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0: Pastor, komm mal ran jetzt hier. Ja, mit den Schleiz, was spinnt ab da? Spinnt du oder was? Spinnst du schon wieder hier?
1: Monsieur Alu, was für eine Ehre.
0: Ja, was tut jetzt du die ganze Zeit hier rum, Junge?
1: Unser großer
0: Champion. Ja, ja.
1: Was für ein Tag, hä?
0: Ach, halt die Fresse. Was zu saufen ran. Ich verdurste.
1: Was darf ich bringen, mein Kapitän?
0: Das ist eine Bulli hier.
1: Oui, oui.
0: Ja, Chaton, oder was ist denn da in der Kralle? Das Saufchen, das!
1: Für den Gewinner der Tour de France,
0: genau.
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0: Ich verdurste!
1: Aber Sie müssen unbedingt erzählen, was war los mit Monsieur Armstrong?
0: Na, im Zufall ist das wieder passiert. Also, Tenz und ich hatten so ca. 5 Minuten Vorsprung. Schöne Weiber. Ich dachte, ich sehe mal Pierre Brice. Ja. Guck mal hier, Lenz. Das habe ich mir gebaut. Aus der Marmeladendecke und einer Wäscheklammer.
1: Haben Sie überhaupt keine Kultur?
0: Was ist denn für eine Kultur? Ich bin in der

0: Und nun?
1: Kommt doch an, was ihr sagt.
0: Ne? Also. Und nun?
1: Kommt doch an, was ihr sagt. Ne?
0: Also. Es ist die Frage, ob sie eine bestimmte Absicht damit hat.
1: Kommt doch an, was ihr sagt. Ne?
0: Also.
1: Nein.
0: Es ist die Frage, ob sie eine bestimmte Absicht damit hat.
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3: Gut. Kritiker sind sich einig in der Art, wie Sie das, was Sie gleich hören werden, meine Damen und Herren, bringen, die jetzt zu Ihnen kommen, ist das schon einmalig. Sie besingen das uralte Thema von Herz und Schmerz und Trauer und so, aber wie Sie es machen und die Art Ihrer Texte, die sind schon einmalig. Ich bin sicher, wir werden von diesen Jungs noch was hören. Sie heißen...
4: Ficker.

0: verschanze mich hinter meinen Computer und verstecke mich im Internet.
1: Wo?
0: Also aufdecken, was wirklich abgeht. Mittlerweile ist es eine Bestie geworden, die keiner mehr zähmen kann.

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0: Es geht ja leiser.
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2: Ich spüre schon wieder diese negative Energie bei dir, Frank.
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0: Verpiss dich, Mann!
1: Mike Lehmann im Wilden Westen.
2: So.
1: Danger Mike hatte genug Kakteen für sein Abendbrot geschossen und machte sich auf den Heimweg. In der linken Hand seinen noch rauchenden Colt.
2: Obwohl ja Rauchen ungesund ist.
1: In der rechten einen Milchzahn. Eine Art Trophäe seiner letzten Schlägerei.
2: Ich gehe jetzt nach Hause, wo ich wohnen tu. Denn da steht mein Bett, da leg mir's zur, hin.
1: Plötzlich stolperte er über etwas, das wie eine Keksdose aussah.
2: Sieht aus wie eine Keksdose.
1: Es war eine Keksdose.
2: Das ist eine Keksdose.
1: Er öffnete die Keksdose, um zu sehen, ob Kekse drin waren.
2: Mal kicken, ob Kekse drin sind.
1: Offensichtlich waren keine Kekse drin.
2: Doch.
1: Und warum rufst du dann I?
2: Weil ich in den Scheißhaufen gelatscht bin.
1: In diesem Moment erklang von Ferne ein Ton, der Mike vertraut vorkam.
2: Ach, Olle Comanchenbert ist beim Feuermachen wieder vom Baum gefallen.
1: In diesem Moment war der Ton, der Mike vertraut vorkam, verklungen.
2: Wir kriegen jetzt die Kojotenkacke vom Schuh.
1: Da erinnerte er sich an den Milchzahn in seiner linken Hand.
2: Naja.
1: Da erinnerte sich Mike an den Colt in seiner rechten Hand.
3: Womit Kacke wegmachen, entscheide dich.
2: Also.
1: Tage später.
2: Ich weiß nicht. Mensch, sag mal. Nee, das ist nicht wahr. Ich hab mir den Colt in der linken Hand und den Milchzahn in der rechten.
1: Na dann.

0: meinen Vorträgen auf dem Eis darf ich nicht sprechen. Das gibt Punktabzug. Hier bei euch kann ich den Mund schon mal aufmachen, weil das ja unter uns sowieso üblich ist. Überhaupt sind wir Sportler unseres Landes immer dabei, wenn es darum geht, unser sozialistisches Vaterland, die Deutsche Demokratische Republik, gut bei den internationalen Meisterschaften zu vertreten.
1: In meiner viel zu langen

unsere Seite, auf der Seite des Sozialismus. Es lohnt sich, für unsere Ziele einzutreten. Das gilt für die Arbeit im Beruf, beim Studium oder in der Schule wie im Sport. Es gehört alles zusammen.

0: sind denn vielleicht sogar ein paar Hundis heute hier?
1: Ich sagte, sind denn ein paar Hundis heute hier?

0: Was ist denn mit dir? Willst du deine Musik hören? Sollen wir deine Musik spielen? Manchmal hilft es ihm, wenn er seine Musik hört.
1: Okay.
2: Vorsicht, Vorsicht, meine Damen und Herren. Attention, please.
3: Well, I hope you're enjoying the music.
4: Okay, computer. 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

Zeit waren Männer noch echte Männer. Manns genug, um Frauen zu sein. Dieses Autotune-Roboter-Gerammel, das heute als Musik verkauft wird, gab's da nicht. Ach nee. Choir Boys? Als Kind habe ich die live gesehen. Oh Gott. Ich war auf allen Konzerten, wenn sie in Evergreen waren.

0: Erschütternde Szene. Bei mir im Studio zu Gast ist nun Peter Axelmann, Kriminologe und Dozent an der Polizeiakademie in Wiesbaden. Herr Axelmann, Sie als Profi, der die Szene kennt, sollte man Rap-Musik in Deutschland verbieten?
1: Nun, es wird nicht so einfach sein, das durchzusetzen, denn die Szene findet eigentlich immer Wege, an ihren Stoff zu kommen. Zum Beispiel durch geschmuggelte Tape-Kassettenbänder. Wissen Sie, diese Kinder, die wissen ja meist gar nicht, was sie da eigentlich konsumieren. Die ahnen ja nicht, dass sie da Musik von teilweise verurteilten Verbrechern hören. Deswegen kann ich den Eltern nur raten, wenn sie Veränderungen an ihren Kindern wahrnehmen, wenn die Kinder auf einmal die Schnürsenkel an den Schuhen offen tragen, wenn sie keine Strümpfe mehr anhaben, wenn sie Strohhalme benutzen zum Trinken, wenn sie Schiebermützen umgedreht tragen, reden Sie mit Ihren Kindern, sprechen Sie Ihre Kinder an. Weißt du, was das für ein Mensch ist, dessen Musik du gerade hörst? Willst du diese Musik freiwillig hören? Möchtest du so eine Musik freiwillig hören? Viele werden aufwachen. Die, die nicht aufwachen, die haben wir verloren.

0: das nicht aus. Es reicht jetzt.
1: Stehst nicht auf schwedischen Metal, oder, Hakon?
0: Nicht besonders, nein.
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0: diesem Blödsinn aufhören und dich auf die Uni konzentrieren. Diese tolle Professorin hält auch so viel von dir.
1: Ach, die bildet sich da doch nur was ein.
0: Und was macht deine Abschlussarbeit?
1: Da geht's gut, da schreibe ich schon dran.
0: Du musst doch mal was anderes machen als DG, weißt du?
1: Das heißt DJ, nicht DG. DJ mit J, das englische J. Das bedeutet Disc Jockey.
0: DG, DJ, wo soll denn da der Unterschied sein?
1: Es gibt immer mehr DJs, die davon leben können.

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2: Guten Morgen, ihr hört das Morgenmagazin der Freien Radios. Gerade bei Korax war Stereo Underground zu hören und ja, es ist der 7. Oktober, 7 Uhr morgens. Ich hoffe, ihr hattet vielleicht mehr Schlaf als ich oder seid vielleicht sogar noch im Bett, auf dem Weg zur Arbeit oder in der Küche beim frühen Frühstück. Ich begrüße alle sehr, sehr herzlich zu dem Morgenmagazin, das ihr hier bei Radio Korax auf der 95.9, bei Radio Blau in Leipzig, Coolo Radio in Dresden, für ganz Sachsen online beim Rundfunkkombinat in Radio Swipfurt, in Frankfurt oder auf DAB+, Radio Unerhört Marburg auf der 90.1 und auf DAB+ oder im Livestream, den Freien Radios Berlin-Brandenburg auf DAB+, sowie den Freien Radios Stuttgart auf der 99.2 hören könnt. Am Mikrofon bin ich, Igor, diesmal ohne Co-Moderation, leider. Und ich freue mich, es ist ein sehr volles Programm, es ist sehr viel zu besprechen. Heute werden wir unter anderem auch über die Gesundheitsversorgung in Gefängnis sprechen, sowie über die Code Week Germany, die dieses Jahr stattgefunden hat, sowohl als auch über den 7. Oktober sprechen, der sich heute zum dritten Mal jährt, und zwar der Terroranschlag in Israel, bei dem rund 1200 Menschen starben, 251 verschleppt wurden und Tausende verletzt. Sprechen dann auch noch über den Kongress kritischer JuristInnen in Halle und auch über die erste Landtagssitzung der neu gewählten Landesregierung. Auf jeden Fall sehr volles Programm, sehr, sehr viele interessante und wichtige Themen. Und um erstmal reinzukommen, All I Need von Radiohead.

0: Wir hörten All I Need von Radiohead und gerade lief Blues in Drag von The Glove. Das war so ein ganz kurzlebiges Duo von zwei Musikern, wenn ich mich richtig erinnere, von Robert Smith aus The Cure und Steve Severin von Suzy and the Banshees. Und ja, da fällt mir gerade auch ein Zitat ein oder ein Satz ein, den letztens ein russischer Anwalt, der gerade den in verschiedenen inländischen Gerichtsprozessen den ehemaligen ukrainischen Präsidenten Petro Poroschenko verteidigt. Blues ist, wenn gute Menschen sich schlecht fühlen und Chanson, und damit ist wahrscheinlich eher die russische Musikrichtung von Chanson gemeint, ist, wenn schlechte Menschen sich gut fühlen. Chanson ist dafür bekannt, dass das so eine Gefängnismusik, so eine Musik von Häftlingen für Häftlinge oder vor allem von der kriminellen Welt für die kriminelle Welt ist. Aber zurück zu unserem Morgenmagazin, wobei auch da wieder ganz gut die Brücke passt, denn in unserem ersten Beitrag sprechen wir über die Gesundheitsversorgung in Haft. Denn wer im Gefängnis sitzt, soll medizinisch so versorgt werden wie jemand mit gesetzlicher Krankenversicherung. Und so steht es eben im Gesetz. Aber damit sind Gefangene rechtlich gerade nicht gesetzlich krankenversichert, sondern die Vollzugsanstalten stellen ärztliches Personal bereit. Wie es in der Praxis aussieht, hat der Arbeitskreis Knast des Vereins demokratischer Ärztinnen und Ärzte, kurz VDRE, untersucht. Und zusammen mit dem Verein Solidarisches Gesundheitswesen hat er dazu eine Broschüre herausgegeben. In diesem Jahr ist dies die zweite aktualisierte Auflage, die nun erschienen ist. Und darüber sprach Radio Dreieckland mit Dr. Nadja Rakowitz, der Pressesprecherin des VDRE.
1: Wer im Gefängnis sitzt, verliert die Freiheit, aber nicht den Anspruch auf medizinische Versorgung. Der Staat sperrt also ein und ist doch zugleich für die Gesundheit der Eingesperrten verantwortlich. Wie gut nimmt eurer Erfahrung nach der Staat diese Verantwortung wahr?
2: Ich würde sagen, nicht besonders gut. Und das liegt jetzt nicht nur daran, dass es keine freie Arztwahl gibt, das halte ich gar nicht für so relevant, aber es gibt einfach größere Probleme, zum Beispiel bei allem, was mit Psychofragen zu tun hat. Wir haben im Knast sehr viele Menschen mit psychischen Belastungen und Krankheiten. Das wird sehr schlecht behandelt. Die Zahnmedizin ist in der Regel unterirdisch. Da wird also erstens gibt es da eine Frage von Geld. Die Leute müssen dann beim Zahnarzt was bezahlen. Das Geld haben sie nicht. Aber generell ist die zahnmedizinische Versorgung sehr schlecht. Und die ganze Frage der Drogensubstitution, wie geht man mit Drogenkonsum um, ist auch extrem schlecht. Da gab es sogar in Bayern also die bayerischen Knäste sind da vom Europäischen Menschenrechtsgerichtshof dafür verurteilt worden, weil sie einfach kalten Entzug gemacht haben.
1: Und mir fällt zum Beispiel ein, dass es im Strafvollzug in der Regel oder fast ausschließlich keinerlei Spritzentauschmöglichkeiten gibt.
2: Ja, das ist völlig absurd. Das gab es mal eine Weile, dass man das als Präventionsprogramm für HIV, aber auch Hepatitis C, hat man Spritzen und auch Kondome kostenlos verteilt. Das ist gestrichen worden, anscheinend aus Kostengründen, was vollkommen absurd ist, weil entsprechend die Zahlen der Infektionen in den Knästen sehr, sehr viel höher sind als außerhalb der Knäste.
1: Jetzt schauen wir mal auf euren Verein der demokratischen Ärztinnen und Ärzte. Wie kam es überhaupt dazu, dass ihr euch mit dem Thema Strafvollzug, Gefängnis, Justizvollzug beschäftigt habt?
2: Das machen wir aus dem Gefühl des Mangels heraus. Wir bekommen relativ viel Post von Menschen in Haft, die versuchen, sich über uns zu beschweren, über die medizinische Versorgung im Knast. Und unser Mangel ist, dass wir so ein kleiner Verein sind, dass wir uns nicht um Einzelfälle kümmern können. Und dann haben wir gedacht, dann müssen wir zumindest irgendwie versuchen, mehr Öffentlichkeit für dieses Problem herzustellen. Wir machen auch regelmäßig Anträge auf Ärztetagen zu diesen Fragen und wir verteilen eben diese Broschüre und machen ab und zu auch Veranstaltungen, weil wir meinen, auch die Inhaftierten sind eine vulnerable Gruppe, um die wir uns kümmern müssen.
1: Was meint Anträge auf Ärztinnentagen?
2: Das meint, dass es zum Beispiel in Knästen nicht gewährleistet ist, dass es einen Fachärztestandard gibt, den man normalerweise als gesetzlich Krankenversicherter immer haben. Also auf den hat man einen Anspruch. Dass wir quasi Anträge stellen, dass die Ärztinnen, die Anstaltsärztinnen sind, dass die auch Fachärzte sind, es gibt Anträge, dass es da eine Kontrolle der Ärztekammern geben sollte, was da gemacht wird in den Knästen, dass es dann Evaluation gibt. All sowas ist im Moment nicht Standard und deshalb versuchen wir da auf Ärztetagen dafür eine Stimme zu erheben.
1: Die Ärztinnen und Ärzte im Gefängnis werden ja über die Justizministerien der Länder finanziert und übernehmen auch Aufgaben im Vollzug. Was bedeutet das für deren Unabhängigkeit gegenüber deren inhaftierten Patientinnen und Patienten?
2: Das bedeutet ein strukturelles Problem, dass sie sozusagen eine doppelte Loyalität haben, was für einen Arzt eigentlich nicht sein sollte. Der Arzt, die Ärztin sollte den Patientinnen verpflichtet sein und deren Wohl und nicht zugleich Diener einer Institution sein oder Angestellter einer Institution sein, die sozusagen Herrschaft ausübt über diese Patientin, zum Beispiel in Gestalt von, dass dieser Mensch eben ein Häftling ist. Es geht da zum Beispiel darum, dass Anstaltsärztinnen auch bei Disziplinarmaßnahmen hinzugezogen werden. Die müssen Gutachten schreiben, die machen Urin- und Blutkontrollen, wenn es um Drogenfragen geht. Die sind an Zwangsernährung beteiligt, wenn sie sich da nicht individuell wehren dagegen und solche Dinge. Und wir meinen, das müsste getrennt sein voneinander.
1: Und ihr fordert ja auch, dass die Zuständigkeit für die Gesundheit von Gefangenen mittelfristig oder langfristig vom Justiz ins Gesundheitsministerium verlagert wird. Was soll sich dadurch konkret für die Gefangenen verbessern?
2: Dadurch sollte sich verbessern, dass die Ärztinnen nicht mehr dem Justizministerium, damit auch nicht mehr dem Knast als solchem verpflichtet sind, sondern den Patientinnen. Und dann müsste es eben nochmal ein anderes Personal geben, das dann zuständig wäre für diese Gutachten oder sowas. Aber die Ärztinnen selber, die Inhaftierten behandeln, müssten davon frei sein, von diesen Aufgaben.
1: In der Praxis ist es allerdings im deutschen Strafvollzug so, dass schon heute vielfach Stellen für die Anstaltsärztinnen und Ärzte unbesetzt bleiben, weil sich kaum Ärztinnen und Ärzte bereit finden, hinter Mauern zu arbeiten. Deshalb, wie realistisch ist eure Forderung unter diesen Bedingungen?
2: Ja, das ist eine gute Frage. Ich mutmaße, die ist im Moment nicht sehr realistisch. Man müsste die Arbeitsbedingungen für diese Anstaltsärztinnen verbessern, wenn man wollte, dass es da mehr Menschen gäbe, aber wir wären auch prinzipiell ja sowieso dafür, dass Ärztinnen eigentlich in Anstellung arbeiten müssten und wollen sowieso weg von diesem Kleinunternehmer-Ärztinnen-Modell. Und das heißt, wir würden da ganz grundsätzlich das Verhältnis von Staat zu Ärztinnen auch, glaube ich, nochmal anders denken wollen. Wir würden ein Primärversorgungszentrum wollen, keine profitgetragenen Krankenhäuser und so weiter. Und dann müsste es da auch eine andere Form von Planung geben, wo es welche Ärztinnen braucht.
1: Nun steht in eurer Broschüre, die wir auch verlinken werden auf unserem Blog, man dürfe nicht bei der bloßen Medizin stehen bleiben. Warum reicht Kritik aus eurer Sicht an der medizinischen Versorgung alleine nicht aus?
2: Das reicht deshalb nicht aus, weil wir den Zustand der Haft in einem geschlossenen Gefängnis per se für nicht gesundheitsförderlich halten und weil wir der Meinung sind, dass man ganz viele Haftverhältnisse sowieso eigentlich anders organisieren müsste als in einem geschlossenen Gefängnis. Und dann würden sich auch viele Fragen der medizinischen Versorgung anders stellen. Also wir sind ein ganzes Stück weit konform mit zum Beispiel Thomas Galli und den Fragen von Abolitionisten, also der Abschaffung von Gefängnissen, was nicht heißt, dass es keine Strafen oder sowas gibt, sondern dass man das anders organisieren muss als in solchen geschlossenen Anstalten. Also offene, also Wohngruppen und solche Geschichten müsste es viel mehr geben. Es müssten bestimmte Strafen komplett unseres Erachtens abgeschafft werden.
1: Zu Thomas Galli noch ergänzend, es ist ein ehemaliger langjähriger Anstaltsleiter, ja, der also auch intime Kenntnis über den Justizvollzug hat, bevor, ja, er seinen Beamtenjob auf Lebenszeit an den Nagel gehängt und mittlerweile als Rechtsanwalt praktiziert. Du weitest ja jetzt schon den Blick und das passt, denke ich, auch zu dem Punkt, dass du mal wissenschaftliche Mitarbeiterin an einem Institut für medizinische Soziologie warst. Mhm. Was sagt ein Blick durch diese soziologische Brille über den Zusammenhang von sozialer Lage und Gefängnis? Ein bisschen hast du das ja schon angedeutet.
2: Naja, der sagt, dass wenn wir einfach die schlichten Zahlen angucken, die Population in den Knästen überhaupt nicht genau dieselben Prozentzahlen von armen Menschen, von Migrantinnen, von Frauen und Männern und sowas aufweist wie außerhalb der Mauern. Wir haben eine extrem hohe Anzahl eben an Armen, an Obdachlosen, da mit diesen Ersatzstrafen. Wir haben eine viel höhere Anzahl an Menschen mit migrantischem Hintergrund. Das ist immer ein bisschen schwierig zu ermitteln, diese Zahlen, aber es sind auf jeden Fall sehr viel mehr als außerhalb der Mauern. Das liegt auch daran, dass Migrantinnen ja auch zu den ärmeren Schichten unserer Gesellschaft gehören. Wir haben eine überdurchschnittlich hohe Zahl an Menschen mit psychischen Krankheiten, mit Drogenkonsum und so weiter. Und das zeigt uns ja, dass offensichtlich die soziale Lage die Menschen in so eine Situation treibt, dass sie kriminell werden oder sagen wir mal nicht kriminell, sondern etwas tun, was sie in dieser Gesellschaft eben in den Knast bringt. Und das heißt, man müsste eigentlich die soziale Frage dahinter nochmal ganz anders angehen. Also der Thomas Galli schreibt zum Beispiel, wenn Knast Resozialisierung bedeutet, dann müsste man ja vorher mal fragen, warum wurden denn die Menschen entsozialisiert und müssen zu solchen Mitteln greifen, dass sie dann eben irgendwie in den Knast kommen, ne? Dass sie irgendwie kriminell werden. Und sagt dann, er hat viele Menschen erlebt, die quasi nie in ihrem Leben junge Häftlinge, die überhaupt noch nie mal eine gute soziale Erfahrung gemacht haben. Die haben gar keine Sozialisation in dem Sinne von, dass sie vertraute Menschen haben, die sie unterstützen und sowas. Und dass sie sozusagen Sozialisation erst nochmal lernen müssten. Und das kann man im Knast nicht. Das kann man nur in anderen Formen.
1: Zum Schluss gefragt, ein Mensch tritt morgen eine Haftstrafe an und ist krank. Was sollte für diesen Menschen ab dem ersten Tag selbstverständlich sein?
2: Für den sollte es selbstverständlich sein, dass er seine Krankenversicherung behält, ist unsere Meinung, weil er dann, wenn er rauskommt, die auch hat und alles erstmal weitergehen kann. Der sollte einer gründlichen Anamnese, da sollte eine gründliche Anamnese stattfinden, die auch darauf achtet, ob jemand auch Infektionskrankheiten hat, wie es steht mit dem Drogenkonsum, ob es psychische Probleme gibt, und der sollte, wenn es gut ginge, einen Plan bekommen, wie all diese Krankheiten, die vielleicht draußen sowieso noch nie behandelt worden sind, wie man die sinnvoll behandeln kann.
0: Ja, das habt ihr jetzt gehört. Dr. Nadja Rakowicz war im Gespräch mit Radio Dreieckland. Sie ist die Pressesprecherin vom Verein Demokratischer Ärztinnen und Ärzte, kurz VDRR. Es ging um die medizinische Versorgung von Menschen in Haft. Und dieser Verein hat zusammen mit dem Verein Solidarisches Gesundheitswesen dazu eine Broschüre herausgegeben. In diesem Jahr ist es die zweite aktualisierte Auflage. Und den Beitrag gibt es natürlich auch bei den Freien Radios, also bei freieradios.net. Nachzuhören. Dort findet ihr auch den Link zu der aktualisierten kostenfreien Broschüre. Interessant, wirklich sehr interessant. Ich habe mit meinem einzig hörenden Ohr, Fun Fact, ich bin taub auf dem rechten Ohr, habe ich zugehört und viel Neues gelernt, tatsächlich dazu. Vielleicht gebe ich trotzdem mein Bestes, erstmal nicht im Gefängnis zu landen. Und spiele jetzt mal David Bowie, was ich sehr selten mache. Hoffentlich ist es gute Musik und die hält mich auch davor fern, in den Knast zu wandern. Andy Warhol von David Bowie.

0: Jimmy Brown, I urinated on a butterfly, haben wir gehört. Und davor hörten wir Andy Warhol von David Bowie. Das war tatsächlich lange Zeit während der Schulzeit mein Wecker. Und ich glaube, ich habe davon mehr profitiert als von den üblichen Wecker-Ringtönen, die da schon im Handy eingestellt sind. Und vielleicht muss ich da wieder mal zurückkommen, damit ich seltener verschlafe in meinem Leben. Sie wollen euch die Heizungen wegnehmen, Verbrenner sollen verboten werden. Das sind zum Beispiel ja, gute Beispiele von Erzählungen, von Äußerungen, die Ängste auslösen sollen, die populistisch sind. Die Realität ist oft natürlich komplexer. Gerade wenn eine Heizung erneuert werden muss, soll sie ersetzt werden durch eine effizientere und langfristig günstigere Wärmepumpe. Verbrenner werden nicht verboten, sondern neu gebaute Fahrzeuge dürfen nur keine klimaschädlichen Emissionen mehr ausstoßen. Aber Angst ist nun mal ein wichtiges Mittel von PopulistInnen jeglicher Art, um Zustimmung zu generieren. Und deswegen argumentiert Robin Wood, eine Klimagruppe, die sich für den Schutz von Umwelt und Artenvielfalt einsetzt, dafür, die den Narrativen zugrunde liegende Ängste ernst zu nehmen und in der Kommunikation mit der Öffentlichkeit zu adressieren. Über solche Kommunikationsstrategien und auch darüber, was der Journalismus bei der Berichterstattung besser machen muss, hat Radio Korax mit Ute Bertrand gesprochen. Sie ist Pressesprecherin von Robin Wood und im Landesfunkrat des NDR.
1: Also wir versuchen nicht, die Angst zu adressieren, sondern zu erkennen erstmal, welche Gefühle werden da auch mit angesprochen. Und das ist eben von der Gegenseite oft ein Angstmachen. Zum Beispiel ja im Energiebereich immer, dir wird der Stecker gezogen, du sitzt im Kalten, es gibt die Dunkelflaute, dann die verrückten Klimaaktivisten wollen alles dir wegnehmen. So, das ist, also jetzt platt gesagt, ja auch die Angst, mit der von der anderen Seite gespielt wird. Und wir müssen eben auch deutlich machen, dass das machbar ist mit erneuerbaren Energien. Das ist ja auch rückblickend tatsächlich schon eine Erfolgsgeschichte. Also ich meine, vor ein paar Jahrzehnten haben viele nicht für möglich gehalten, dass der Anteil der Erneuerbaren jetzt so hoch ist, wie er ist, insbesondere im Strombereich. Im Wärmebereich ist da sicher noch viel zu tun.
2: Das heißt, das wäre dann so, wenn man dann eine Pressemitteilung schreibt oder einen Artikel für die Webseite, so nochmal drüber nachdenken, okay, das ist eigentlich die Sorge, ist, ich sitze im Kalten und Dunkeln, weil mir meine Kohle-Energieversorgung für die Heizung weggenommen wurde. Wie muss ich das jetzt so formulieren, dass es diese Alternativen gibt, dass es eigentlich kein Problem ist, dass es auch ankommt, oder?
1: Ja, genau. Also nicht zu abgehoben werden. Das ist natürlich auch ein Problem, wenn man sehr, sehr stark in Fachdiskussionen einsteigt, dass man sich dann von den Alltagsproblemen, die die Menschen so haben, entfernt, nicht mehr ihre Sprache spricht. Und dafür braucht man dann quasi jemanden, der das übersetzt oder das nochmal runterbricht, so dass alle es verstehen.
2: Ihr habt ja bei der Arbeit auch relativ viel mit Presse zu tun, die ja dann darüber berichtet, wo es dann ja dann um die Ecke auch in den Diskurs reingeht, und da finde ich es noch so ein bisschen spannend aus dieser Erfahrung heraus, welche Tipps ihr für Journalisten, Journalistinnen hättet, die versuchen zu Klima zu arbeiten, dass sie nicht auf Desinformation reinfallen, dass sie die auch ordentlich entkräften können und tatsächlich einen guten Journalismus, der faktenbasiert oder wahrheitsgetreu ist, abliefern können.
1: Ja, das ist ein weites Feld. Also Faktenchecking ist natürlich total wichtig. Ein kritischer Umgang mit Quellen, der ist super wichtig. Also wie verlässlich sind meine Quellen? Immer mindestens zwei Quellen haben, unterschiedlich voneinander unabhängige Quellen haben. Das ist wichtig, um die Qualität der Fakten sozusagen abzusichern. Ich finde auch die Frage, die einfache Frage, wem nützt es oder wer streut eigentlich warum welche Argumente? Also diese kritische Distanz auf alle zu haben, die man interviewt, oder finde ich richtig. Also transparent zu machen, von wem kommt jemand. Ich glaube auch, dass Universitäten zum Beispiel oder der Experte, der hat auch immer einen Kontext, einen Hintergrund. Die sind auch nicht alle unabhängig oder im luftleeren Raum unterwegs. Also das finde ich interessant, immer mit zu analysieren, wer spricht da in welchem Interesse. Ich finde die Sprache unglaublich wichtig, also nicht nur die verständliche Sprache, sondern keine vorgestanzten Formulierungen zu übernehmen, sondern möglichst in eigenen Worten Dinge auszudrücken. Was mir als Beispiel mit Klimakonferenzen oder im Kontext von Klimakonferenzen immer so in den Kopf kommt, ist die Formulierung ambitionierte Ziele. Als wäre das so ein Wortpärchen, was zusammen auf die Welt gekommen ist. Ich weiß nicht, wie oft ich das schon gehört habe. Dahinter steckt ja auch erstmal nicht nur der Ehrgeiz, sondern diese ambitionierten Ziele wurden auch ganz lange als Erfolge verkauft. Also das Formulieren oder Festlegen, Beschließen von Zielen schon als Erfolg, ohne dann zu fragen, ja, was sind denn eigentlich die wirksamen Maßnahmen auf dem Weg dahin, bis ich das Ziel erreicht habe? Was passiert denn im nächsten, im übernächsten Jahr konkret? Und das war meiner Ansicht nach zum Beispiel eine Strategie, wo mit Wörtern eine ganze Haltung verbunden war, nämlich eben freudig, wenn wir ein Ziel beschließen und frag nicht weiter nach, wie die Schritte bis dahin sind, wie das überprüft wird, wie es sanktioniert wird, wenn es nicht eingereicht wird. Und auch damit eine Verzögerungstaktik sozusagen. Also wir haben ja jetzt schon mal ein Ziel beschlossen, wartet mal ab, das wird schon noch so in 20 Jahren oder so. Und diese Zeit haben wir einfach im Klimaschutz nicht. Ich finde es super wichtig, möglichst konkret und anschaulich zu schreiben oder formulieren und große Themen runterzubrechen auf alltägliche Situationen, auf das, was Leute sich vorstellen können, weil auch im Klimadiskurs ganz viel so technische Diskurse laufen, sehr abstrakte, sehr viel im Zeitraum von 1990 bis dann und dann so und so viel Prozent und so viel CO2. Da kann irgendwann keiner mehr was mit anfangen, fürchte ich, also weil das zu abstrakt ist. Deshalb ist es gut zu sagen, was bedeutet das zum Beispiel für die Heizung in deinem Keller oder für das Essen auf deinem Tisch oder für die Nahversorgung oder den ÖPNV in deinem Dorf. So. Also es immer mit alltäglichen Situationen anschaulich zu machen, was heißt das eigentlich? Und auch vielleicht noch einen Gedanken, noch Bezüge herzustellen. Zum Beispiel, wenn jetzt im Ahrtal die Menschen diese Überschwemmungskatastrophe erleben, auch Bezüge herzustellen zu Überschwemmungen in anderen Ländern, wo das auch grausame Folgen hat und eine Empathie zu schaffen, weil natürlich ganz viel Leid und Zerstörung ja auf der anderen Seite der Erdkugel stattfindet. Und das den Menschen hier nahe zu bringen, ist ja auch nochmal eine spezielle Herausforderung.
2: Ich hatte das Problem mit dem, wie mache ich das für jemanden nachvollziehbar bei der Besichtigung von einer Wasserstoffherstellungsanlage, die grünen Wasserstoff herstellen sollte, wo ich mir die Erklärung von den Ingenieuren angehört habe und gedacht habe, ich kriege das nicht übersetzt, was ihr da alles reinpackt. Das ist einfach so, hui, ich kann das total nachvollziehen, das ist sehr, sehr wichtig auf jeden Fall.
1: Ja, vielleicht dazu auch noch ein Gedanke, weil ja oft auch so kommt, die Technik wird es richten. Dann haben wir den grünen Wasserstoff und das ist die Lösung für alles. Und sich da nicht einlullen zu lassen, ist wichtig. Also die ganz einfachen Fragen zu stellen, wie teuer wird das, wie verfügbar ist das, wo kann ich es mir denn heute schon mal angucken, so eine Anlage. Einfach nicht den großen Versprechen nur zuzuhören, sondern eben auch zu gucken, was ist denn da dran? Und ist das eine Perspektive für die Umstellung von großen Industriezweigen und wie teuer wird das? Vielleicht noch einen kleinen Tipp an die Journalistinnen und Journalisten. Was ich auch beobachte seit längerem, ist dieser Journalismus A sagt das, B sagt das. Und dann wird nicht mehr weiter eingeordnet, was das jetzt heißt. Also wenn A sagt, die Wand ist weiß und B sagt, die Wand ist schwarz, kann aus meiner Sicht kein Journalist oder Journalistin sagen, so lasse ich das jetzt mal stehen und verbreite das in die Welt. Da finde ich wirklich, ist eine Recherche bei so sich widersprechenden Tatsachenbehauptungen absolut nötig und auch eine Einordnung. Und das passiert nach meiner Wahrnehmung eben weniger. Und das, oder umgekehrt würde ich mir das einfach wünschen. Selbst bei Nachrichtenagenturen ist das eben auch zum Teil so, dass sie sagen, ja, wir haben unsere Pflicht getan, wenn wir sagen, was A sagt und was B sagt, und dann müssen die anderen was damit anfangen. Aber das, finde ich, greift echt zu kurz. Und ich meine, insgesamt ist es ja auch die Frage, wie man so Klimathemen, wo man die platziert. Also einerseits ist es ein Querschnittsthema, finde ich, dass man sagen kann, das kann auch wirklich in allen Ressorts stattfinden. Andererseits finde ich es auch höchst bedauerlich, wenn es keine festen Sendeplätze mehr gibt zum Thema Umwelt. Und meine Beobachtung ist auch, dass die Redaktionen sich eben so umstellen im Zuge von Social Media, nur noch sozusagen Content-Pools machen, dann lösen sich die ganzen Redaktionen und damit auch ganz viel Fachwissen auf und man ist nicht mehr Journalistin oder Journalist, sondern man ist Content-Producer und das wird dann in die verschiedenen Ausspielwege schön konfektioniert nach draußen geschickt. Und ich glaube, das hat auch viele Nachteile. Und insbesondere eben die, dass man eigentlich so eine Redaktion mit einem Eigenleben und auch einem eigenen Profil, einem eigenen Fachwissen und einer eigenen Recherchekultur sozusagen nicht mehr ansprechen kann, weil alle in so einem Content-Pool irgendwie nur noch News produzieren. Das ist ein Trend, den ich auch kritisch sehe. Und das Thema gilt trotzdem immer noch als ja nicht so attraktiv oder nicht so quotenträchtig, bringt nicht so viele Klicks und deshalb nimmt es weniger Raum ein. Aber gerade bei öffentlich-rechtlichem Rundfunk, der ja auch gebührenfinanziert ist, denke ich, darf es sich nicht nur an den Klicks orientieren, welche Themen wie platziert werden. Die haben einfach einen Auftrag und müssen auch die Relevanz der Themen sehen. Und Klima ist ein und auch Artenschutz ein Riesenthema.
0: Ja, das sagt Ute Bertrand. Sie ist Pressesprecherin von Robin Wood und Mitglied im Landesfunkrat des NDR. Sie hat mit Radio Korax über Kommunikationsstrategien zu Klimathemen gesprochen, sowie darüber, welche Ansätze für einen guten Journalismus zu Klimathemen helfen. Ein Gespräch anlässlich der zunehmenden Desinformationsflut in der aktuellen Informationskrise und der anstehenden Klimakonferenz in Antalya im November, von der wir live berichten werden. Das gesamte Gespräch in voller Länge findet ihr zum Nachhören auch auf der Webseite von Radio Korax. Und eine gute Dreiviertelstunde sind wir schon drin in unserem Morgenmagazin. Wir hören noch ein bisschen Musik und widmen uns dann schon direkt dem nächsten Thema. So voll ist unser Programm heute. Und wir hören Love Like Blood von Killing Joke. Das ist auch wirklich ein zeitloser Klassiker, der, glaube ich, ja, wahrscheinlich einer der größten Hits der 80er ist. Viel Spaß!

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1: Ja, Killing Joke. Love Like Blood hieß das Lied. Soziale Medien, KI, Digitalität, Technologien und der vor allem der Umgang mit ihnen, all das sind alltägliche Themen, die unsere Zeit sowieso, aber wahrscheinlich auch vor allem Pädagogen, Pädagoginnen, Eltern beschäftigen und natürlich auch Kinder und Jugendliche, die damit aufwachsen. Denn die kommen natürlich schon oft sehr früh mit der Digitalisierung in Berührung. Und da kommt als Beispielprojekt die sogenannte Code Week ins Spiel. Die Europäische Kommission hat dieses 2013 ins Leben gerufen und seit 2014 gibt es sie auch in ganz Deutschland verteilt. Die Code Week soll Kinder und Jugendliche dazu einladen, die digitale Welt zu entdecken und dabei auch eigene Ideen umzusetzen. Man kann zum Beispiel in Workshops lernen, Roboter zu programmieren, zu coden oder erstmal einen allgemeinen Blick in die Technikwelt bekommen. Und dieses Jahr findet die Code Week vom 10. bis zum 25. Oktober statt, auch hier in Halle. Zu der Code Week, dem vielfältigen Programm und der Vermittlung von Technologien an Kinder und Jugendliche, spreche ich jetzt mit Inga Schlesier. Sie ist nämlich die Projektleiterin der Code Week Germany in Halle. Hallo Inga.
2: Hallo, einen wunderschönen guten Morgen.
1: Guten Morgen, danke, dass du dir die Zeit genommen hast und wir dich sprechen können. Ich habe ja gerade schon so ein bisschen erzählt, was die Code Week ist oder wo sie ihre Ursprünge hat. Und auch in Halle findet die Week oder ja, mit die Woche mit einem breiten Programm statt. Was für Veranstaltungen finden während der Code Week hier in Halle statt? Kannst du uns gleich einen kleinen Überblick geben?
2: Ja, sehr gern. Also wir haben diese zwei Wochen im Herbst, die zum einen Teil in der Schulzeit liegen und in der zweiten Woche in den Herbstferien liegen. Und deswegen haben wir ein vielfältiges Programm zusammengestellt für Schülerinnen und Schüler. Machen wir eine Technikwerkstatt zusammen mit der KGS Humboldt in der Neustadt und in den Ferien werden vielfältige Programme angeboten.
1: Und wo finden die Veranstaltungen statt? Also vielleicht auch welche Akteure, welche Vereine, vielleicht auch Unternehmen aus Halle beteiligen sich an der Code Week?
2: Also das Besondere ist in diesem Jahr tatsächlich, dass wir einen sogenannten Code Week Hub gegründet haben hier in Halle. Und es ist auch der erste Hub in Sachsen-Anhalt tatsächlich. Das ist in Deutschland bereits sehr weit verbreitet, dass man sich praktisch mit Partnerinnen und Partnern zusammenschließt und das zentral und gemeinsam organisiert, dass wir ein breites Angebot hier auf die Füße stellen können. Und wir haben dieses Jahr zusammen mit Smart City und der Stadtbibliothek und der Passage 13 aus der Halle Neustadt als Schülerlabor Saline Technikum gesagt, wir möchten das machen, damit wir

0: am 17. statt, nicht vorher, nicht nachher.
1: Genau. Die Code Week Rally als zentrale Eröffnungsveranstaltung unseres Hubs ist am 17. Oktober und rund um diese Eröffnungsveranstaltung, wie gesagt, gestalten sich dann die Schulprogramme in der Schulwoche davor und Ferienprogramme gestalten sich dann in den Schulferien für Kinder und Jugendliche, die frei an Programmen teilnehmen möchten. Es gibt Hortprogramme, speziell für Horte, aber die Stadtbibliothek bietet auch ein Osebot-Programm in den Ferien an und wir bieten ein Lego-Robotik-Angebot und ein Trickfilm-Studio-Programm dann für die Ferienkinder an.
0: Cool. Ich habe ja vorhin auch schon erwähnt gehabt, dass die Digitalisierung Kinder und Jugendliche genau auch schon sehr früh im Leben begleitet. Meistens ja auch wahrscheinlich schon von zu Hause aus, dann mit dem ersten Handy und auch in der Schule. Welche Rolle spielt ihr da als Code Week? Was für Kompetenzen vermittelt ihr auch vielleicht an Kinder und Jugendliche, die sie dann im Umgang mit Technologien oder auch im Alltag benutzen können und vielleicht auch gerade sogar im Hinblick auf Medienschutz, was natürlich im Kontext Kinder und Jugendliche ein großes Thema ist.
1: Ja, sehen wir tatsächlich genauso. Also wir schauen da gerne in die Zukunft und möchten unsere zukünftige Generation natürlich gerne fit für diese technologische Welt machen. In dieser digitalen Welt, Umgang mit Handys wurde angesprochen. Das heißt, für Code Week Rally werden wir auch ein Elterncafé speziell für Familien einrichten, wo sich die Eltern dann in der Stadtbibliothek informieren können, über Handynutzung besprechen können, wo es vielleicht Probleme gibt, Herausforderungen gibt. Und dazu haben wir den Partner Medienkompetenzzentrum Sachsen-Anhalt gewinnen können. Die richten da ein Elterncafé ein für alle Familien, die mehr rund ums Handy wissen möchten. Und ansonsten sind die Einstiege in die Programme sehr, sehr niederschwellig. Man muss keine Vorkenntnisse mitbringen. Es ist ein Eltern- und Familienprogramm, das heißt, dass die Eltern die Kinder auch dabei begleiten können in den Einstiegen der Programmierung. Manche Programmierung benötigen nicht mal einen Computer, sondern die Roboter fahren mit sogenannten Farbplättchen oder Farbcodes und man kann sie über bestimmte Straßen und Strecken dann lenken, sodass wir auch sehr niederschwellige Einstiegsprogramme haben. Aber wir haben natürlich auch etwas für die Größeren, die sich schon ein bisschen tiefer damit beschäftigen wollen und in die Materie einsteigen wollen und vielleicht mal einen Coding-Profi auch treffen wollen vor Ort an den Orten. Da können sie auf jeden Fall mehr erfahren auch.
0: Du meintest auch schon, dass ihr im Gespräch seid mit den Eltern. Gibt es da auch in der Code Week Anpassungen an die jeweiligen einerseits vielleicht auch an die jeweiligen Nachfragen und natürlich auch offensichtlich Trends, die vielleicht gerade im Hinblick auf Technik zu dem jetzigen Zeitpunkt irgendwie besonders wichtig sind. Zum einen, aber auch zum anderen fände ich sehr spannend, was sind denn so vielleicht die, die häufigsten Anliegen, mit denen Eltern kommen, wenn sie mit dir oder auch mit euch, der Organisation im Kontakt sind. Was erzählen Sie da? Haben die vielleicht irgendwie bestimmte Fragen? Gibt es vielleicht so gewisse Muster, wie sich dieselben Fragen wiederholen?
1: Also wenn Eltern uns herantreten, sind es meistens tatsächlich Interessensanfragen, weil wir außerhalb von Schule einen recht spielerischen Zugang zu Technologien, den Umgang und vor allem dem Verständnis von Technologien an Kinder vermitteln. Das heißt, wir haben auch außerhalb der Code Week im Saline Technikum beispielsweise AG-Angebote, wo sich Kinder in festen Gruppen, aber auch in freien Gruppen mit diesen Dingen spielerisch auseinandersetzen können und ihre Fragen auch tatsächlich an uns loswerden können. Das ist, glaube ich, ein zentraler Punkt, zumindest bei uns im Schülerlabor, weshalb Eltern uns herantreten. Tatsächlich haben wir im Schülerlabor selber keine Beratungsstelle jetzt für die Handynutzung. Da würde ich dann tatsächlich aufs Medienkompetenzzentrum verweisen, die solche Kurse an Eltern auch häufiger machen. Ja, KI spielt im Moment ein riesengroßes Thema. Die Frage nach KI, wie funktioniert die KI, ist sicherlich ein großes Thema. Wie trainiert man eine KI? Was hat das für eine Bedeutung für die Zukunft? Es gehen viele Dinge durch die Medien. Social Media geht durch die Medien. Das sind aktuelle Fragestellungen, mit denen beschäftigen wir uns dann auch.
0: Mhm. Und habt ihr Erfahrungen auch aus den letzten Jahren der Code Week mitgenommen? Also die ihr vielleicht

0: dieses Jahr umsetzt oder anders umsetzt?
1: Tatsächlich ist es so, dass wir zum allerersten Mal diesen Hub gegründet haben, also dieses Jahr auch erstmalig mit dabei sind. Aber wir haben von der Code Week Germany, die das zentral über die Körperstiftung organisiert, sehr viel aus den Erfahrungen anderer Code Week Hubs profitieren können, die deutschlandweit schon etwas länger agieren. Und ja, das hat uns ermöglicht, erstmal auch dieses Programm in dem Rahmen so aufzustellen. Da konnten wir auf ganz tolle Erfahrungen von den Partnerinnen und Partnern deutschlandweit zurückgreifen.
0: Dann abschließend wäre noch eine Frage, wo kann man sich denn über die Code Week informieren und sich auch vielleicht für Veranstaltungen anmelden?
1: Ja, wir sind präsent auf der Code Week Halle Seite. Das läuft über die Code Week Germany. Wenn man Code Week praktisch einmal googelt, einmal nachschlägt, kommt man sehr schnell auf die Seite und dort findet man dann auch das komplette Programm von Halle. Genau. Ansonsten eine herzliche Einladung auch für die kommenden Jahre. Wir möchten natürlich nicht nur in diesem Jahr mit dabei sein, sondern gerne das auch in den nächsten Jahren weiterführen. Partnerinnen und Partner in der Stadt, die Kinder und Jugendliche dazu motivieren möchten, mehr über Coding, mehr über Programmierung, mehr über Tüfteln und Technik zu erfahren, sind natürlich herzlich eingeladen, auch sich am Hub mit zu beteiligen. Man muss gar keine große Initiative sein. Das geht auch, wenn man eine Person ist, die sich gerne beteiligen möchte und Angebote dort für Kinder und Jugendliche auch in den kommenden Jahren stellen möchte. Dafür sind wir natürlich da und auch als Ansprechpartnerin und Ansprechpartner in den kommenden Jahren.
0: Vielen Dank. Vielen Dank für das Gespräch. Das war Inga Schlesier. Sie ist Projektleiterin der Code Week Germany in Halle. Die Code Week findet bundesweit ab dem 10. bis zum 25. Oktober statt und sie ist ein Projekt der Körperstiftung und soll Kinder und Jugendliche dazu einladen, die digitale Welt zu entdecken und eigene Ideen umzusetzen. Es dreht sich alles ums Coden, Hacken und Tüfteln und genau, schaut gerne auf der Webseite codeweek.de vorbei. Dort findet ihr auch eine Deutschlandkarte, wie schon eben von Inga Schlesier gesagt und genau, da könnt ihr euch dann auch bundesweit über die Veranstaltungen informieren. Und wir machen eine kurze musikalische Pause und haben dann noch stolze 2 Stunden vor uns. Wir hören Gwen Stefani, ich glaube tatsächlich zum ersten Mal im Morgenmagazin.

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1: Ja, wir haben schon eine seit einer Stunde Morgenmagazin der Freien Radios. Für alle, die vielleicht gerade erst wach geworden sind oder jetzt noch zur Arbeit fahren oder vielleicht auch noch wach sind. Das ist vielleicht sogar eher bei mir gerade der Fall. An alle, die gerade frühstücken oder noch im Bett liegen und zuhören, wo auch immer ihr seid, vielleicht bei Radio Krugax im Livestream oder auf der 95.9, vielleicht bei Radio Blau in Leipzig, Cooler Radio in Dresden, ganz Sachsen online beim Rundfunkkombinat oder in Frankfurt oder auf DAB Plus bei Radio Frankfurt, Radio Unerhört Marburg auf der 90.1 und auf DAB Plus oder im Livestream den Freien Radios Berlin Brandenburg auf DAB Plus, da kann man uns auch hören, und in den Freien Radio Stuttgart auf der 99.2, also wirklich deutschlandweit. Und am Mikrofon ist Igor, leider ohne Co-Moderation diesmal, und bestreite das Magazin für uns heute im Alleingang. Und wir hatten oder haben auch schon eine Stunde voller interessanter Themen gehabt, und das sage ich ohne jegliche Floskel. Ich finde, wir haben heute ein sehr thematisch geladenes und spannendes Morgenmagazin, und genau, gerade haben wir noch, den Song habe ich noch gar nicht angekündigt gehabt, Macro von Depeche Mode gehört, aus dem Playing the Angel Album, und auf uns warten auch noch spannende Themen. Wir werden gegen 8:30, also in weniger als einer halben Stunde, ein Interview haben, ein Live-Interview haben zu den Gedenken des 7. Oktober, der vor 3 Jahren in Israel stattfand. Wir werden auf den Kongress kritischer JuristInnen in Halle schauen und auf die erste Landtagssitzung der neu gewählten Landesregierung in Sachsen-Anhalt. Also genau, und dazwischen natürlich jede Menge Musik, und auch noch Veranstaltungshinweise werde ich mit auf den Weg geben. Und genau, wie ich ja heute schon sagte, jährt sich zum dritten Mal der Anschlag, das Massaker vom 7. Oktober. Und auch 3 Jahre nach dem 7. Oktober sollte man eigentlich meinen, dass wenigstens ja dieser Tag den Ermordeten, den Überlebenden und den Angehörigen, die dem zu Opfer gefallen sind, zumindest mehrheitlich gehören könnte, dass Jüdinnen und Juden trauern können, ohne ihre Trauer erklären, einordnen oder irgendwie politisch rechtfertigen zu müssen. Doch auch selbst dieser Raum scheint mir manchmal alles andere als selbstverständlich zu sein. Gerade noch, na, wir kennen die Bilder, während an die Ermordeten erinnert wird, beginnen wieder die Gegenrechnungen und diese klassischen Debatten und Fragen: Ist das noch Antisemitismus? Ist das Antizionismus? Oder ja, die israelische Regierung, die hat ja auch selbst natürlich damit irgendwie sich in Brocken eingebaut und so weiter. All diese Gespräche, die man dann viel zu häufig hört in diversen deutschen Talkshows, in der deutschen Politik oder eigentlich überall, wo Menschen sind. Über all diese Themen wird eben seit 3 Jahren täglich gesprochen und gestritten und berichtet, und darüber zu sprechen ist alles andere als marginalisiert. Also das ist in keinster Weise irgendwie groß ein Hot Topic über die israelische Regierung, über den Gaza-Krieg, über all das, was medial uns die letzten 3 Jahre begleitet, zu sprechen. Das, auch wenn es sehr oft behauptet wird, das ist nun mal keine marginalisierte Sache. Das ist, gehört zu der politischen Landschaft dazu. und findet im großen Raum statt. Und trotzdem scheint eben selbst am Jahrestag dieses Massakers die Erinnerung an die jüdischen Opfer eigentlich kaum wirklich für sich stehen zu dürfen. Und ich finde, besonders auffällig ist dabei so eine gewisse Selektivität, die sich an vielen Orten zeigt, die sich sonst vermeintlich progressiv nennen. Denn dort, wo Solidarität mit Betroffenen von Rassismus, Ausgrenzung, Gewalt sonst selbstverständlich eingefordert wird, bleibt sie meines Erachtens gegenüber Jüdinnen und Juden erstaunlich häufig aus. Oder sie scheint an Bedingungen geknüpft zu sein. Also Solidarität gibt es dann nur für die richtigen Juden, für diejenigen, die in das eigene politische Weltbild passen, die die erwartete Haltung zu Israel vertreten oder deren jüdische Identität ja, sich auf die Erinnerung an die Vergangenheit reduzieren lässt. Das ist natürlich auch gerne in Deutschland zum Stichwort Erinnerungskultur so ein Ding. Aber diese Solidarität, die erst davon abhängt, ob Betroffene politisch genehm sind, ist alles andere als eine besonders belastbare Solidarität. Und gerade ab dem 7. Oktober hat die Frage noch mal mehr Gewicht, wie eine Gesellschaft eigentlich mit lebenden Juden und Juden umgeht, mit Menschen, die ihre Position haben, die scheinbar dann irgendwie doch nicht immer ins eigene Weltbild passen. Und auch beim Antisemitismus selbst erlebt man ja immer wieder diese merkwürdige Selektivität. Man benennt sehr gerne und sehr wichtig, zweifelsohne, den sehr offensichtlichen, offenen, langen, jahrzehntelangen historischen und auch gegenwärtigen Antisemitismus von rechts. Und das fällt leicht und das kann man mit gutem Gewissen tun. Auch das erfordert keinen Mut. Schwieriger wird es dann offenbar dort, wo Antisemitismus ja entweder in eigenen politischen Milieus auftritt oder eben nicht zum vertrauten Täterbild passt. Und dann beginnt sehr schnell die Debatte darüber, ob das Gesagte wirklich antisemitisch war, ob das vielleicht nicht nur antizionistisch war oder seine Benennung womöglich eben selbst rassistisch sei. Und zum Stichwort, gerade auch das hört man ja wirklich oft in diversen deutschen Radio, Fernseh, Zeitungswelten, dass verschiedene Rassismen gegeneinander aufgestellt werden und man so ein bisschen diesen Spielball von sich wegdrückt. Antimuslimischer Rassismus ist real und muss bekämpft werden. Das steht in keinster Weise zur Debatte. Aber daraus kann er auch gleichzeitig nicht folgen, dass man islamistischen oder auch in muslimischen Milieus auftretenden Antisemitismus weniger klar benennt. Und das passiert leider auch noch in der medialen deutschen Landschaft viel zu häufig. Und vielleicht wäre auch für diesen 7. Oktober deshalb schon etwas gewonnen, wenn wir heute ja ein Stück weit den Opfern diesen Tag lassen. Denn wenn Antisemitismus nicht nur dort erkannt wird, wo wir ihn politisch ohnehin erwarten, vergeht auch ein Stück weit die Solidarität und auch die Verantwortung gegenüber Jüdinnen und Juden. Und heute ist eben dieser Tag, heute jährt sich eben zum dritten Mal dieser Tag und darüber werden wir auch später noch sprechen. Und da werde ich dann einen Gast in meinem Studio empfangen und gebe aber vielleicht noch an dieser Stelle ein paar Veranstaltungshinweise, die auch eigentlich ganz passend sind. Zum einen findet nämlich heute um 19 Uhr im Stadthaus Halle eine Podiumsdiskussion statt unter dem Titel Modernisierter Judenhass, 3 Jahre nachdem die Hamas, der islamische Dschihad und zahlreiche palästinensische Zivilisten das größte Massaker an den Juden und Jüdinnen seit dem Holocaust begingen, fällt die Bilanz eben erschreckend aus. Wie ich schon meinte, die Übergriffe auf Juden und Jüdinnen haben weltweit zugenommen. Woher rührt dieser Hass auf Israel? Lassen sich Antizionismus und Antisemitismus überhaupt unterscheiden? Diese Fragen sollen im Rahmen des Podiumsgesprächs eben nachgegangen werden mit Volker Beck, der ist Präsident der Deutsch-Israelischen Gesellschaft, mit Mirna Funk. Sie ist Schriftstellerin und Journalistin und Stefan Kriegert, Er ist Professor für Theorien und Kritik des Antisemitismus. Genau, heute um 19 Uhr im Stadthaus Halle. Ansonsten 7 Jahre offene Fragen. Wir hören nicht auf zu erinnern am 8.10.2026 von 17, also morgen, von 17 bis 20 Uhr im Tekiz in der Ludwig-Wucherer Straße 12 in Halle. Das ist eine Kundgebung als Ort des selbstbestimmten Gedenkens. Es werden Überlebende des Anschlags von Halle und Widersdorf thematisiert und gedacht und auch Angehörige aus dem Solidaritätsnetzwerk der Betroffenen rechter, rassistischer und antisemitischer Gewalt. In Erinnerung an die Ermordeten, in Solidarität mit allen Angehörigen und FreundInnen sowie mit allen Überlebenden des antisemitischen, rassistischen und antifeministischen Anschlags vom 9. Oktober 2019 am Yom Kippur 5780 in Halle und Widersdorf. Und dann noch eine Veranstaltung in Halle heute am 7. Oktober 26 um 17 Uhr. Da lädt das Stadtmuseum in Halle zu einem besonderen Rundgang durch die Ausstellung Reinhard Henze, Freiheit im Blick, Fotografie von 1981 bis 1990 ein. In dem Format Der Blick zurück trifft Reinhard Henze Personen des hallensischen Stadtgeschehens in der Stadtgeschichte, die auf einigen seiner Fotografien als politische Akteure zu sehen sind. Den Anfang macht Brunhild Köhler. Und von Halle raus blicken wir nach Berlin. Den ganzen Tag gibt es in Berlin eine Mahnwache. Die Menschen im Hugo-Haus sollen geräumt werden. Dagegen richtet sich eine Mahnwache direkt vor dem Haus. Im Aufruf schrieben sie: Wir wollen laut sein und Politik schaffen für Freiräume und eine solidarische Welt. Gegen den Gentrifizierungsscheiß und die Leute, die Berlin mit ihrem Geld kaputt machen. So ist es doch. Ansonsten gibt es noch eine Lesung Lieder mit anschließenden Gesprächsrunde mit Mischa Schöneberg. Der liest nämlich aus seinem neuesten Buch: Vielleicht wollte er gar nicht schweigen, er fand bloß die Worte nicht. Mein Vater, Auschwitz und der 7. Oktober. Michael Gehringer singt zur Gitarre Lieder von Leonard Cohen in deutscher Sprache und andere. Am 7. Oktober, genau 26, also heute um 19 Uhr im KVU in der Händelallee 22 in Berlin. In Potsdam heute um 19 Uhr am Platz der Einheit Gedenken des 7. Oktober unter dem Titel 3 Jahre danach gegen jeden Antisemitismus. Und die Liste ist lang. Wir haben noch Leipzig vor uns. Da gibt es nämlich einen Film, Für immer 16, zu sehen im NATO in der Karl-Liebknecht-Straße 46, Leipzig. Ein durchgeknallter, von selbstironischem Humor geprägter Film über das Leben mit Kunst und Freundinnenschaft. Mit einer gehörigen Portion Punk- und Do-it-yourself-Attitude. Er markiert das Regiedebüt von Brezel Göring, der den unvollendeten Roman von François Cactou im Super-8-Format adaptiert, begleitet von einem Soundtrack mit Songs von Stereo Total. Der Film fängt genau ab 19 Uhr in der NATO in der Karl-Liebknecht-Straße 46 in Leipzig an. Und noch ein Film, Vaterland, zu sehen im NATO in der Karl-Liebknecht-Straße 46, also eben da in Leipzig. Nach Ende des Zweiten Weltkrieges begeben sich Literatur-Nobelpreisträger Thomas Mann und seine Tochter, die Schauspielerin, Autorin und Kabarettistin Erika, auf eine Reise durch Deutschland in Trümmern, von Frankfurt in der amerikanischen Besatzungszone bis ins sowjetisch kontrollierte Weimar. Los geht es eben dort in Leipzig in der Karl-Liebknecht-Straße 46 im NATO um 21 Uhr. Und zuletzt Dresden, da gibt es nämlich einen Vortrag unter dem Titel Gefühlssache Politik, wie Psychologie unsere politische Entscheidungen prägt. Heute von 18 bis 20 Uhr im Robotron-Kantine in der Zinzendorfstraße 5, Dresden. Genau, da heißt es unter anderem: Rechtsextreme Parteien sprechen gezielt Emotionen wie Wut, Angst, Abgrenzung und Zugehörigkeit an. Psychologische Mechanismen spielen dabei eine wichtige Rolle. Sie prägen unsere Wahrnehmung und beeinflussen, wie wir politische Botschaften bewerten und letztlich auch, für wen wir uns entscheiden. Wie können wir es dennoch schaffen, im Gespräch zu bleiben, wenn Meinungen zunehmend auseinanderdriften? Klingt interessant. Sprechen Professorin Dr. Eva Walter, sie ist Sozialpsychologin, an der Universität Trier und bekannt durch das Buch Die Psychologie der AfD. Ebenso Professor Steffen Keilitz, Hannah-Arendt-Institut für Totalitarismusforschung der TU Dresden. Und da bin ich schon über die letzten Worte ein bisschen gestolpert. Es war eine lange Liste. Naja, gleich habe ich auch noch ein Interview vor mir und das verspricht spannend zu sein. Wir machen aber nochmal ein bisschen Musik und ich lüfte in der Zeit schön meinen Kopf. Und dann hören wir, passend vielleicht auch dazu, Silent Air von The Sound, auch eine ganz tolle Post-Punk-Band aus den 80ern. Silent Air.

0: Ach Mensch, da habe ich vorhin den Play-Button verfehlt. Und da war dann noch der Anfang vom nächsten Song zu hören. Auch natürlich nur ein cool Song. Genau, gerade hörten wir aber Mysteries of Love von Julie Cruz. Vielleicht für den einen oder anderen auch bekannt aus der ganzen Lynch-Welt. Der hat ja die Sängerin auch sehr geliebt und bei Twin Peaks gespielt. Genau. Und haben, genau, davor haben wir noch Etagé von Ivanushka International. Tatsächlich gab es noch so eine Boyband aus Russland in den 90ern. Sehr, sehr klassischer 90er Jahre Russian Pop, wenn man so will. Ja, und wir kommen thematisch zu unserem nächsten Thema. Wie ich schon vorhin erwähnt hatte, jährt sich heute zum dritten Mal der 7. Oktober, der Anschlag vom 7. Oktober. Denn genau vor 3 Jahren, heute am 7. Oktober 2023, verübten diverse palästinensische bewaffnete Gruppen unter Führung der islamistischen Hamas einen der verheerendsten Terrorangriffe der jüngeren Geschichte aus. Sie durchbrachen die Grenze zum Gazastreifen und überfielen israelische Ortschaften, Kibbuzim, Militärposten und das Nova Musikfestival. Innerhalb weniger Stunden wurden rund 1200 Menschen getötet und oder nicht rund, sondern 251 Menschen als Geiseln in den Gazastreifen verschleppt. Für Israel war es der tödlichste Tag seit der Staatsgründung, für Jüdinnen und Juden der tödlichste seit der Shoah. Die Zahl der Todesopfer überstieg die des zuvor tödlichsten Terroranschlags in der Geschichte Israels um mehr als das 30-fache. Hinter diesen Zahlen stecken konkrete Brutalitäten dieses Tages. Bewaffnete Angreifer brachen in Häuser ein, erschossen Menschen auf der Flucht und in Schutzräumen, warfen Granaten, setzten Häuser in Brand, töteten und verschleppten deren Bewohner. Familien wurden ausgelöscht und unter den Ermordeten und Verschleppten waren sowohl Kinder, Säuglinge als auch ältere Menschen und auch Holocaust-Überlebende. Auf dem Nova Musikfestival wurden hunderte junge Menschen ermordet, während sie zu fliehen versuchten, und zu den dokumentierten Verbrechen gehörten auch unter anderem Folter, Verstümmelungen und insbesondere sexualisierte und geschlechtsspezifische Gewalt. Die Täter filmten das auch teilweise, Teile ihrer Angriffe, und verbreiteten die Aufnahmen von Tötungen dann im Netz. Verwundete und misshandelte Geiseln wurden in den Gazastreifen gebracht und einzelne öffentlich gewordene Aufnahmen aus dem Gazastreifen zeigen, wie die palästinensische Zivilbevölkerung, die verschleppten, als sogenannte Jagdbeute misshandelten. Der 7. Oktober war kein außer Kontrolle geratener Angriff. Es war quasi sehr in Kauf genommen worden und geplant, auch vor allem Zivilisten, Zivilistinnen zu überfallen, und auch Verschleppungen gehörten zum Plan des Angriffs. Und dieser Anschlag hat Israel, aber auch die Welt ein Stück weit verändert. Er steht einerseits für das Massaker selbst, aber auch für ein beispielloses Versagen israelischer Sicherheitsstrukturen und für einen massiven Anstieg antisemitischer Vorfälle weltweit. Und genau, wir gedenken zum dritten Mal, das dritte Jahr. Und seit dem Anschlag, und da stellt sich auch die Frage, wie wird dieser Jahrestag eigentlich in der israelischen Bevölkerung rezipiert? Wie gestaltet sich ein Gedenken an ein solches Massaker überhaupt? Und darüber wollen wir hier im Morgenmagazin mit Kira sprechen. Kira promoviert derzeit in Haifa in Israel, hat auch in der Erwachsenenbildung gearbeitet und ist bei mir heute im Studio. Guten Morgen und schön, dass du da bist.
1: Ja, guten Morgen. Vielen Dank für die Einladung. Genau, vielleicht ganz kurz davor. Ich spreche natürlich hier nicht aus israelischer Perspektive. Also ich kenne Israel lange, ich habe lange da gelebt, auch nach dem 7. Oktober. Und genau, bin natürlich sehr in Kontakt, habe auch beruflich viel mit Israel aus Deutschland heraus zu tun gehabt, auch nach dem 7. Oktober. Und beobachte natürlich einiges und kriege einiges mit, aber ich spreche natürlich trotzdem nicht jetzt für Israelis oder als Israelin natürlich.
0: Vielleicht erstmal ganz konkret, wie erlebt Israel diesen Tag 3 Jahre später? Was nimmst du wahr?
1: Der Tag, der 7. Oktober ist natürlich sehr, sehr präsent in Israel. Nicht nur heute, sondern natürlich im Prinzip seit 3 Jahren, aber vor allem jetzt in dieser Zeit, in den letzten Tagen und Wochen. Also wenn man das Fernsehen einschaltet zum Beispiel oder Nachrichten liest, da kommt natürlich nichts anderes, auch im Radio. Also das ganze Programm sozusagen dreht sich auch um die Ereignisse des 7. Oktobers. Du hast ja gerade sehr ausführlich nochmal die Ereignisse geschildert. Das finde ich auch wichtig, sich das nochmal zu vergegenwärtigen sozusagen. Also was für ein Ausmaß, was für eine Wucht auch dieser Anschlag hatte. Man kann eigentlich sagen, dass jeder in Israel oder fast jeder jemanden kennt, selber betroffen ist oder eben genau Menschen kennt, die betroffen sind, die Angehörige verloren haben, Freunde verloren haben. Also das geht eigentlich ist an niemandem so richtig vorbeigegangen. Es sind natürlich in der Folge, in den letzten 3 Jahren, der Krieg ist ja immer noch nicht offiziell beendet, auch viele weitere hunderte Menschen, entweder durch Raketenangriffe oder Terroranschläge, weitere oder eben als Soldaten in den Kriegen gestorben, getötet worden. Auch Zivilisten, wie gesagt, also der 7. Oktober ist eigentlich noch gar nicht sozusagen in so ein zeremonielles oder ritualisiertes Gedenken, sondern das ist wirklich sehr, sehr gegenwärtig. Viele sagen auch gestern, eine Freundin, die direkt vom 7. Oktober betroffen ist, hat auch wieder gesagt, es gibt eigentlich noch kein Danach, also es gibt kein Nach dem 7. Oktober. Man ist eigentlich noch in den Ereignissen drin. Dieses Jahr, oder vielleicht kommen wir da gleich noch zu, vielleicht erstmal so weit.
0: Vielleicht wäre es spannend auch zu wissen, wie es dieses Jahr ist, wie ob es vielleicht auch irgendwelche unterschiedliche Merkmale gibt von dem, wie einerseits der Staat oder offiziell quasi auch dessen gedacht wird, aber auch wie die Gesellschaft, auch Angehörige diese Tage gedenken. Wenn es Unterschiede gibt, wie könnten die aussehen? Und genau, wie ist es dieses Jahr?
1: Ja, genau, also da gibt es auf jeden Fall Unterschiede. Es gibt heute eine große zentrale Gedenkveranstaltung, zu der ich gleich noch ein bisschen mehr sagen kann. Die ist heute Abend sozusagen. Daneben gibt es ganz viele weitere, also heute an diesem Tag viele weitere zivilgesellschaftliche Initiativen und Aktionen. Also es gibt eine landesweite Gedenkminute oder sogar mehrere, die wirklich also nicht staatlich organisiert oder aufgetragen sind, sondern von der Zivilgesellschaft, hauptsächlich natürlich von Angehörigen, von Ermordeten organisiert werden. Es gibt, der Tag ist natürlich das vielleicht auch nochmal für Angehörige auch ein Tag, ans Grab der Verstorbenen zu gehen. Es gibt auch immer noch Umbettungen von Leichen, also auch wirklich der Tag ist ein Trauertag, auch in dem Sinne, dass es immer noch Trauer feiern oder dann nach 3 Jahren auch natürlich wieder eine Trauer, Feier am Grab zum Beispiel gibt. Und daneben gibt es ganz viele weitere, auch landesweite Aktionen, Kunstinstallationen und so weiter, die sich mit dem Tag eben abseits auch vom staatlichen Gedenken auseinandersetzen. Das staatliche Gedenken wiederum hat schon vorgestern stattgefunden, also das findet nicht heute statt. Das hat damit zu tun, dass sozusagen der offizielle nationale Kalender, sage ich mal, sich, was die Feiertage und Gedenktage angeht, nach dem jüdischen Kalender richtet. Und da wurde sozusagen festgelegt, dass 2 Tage nach Simchat Torah, an dem das ja am 7. Oktober 23 passiert ist, der Anschlag, 2 Tage danach wurde dieser Gedenktag, offiziell staatliche Gedenktag festgelegt. Das war eben am Montag. Da gab es 2 staatliche Gedenkakte, kann man sagen, also der eine morgens auf dem Mount Herzl, der sehr wichtig ist, generell für Gedenkzeremonien staatlicherseits. Da fand das Gedenken unter Anwesenheit von Ministerpräsident Netanyahu, Staatspräsident Yitzhak Herzog, Verteidigungsminister, Generalstabschef und so weiter, also wirklich staatliche Repräsentanten statt. Und später gab es dann noch eine zweite staatliche Zeremonie. Also die erste Zeremonie ist sozusagen militärisch gewesen. Da wurde den gefallenen Soldaten und Soldatinnen gedacht, die am 7. Oktober und in der Folge gefallen sind. Und dann gab es eben noch eine Zeremonie für die zivilen Opfer vom 7. Oktober. Genau, da gab es tatsächlich auch bei Netanjahus Rede, der natürlich auch, also Netanjahu hat in seiner Rede vor allem über die Feinde Israels gesprochen und die anhaltende Bedrohung durch den Iran etwa. Da gab es auch einen Zwischenruf dann von einem Mann zum Beispiel, der seinen Sohn am 7. Oktober verloren hat, der dann eben gerufen hat, du hast meinen Sohn am 7. Oktober nicht beschützt. Genau, also da gibt es durchaus Widerstände, da kommen wir vielleicht später auch nochmal dazu. Andere haben da auch gesprochen, also der Präsident eben Herzog und der Generalstabschef der IDF. Haben schon auch von politischem und militärischem Versagen gesprochen. Herzog hat nochmal betont, dass es wichtig ist, es aufzuarbeiten. Wie genau, hat er jetzt nicht gesagt. Genau, und er hat auch gegen die Spaltung in der Gesellschaft aufgerufen, eben die wichtig sei zu überwinden, jetzt gerade auch vor den Wahlen natürlich. Und er hat vor allem auch über Menschen gesprochen, die am 7. Oktober anderen Menschen geholfen oder sie sogar gerettet haben. Also hat sozusagen die innergesellschaftliche Solidarität da nochmal hervorgehoben. Genau. Das war eben das staatliche Gedenken, wie gesagt, am 5. Oktober, Entschuldigung, vorgestern. Und heute ist sozusagen das dritte Mal in Folge eine sehr, also viel größere gesellschaftlich sozusagen relevantere, will ich mal sagen, Gedenkveranstaltung, die sehr, sehr viele Menschen vereint und zusammenbringt, die eben komplett zivilgesellschaftlich organisiert ist. Also da gibt es auch keine staatliche Förderung oder sowas. Da sprechen auch keine Politiker oder Politikerinnen oder eben Knesset-Abgeordnete der Regierung, sondern das ist wirklich von einer zivilgesellschaftlichen Organisation organisiert, da kann ich auch noch was zu sagen, wer das ist. Und das war vom sozusagen 2024, vom ersten Jahrestag an, ist das so passiert. Also da gab es auch sozusagen ein bisschen politisches Ringen um die zentrale Gedenkveranstaltung, wer die sozusagen veranstaltet, also wer das macht, wer da involviert wird. Und in dieser Veranstaltung heute Abend sind eben das ist in weiten Teilen von Betroffenen und Angehörigen von Ermordeten und von Überlebenden organisiert, die da eben auch eingebunden werden in dieses Gedenken, das zu gestalten. Da sind 50.000 Menschen, werden da erwartet, in Tel Aviv, in einem riesigen Park. Und das wird in fast alle TV-Sender über live übertragen. Und tatsächlich war es auch so in den letzten Jahren, und das wird auch dieses Jahr wieder so sein, dass im ganzen Land quasi Menschen auch zusammenkommen und es sich quasi diese Veranstaltung streamen. Also das hat wirklich eine große gesellschaftliche Tragweite. Die Organisation, die das ausrichtet, heißt Kumu, das heißt auf Hebräisch steht auf. Also da hört man vielleicht schon, das ist... Also es ist eine Grassroots-Initiative, die nach dem 7. Oktober sich eben aus Überlebenden vor allem und Angehörigen gegründet hat, zur Unterstützung eben dieser Menschen, natürlich aber auch mit politischen Forderungen. Und natürlich kann man eigentlich das Gedenken zum 7. Oktober auch nicht trennen von der politischen Situation in Israel. Natürlich ist das Ganze natürlich sehr aufgeladen und politisch, das geht eigentlich kaum anders. Diese Organisation ist natürlich auf der Linken, in der Linken verortet, sind gegen die Regierung, die sie natürlich verantwortlich auch dafür machen, dass der 7. Oktober nicht verhindert wurde. Die sie beschuldigen sozusagen, dass das auch noch nicht aufgearbeitet wurde, politisch, juristisch, dass es keine Konsequenzen gab, dass es immer noch keine staatliche Untersuchungskommission gibt. Das ist sozusagen die zentrale Forderung von dieser Organisation, Kumu, und auch von vielen Angehörigen. Genau, man muss natürlich dazu sagen, um jetzt kein falsches Bild zu transportieren, dass natürlich nicht alle Angehörigen und Überlebenden des 7. Oktobers auf der politischen Linken zu verorten sind. Ja, also die Kibbuzim im Süden, die angegriffen wurden, in der Regel schon. Aber daneben gibt es natürlich das ganze breite gesellschaftliche Spektrum auch unter den Überlebenden und Angehörigen der Ermordeten. Und natürlich gab es auch bei der staatlichen Veranstaltung Überlebende dabei. Aber so die Tendenz ist sozusagen schon, dass diese Veranstaltung heute eher von oppositionell, sage ich mal, veranstaltet wird.
0: Du hast es eben schon gesagt, dass eben zum 7. Oktober ja auch die Frage nach der Verantwortung einfach entsteht und viele Menschen an den angegriffenen Orten ja auch wirklich über Stunden auf sich allein gestellt waren, bevor israelische Sicherheitskräfte sie erreichten. Wie wird heute eben mit dem staatlichen militärischen Versagen umgegangen? Haben Überlebende das Gefühl, das hast du ja auch schon eben jetzt angedeutet, dass die Verantwortlichen tatsächlich zur Rechenschaft gezogen wurden und die Ursachen ausreichend aufgearbeitet wurden? Wie ist das?
1: Also das, was ich mitbekomme, ist auf jeden Fall, dass es ein großes Gefühl von im Stich gelassen gibt, im Stich gelassen geworden zu sein, gibt sozusagen. Also ja, weil einfach der 7. Oktober natürlich allein schon das Sicherheitsgefühl immens erschüttert hat für die meisten Israelis, natürlich umso mehr für die, die direkt betroffen waren und Menschen verloren.

0: Jahrestag, an dem keine Geiseln mehr im Gazastreifen sind. Das war ja letztes Jahr zu der Gedenkveranstaltung noch nicht der Fall. Da waren immer noch lebende Geiseln auch im Gazastreifen, die dann kurz danach durch ein Abkommen freikamen. Und erst im Januar diesen Jahres ist ja die letzte Leiche sozusagen geborgen worden. Und bis dahin war natürlich auch die Forderung sehr, sehr groß, dass die Geiseln wieder zurückgeholt werden. Auch da gibt es natürlich viele Menschen, die sagen, man hätte das erreichen können, anders als das gemacht wurde, und hätte vielleicht mehr Geiseln lebend retten können. Auch da gibt es, ist die Wut und die Wut sehr groß bei vielen. Und einfach eben, dass es nur also sehr geringe Konsequenzen oder fast keine politischen Konsequenzen gegeben hat, dass die Regierung, wie gesagt, weiterhin bis heute im Amt ist und es keine staatliche Untersuchungskommission gibt. Also das ist sozusagen das große Thema auch, was gerade auch politisch diskutiert wird. Es sind ja Ende des Monats, am 27. Oktober, Wahlen auch in Israel. Das ist schon eines der zentralen Themen auch, ja.
1: Darauf vielleicht passend, gerade auch zum Thema Wahlen. Das sind Wahlen sind ja auch immer die Zeit, in der man sehr viel auch mit der Nachfrage der Menschen spielt und schaut, was sind überhaupt die Forderungen, die Menschen haben. Gibt es Versuche verschiedener politischen Akteure, sich das Gedenken irgendwie anzueignen und entweder das vielleicht auch die Verantwortung für das für das Sicherheitsversagen aus dem Blick zu drängen oder im Gegenteil bestimmte politische Deutungen des Massakers irgendwie durchzusetzen? Wie sieht das da aus?
0: Ja, also das ist natürlich sehr, sehr komplex, weil auch die politische Landschaft in Israel natürlich sehr divers, sage ich mal, ist, oder es da sehr, sehr verschiedene Abstufungen gibt. Auch vielleicht so ein bisschen holzschnittartig kann man schon sagen, dass auf der politischen Rechten oder Konservativen eher der Fokus, das hatte ich ja bei den Reden auch gerade schon kurz gesagt, der Fokus ist, sich sozusagen auf den Krieg zu fokussieren und den auch zu legitimieren mit dem 7. Oktober. Das ist im Prinzip die Forderung, dass die Hamas immer noch nicht komplett entmachtet ist und auch die Hisbollah im Libanon noch nicht komplett entmachtet, auch wenn man natürlich auch die Erfolge des Krieges hervorhebt, die geschwächt haben, im Prinzip beide Fraktionen. Aber das wird auf der politischen rechten oder rechtskonservativen, nationalistischen Seite sozusagen hervorgehoben und damit auch ein Weiterführen des Krieges im Prinzip gefordert, wenn man dann ins extreme rechte Lager geht, natürlich auch sowas wie eine Besetzung Gazas und sowas gefordert wird. Ja, das gibt es. Und wie gesagt, die Bedrohung des Irans, die ja tatsächlich real ist, ne? Also wenn wir von sozusagen Instrumentalisierung sprechen, dann heißt das ja nicht, dass diese Bedrohungen und Gefahren nicht existieren, sondern die sind natürlich real, aber spielen natürlich im politischen Diskurs und in der Rhetorik jeweils dann unterschiedliche Rolle oder werden Dinge anders gewichtet und andere Forderungen aufgestellt. Und auf der Seite der Opposition, und das geht natürlich vom Zentrum bis irgendwie links, wird natürlich eben dieses Versagen der politischen Führung vor dem 7. Oktober hervorgehoben und wie gesagt eben eine Untersuchungskommission gefordert, politische Konsequenzen und natürlich insgesamt eine Veränderung der politischen Situation in Israel, ja, also und das reicht ja auch schon zurück vor den 7. Oktober, also dieses ganze Thema Justizreform und so, das hat natürlich alles Vorläufer und auch da war die Gesellschaft schon sehr, sehr polarisiert, wie wir das im Prinzip auch, also man kann das natürlich immer nicht, jeder Vergleich hinkt, aber trotzdem kann man sagen, also eine gesellschaftliche Polarisierung findet ja überall im Moment statt. Und in Israel eben auch seit einigen Jahren. Ja, genau. Und jetzt durch die Wahlen ist es eben

0: dieses Jahr nochmal präsenter. Ja, und der 7. Oktober, weil du gerade von Umfragen gesprochen hast, also gestern hatte ich nochmal gelesen, dass nach einer Umfrage 68% der Befragten eben angegeben haben, dass der 7. Oktober schon ja, wahlentscheidend sozusagen ist, was auch immer das heißt. Also wie gesagt, die, ja, die politischen Lager sind da ja durchaus, deuten das durchaus anders. Also genau.
1: Spannend. Da finde ich es vielleicht auch nochmal interessant, gerade weil ich es auch davor meinte, dass, dass es gerade auch, wenn man sich die, die Zahlen von RIAS zum Beispiel auch anschaut, dass ja nach dem 7. Oktober, dass der 7. Oktober zum einen nicht nur wahlentscheidend auch in Israel ist, sondern dass er auch eine neue Kaskade, eine neue Welle von ohnehin bestehenden Antisemitismus hervorgebracht hat. Da braucht man sich nur zu erinnern, vielleicht auch an Berlin, an die Sonderallee vor genau 3 Jahren, als ja, die ersten Nachrichten aus Israel über die Ermordeten und Verschleppten eintrafen. Da verteilte zum Beispiel das Netzwerk Samidun eben auf der Sonderallee in Berlin-Neukölln Süßigkeiten, feierte den Angriff als Sieg des Widerstandes, in Anführungszeichen. Und noch am selben Tag, genau, fanden schon die ersten sogenannten pro-palästinensischen Kundgebungen statt. Das wird auch wahrscheinlich 3 Jahre später heute mit großer Sicherheit ähnliche Demonstrationen geben. Ist das etwas, was man irgendwie in Israel auf dem Schirm hat, diese Entwicklung? Sowohl ja, in Israel quasi breit gefasst, sowohl auf der Regierungsebene als auch in der Gesellschaft?
0: Ja, auf jeden Fall. Also ich glaube, das Gefühl der Isolation nach dem 7. Oktober ist schon sehr stark gewesen. Natürlich haben die Menschen sich erstmal, ne, auf die eigene Gesellschaft, auf Israel selbst fokussiert. Da war vielleicht das noch nicht so präsent, aber im Prinzip ja, na klar, beobachtet man das, Antisemitismus weltweit, also nicht nur in Deutschland natürlich, weltweit wird natürlich sehr wahrgenommen auch in Israel. Und das ist ja in gewisser Weise auch ja, so ein bisschen so ein, naja, vielleicht nicht Dilemma, aber es ist sehr tragisch, weil wenn ich zum Beispiel mit Freundinnen spreche, teilweise sind die seit dem 7. Oktober nicht mehr ins Ausland gereist, weil die halt wirklich sagen, also entweder tatsächlich Angst haben, oder halt sagen, ich habe keine Lust darauf, mich zu verstecken, mir irgendwie eine Cover-Story auszudenken, wo ich herkomme, kein Hebräisch zu sprechen. Das fühlt sich nicht gut an und deshalb reise ich nicht ins Ausland. Und da muss ich schon immer sehr schlucken irgendwie. Das ist ja einfach ein ja, sehr, sehr trauriger Befund. Und das habe ich wirklich schon von sehr vielen Leuten gehört. Andere, die dann trotzdem reisen. Natürlich gibt es viele Israelis, die trotzdem auch jetzt, ne, in Urlaub fahren, ganz normal und so. Aber klar, es gibt natürlich dann immer wieder Vorfälle und auch Ängste, dann Hebräisch zu sprechen. Ja, und das ist, ja, das wird schon sehr gespürt in der gesamten Gesellschaft. Also das auch natürlich frei von oder fern von politischen Zuordnungen, das spürt man, glaube ich, schon sehr. Politisch wird das Ganze natürlich auch diskutiert. Auch Netanyahu hat jetzt in der Rede zum 7. Oktober, also am vorgestern gesagt, hat das nochmal angesprochen, die Boykottbewegung weltweit. Ja, also es wird natürlich auch politisch adressiert. Aber das ist durchaus, also wirklich über alle politischen Lager, würde ich sagen, hinweg zu spüren, einfach diese Isolation und auch die, ja, dieses Gefühl der, ja, dass es einfach unfair ist, auch unmittelbar nach dem 7. Oktober sozusagen, dass da eigentlich, ja, wie du schon sagst, man irgendwie vielleicht Solidarität erwartet, aber der Antisemitismus steigt immens, also das versteht man eigentlich kaum. Deutschland, muss man sagen, ist in Israel trotzdem immer noch, steht hoch im Kurs, sage ich mal so, weil natürlich politische oder staatliche Repräsentanten ja trotzdem, sage ich mal, an der Seite Israels stehen oder es zumindest so gesagt haben. Wie es dann im Einzelnen aussieht in Deutschland, da stecken vielleicht viele auch gar nicht so drin. Aber offiziell weiß man ja, dass die Beziehungen trotzdem immer noch ziemlich gut sind. mit anderen Ländern, Niederlande zum Beispiel, Spanien sieht das anders aus. Ja, genau, vielleicht soweit.
1: Mhm. Ja, sehr, sehr interessant. Wir haben angerissen, wie die Kundgebungen und die Gedenken heute in Israel stattfinden, welche Akteure da auch zum Teil mitspielen und organisieren und veranstalten. Und vielleicht dann abschließend ja noch die Frage, gibt es da irgendwelche einheitliche kann man sagen, so Gemeinsamkeiten, die verschiedenste Milieus und Lager der israelischen Gesellschaft irgendwie zusammenbinden, gerade heute oder auch die letzten Tage? Wie wird sich das in den kommenden Jahren ausdrücken?
0: Ja, also ich glaube generell von einer gesamtgesellschaftlichen Einheit oder so zu sprechen, das wäre vielleicht ein bisschen verklärend auch. Das gibt es, würde ich behaupten, auch an diesem Tag nicht. Dazu ist es einfach, sind die Menschen, ja, also ist es zu polarisiert, die politische Situation auch, und die Menschen zu unterschiedlich. Aber genau, vielleicht, um auf den Anfang zurückzukommen, also das war der schwerste Terroranschlag in der Geschichte Israels bei weitem. Jeder ist da irgendwie von betroffen oder angefasst mindestens. Und das ist natürlich, und nach dem 7. Oktober wurde natürlich auch gesamtgesellschaftlich schon eine große Solidarität erfahren. Ja, viele Menschen haben geholfen, Freiwillige, die alles Mögliche organisiert haben an Hilfe für die direkt Betroffenen. Und das war schon über politische Lager hinweg. Und ich bin natürlich heute nicht in Israel, ich kann jetzt nicht sagen, inwieweit das auch heute gespürt wird, aber allein die Tatsache, dass 50.000 Menschen in Tel Aviv zusammenkommen, Israel ist ein sehr kleines Land mit einer sehr kleinen Bevölkerung vergleichsweise, ist das schon eine sehr, sehr große Menge, zusätzlich zu denen, die das alle sich von zu Hause aus anschauen und zusammenkommen. Also ich denke mal, im Gedenken, in der Trauer auch, sind dann schon viele zusammen im Prinzip, so viel vielleicht.
1: Dankeschön. Haben wir alles soweit angerissen? Gut, dann bedanke ich mich sehr, dass du hier im Studio warst. Und genau, das war Kira. Wir haben mit Kira anlässlich des heutigen Jahrestages des Massakers vom 7. Oktober gesprochen, über das Gedenken und dessen Wahrnehmung und Gestaltung innerhalb der israelischen Gesellschaft. Am 7. Oktober 2023 waren Milizen der Hamas sowie des palästinensischen islamischen Dschihads nach Israel eingedrungen und hatten rund 1200 vor allem jüdische Menschen ermordet, 5400 weitere verletzt und 251 als Geiseln in den Gazastreifen verschleppt. Für Israel war es der größter Terroranschlag seit der Staatsgründung für Jüdinnen und Juden, der tödlichste seit der Shoah. Und die Zahl der Todesopfer überstieg die des zuvor tödlichsten Terroranschlags in der Geschichte Israels um mehr als das 30-fache. Also jährt sich dieser Tag zum dritten Mal, und darüber haben wir gesprochen. Danke, dass du da warst.
0: Vielen Dank auch.
1: Und wir verschnaufen ein bisschen und hören Musik. Die Chameleons mit A Person Isn't Safe.

0: die Chameleons mit A Person Isn't Safe Anywhere These Days. Und wir machen weiter, denn am kommenden Wochenende trifft sich in Halle das Who's Who der Menschen, die sich in juristischen Fragen auskennen und wissen, dass das bürgerliche Recht auch seine Schattenseiten hat. Auf dem Kongress des Netzwerks kritischer Juristinnen geht es um das Verhältnis von Recht, Demokratie und gesellschaftlicher Gegenwehr. Workshops thematisieren den Halle-Prozess, feministisches anwaltliches Arbeiten, Rassismus gegen Romja und Sinze, die Verschärfung des Asylrechts, zivilgesellschaftliches Engagement unter Druck, Polizeigewalt und viele weitere Fragen kritischer Rechtspraxis. Zwei der OrganisatorInnen geben im Gespräch mit Radio Korax einen ersten Einblick. Und da stellt sich die Frage, wann ein Jurist oder eine Juristin ein kritischer Jurist oder Juristin ist.
1: Für mich bedeutet das am ehesten jetzt gar nicht so Teil irgendwie von einer bestimmten Gruppe zu sein oder so, sondern am ehesten bedeutet das für mich, meine tägliche juristische Praxis kritisch zu verstehen und ja mit einem progressiven und einer linken Perspektive auf meine juristische Praxis zu blicken und zu versuchen, sie als solche auch durchzuführen. Gerade dieses Netzwerk von kritischen JuristInnen ist, glaube ich, davon geprägt, dass es eben die Möglichkeit oder den Raum bietet, dass JuristInnen zusammenkommen, die sich eben auch als links, als progressiv, als emanzipatorisch begreifen und gleichzeitig wahrscheinlich alle mehr oder weniger in ihrer alltäglichen juristischen Praxis da auch an Grenzen stoßen und sich vernetzen. Und das hat mir persönlich immer sehr viel Kraft gegeben, diese Zusammentreffen von linken Juristinnen. Und er hat mich auch ein Stück weit, würde ich sagen, durch meine eigene berufliche Ausbildung getragen.
2: Ich habe gleich so ein Schlüsselwort irgendwie gehört, wo du an deine Grenzen stößt. Magst du noch kurz sagen, wann du an deine Grenzen stößt?
1: Gerade die juristische Praxis ist sehr davon geprägt, beispielsweise sich an Orten zu bewegen und aufzuhalten und zu kämpfen, die vielleicht sonst gar nicht so sichtbar sind. Also zum Beispiel bin ich relativ viel vor Gerichten tätig und das sind meines Erachtens hochpolitische Räume, in denen wahnsinnig viel zusammentrifft an unterschiedlichen Meinungen, an unterschiedlichen politischen Gesinnungen, an Machtverhältnissen, an Sozialisierungen und darin dann auch ein juristischer Kampf oder eine juristische Auseinandersetzung stattfindet. Und da ist es schon auch teilweise, würde ich sagen, schwer als Linke aufzutreten und sich Gehör zu verschaffen und ernst genommen zu werden. Und umso wichtiger ist es natürlich, dass genau das stattfindet und dass das gelingt. Aber ich würde sagen, auch darin gibt es eben immer wieder Momente, die schon sehr viel von einem fordern und die eben vielleicht auch bedeuten, dass man an Grenzen stößt.
2: Genau. Tim, was macht dich zu einem kritischen Juristen?
3: Ich finde es immer ein bisschen weird, das als Selbstbezeichnung zu haben. Für mich ist das natürlich jetzt keine Identifikationsfigur, diese kritischen Juristen, auch wenn das manchmal anmutet. Es sind halt, glaube ich, vor allem Fragen, die man sich stellt, wo ich das sehr elementare Bedürfnis habe, diese Fragen mit anderen Leuten zu besprechen und in den Austausch zu treten und zu verhandeln. Sowohl im Studium als halt auch in der Berufspraxis. Und im Studium war ich damit konfrontiert, dass kritische Perspektiven eigentlich rein im Recht verhandelt wurden, dass man gefragt hat, wie könnte man ein Gesetz möglichst progressiv auslegen, wie kann man eine menschenrechtliche Situation verbessern, auch rechtlich mehr Anerkennung finden lassen etc. Und mir war immer wichtig, eigentlich eine Kritik am Recht, eine Fundamentalkritik zu formulieren und mich daraufhin auch stetig zu hinterfragen, inwieweit Recht wirklich eine richtige und wichtige Handlungs- oder Ausdrucksform ist, um sich politisch zu engagieren und aktivistisch zu engagieren. Und für mich primär war es immer wichtig, mich zu vergewissern, dass ich primär Antifaschist und links bin und dann mit dem Recht quasi eigentlich eine Handlungsoption habe und nicht quasi als Jurist beruflich tätig bin und dann progressiv mich da versuche irgendwie einzubringen. Und diese Unterscheidung für mich ist, glaube ich, wichtig, wenn ich daran denke, was bedeutet das für mich eigentlich, kritisch zu sein. Und damit habe ich im Studium gestruggelt und dann bin ich auf sehr coole Leute aufmerksam gewesen, die sich in diesem kritischen Jura-Netzwerk engagiert haben, auf Kongresse gegangen sind und da habe ich sehr viele Leute getroffen, denen das ähnlich geht oder wo ich vermeintlich viele Leute getroffen habe, die eine ähnliche Haltung hatten, wo man sich austauschen konnte, zu Bündnissen zusammenschließen konnte oder halt auch Ideen entwickeln konnte. Und das ist, glaube ich, dieser Austauschraum für diese Gedanken und diese Kritik, die ist, glaube ich, für mich persönlich wichtig.
2: Auf der Webseite habt ihr da so eine Selbstbeschreibung auch. Die kritischen JuristInnen stellen den Versuch dar, einen Zusammenhang linker JuristInnen außerhalb der Universitäten und jenseits von Berufsgruppen, Organisationen aufzubauen. Es geht uns um ein Netzwerk, das Raum bietet für die Verständigung über den beruflichen Alltag, den Austausch über Strategien für die Rückgewinnung von politischer Handlungsfähigkeit in der Berufspraxis und die Möglichkeit eröffnet, nach der universitären Ausbildung in Tuchfühlung mit einer emanzipatorischen Theoriebildung zu bleiben. Da bin ich über den Begriff emanzipatorische Theoriebildung gestolpert und wollte euch mal fragen, was das in dem Kontext bedeutet.
3: Theoriebildung ist auch etwas, was ich, glaube ich, jetzt nicht als primäre Aufgabe jetzt erstmal identifiziere für mich, aber die Auseinandersetzung mit Theorien und emanzipatorischen Theorien ist, glaube ich, für mich sehr viel präsenter. Und natürlich geht es aber auch immer darum, die zu aktualisieren. Und vielleicht ist das vielleicht das Prägendste und Griffigste, wenn man über Theoriebildung nachdenkt, dass man sich halt auch stets einer linken Theorie vergewissert und sich überlegt, inwieweit diese aktualisiert werden muss oder inwieweit auch die Praxis, in der wir uns bewegen, weil CritJur ist ein Netzwerk praktizierender Juristen, nicht mehr im Studium befindlich, und inwieweit in dieser alltäglichen Praxis wir überhaupt noch eine Praxis haben, die progressiv und emanzipatorisch ist. Und dafür ist es, glaube ich, unerlässlich, sich halt auch stets mit wichtigen linken Theorien auseinanderzusetzen. Und So verstehe ich diese stets aktualisierende Aufgabe, die eine, nicht die ausschließliche, aber die eine Aufgabe dieser CritJur-Kongresse ist, sich auch gemeinsam mit verschiedenen Konzepten auseinanderzusetzen, theoretisch auseinanderzusetzen, wenn dafür in der alltäglichen Praxis keine Zeit bleibt.
1: Ich würde auch sagen, dass die emanzipatorische Theoriebildung die Fragen danach stellt, was ist Recht, was kann Recht, wo liegen auch die Grenzen davon und wie kann eben auch eine kritische Perspektive auf Recht und wie es in die Gesellschaft hineinwirkt aussehen. Und würde es auch verstehen als Rückkopplung der eigenen Praxis beziehungsweise vielleicht eben auch als etwas, was vielleicht auch der Praxis was vorgelagert ist vor der Praxis, also sich erstmal Fragen der Theorie zu stellen, um dann in der Praxis aktiv zu sein.
2: Ich habe in dem Text noch gelesen, die Rückgewinnung von politischer Handlungsfähigkeit in der Berufspraxis. Was hemmt die politische Handlungsfähigkeit derzeit?
1: Also ich kann ja einfach mal anfangen. Ich würde sagen, dass zum Beispiel, wenn wir blicken auf Realitäten in Gerichten finden ja auch sehr viele juristische Aushandlungen statt, dann sind das eben zum Beispiel auch Räume, die genau die Machtverhältnisse oder viele der Machtverhältnisse, so wie sie sind, auch abbilden. Also wenn man sich beispielsweise den Zivilprozess anschaut, dann streiten da zwei Private gegeneinander und zum Beispiel sind das häufig auch Verfahren, in denen Machtverhältnisse zutage kommen oder sich zeigen, die zum Beispiel zwischen Unternehmern und Beschäftigten bestehen. Also auch da irgendwie Machtverhältnisse, die Fragen betreffen von Ressourcen, von Möglichkeiten, Prozesse auf eine bestimmte Art zu führen. Und ich würde sagen, darin besteht für progressive Juristinnen eine große Herausforderung, eben in solchen Räumen politische Handlungsfähigkeit herzustellen oder für politische Handlungsfähigkeit einzustehen. Und das zeigt sich sicherlich auch an vielen anderen Stellen, dass das eben eine große Problematik ist, beziehungsweise die Handlungsfähigkeit teilweise zum Beispiel eben durch bestimmte Machtverhältnisse eingeschränkt ist.
3: Ich habe eigentlich auch Probleme, dem gerade so zuzustimmen, politische Handlungsfähigkeit ist beschränkt, weil eigentlich würde ich sagen, die rechtliche Handlungsfähigkeit ist gerade ein bisschen beschränkt. Dadurch wird die politische Handlungsfähigkeit gerade umso wichtiger. Mhm. Und wir sehen eigentlich gerade, ja, vielleicht keine große Bereitschaft, die politische Handlungsfähigkeit wieder als die wesentliche zu begreifen, weil wir uns vielleicht auch ausgeruht haben auf bestimmte Prozesse und Verhandlungs- oder wie Konflikte verhandelt werden. Und die sind gerade auf jeden Fall im Rückgang. Und die Juristerei, ich weiß nicht, ob ich es gerade schon gesagt habe, ist ja auf jeden Fall ein sehr ambivalenter Beruf, wo man halt sowohl staatlich agiert, also irgendwie Teil oder eine Funktion im Rechtsstaat einnimmt, aber gleichzeitig halt auch nicht auf einen rein staatlichen Akteur beschränkt werden kann. Und diese Ambivalenz zeichnet ja auch Anwältin gerade aus. Und diese Ambivalenz ist in mancherlei Hinsicht ein Hindernis für politischen Aktivismus, weil man rechtsstaatlich argumentiert und gewisse Formalitäten einhält, eine gewisse Sprache bedient. Aber diese Ambivalenz hat halt auch einen enormen Wirkgrad, weil man sich halt eben der Sprache des Staates bedient und halt politische Ansehen zur Wirkung verleihen kann. Mhm. Und wir müssen dieses Verhältnis von Recht und Macht und müssen wir, glaube ich, immer wieder neu hinterfragen. Also man kann, und diese rechtliche Argumentation, die, würde ich sagen, die befindet sich eigentlich gerade so ein bisschen in der Delegitimierung, die hat keine Durchschlagskraft mehr. Und stattdessen werden halt ökonomische, politische Argumente ohne rechtliche Rückkopplung, die haben halt gerade einen Selbstzweck und die gewinnen an Bedeutung. Und in dieser Situation müssen wir uns fragen, wofür ist das Recht zuständig? Also ich bin selber auch nicht im Gericht tätig, sondern ich bin in der Wissenschaft gerade noch, auch wenn anwaltliche Praxis das ist, wo ich, glaube ich, dann irgendwie hingehen werde. Aber ich meinte jetzt gerade eher größere Prozesse, wo man jetzt zum Beispiel an eine Legitimität des Völkerrechts oder an eine Legitimität eines europäischen Rechtsrahmens denkt, der an der Grenze auch zum Beispiel eingehalten wird. Und mit Aktionen, die Dobrindt als Innenminister zum Beispiel an der Grenze zu Polen macht, delegitimiert man die komplette europäische Rechtsordnung. Ja. Und ja, dass das quasi zum Beispiel etwas ist, was die Kommission als Hüter der Verträge einfach ziehen lässt, das ist ja etwas, wo das Recht dann keine Rolle mehr hat. Mhm. Und wo halt jetzt in diesem Fall noch nicht mal wirtschaftliche Interessen, sondern halt einfach politische, populistische Forderungen halt einfach viel durchschlagkräftiger sind und die sich gerade ungehindert bewegen können. Und also ich habe jetzt weniger an Gerichtsrede gedacht, aber also für die Frage, die man sich selber stellt, ist, glaube ich, die Funktion und die Wirkung, die man gerade einnimmt, sehr wesentlich. Und die kann sich verändern. Und zum Beispiel die Funktion der Gerichte, die, würde ich sagen, hat sich in den letzten 100 Jahren sehr stark geändert. Und wir müssen sowohl unsere eigenen Handlungsspielräume, aber auch der Institution aktualisieren oder auch einfach permanent hinterfragen.
2: Wollt ihr ein bisschen über euren Kongress reden?
1: Der findet statt vom 9. bis zum 11. Oktober in Halle dieses Jahr. Und das ist auch das erste Mal, dass der Kongress in Halle stattfinden wird. Und es wird ein sehr unterschiedliches Programm geben. Also einerseits gibt es vor allem viele Workshops, die angeboten werden. Ich glaube, es sind ungefähr 12. Und dann gibt es auch noch eine große Podiumsdiskussion am Samstagabend über die FDGO, also die freiheitlich-demokratische Grundordnung.
3: Ja, ich kann ja vielleicht mal einleiten, was so Dauerthemen sind, auch bei uns kritischen Juristinnen, bei den Kongressen und wie wir die dann auch aufgegriffen haben irgendwie für dieses Jahr. Es gibt so ein paar Themen, die werden, glaube ich, immer wieder kommen und die beschäftigen uns immer. Und das ist zum Beispiel einmal dieses Thema des Berufes als Juristin. Und da knüpfen so verschiedene Themen an. Und die Berufsgründung oder die, wie man sich organisiert zum Beispiel, das ist etwas, was eigentlich fast jeden Kongress alle paar Jahre aufgegriffen wird, nämlich die Organisierung in Kollektiven. Wie organisiert man diesen Beruf und das Anwaltsdasein? Und da werden wir jetzt auch wieder Leute haben, die einen Workshop geben, die sich in einem feministischen Anwältin-Kollektiv organisiert haben. Und eigentlich jedes Jahr gibt es neue Leute, die sich so organisiert haben und die dann von ihren Erfahrungen berichten, sodass es da einen Informationsaustausch gibt. Die andere Frage um diesen Themenkomplex ist, glaube ich, die Frage, das so ein Dauerthema von Juristin, was ist eigentlich mit diesem Gang in die Institution? Das haben wir jetzt ein bisschen weniger beleuchtet, aber das kommt auch sehr regelmäßig auf. Also welche Berufsfelder sind eigentlich tabu für linke Juristinnen und welche lassen sich eigentlich gut ausleben? Und wo kann man wirkmächtig sein? Und eine andere Sache, die jetzt letztes Mal 2024 in Hamburg sehr prominent diskutiert wurde in der Podiumsdiskussion und jetzt wieder aufgegriffen wird, ist die Frage der Haltung, einer antifaschistischen Haltung zu bestimmten Rechtskonzepten und Konstrukten. Und da haben wir in Hamburg letztes Mal eine mitunter kontroverse Diskussion geführt über das Konzept der FDGO, der freiheitlich-demokratischen Grundordnung, zu der historisch gesehen linke Juristinnen eine sehr kritische und oppositionelle Haltung hatten und jetzt aber im Zuge der Frage nach einem AfD-Verbot, das jetzt quasi polemisch aufgegriffen wurde mit der Frage, naja, sollte man sich nicht auf dieses Konzept verlassen, um die AfD zu verbieten? Und jetzt werden wir grundlegender auch auf diese FDGO in der zweiten Podiumsdiskussion dieses Jahr darauf blicken, inwieweit, und nochmal grundsätzlicher, glaube ich, auch diese Frage stellen, inwieweit dieses ambivalente letztendlich Konstrukt lohnenswert ist, auch zu nutzen oder inwieweit wir eine fundamentale Kritik formulieren müssen, weit und aufrechterhalten müssen. Mhm. Soweit zum Podium und zu diesen Dauerthemen. Es gibt auch immer ein Anliegen bei diesen Kritio-Kongressen, natürlich auch einmal aktuelle Fragen und Diskussionen aufzugreifen. Deswegen werden auch immer migrationsrechtliche Fragen eigentlich mit aufgegriffen, weil die so stetig aktualisiert werden und sich überschlagen, die Ereignisse. Deswegen wird es natürlich auch einen Input zu der jetzt seit Juni bestehenden GEAS-Reform, also der europäischen Reform des Asylsystems, geben. Aber an sich ist es trotzdem, und das finde ich eigentlich viel wichtiger noch, auch ein Thema, sich mit Nischenthemen zu beschäftigen, weil Migrationsrecht oder Arbeitsrecht, das sind alles Themen, die auch von anderen linken Berufsverbänden, Vereinen genauso bearbeitet werden. Der Republikanische Anwälteverein macht da ja auch super Workshops zu und Fortbildung. Und als linke Juristin ist es auch wichtig, quasi Themen zu bearbeiten, die so nicht vorhanden sind oder thematisiert werden. Und deswegen, darauf freue ich mich sehr, gibt es einen Workshop zu alternativen Formen des Wirtschaftens. Genau, denn wir haben eine Initiative, die Initiative Demokratische Arbeitszeitrechnung, die haben wir eingeladen und die wird ihr Konzept von alternativen Wirtschaften auch aufgreifen. Das ist das Konzept der Arbeitszeitrechnung und da freue ich mich drauf. Das ist etwas, was quasi aus der Räte-kommunistischen Bewegung kommt und wo sich dann sehr nischig, glaube ich, damit auseinandergesetzt wird, naja, wie können wir eigentlich als Linke auch noch andere Formen des Wirtschaftens aufrechterhalten und uns damit auseinandersetzen.
1: Was in den meisten letzten Kongressen auch eine Rolle gespielt hat, war sich eben auch anzuschauen, konkrete Praxis in den Gerichten. Und so wird es auch dieses Jahr stattfinden. Einmal, wenn wir in das Sozialgericht einsteigen und in die sozialgerichtliche Praxis. Und dann wird es auch nochmal einen Workshop geben zu dem Prozess, den es gab gegen den in Bezug auf den Anschlag von Halle, den antisemitischen, rassistischen und frauenfeindlichen Anschlag, der sich ja auch an dem Wochenende quasi, der Anschlag jährt sich am Freitag eben und dem Tag des Beginn des Kongresses. Und dann werden wir genau auch nochmal verschiedene Blickwinkel der Anwältinnenpraxis im Blick nehmen, also zum Beispiel auch die feministische Praxis von Anwältinnen und Anwälten. Wir blicken auch nochmal ganz konkret auf Diskriminierungsformen innerhalb des Rechts, zum Beispiel Rassismus gegen Sintice und Romja. Und so sind genau verschiedene Aspekte quasi, würde ich sagen, abgebildet oder finden Raum während des Kongresses. Ja, ich finde schön, dass dieses Jahr auch quasi sich die Frage gestellt wird, wie kann eine linke Praxis quasi, wie können kritische Juristinnen eine linke Praxis auch unterstützen. Also wir haben es gerade schon gehört, da geht es eben um die Fragen auch von einer rechtlichen Hürden alternativen Wirtschaftens. Und es geht zum Beispiel auch um die Frage, inwieweit die Zivilgesellschaft immer mehr unter Druck gerät, also in Konflikt irgendwie kommt vermehrt und inwieweit da eine gute juristische Unterstützung aussehen kann. Und dann vielleicht noch so als letzten Aspekt, wir hatten es ja eingangs von dieser Frage nach so emanzipatorischer Theoriebildung, kommt auch eben das in dem Kongress vor. Also es wird einmal gehen um die Politikwissenschaftlerin Ingeborg Maus und es wird auch nochmal um Ernst Fraenkels Theorie gehen. Genau, so ist quasi auch so ein bisschen was von dem, was wir vorhin schon benannt haben, von eben dieser Theoriebildung, die ganz wichtig ist während des Kongresses präsent.
2: Wer ist Ernst Fraenkel?
3: Vielleicht dazu auch kurz, weil ich finde es, also der Workshop ist deswegen auch so interessant, weil er auch fragt, ob dieses Konzept des Doppelstaats von Ernst Fraenkel überhaupt sinnvoll ist in diesem Kontext. Ernst Fraenkel ist ein Jurist und der Weimarer Zeit und Politikwissenschaftler auch später gewesen und hat eine sehr bedeutende Analyse des Nationalsozialismus geschrieben. Und wird, also der ist tatsächlich, wird ja schon auch viel rezipiert, gerade in der Politikwissenschaft, aber es wird auch darum gehen, ob inwieweit das quasi ein sinnvolles Konzept ist für Transformationsbeobachtung quasi des Rechtsstaats.
2: Reden wir weiter über euren Kongress. Der ist ja schon ziemlich spezifisch, richtet sich schon an Juristen, ne? Wenn man da jetzt als Nicht-Jurist kommt, versteht man nicht viel, oder?
1: Es richtet sich eigentlich an alle Personen, die juristisch arbeiten. Also ich glaube, es sind leider primär Juristinnen und Juristen anwesend, also im Sinne von Personen, die auch Jura studiert haben. Ich glaube, wir alle fänden es sehr schön, wenn auch andere Personen quasi mit dabei wären, also vielleicht auch Personen, die juristisch arbeiten, aber jetzt nicht unbedingt quasi Jura studiert haben, aber genauso in Kontakt kommen mit einer juristischen Praxis. Also ich denke da zum Beispiel an Rechtsanwaltsfachangestellte oder eben auch sonst Personen, die vielleicht beispielsweise nach einem ersten Examen in die juristische Praxis eintauchen. Ich glaube, die wahrscheinlich sind schon eher präsent bei solchen Kongressen, aber grundsätzlich sind es vor allem Personen, würde ich sagen, die Jura studiert haben und in den juristischen Berufen tätig sind.
3: Die begrenzte Funktion von Recht sollte natürlich auch immer zur Diskussion stehen und ich habe natürlich in anderen Zeiten auf jeden Fall auch ein anderes Verhältnis oder ich habe eine ganz andere Kritik auch am bürgerlichen Rechtssystem, die ich mir auch angeeignet habe. Aber ich würde auch sagen, dass sich halt Bürger, also das Prinzip des Rechts, das hat auch nicht nur negative Seiten, sondern es hat auch progressive oder emanzipatorische Elemente. Mhm. Die muss man sich ganz genau angucken, wenn man nicht Gefahr gehen will, naiv einfach darauf zurückzugreifen und auf Besserung zu hoffen. Aber diese progressiven Elemente, die sind gerade gegenüber einer Faschisierung oder eines Rechtsrucks aufrechtzuerhalten, weil sie Freiheitsräume ermöglichen. Und für eine linke Debatte würde ich mir erhoffen, dass wir viel mehr strategische Diskussionen auch darüber führen, wann und wie wir mit Recht operieren. Auch sehr laienhaft darüber reden, weil es ist natürlich eine Sache, die uns alle beschäftigt, weil wir natürlich eine Kritik am bürgerlichen Rechtssystem haben und gleichzeitig vereint sein müssen in dem Kampf gegen eine Faschisierung und da ist das Recht ein Mittel, worauf wir uns, glaube ich, Freiheitsräume auch erkämpfen müssen und wahrscheinlich sehr schnell damit konfrontiert sind, dass wenn diese Räume wegfallen, dass wir dann ganz andere Mittel finden müssen, um Ausdrucksformen wieder zu haben für politische Kämpfe. Ich glaube, es ist wichtig, dass wir uns halt irgendwie sehr konkrete Prozesse angucken und halt es sich lohnt, jetzt gegen bestehende Probleme zu kämpfen und nicht in einem Alarmismus verfallen und sagen, naja, es lohnt sich jetzt eigentlich gar nicht mehr, konkrete Kämpfe zu führen, weil es wird ja sowieso alles schlechter. Ich glaube, wir müssen erstmal dazu kommen, dass wir halt wieder Ausdrucksformen finden für unsere politischen Aushandlungen, weil es ist auch klar, glaube ich, für alle, dass wir uns auf diese parlamentarischen Parteien unser System nicht verlassen können, weil die finden seit Jahren keine Antwort.
2: Ja.
3: Und auf diese Faschisierung der Gesellschaft. Und darauf können wir uns nicht verlassen, auf diese parlamentarischen
2: ja.
3: Mehrheiten und Parteien.
0: Ja, das sagen Leo und Tim vom Kongress kritischer JuristInnen in Halle. Der geht am 10. Oktober um 9.30 Uhr los. Auf dem Kongress werden juristische Themen aus kritischer Perspektive beleuchtet. Und da sind eben unter anderem Themen, wie ihr es auch schon gehört habt, die um das Verhältnis von Recht, Demokratie und gesellschaftlicher Gegenwehr handeln. Also die thematisieren beispielsweise feministisches allmächtliches Arbeiten, Antiziganismus, die Verschärfung des Asylrechts, zivilgesellschaftliches Engagement unter Druck, Polizeigewalt, viele wichtige Fragen eben aus der juristischen Perspektive. Genau, der Kongress geht am 10. Oktober um 9.30 Uhr los. Wir haben fast schon das ganze Morgenmagazin hier durch. Als ich losgelaufen bin, war es noch dunkel, jetzt ist es schön hell draußen. Hoffentlich ist das Wetter genauso warm wie die letzten Tage auch. Und ich habe tatsächlich auch nochmal geschaut, weil das auch so eine Geste war, die ich in meinen Co-Moderationen zuvor gemacht habe, zu schauen, welche Namenstage heute sind. Und da musste ich schmunzeln, die Namenstage heute sind nämlich von Georg, Gerold, Juri, Justine, Marc und Rosa. Also falls ihr Menschen kennt, die Georg, Gerold, Juri, Justine oder Justin, je nachdem, wie man das ausspricht, Marc oder Rosa kennt, dann grüßt sie ganz, ganz herzlich im Namen des Namentages. Und das werde ich auch ganz sicher tun. Aber erstmal hören wir ein bisschen Musik und wir hören eigentlich einen Klassiker der 90er Jahre Rave-Szene. Vermute ich mal. Ich glaube, er war damals zumindest ein Klassiker. Und zwar Modo und den Song 1-2 Polizei.
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sind jetzt schon auch wirklich in den letzten 5 Minuten unseres Morgenmagazins angekommen. Vielleicht gebe ich nochmal abschließend ein paar Veranstaltungshinweise und erinnere, wo man alles hingehen kann. Heute in der Halle zum Beispiel um 17 Uhr, da liegt das Stadtmuseum zu einem besonderen Rundgang durch die Ausstellung Reinhard Henze, Freiheit im Blick, Fotografie 1981 bis 1990 ein. In dem Format Der Blick zurück trifft Reinhard Henze Personen der hallischen Stadtgeschichte, die auf einigen seiner Fotografien als politische Akteure zu sehen sind. Ansonsten um 19 Uhr heute in Halle, im Stadthaus in Halle, gibt es eine Podiumdiskussion unter dem Titel Modernisierter Judenhass, 3 Jahre nachdem die Hamas und der islamische Dschihad und zahlreiche palästinensische Zivilisten das größte Massaker der Juden seit dem Holocaust begingen. Fällt, wie auch heute schon mal thematisiert, die Bilanz erschreckend aus, denn der Antisemitismus hat weltweit extrem zugenommen. Und woher dieser Hass rührt, was genau Antizionismus ist, ob es sich vom Antisemitismus unterscheidet, wenn überhaupt, diese Fragen werden im Rahmen der Podiumdiskussion eben heute thematisiert. Mit Volker Beck. Er ist Präsident der Deutsch-Israelischen Gesellschaft mit Mirna Funk. Sie ist Schriftstellerin und Journalistin und Stefan Kriegert, dem Professor für Theorien und Kritik des Antisemitismus. Heute um 19 Uhr im Stadthaus Halle. Morgen gibt es eine Veranstaltung, eine Gedenkveranstaltung im Teekiez. Morgen am 8.10. am Donnerstag von 17 bis 20 Uhr. In der Ludwig-Wucherer Straße 12 in Halle wird eine Kundgebung als Ort des selbstbestimmten Gedenkens. Es werden Überlebende des Anschlags von Halle und Widersdorf vom 9. Oktober 2019 gedacht. Wir springen nach Berlin. Dort gibt es eine Lesung und Lieder mit anschließender Gesprächsrunde. Mischa Schöneberg liest aus seinem neuesten Buch unter dem Titel Vielleicht wollte er gar nicht schweigen, er fand bloß die Worte nicht. Mein Vater, Auschwitz und der 7. Oktober. Michael Gerlinger singt zur Gitarre Lieder von Leonard Cohen in deutscher Sprache und andere. Genau heute um 19 Uhr im KVU in der Händelallee 22 in Berlin. In Potsdam gibt es heute um 19 Uhr am Platz der Einheit in der Stadt eine Gedenkveranstaltung zum 7. Oktober unter dem Titel 3 Jahre danach gegen jeden Antisemitismus. Wir springen nach Leipzig. Da gibt es nämlich 2 Filme. Und zum einen Film Für immer, 16, zu sehen in NATO in der Karl-Liebknecht-Straße 46 in Leipzig. Ein durchgeknallter, von selbstironischem Humor geprägter Film über das Leben mit Kunst und Freundinnenschaften mit einer gehörigen Portion Punk- und Do-it-yourself-Attitude um 19 Uhr. Und noch ein Film, Vaterland, zu sehen eben dort in NATO, in der Karl-Liebknecht-Straße 46 in Leipzig. Nach dem Ende des Zweiten Weltkrieges begeben sich Literaturnobelpreisträger Thomas Mann und seine Tochter, die Schauspielerin, Autorin und Kabarettistin Erika, auf eine Reise durch ein Deutschland in Trümmern. Los geht es um 21 Uhr. Da fällt mir auch noch ein zum apropos Film. Es gibt nämlich auch noch im Lux-Kino heute einen Film, auch passend zum heutigen Tage, zum 7. Oktober, zeigt das Lux-Kino den Dokumentarfilm Noga über die israelische Musikerin Noga Eretz. Der Film begleitet Eretz und ihren Partner Uri Rousseau zwischen internationalem Erfolg, der Arbeit an einem neuen Album und den politischen Erschütterungen in ihrer Heimat. Entstanden ist ein persönliches Porträt über Kunst und Selbstbehauptung in einer zunehmend polarisierten Gegenwart. Genau, um 19 Uhr im Lux-Kino, nee, um 20 Uhr, pardon, um 20 Uhr im Lux-Kino. Ja, das war's an dieser Stelle. Es folgen viele weitere spannende Programme, die ich leider gar nicht mehr alle aussprechen kann, weil mir dafür die Zeit nicht reicht. Ich bedanke mich und wünsche noch eine schöne Restwoche. Bleibt dran!

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0: Herzlich willkommen zu 45 Minutes.
1: Mhm. Schön, wieder hier zu sein.
0: Ja, und es ist wieder erwarten doch noch so ein bisschen Spätsommer, früher Herbst.
1: Ja, deswegen dachte ich mir, haue ich hier mal so ein bisschen so einen leichten Latin-Vibe rein. Ein neuer Track von Leon Bridges, der auch durchaus sehr vielseitig sein kann. Also Soul ist immer so der Grundnenner, allein schon natürlich durch seine kraftvolle Stimme. Illusion heißt der Track und das Ganze befindet sich auf einer EP, Happiness Anytime Part 1. Ja, fand ich rhythmisch sehr interessant und auch gerade mit diesen Background-Chorus schon sehr, sehr cool. Ja, also ein echter Ohrwurm.
0: Ja, also wäre jetzt auch nicht mein erster Gedanke gewesen, Leon Bridges, aber du hast mir ja so ein bisschen off-air drauf hingelenkt.
1: Also ich kann euch sagen, hier, also Kai hat sich wacker geschlagen, also hat eigentlich nicht lange gebraucht. Es ist natürlich mal trotzdem eine Freude zuzusehen, wie er sich so im Dunkeln rangetastet hat. Aber du warst schon ziemlich gut. So, wir sind drin. Was gibt's bei dir Schönes?
0: Der Spätsommer / Frühherbst zeigt sich auch von seiner schönsten Seite, deswegen gibt es noch ein bisschen Rocksteady Classics mit Toots and the Maytals. Ich erinnere mich immer wieder gern, als ich an so einem bekannten oder an einem richtig guten Pizzaladen im Westen von Leipzig stand und da dachte, wow, das kenne ich doch, cool. Das ist das Schöne, wenn man auf Essen wartet, schon in der Gewissheit, dass es lecker werden wird. Ist ja auch nicht immer klar, wenn man irgendwo bestellt. Wenn man kocht, ist es meistens relativ klar, dass es gut wird. Wenn man bestellt, ist immer ein gewisses Restrisiko. Wenn dieses Restrisiko mit guter Musik sozusagen so sich so ein bisschen Wohlgefallen auflöst, ist das natürlich sehr angenehm.
1: Stimmt einen dann auch leicht optimistisch wahrscheinlich.
0: Wenn jemand gute Musik hört, kann er vielleicht auch gut kochen, ja.
1: Auf jeden Fall.
0: Ist richtig, ja. Muss natürlich auch nicht immer stimmen, dieser Rückschluss.
1: Aber schlechte Musik wäre, oder würde dich tendenziell vielleicht eher skeptischer machen?
0: Weiß ich nicht genau. Aber die Kombi ist natürlich perfekt und bei uns wisst ihr ja zumindest bei 45 Minutes, wenn ihr 45 Minutes einschaltet, kommt ziemlich sicher gute Musik. Das ist ja, wenn man so ein bisschen auf Verlässlichkeit steht, ist das cool.
1: Eine Gesetzmäßigkeit eigentlich.
0: Ist quasi eine Gesetzmäßigkeit, ja. Kann man schon so, ne?
1: Ja. Sind wir uns
0: einschalten
1: einig?
0: Ist gleich gute Musik. Quid pro quo.
1: Das ist doch sogar unser Slogan, unser Claim. Gute Musik.
0: Stimmt, ja. Ich höre schon so lange den Claim, dass ich ihn schon wieder vergessen habe. Ist fast schon wie bei den großen Firmen. Wie dem auch sei, Toots and the Maytals haben eine sehr schöne Compilation namens Pressure Drop und das ist auch gleichzeitig ein cooler Song. Den hören wir jetzt hier. Toots and the Maytals mit Pressure Drop.

0: Ja, tut's. And the Meta.
1: Ja, das tut's.
0: Tun's immer noch.
1: Tut's ja,
0: immer noch.
1: Die tun's immer noch. Ja, also einfach immer eine gute Energie, jede Menge Energie. Man spürt immer richtig so, dass sie, wie viel Energie da unter der Haube ist bei Toots and the Maters. Und das mag ich irgendwie auch, dieses bisschen überdrehte. Ein bisschen überdreht könnte man vielleicht auch den Ansatz der nun folgenden Band bezeichnen. Hab noch nicht viel von denen gehört, gibt's auch noch nicht so lange. Ich habe irgendein Zitat gelesen von Brian Eno, der ganz aus dem Häuschen war. Meinte sowas, diese Musik hätte sein Nachdenken über Musik, Tanz und Korea verändert. Damit ist schon ein kleiner Hinweis gegeben, die Band stammt aus Korea, heißt Linalchi oder Linalchi, wie es genau ausgesprochen wird, weiß ich nicht. Das Interessante ist, die eigentlich marketingtechnisch relativ clever. Die Tracks haben alle englische Titel, also kann man sozusagen gut bei diversen Streaming-Diensten und Plattformen suchen und finden und sich merken die Tracks. Aber gesungen wird meistens dann doch auf Koreanisch. Der Gesang ist auf jeden Fall auch sehr abgefahren, alles sehr rhythmisch und ziemlich jazzy und sehr auch ziemlich artsy, ganz schön durchgeknallt alles, aber es groovt sehr gut und ja, irgendwie hat es mir doch auch das ein bisschen angetan und deswegen gibt es jetzt hier mal eine kleine Kostprobe von Linalchi mit dem Titel Bird aus Korea.

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0: Ja, auf jeden Fall interessant.
1: Ja.
0: Wenn Brian Eno sich zu so einem verzückten Zitat hinreißen lässt, dann wäre es jetzt auch ungewöhnlich, wenn es was Konventionelles gewesen wäre, aber ja, auf jeden Fall spannend.
1: Frag mich, wie das da, wie sowas dann mal läuft, so im Marketingbereich, sowas spricht sich dann wahrscheinlich rum, weil also Brian Eno schreibt ja wahrscheinlich keine Plattenrätsel im Normalfall, sondern er wird das in irgendeinem Interview erwähnt haben. Da sind die Leute, also müssen ja immer sehr hellhörig sein, dass man dann irgendwie mitkriegt, Brian Eno, aber wahrscheinlich funktioniert sowas immer über den Buschfunk. Ne? Irgendjemand hat es dann gehört und sagt dann den Leuten vom Label Bescheid und dann pushen die das und sagen,
0: ja. Ach, man kann das auch durchaus
1: googeln.
0: Nee, man kann das durchaus auch inszenieren, also dass man, ne, im Sinne von, keine Ahnung, vielleicht war Brian Eno mal bei einem Konzert und hat irgendjemand erzählt, dass er es toll fand und dann spricht sich das rum und dann fragt man halt nochmal Brian Eno, ja. Das geht ja auch coolerweise inzwischen alles super flott. Also man kann ja auch Phoner machen, ne? Hey, Telefoninterview oder Zoom-Interview. Ja. Also das ist schon, das hat schon gewisse Vorteile. Ich kann mich noch erinnern, dass ich mal irgendwann, als ich noch Teenager war, wollte ich mal von einem Label, was ich immer noch gar nicht so unspannend finde, von Teen Beat. Ich war Teenager und Teen Beat Records heißt das Label. Sehr kleines amerikanisches Label, wo unter anderem Air Miami und Unrest und so eine Leute drauf sind. Und das so als Kontrapunkt zu dem, wie jetzt Kommunikation funktioniert, so innerhalb von, teilweise von Sekunden. Da musste, war in dem Album war eine, war ein, eine Aufforderung, wenn man den Labelkatalog sich anschauen will, muss man einen frankierten Rückumschlag auf amerikanisch irgendwie rüberschicken und dann bekommt man den Katalog. So, denn das Label, die haben das dann auch cool gemacht, die haben so ein cooles, so ein Faible für Layout, immer so cool designtes Layout und haben da so ein paar Aufkleber mit reingelegt, aber das hat halt, keine Ahnung, wirklich 6 Wochen gedauert oder so, dieses Hin- und Hergeschicke, ne? Weil das ging ja auch irgendwie über übers Schiff, glaube ich. Es war keine Luftpost, also war jetzt nur eine Woche da. So, ja, wirklich irgendwie nach 6 Wochen habe ich mich gefreut. Ach cool, da ist der Katalog von dem Label. Da konnte ich mir mal anschauen, was die alles für Sachen veröffentlichen. So, also so als Vergleich. Und früher musste man natürlich irgendwie, um Leute zu treffen, die mussten ja, ne, Brian Eno, ja, keine Ahnung, in Großbritannien trifft man sich halt verhältnismäßig schnell, da fährt man halt mal nach London oder wo der wohnt. Aber heutzutage ist das schon ganz cool, dass man relativ schnell sich verabreden kann und Informationen bekommt zumindest, ne? Ob die dann so nah, also ob die dann jetzt irgendwie viel besser sind, ist natürlich die Frage, ne?
1: Auf jeden Fall viel mehr, so viel kann man sagen.
0: Ja, viel es gibt mehr, viel Informationen da draußen, ist richtig, deswegen ist es gut, dass ihr hier seid. Hier bekommt ihr auf jeden Fall immer gute Informationen, keine Fake News, selten Fake News. Und halt noch gute Musik dazu, ne? Flora Hibbert zum Beispiel, die am 16.10. ein neues Album rausbringt. Wir freuen uns sehr drauf. Klaus hatte schon in einer der letzten Sendungen, der vorletzten, glaube ich, ein Lied gespielt und schon kein Geheimnis draus gemacht, dass sie die 80er ein bisschen mehr betont als bisher. Das merkt man auch auf diesem folgenden Lied, Shelly. Ja, also 80s. Ich, so ein bisschen catchier, also Flora Hibbert verbinde ich auch immer mit so einem, mit so einer angenehmen Art von Experiment und so auch relativ vielen Breaks, also es gab so, man hatte manchmal das Gefühl, dass die Lieder so, also ein Track so aus 2 bis 3 Tracks besteht, also dass die dann auch immer so sich einfach mal sehr stark nochmal innerhalb des Tracks wandeln können. Jetzt hat es mehr so einen Song-Charakter, also ein bisschen mehr als vorher. Wie gesagt, ein bisschen catchier, ein Ticken catchier, mehr Songqualität, ein bisschen mehr 80s betont, aber Stimme nach wie vor toll. Sie spielt übrigens im November in Berlin, in der Neuen Zukunft, am 17., wenn ich mich nicht täusche. Ich will, keine Fake News, ne? 17. stimmt.
1: Ja.
0: Und hier kommt Shelly von Flora Hibbert.

0: Ja, interessante Mischung, wie ich finde. Diese Kombination aus diesen schönen flächigen 80s Keyboards und der Pedal Steel, also so einen schönen Country Einschlag hat sie ja auch, und da passt natürlich auch die, oh, also Flora Hibbert könnte auch einfach nur so Dolly Parton mäßig Country machen. Wäre auch okay, stimmlich, finde ich. Absolut. Aber macht sie ja nicht. Das ist, sie macht halt einfach ihr Ding. Ist auch okay.
1: Sie macht ihr Ding. Ich finde, das, also ich glaube, wer das letzte Flora Hibbert Album mochte, wird glaube ich auch mit dem neuen problemlos warm werden können.
0: Mammoth heißt es übrigens.
1: Das Album? Mammoth. Genau, okay. Dann hatten wir neulich sozusagen den Titeltrack auch. Mammoth lief ja auch quasi schon hier. Finde ich auch sehr stark. Shelley habe ich tatsächlich auch noch gar nicht gehört. Wird ja jetzt auch so häppchenweise veröffentlicht. Und dann bin ich sehr gespannt auf das ganze Album und ob es dann reicht für vielleicht auch Album des Jahres. Hat sie ja schon mal geschafft bei mir, Flora. Ja, mal schauen. Ich hatte
0: meine Kollegin, die
1: Flora hieß?
0: Shelley genannt wurde.
1: Ah, okay. Ich muss da mal an Frankenstein denken. Ich glaube, die Frau, die es geschrieben hieß.
0: Es war eine andere.
1: Mary Shelley Wallcraft oder so. Mhm. Ja, nicht so häufig eigentlich der Name.
0: Durchaus schön.
1: Nicht so häufig gibt es bei uns in der Sendung
0: K-Pop.
1: Tracks auf, ja, koreanische Musik gibt es nicht so oft, und auch Tracks, die auf Schweizerdeutsch gesungen werden.
0: Was hast du denn heute, Klaus?
1: Ja, was ist da los? Ja, was einem da manchmal so begegnet. Ein Künstler, der sich Fai Baba nennt, weiß auch nicht, was das mit dem Namen auf sich hat oder ob das auch eine schweizerdeutsche Bedeutung hat. Man kann den Text aber dann doch recht gut verstehen. Oder einiges, und es trägt aber auch ein bisschen so zum Zauber der Musik dabei, dass es eben diese etwas doch ungewohnte Sprache ist, weil man ja, also ich persönlich jedenfalls nicht so oft schweizerdeutschen Pop höre. Was mich neben der Sprache sehr betört hat, ist eine betörend schöne Bassklarinette, würde ich mal vermuten, die ja so mehr oder weniger so loopartig den Track bestimmt. Und lief jetzt die letzten Tage sehr viel bei mir, und möchte ich euch nicht vorenthalten. Hier kommt Fai Baba mit Verändert.

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0: Ja, das ist was Schönes, sehr Schönes rausgesucht. Wir haben jetzt hier so ein bisschen gerätselt. Also ich hatte mir ein bisschen mehr versprochen von deiner Aussage, dass man doch wirklich viel versteht. Also klar, man versteht ein bisschen was, aber viel würde ich jetzt nicht unbedingt sagen. Aber
1: ja. Was dann wieder vielleicht zum Zauber beiträgt, ne? Dass man so ein bisschen...
0: was mysteriös ist.
1: Ja.
0: Ja, wenn man mal alles versteht.
1: Kommt ja auch dazu, dass er auch der Gesang ja wirklich sehr ungewöhnlich ist, sehr, sehr lyrisch. Also ja, hat schon wirklich eine sehr besondere Atmosphäre, so die Musik. Und ja, Veränderung, ich dachte gerade so, Veränderung, wenn man sagt, irgendwie ist ja meistens ist also Veränderung tendenziell eher immer so negativ belegt, ne? Wenn man sagt so, du hast dich gar nicht verändert, ist ja meistens eher immer so ein Kompliment. Und
0: bei bestimmten Sachen wünscht man sich schon so.
1: Ja, ja, denke ich ja auch gerade. Also es wäre ja komisch, wenn das, ja, ja.
0: Tja, das ist so der klassische Widerspruch, ne? Zwischen Verlässlichkeit, Kontrolle und der Zwangsläufigkeit der Veränderung.
1: Wie wäre das, wenn unsere Hörer uns schreiben, ihr habt euch verändert?
0: Ich würde erstmal fragen, inwiefern? Ist okay.
1: Was
0: aber
1: genau hat sich verändert? Ja.
0: Die einzige, was gibt da diesen Spruch irgendwie? Das einzige Konstante ist die Veränderung.
1: Ist ja eigentlich so, es verändert sich ja
0: ist so
1: immer irgendwas.
0: Ist so. Ist halt so. Jemand, der sich auch verändert hat, auch nicht für meinen Geschmack, nicht zum Guten, ist Baxter Dury. Deswegen spiele ich jetzt was Altes, als er mir noch gefallen hat.
1: Mhm.
0: Als wir noch gleich auf der gleichen Wellenlänge waren. Baxter Dury, für alle, die sich nicht erinnern, das ist dieser, man könnte sagen, der Dandy aus der Gosse. Er hat immer so, wirkt für mich immer so, als ob so ein, immer so ein Bild von ihm vor Augen im Anzug, wie er so einfach früh um vier irgendwo in Ibiza in der Gosse liegt mit drei Flaschen Wein und zwei Frauen im Arm. Das ist so die, zumindest 100%. Das Bild, was er auch so gerne produziert oder was er so von sich produziert.
1: Übrigens der Sohn von Ian Dury, großer Musiker der britischen New Wave Bewegung aus den späten 70ern. Also ist ja auch immer nochmal interessant sozusagen diese Kombi. Und ich würde sagen, er hat inzwischen locker so vom Övre her das, was sein Daddy da gemacht hat, inzwischen schon in den Schatten gestellt. Er hat schon wirklich viel produziert und rausgebracht. Kleiner Einschub.
0: Ja, und Baxter Dury ist, ich glaube, das ist kein Kunstgriff, sondern er ist, glaube ich, wirklich gerne oder war gern im Nachtleben unterwegs. Also er mag sozusagen sowohl das Energetische als auch das Abgründige des Nachtlebens. Also ich glaube, dass er schon viel in Clubs unterwegs ist. Und die Platte von 2020, die den schönen Titel The Night Chances trägt, die spielt auch sehr damit. Also er schielt ja auch immer so ein bisschen in Richtung elektronische Musik, auch mit diesem besagten Album, was mir nicht ganz so gefällt. Das war so eine Art von Schielen, wo ich ihm gerne seine Sonnenbrille aufgesetzt hätte. Seine alte allerdings, weil mir das ein bisschen zu ufter mainstreamig war, das letzte Album. Aber wie gesagt, mit The Night Chances kann ich sehr gut leben. Und ich hatte irgendwann mal schon einen Track davon gespielt und den so als so ein Stöhnlied à la Serge Gainsbourg mit Jane Birkin angekündigt. Aber dann kam ein anderer, der aber auch gut war. Mhm. Aber heute hören wir mal diesen echten Stöhn-Titel. Samurai heißt er. Und ja, Baxter legt immer eine gute Performance hin und hier, wie gesagt, noch mit so angenehmem stöhnendem Frauengesang im Background. Hier kommt er, Baxter Dury mit Samurai.

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0: Ja, vielen Dank an Baxter Dury.
1: Ja, sehr klassischer Baxter Dury-Track. Auch immer so, dieser, hat ja gerne diese verschleppten Tempi. Und ja, es hat immer so ein bisschen, es ist immer so ein bisschen sensual, die Musik.
0: Die ist besonders.
1: Ja, auf jeden Fall, natürlich.
0: Auffällig auch durch das, sensual.
1: Durch das viele Geatme.
0: Schön,
1: ja. Und ja, ich mag auch einfach seinen, auch wenn ich jetzt nicht detailliert auf den sozusagen Text geachtet habe, einfach seinen Humor ist er schon auch einfach immer, erzählt schon einfach immer gute Geschichten. Das macht schon, erzeugt schöne Bilder, finde ich. Also ist immer ein großer
0: meistens
1: Spaß.
0: Ja.
1: Also ich habe ja damals, als ich in Glasgow auf dem Konzert gesehen habe, auch ein T-Shirt gekauft und das fand ich auch so cool. Auf dem T-Shirt hat er auch einfach nur einen seiner Liedtexte irgendwie abgedruckt und das ist
0: das trägst du aber
1: so
0: selten. Was steht da drauf? I'm not your dog, ist es das?
1: Nee, kann ich nochmal...
0: Oh, you're not my dog heißt, glaube ich, das.
1: Nee. Das
0: okay.
1: Ist,
0: naja, such's mal raus.
1: Aber genau.
0: Seh dich ja oft in Band-T-Shirts. Aber das habe ich leider noch nicht gesehen an dir.
1: Ja, das glaube ich, liegt daran, dass ich meine weißen T-Shirts, ein weißes T-Shirt, dass ich nicht so viele habe und dann, wenn die in der Wäsche sind, dann gibt es sie erst wieder, dann, wenn wieder genügend weiße Wäsche zusammen ist.
0: Klassisches weiße Wäsche-Problem, außer man steht auf weiß. Ja, ich habe auch schon so manches sehr weiße Band-T-Shirt. Kiwi Junior zum Beispiel ziemlich weiß und es liegt dann auch gerne mal einen Monat, ein, zwei Monate.
1: Ja. Du hast ein schwarzes an, ne? Das ist leichter. Ja.
0: Ist leicht, viel leichter zu waschen.
1: Das kann man in die Buntwäsche hauen.
0: Aber das nur am Rande.
1: Kevin Morby habe ich noch kein T-Shirt und in letzter Zeit warst du immer derjenige, der aktuellen Kevin Morby Sachen rausgehauen hat.
0: Wir haben eine Station-ID, ne? Das weißt du.
1: Die kannst du gerne jetzt noch, genau.
0: Such die mal raus. Für den Fall, dass du ein Lied von ihm spielst.
1: Ja, genau, das habe ich vor.
0: Sehr kurze, die ist so 3 Sekunden, bloß ja, so
1: wunderbar.
0: Zur Info. Ne?
1: Genau, es gibt quasi mal wieder eine neue Single und die setzt aber eigentlich nahtlos da an, wo jetzt auch sein Album aufgehört hat. Das hast du mir ja sehr schmackhaft gemacht sozusagen.
0: Jetzt hat es gefruchtet.
1: Und jetzt... mir ist so aufgefallen, ich glaube, ich bin ja einfach so der Singles Guy. Mich, so ein Album ist mir, glaube ich, meistens dann einfach immer so zu viel. Jetzt war es hier so eine Single, da höre ich rein und ja, okay, ist gut oder ist nicht gut. Das ist ganz nach meinem Geschmack. Die heißt PBJ und das steht für Peanut Butter Jelly. Mhm. Das ist ja so ein amerikanischer Klassiker. So Toastbrot oder das, was in Amerika als Brot gilt mit Erdnussbutter und dann so Traubenmarmelade.
0: Super gesund.
1: Super. So ein klassischer amerikanischer Snack. Das wird hier besungen.
0: Weizenmehl und Zucker und
1: abartig.
0: Zucker.
1: Ja, ja. Also wirklich. Ja, ja. Aber und es ist ein absoluter Klassiker.
0: Und Fett. Nicht genau. Zu vergessen.
1: Ja, dann viel Vergnügen genau damit. Hier kommt Kevin Morby.
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0: schön. Den kannte ich ja noch gar nicht. Das ist schön an 45 Minutes.
1: Ja, das, deswegen, ich wusste, ich muss jetzt schnell handeln. Das ist ja auch mal ein Kevin Morby unterbringe. Und ja, mir fällt immer wieder auf, wenn ich ihn höre, wie sehr ich seine Art zu singen mag. Das ist ja auch so immer so ein halbes Hauchen und Flüstern. Also hat er sowas sehr Zartes an der Stimme und trotzdem auch irgendwie kraftvoll. Irgendwie, ja, cooler Mix und auch wieder ein sehr hymnischer Track, wie ja eigentlich sehr viele jetzt auf seinem neuen Album auch. Und ja, gibt auch ein schönes Video dazu, was diese Stimmung auch irgendwie ganz gut einfängt. Das ist so, ja, so eine kleine Art Road-Movie, da ist er so mit zwei jungen Damen unterwegs und ja, das spiegelt auch so ein bisschen diesen Spirit wieder, den der Track so rüberbringt, sowas Schönes, Gelöstes, Befreites. Der Kevin.
0: Der Kevin.
1: Eigentlich ja. Auch lustig, ne? Der heißt Kevin. Ja.
0: Ja,
1: hier in Deutschland ist das immer so eine, ist der Name irgendwie so, zu so einer Lachnummer geworden.
0: In den USA ist es eher so Thomas.
1: Ja, so ganz normal.
0: Ja, oder Moritz oder sowas. Ja, mhm. Wir haben ja vor ein paar Wochen haben wir die Ada Lars aus Los Angeles im UT Connewitz gesehen. Die, glaube ich, mal wie jede Band wieder das UT Connewitz als Location gelobt haben. Das ist doch schön, wenn wir einfach so verwöhnt sind, dass es uns gar nicht mehr so auffällt, dass man sich einfach immer wieder freut, dass die Bands sich freuen, wie toll das da ist. Und wir einfach nur hingehen müssen und eine Viertelstunde da sind. Super. So gefällt mir das. Und die Ada Lars haben, das hat ein Freund von mir entdeckt. Ich habe das überhaupt nicht gecheckt, dass die gerade in Messi Star Cover spielen. Blue Thunder. Nee, Blue
1: Flower.
0: Flower, so. Mhm. Blue Thunder ist von Galaxy 500. Und ja, also schöne Grüße an Wolfgang an dieser Stelle. Und coolerweise ist das aber gar nicht im Original von Macy Star, sondern von Slap Happy. Eine deutsch-englische Avantgarde-Band aus den 70ern, wo es auch schon einen Reissue auf Tapete Records mal gab. Schöne Grüße an nach Hamburg, tolles Label. Und ich wusste das auch nicht, aber also sozusagen mit anderen Worten, Ada Lars haben ein Cover von Macy's Star gespielt, was wiederum im Original von einer anderen, also ne, Cover. Und aber nicht aufgefallen, also super Cover von Ada Lars. Und jetzt kommt der Twist, ich spiele aber ein anderes Lied von Macy Star.
1: Okay, also, ja, noch kann ich dir folgen.
0: Ja, das ist gut, also, aber ist auf dem gleichen Album.
1: Ja.
0: 1990, Debütalbum von Macy Star. Unglaublich gut, She Hangs Brightly heißt es. Ich habe jetzt mal wieder reingehört, wirklich einige gute Songs drauf. Passt irgendwie so natürlich so in dieses 90s-Ding so, aber Hope Sandoval hat einfach so eine unglaublich tolle Stimme, dass es wenig verwunderlich ist, dass die öfter mal in irgendwelchen Netflix-Serien wiederbelebt wird. Hat auch ja so eine ganze Zeit lang Soloplatten rausgebracht, auch wirklich gute. Und wir hören jetzt einfach mal so als kleine, das ist ja auch schon jetzt so 37 Jahre her, ne?
1: Nicht? Crazy.
0: 1990 rausgekommen und Hala heißt der tolle Opener von She Hangs Brightly. Hier kommt Macy Star für euch.

0: Ja, auch wieder ein schönes Lehrstück in Sachen sinnlichem Gesang. Also hatten wir heute schon den Baxter, aber die Hope, die kann das auch. Sehr gut.
1: Auf jeden Fall. Ich glaube, eine ihrer Trademarks, Sinnlichkeit. Ich glaube, also, ich liege nicht ganz daneben, dass das damals, glaube ich, schon Mazzy Star schon wirklich eine absolute Ausnahmeerscheinung war und viele wirklich völlig geflasht waren von diesem Sound. Also er hatte, glaube ich, schon ein großes Standing so in der Alternative Underground Szene und war, glaube ich, so schon jemand, den, glaube ich, dann viele damals wirklich toll fanden. Also ich finde schon einfach immer noch so im Vergleich so dieses dass in den 90ern einfach ist ja nicht diese riesige Flut an Veröffentlichungen gab wie heute und dass da dann und dass einfach auch noch vieles tatsächlich noch neu, bestimmte Sounds wirklich noch, also noch viel Raum war, komplett neue Sounds irgendwie auch so zu prägen, zu erfinden. Ich finde, das wird jetzt auch, also es passiert jetzt immer selten mal, dass man so sagt, wow, was ist das denn? Das habe ich noch nie gehört.
0: Du hast ja ganz gut heute so ein bisschen mal ein paar Beispiele, die einen so ein bisschen flashen, also sowas wie dieses Schwitzer-Ditsche und deinen koreanischen Song. Yeah. Das ist cool. Jetzt so rückblickend finde ich, dass Mazzy Star definitiv sehr gut so in diesen 45-Minutes-Kosmos passen.
1: Total.
0: So, ich bin ja großer

0: und wird nicht ganz so psychedelisch wie vielleicht Yola Tango. Und ja, einfach so eine gute Brücke so zwischen Underground und Mainstream geschlagen haben. Sind ja dann auch auf einem Major-Label rausgekommen. Und ja, also auf jeden Fall, glaube ich, ein Sound, der ganz gut, ganz relativ viele Leute erreicht hat, ne? Wie du schon meintest.
1: Ja, also war so ein bisschen vor uns, vor unserer Zeit so knapp, ne? So die, also die Hochzeit war ja, glaube ich, wirklich so die frühen 90er eher. Aber irgendwie habe ich es auf jeden Fall noch mitgekriegt. Du hast ja gerade die zuletzt die Alalas erwähnt, fand ich ein bisschen lustig, dass du nicht den Song gespielt hast, den die Alalas gecovert hast, sondern einen Track, der Hala heißt. Fand ich auch, hätte ich auch witzig gefunden, wenn die Alalas Hala von der
0: Alalas. Ja, wäre cool.
1: Hätte was. Meine kleine bescheidene Brücke ist jetzt, ich spiele einen Track von einer Künstlerin, die am Sonntag im UT Connewitz sein wird, nämlich als Support von Fink. Diese Künstlerin heißt Angela Autumn. Und ja,
0: awesome, wie Herbst.
1: Ja, genau.
0: Schön.
1: Und würde sagen, die passt vom Sound auch perfekt in das 45 Minutes Portfolio. Ist so klassischer, ja, so ein klassischer Mix aus Indie, Folk und Country. Und hat auch so einen leichten Country-Twang in der Stimme. Wir hören jetzt den Opener ihres aktuellen Albums Believer und das ist der Track Heavy Tobacco.

0: Good job, everybody.
1: Ja, gut, das ist jetzt die Frage, ne? Auf jeden Fall ein cooles Ende.

0: Sagt das ja immer, so ein bisschen Studio-Feeling, ist cool.
1: Auf jeden Fall.
0: Der Sound fand ich auch cool, aber Stimme hat mich nicht ganz so überzeugt, nicht hundertprozentig, also am Anfang auf jeden Fall und irgendwie wurde es mir aber dann ein bisschen zu.
1: Der Gesang ist auf jeden Fall schlottrig. Speziell.
0: Schlottrig.
1: Mein Bruder, mit dem ich auch gut immer im musikalischen Austausch bin, auch vor ein paar Tagen geschickt und der meint auch so, alles super, aber Gesang ist nicht so meins.
0: Das Problem gibt es jetzt bei der folgenden Band übrigens nicht.
1: Okay.
0: Mein Kind hat mir, also eines meiner Kinder hat heute mir früh witzigerweise die Frage gestellt, sag mal, was für eine Sprache singen die eigentlich? Weil der jetzt halt auch Spanisch in der Schule hat, also spanischer Titel, also spanischer Albumtitel, spanischer Name, Hermanos Guitares und natürlich auch spanische Liednamen. Und ich habe dann gesagt, hast du die schon mal singen gehört? Und dann, nee. Dann so, nein.
1: Wie nennt man diese Sprache?
0: Instrumentalmusik nennt man diese Sprache.
1: Sprache der Musik.
0: Ja, die Sprache der Liebe, letzten Endes. Hermanos Guitares, die sind ja sozusagen jetzt wirklich gut im Musikbusiness angekommen. Auf jeden Fall. Die Clubs wurden immer größer, die Preise immer höher, die Ticketpreise, aber ja, wie man könnte jetzt sagen, zu Recht. Wäre natürlich schön, wenn sie noch ein bisschen preiswerter wären, aber schön, dass sie angekommen sind mit ihrem Sound. Schon eine ganze Weile dabei. Damals eigentlich, ja, kann man schon so sagen, von Dan Auerbach von den Black Keys entdeckt, also auch von anderen Leuten entdeckt, aber Dan Auerbach hat sozusagen den Diamanten sofort erkannt und in seinem Studio in Nashville schön geschliffen und hat sie auch über die Jahre begleitet, hat jetzt wieder das neue Album Los Ojos del Condor wieder produziert und sie hatten ja schon immer, es war ja sozusagen, die haben ja nie einen Hehl draus gemacht, dass sie eine Connection zu Südamerika haben, aber das ist jetzt sozusagen eine explizite Liebeserklärung, also sozusagen ein Liebesbrief an Südamerika, haben sie es selbst genannt. Sie sind ja so halb Schweizer und wie war das? Ich glaube, sie haben einen peruanischen Großvater und eine ecuadorianische Mutter. Genau, das ist die Verbindung. Okay. Und haben schöne Fotos geschossen in den Anden. Also das sehr ikonische Coverfoto haben sie selbst geschossen mit so einer alten Kamera.
1: Ah, mit Lamas.
0: Mhm. Ja, so
1: Alpakas.
0: Mhm. Zwei Peruaner in dem Falle, glaube ich. Eine Peruanerin, ein Peruaner mit Gepäck. Und Tieren.
1: Ja.
0: Hat so ein bisschen was Filmmäßiges, also was ja sozusagen auch dem Sound entspricht von Hermanos Guitares. Aber wie gesagt, ich fand die Story cool, dass sie das Bild selbst geschossen haben und das so gut fanden.
1: Mhm.
0: Genau, also wieder schönes Artwork, im Studio von Dan Auerbach entstanden mit seiner Mithilfe. Also er hat wieder auch ein bisschen mitgespielt und das Album produziert. Und wir hören den Titeltrack, glaube ich.
1: Das ist er?
0: Ja, ist er. Genau, den hören wir. Hermanos Guitares, Album, gerade draußen. Viel Spaß damit.

Gut, sehr gut. Ja. Aber tatsächlich auch für das, was ich bis jetzt von Hermanos Gutierrez kannte, aus meinem Gefühl auch den Soundkosmos nochmal so ein bisschen erweitert. So mit dieser Orgel fand ich irgendwie ganz interessant und auch diese, was war das, so ein Cajon oder so am Ende, so dieses fand ich auch irgendwie ganz cool. Ja, stark, richtig, richtig gut. Kann man schon gut verstehen, dass sie so erfolgreich sind. Ein bisschen eben auch, glaube ich, auch ist dieses Erfolg auch nur im Fahrwasser von Bands wie Kuangbin, glaube ich, möglich und erklärbar. Also so diese einfach sehr gut, also diese Gemeinsamkeit ist so diese sehr gute Durchhörbarkeit und dass es einfach alles so gut geschmackvoll ist und alles so gut grooved und ja, einfach so eine schöne Musik, die irgendwie immer geht. Ja, muss ich, glaube ich, mir auch mal öfter mal reinhören. So, jetzt schaue ich mal, worauf habe ich jetzt Lust? Ja, ich glaube, ich habe jetzt Lust, eine neue Entdeckung zu spielen und einen ziemlich sicheren Kandidaten für Album des Jahres, erst vor wenigen Tagen entdeckt. Der Name hätte mir so erstmal gar nichts gesagt, aber als ich die Stimme gehört habe, wusste ich sofort, Moment, das kenne ich. Es ist eine sehr, sehr markante Stimme, nämlich die der Sängerin von The New Eves. Die hat mal hier eine Sendung mit, glaube ich, 2 Liedern bisher. Ja, eine Band aus mit 4 Frauen aus Brighton, die so einen sehr, naja, so punkig-arzigen Folk gemacht haben, mit so tollem mehrstimmigen Gesang, der aber auch keine Angst so vor dissonanten Tönen hat. Diese Art schrägen Gesangs hört man auch auf dem Soloalbum von Nina Winder-Lind. Und ihr Album heißt Wild Love, passt irgendwie ganz gut zu der Titel, zu der Musik auf diesem Album. Man fühlt sich des Öfteren an Nico und The Velvet Underground erinnert. Es kommen auch immer gerne Vergleiche zu Patti Smith. Kann ich auch gut nachvollziehen. Und was ich einfach toll finde an dieser Platte und an der Musik von Nina Winder-Lind ist, dass es wirklich eine sehr gute Energie hat, dass es irgendwie immer überraschend ist, also dass immer irgendwas Interessantes passiert und dass trotz der ganzen, dass es mitunter ja auch ein bisschen ja, spröde und widerspenstig manchmal ist, dass es trotzdem alles zusammenhält und doch sehr, ja, trotzdem die Songs irgendwie auch catchy sind. Und ja, ich spiele jetzt den Track Girls, ist glaube ich auch eine Single-Auskopplung, gibt es auch ein tolles, schönes, in schwarz-weiß gefilmtes Video dazu und ist ja eine Hymne sozusagen auf die Frau an sich oder Mädchen an sich und die Kraft, die darin liegt und das finde ich, hört man diesem Song auch sehr schön an. Hier kommt Nina Winder-Lind mit Girls.

0: Tja, super interessant. Also hast du auf jeden Fall hier gutes Händchen für interessante Sounds. Also nicht, dass es sonst nicht interessant wäre, aber heute auf jeden Fall außergewöhnlich interessant.
1: Ja, das dachte ich auch, als ich das gehört habe. Also sehr, sehr kraftvoll. Ist schon auch eine sehr, sehr besondere Sängerin. Kann ich auch verstehen, wenn sich da so ein bisschen die Geister scheiden. Sie hat ja dieses krasse, zitternde Vibrato auch in der Stimme so. Das war auch schon bei den New Eves so, aber auch etwas, was ich mochte. Aber mein Gefühl ist so, es ist auch immer so im Dienste quasi eigentlich des Songs, so dass sie das so einsetzt. Das ist jetzt irgendwie kein Gimmick oder so. Und die Platte hat auch sehr unterschiedliche sozusagen Schattierungen. Das jetzt war ja so wirklich so viel, so sehr Chamber-poppig und mit diesen dröhnenden Gitarren war das schon, hat es schon sehr an Velvet Underground und Nico Sachen erinnert. Aber das ist tatsächlich nicht so die einzige Referenz und wie das immer so ist, ne, wenn man erst so im Herbst die Alben des Jahres entdeckt, dann muss ich mich ja noch ein bisschen sputen, muss ich noch ein paar Tracks von spiele, aber es gibt auf jeden Fall genügend und also da lege ich mich schon mal fest, das kommt auf jeden Fall. Die hat es aus dem Stand raus geschafft zum Kandidat fürs Album des Jahres und ich habe mir auch schon Karten besorgt. Sie wird am Nina Winder-Lind, die wir gerade gehört haben, am 21. Oktober, Mittwoch in Berlin spielen. Auch wieder in der neuen Zukunft. Also irgendwie der Laden der Stunde gerade. Ein schöner kleiner Laden, die ja offensichtlich da ein gutes Händchen
0: hat. Was sehen wir von uns als erstes da ist? Du warst ja auch noch nicht da, ne?
1: Vor dem 21. Oktober musst du erstmal toppen.
0: Stimmt, das ist ja noch vor Flora Hibbert,
1: ja.
0: Am 17.11.
1: Ja, das ist schon sehr bald.
0: Na gut, das ist...
1: aber wer weiß, okay. Was da noch passiert.
0: Ist ja okay, dann bist du halt mal zuerst da. Ist ja auch in Ordnung. Ja. Dafür habe ich zuerst das neue Album von White Fans gehört, offensichtlich. Orange, also auch gut passend zum Herbst. White Fans gibt es schon eine ganze Weile, also die sind mir irgendwann schon mal über den Weg gelaufen. Tim Presley ist so quasi der Mastermind hinter White Fans, hat früher wohl mal bei The Fall gespielt, also ist auch schon ein Weilchen dabei. Und ist wenig verwunderlich auch Velvet Underground Fan, also deswegen passt das jetzt sehr, sehr gut hinterher. Hat auch in dem Song, den wir jetzt hören, auch so ein bisschen was Chamber-Poppiges mit reingebracht. Ist jetzt nicht, ist eher ein bisschen Slacker-mäßig vom Style her, ein bisschen cooler als das, was wir gerade gehört haben. Es ist also die Coolness von Lou Reed, die er verarbeitet und ist auch jetzt nicht gerade ein netter Song, muss man ehrlich sagen. Ne? Ich glaube, der Subtext ist irgendwie, die Person, die er beschreibt, ist wahnsinnig schön, aber auch wahnsinnig langweilig. Und ist ja aber auch so eine affektierte Langeweile gehört ja auch so ein bisschen zu diesem New York-Style aus den frühen 70ern. Also das ist ja sozusagen eigentlich auch ein cooles Stilmittel. Ich glaube, hier ist tatsächlich die Person, die er beschreibt, er meint es, glaube ich, so, dass er die wirklich langweilig findet. Wie gesagt, sagen wir mal so ethisch, moralisch, vielleicht ist nicht der netteste Song, aber kann man ja auch nicht immer haben. Ja,
1: Reed war auch nicht für seine Nettigkeit bekannt.
0: Das ist richtig. Und jetzt mal sozusagen eine andere moderne Interpretation von dem Style von Velvet Underground hier in Form von White Fans mit So Beautiful.

0: Ja, White Fans mit So Beautiful und Orange heißt die Platte, ist auch wirklich empfehlenswert auf Drag City rausgekommen. Und ähnlich wie deine neue Entdeckung, ein vielleicht nicht ganz so sicherer Anwärter, also definitiv ein sicherer Anwärter für Single, eine der Singles des Jahres.
1: Hat mich auf jeden Fall sehr
0: möglicherweise
1: gemacht.
0: Kommt es noch in die Albenliste rein.
1: Ist hier vielleicht auch schon gut gefüllt. Ich muss ja da mal richtig arbeiten gegen Ende des Jahres, weil ich einfach kein Albumhörer bin. Es ist einfach so. Aber der nächste Track ist auch wieder so eine kleine Brücke hin zum Albumhörer, wo ich gemerkt habe, wow, was für eine gute
0: die
1: Platte.
0: Brücke. Das ist ein schönes Bild. Du, also die Brücke, die du vom Single-Hörer, also ja. Vor der Brücke bist du Single-Hörer, hinter der Brücke bist du Albenhörer. Ist schön. Ja. Das Bild. Wo ist die Brücke?
1: Genau, die Brücke in diesem Fall wurde mir gebaut von, es gibt ja heutzutage immer so von gewissen stilprägenden Alben oder so, dann gibt es ja so ein Anniversary Neuauflagen. In dem Fall ist im letzten Jahr die 20th Anniversary Edition vom Debütalbum von Martha Wainwright ausgekommen. Ja, der Name war mir immer irgendwie geläufig, weil sie ja irgendwie auch Teil dieser Musikerdynastie ist. Ne? Ihr Bruder Rufus Wainwright ist sicherlich noch deutlich bekannter, hat noch einen größeren Output. Beide sind quasi Kinder musizierender Eltern, Luden Wainwright und wie hieß gleich die Mutter? McGarrigle oder irgendwas. Also auf jeden Fall haben alle Musik gemacht.
0: Und die Eltern, haben die in irgendeiner bekannten Band gespielt oder?
1: Nö.
0: Einfach unter ihrem Namen.
1: Genau, unter ihrem Namen Musik gemacht. So. Und das war immer irgendwie so Musik, die irgendwo im Spannungsfeld zwischen Folk, Avantgarde sich bewegt hat. Und deswegen wenig verwunderlich, dass das auch dann beim Nachwuchs so ist, bei Rufus und Martha. Würde mir jetzt auch schwer fallen, die Musik auf dem Debütalbum von Martha Wainwright, was einfach schlicht und einfach, wie es früher Sitte war, den Titel Martha Wainwright trägt, 2005 rausgekommen. Und ja, ich war überrascht, ob der ziemlich hohen durchgehenden Qualität der Tracks auf diesem Album. Es ist im weitesten Sinne wirklich, würde ich es einfach als, klassische, im weitesten Sinne einfach Popmusik bezeichnen mit verschiedenen Schattierungen, relativ zeitlos, wie ich finde. Und wir hören jetzt einen Track davon und zwar Factory, Martha Wainwright.

0: Ja, schön. Interessanter Stream of Consciousness Gesang.
1: Das ist sehr schön formuliert.
0: Mag ich ja auch.
1: Ja, ja, tatsächlich eine sehr ungewöhnliche Art zu singen, aber ja eine, die mich tatsächlich irgendwie doch sehr verzaubert und dazu, wie es auch bei ihrem Bruder Rufus durchaus oft der Fall ist, und ja, sehr üppiges Arrangement, wo viel passiert, was eben auch immer so ein bisschen so ins Orchestrale sozusagen immer ein bisschen auch reingeht. Die Produktion ist tatsächlich eher untypisch für 2005, aber das war bei den Wainwright-Geschwistern eigentlich oft so, dass die selten irgendwas auf den Sound der Zeit irgendwie oder die Produktionsstandards gegeben haben. Das meinte ich eigentlich vorhin mit zeitlos. Ganz so zeitlos ist es vielleicht auch nicht. Also, ne, du meintest so, es klingt so nach 90ern. Ich finde auch so frühe 90er, späte 80er hätte das auch gut reinpassen können.
0: Also,
1: das ist
0: ein bisschen zu sauber produziert. Also, ja. Für, aber es hat definitiv so diesen Vibe, so Tracy Chapman,
1: ja, Eddie Brickell, Susan Vega, so, ja, das kann ich mir schon, passt schon auch irgendwie. Wie gesagt, nur einer von vielen interessanten Tracks auf ihrem Debütalbum. Mal gucken, ob es demnächst noch für noch mehr reicht. Aber ich habe auf jeden Fall die Ohren gespitzt und gemerkt, okay, Martha Wainwright muss ich auf dem Zettel haben.
0: Ja, auf jeden Fall. Interessant. Ich bin definitiv auch nicht so firm, was ihr Oeuvre betrifft. Da bin ich durchaus firmer bei dem folgenden Künstler, der netterweise auch wieder nach Leipzig kommt. Und wohin als ins UT sollte er kommen? Also UT Connewitz, vormerken, am 10.10. spielt ein alter Bekannter.
1: Schon sehr bald.
0: Ist sehr bald. Tim Kescher spielt. Tim Kescher war früher mal bei Cursive. Die haben so einen sehr rumpeligen Post-Metal, keine Ahnung, also auf jeden Fall sehr durchaus harten Sound gemacht.
1: Ich glaube, so Post-Hardcore.
0: Wie hieß es damals? Post-Hardcore, Math-Rock, gab es da noch so, es war so eine Mischung, ne? Also auf jeden Fall mit schön, er hat eine sehr prägnante Stimme, wie ihr gleich hören werdet, die etwas folkigere, weniger Post-Hardcore-ige Variante waren dann The Good Life, also die haben dann mehr Folk- und Country-Elemente gehabt, waren aber auch noch schön rumpelig, und Tim Kescher gibt es auch dann noch softer, also ist immer ein kleines Stückchen ruhiger geworden. Mit dem Alter gibt es auch noch Solo, also der hat auch unter dem Namen Tim Kescher veröffentlicht. Das Label seines Vertrauens war Saddle Creek, also das Label, was Bright Eyes mit groß gemacht hat. Und wir hören jetzt ein Stück namens Entertainer, in dem Falle von seinem Projekt, würde ich mal sagen, dem poppigsten Projekt, The Good Life, 2004 rausgekommen, also ein Jahr vor dem Song, den wir gerade von Martha Wainwright gehört haben. Hier kommt The Good Life mit Tim Kescher am Gesang. Und wie gesagt, vormerken, am 10.10. ist er im UT, spielt akustisch Cursive Songs, aber wir hören nicht mehr was von The Good Life. Das ist, wie gesagt, ein und dieselbe Person, Entertainer. Das wird er auch am 10.10. ein bisschen entertainen. Hier kommt er. Tim Kescher mit Entertainer.

0: The Good Life mit Tim Kescher am Gesang und Entertainer haben wir gehört von der schönen Lovers Need Lawyers EP von 2004.
1: Super Titel. Ja, witzig. Als du sagtest, Tim Kescher, da irgendwie klingelt das so ein bisschen bei mir, weil lustigerweise hatte ich erst, glaube ich, gestern, ich habe jetzt, versuche jetzt immer sozusagen auch so ein bisschen meinen persönlichen 45 Minutes Back-Katalog zu bedienen und auch mal so Tracks zu spielen, die ich schon mal in der Sendung hatte. Und einer der Tracks, über den ich da auch gestolpert bin von vor vielen Jahren, war ein Track von Cursive. Und
0: ja, sehr gut.
1: Spiele ich den noch jetzt einfach.
0: Ja.
1: Wenn jetzt quasi auch Cursive Songs zum Besten gegeben werden am 10. Oktober. Und zwar spiele ich ja einen der bekanntesten Titel vom wahrscheinlich auch bekanntesten Cursive Album. The Ugly Organ hieß es, ist 2003 rausgekommen und davon hören wir jetzt The Recluse. Und ja, ein Track, der mich auch sofort gekriegt hat. Mit diesem doch sehr, mit dieser interessanten Rhythmik, mit diesem etwas jazzigen Feeling und trotzdem noch so ein bisschen spürt man auch noch ein bisschen so diese Hardcore oder Post-Hardcore Intensität, also schöner Track. Damals hat man sowas, glaube ich, manchmal auch gerne so in die Emo-Schublade gesteckt.
0: Genau, stimmt, das Wort hat, dem hatte ich von gesucht.
1: Vielen Dank, Klaus. Okay, alles klar. Hier kommen Cursive mit The Recluse.

0: Ja, Cursive mit The Recluse aus dem Jahr 2003. Haben wir jetzt kontinuierlich uns immer ein Jahr zurückbewegt von 2005, 2004. Und jetzt 2003. Wer jetzt sozusagen die aktuellen Interpretationen von Cursive Songs hören will, 10.10. im UT, soweit ich weiß, gibt es noch Karten.
1: Auf jeden Fall. Also kommt zahlreich. Ich glaube, über Tix for Gigs gibt es die Tickets. Und ich habe jetzt noch ein Track von einer Band, die beim Sound of Bronco Festival gespielt hat. Wir haben ja schon ausgiebig in der Sendung, wo wir auch Lars gehört haben, der uns auch einige interessante neue Dinge über das Sound of Bronco erzählt hat, haben wir auch schon die Hop Knobs gespielt. Und die haben am Samstagnachmittag bei sehr windigem Wetter, also ich glaube, das war, glaube ich, das windigste Sound of Bronco Festival, was ich je erlebt hatte, also für Anfang August ungewöhnlich windig, ja. Aber nichtdestotrotz schönem Wetter, aber wie gesagt, es wehte ein sehr straffer Wind, der auch die Deko hin und wieder blies. Also ich glaube, Kinder mussten die Deko zurück manövrieren, also die vor der Bühne war, weil die sich da so ein bisschen hingelegt hatten. Und so in diesem Setting, also schön im Hinterhof des Sozietätstheaters auf kleiner Bühne, in Trio-Konstellation mit einer tollen Bassistin.
0: Sie als Duo abgespeichert, ja
1: genau. Ja, genau, also sie haben noch eine Bassistin mitgebracht und der männliche Sänger wirkte ein bisschen wie ein Wissenschaftler, der auf der Bühne ist, also hat so ein bisschen nerdige Ansagen gemacht, also würde auch irgendwie als Diplom-Soziologe durchgehen, ja. Aber es war super relaxed. Er war, glaube ich, ein bisschen skeptisch, also er hatte irgendwie Angst, dass man den Wind auch sozusagen hört, also über die,
0: ja.
1: Er hatte dann wirklich nochmal während des Auftritts gefragt, ob es irgendwie einen Popschutz gibt. Und mein Nö gibt's nicht. Und war aber völlig okay. Also ich bin ja auch, wie du weißt, durchaus etwas empfindlich, was Sounds betrifft. Und ich war,
0: Hättest du auf einen Popschutz insistiert? Hm? Schon vorm Auftritt.
1: Na, ich habe so eine Anfrage so mit einer Mischung aus Verständnis und aber auch Überraschung wahrgenommen, weil ich dachte, okay, aber es ist strange, das jetzt irgendwie während des Konzerts zu fragen, aber ja, war ja auch ein intimer Rahmen, mein Gott.
0: Finde ich nachvollziehbar.
1: Völlig okay, erstmal hat es auch nett gemacht, aber wie gesagt, gab keinen und war auch völlig okay. Und es war aber wirklich so, dass man nochmal die Qualität der Hop Knobs Songs, also dieses reduzierte, intime, gleichzeitig aber irgendwie sehr prägnante und auch irgendwie lässige, haben sie gut rübergebracht. Also war wirklich ein richtig cooles Nachmittagskonzert und als kleine Nachbetrachtung zu diesem schönen Konzert in Dresden hören wir Easier Listening. Was würde besser passen als Titel von den Hop Knobs?

0: Ja, die Hörnops.
1: Super. Ja, bin ich ein bisschen neidisch. War für mich ganz klar sozusagen so die diesjährige musikalische, die schönste aller Perlen für mich musikalisch auf dem Sound of Bronco. Hätte ich sehr gern gesehen und will mir eigentlich auch noch ein bisschen Zeit nehmen, die Hörnops nochmal ein bisschen mehr zu hören. Jetzt aber habe ich Lust, das Ganze nochmal zu brechen, musikalisch, einfach auch, weil ich hier nochmal diese frisch gemachte Entdeckung unterbringen muss. Wir sind ja auch immer so ein kleines bisschen, würde ich sagen, so Pop-Historiker, das machen wir ja gerne hier auch so in der Sendung so ein bisschen immer so nach Einflüssen gucken, wo kommt was her, wer hat mit was angefangen, wer ist von wem beeinflusst und solche Geschichten. Und wir waren am Wochenende, haben wir eine schöne Radtour in der Unstrut-Saale-Radweg zusammen gemacht, der Kai und ich. Und da habe ich ihm auch schon davon erzählt, dass ich vor kurzem irgendwie frühe Sachen von Roxy Music gehört habe, bin ich jetzt auch nicht so der große Kenner. Und obwohl ich Roxy Music schon öfter mal gehört hatte, ist mir dann so aufgefallen, dass der Gesang mich total an den Gesang der Dead Kennedys, also an den von Yellow Biafra, erinnert. Und dann habe ich das recherchiert und siehe da, Yellow Biafra hat sich mehrfach in verschiedenen Interviews auch dazu bekannt, dass Roxy Music und Brian Ferry quasi ein riesen Einfluss auf ihn ist. Deswegen gibt's jetzt Back-to-Back einen Track von Roxy Music und danach einen von Dead Kennedys. Kleiner Funfact noch zu dem Roxy Music Track, das ist aus dem Jahr 1973. Ich finde wirklich krass, wie viel Punk die eigentlich damals da schon vorweggenommen haben. Vom zweiten Roxy Music Album For Your Pleasure. Und wer so ein bisschen in den späten 90ern musikalisch sozialisiert worden ist, erkennt vielleicht auch Elemente des Tracks wieder, nämlich Whirlpool Productions, die man mit vom Disco to Disco kennt, haben auf ihrem zweiten Album, was glaube ich dann nicht mehr so gezündet hat, vielleicht auch weil das zu crazy war, das Sample, Crazy Music hieß der Track. Ich habe ihn geliebt, aber der ist sehr durchgeknallt gewesen und damals hatte ich keinen Begriff, dass dieses durchgeknallt an diesem Track 1:1 aus Roxy Music übernommen wurde. Also jetzt kommt erst Roxy Music mit Editions of You und danach, um damit ihr vergleichen könnt, den Einfluss von Brian Ferrys Gesang auf den von Yellow Biafra kommen, die Dead Kennedys mit Terminal Preppy.

0: Alles klar, also ein bisschen schneller als Roxy Music, kleines bisschen.
1: Das war dann halt auch schon das, was man dann gerne dann auch als Hardcore-Punk bezeichnet hat, so ein bisschen, oder zumindest war der Kennedy so ein bisschen so dazwischen. Weißt du eigentlich, was ein Preppy ist, musste ich erst dann auch, er hat ja sehr, sehr, sehr politische Texte, Dead Kennedys, sehr

0: Bands?
1: Ja. Also und Roxy Music, was die gemacht haben, war dann, also das hat man dann schon irgendwie doch weltweit auch mitgekriegt. Die waren ja auch schon ein bisschen erfolgreich.
0: Klar. Wir gehen raus mit einem Song von den Chords. Das ist diese sehr sweete, coole Sisterband aus der Nähe von Glasgow, also Schotten, kommen auf einem Label raus, was sich so ein bisschen C86 und Jangle Pop auf die Fahnen geschrieben hat. Und wir hören das schöne Stück The Fabulist. Und hören uns dann in alter Frische in 2 Wochen wieder, würde ich sagen.
1: Ja, freue ich mich drauf. Genießt noch den goldenen Herbst, der hoffentlich noch ein bisschen schimmert und schillert für uns alle. Und ja, lasst es gut gehen und jetzt viel Vergnügen mit den Chords.

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0: Mahlzeit.
1: Mahlzeit.
0: Mahlzeit. 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
4: Hallöchen zur Mittagspause mit ein bisschen Stress. Und ich bin auch nicht so alleine, denn Michi soll die Sendung führen, aber wir müssen gerade noch ein bisschen improvisieren. Daher machen wir erstmal den ersten Beitrag. Welchen hast du mitgebracht?
5: Warte. Im ersten Beitrag geht es um die Kontinuität der NS-Verfolgung von asozial, arbeitsscheu und sexuell Verwahrlosten. Das ist ja eine sehr spät anerkannte Gruppe der Verfolgten des Nationalsozialismus. Und es gibt jetzt ein sehr interessantes Gespräch darüber mit Professor Dr. Lisa Linat von der Alice-Salomon-Hochschule in Berlin.
4: Okay, dann schalten wir dann einfach mal rein.

0: Und hier ist der Beitrag.
1: Kurz im Vorgespräch habe ich es schon erwähnt, mein Weg in dieses Interview führt so ein bisschen über das ehemalige KZ Uckermark. Das ist ja damals im Nationalsozialismus ein sogenanntes Jugendschutzlager gewesen. Ja. Könnten Sie vielleicht kurz erklären, wie diese Lager sich so in die Lagerstruktur des NS eingefügt haben und was vielleicht auch Unterschiede zu anderen Lagern waren?
2: Na, ein ganz wichtiger Unterschied war das Alter. Das heißt also, diese sogenannten, wie Sie auch schon sagten, sogenannten Jugendschutzlager sind aufgrund einer Jugendschutzverordnung, so nannte man das damals, eingerichtet worden. Und es ging im Prinzip um Disziplinierung und Aussortierung und bis dahin zu Vernichtung. Das heißt, ich würde sagen, der große Unterschied ist das Alter, dass Jugend nochmal ganz anders in den Blick genommen worden ist, auch als zu Feinden markiert worden, zu Feindinnen markiert worden. Und das, würde ich sagen, war der eigentliche Unterschied. Und es handelt sich bei Uckermark und Moring, Moring war die Einrichtung für die Jungs und jungen Männer, handelt es sich nicht um Vernichtungslager. So. Das heißt also, da war dann eher die Maßgabe Vernichtung durch Arbeit. Also insofern ist es nochmal ein Unterschied zu Lagern, die als reine Vernichtungslager konzipiert waren. Und die sogenannten Jugendschutzlager hatten einen Schwerpunkt auf jungen Menschen, die als asozial stigmatisiert worden sind.
1: Könnten Sie vielleicht den Begriff des Asozialen auch kurz einordnen, so aus der NS-Ideologie heraus?
2: Also den Begriff der Asozialität, den gab es schon vorher, gerade für die soziale Arbeit. Der wurde relevant in den 1920er Jahren, auch für die soziale Arbeit. Und den gab es auch darüber hinaus. Also es gab diesen Begriff weiter, nach 45, und zwar sowohl in der BRD als auch in der DDR. Und das ist mir wichtig. Das heißt, wir haben hier ein Kontinuum, wir haben hier Entwicklung. Das Besondere an, oder das Verheerende in der Auseinandersetzung im Nationalsozialismus ist gewesen, dass alles das, was als asozial kategorisiert wurde, und das war in der Regel super willkürlich, ist erb- und rassenbiologisch hergeleitet worden. Das heißt, der Begriff der Asozialität ist in die Gene der Menschen vermeintlich eingeschrieben worden. Vermeintlich, weil es sich um eine pseudowissenschaftliche Kategorie gehandelt hat, aber trotzdem mit teilweise tödlichen Folgen für die davon Betroffenen. Das heißt also, Menschen, die als asozial stigmatisiert waren, waren sozialrassistisch ausgegrenzt und ganz, ganz wichtig, da ging es nicht nur um die Begrenzung, Stigmatisierung bis hin zur Verfolgung der einzelnen Individuen, sondern es ging auch darum, den sogenannten Erbstrom abzuschneiden. Das heißt, es ging immer auch um die Zwangssterilisation, Zwangsabtreibung in diesem Kontext, weil es absolut nicht gewünscht worden ist, dass diese Menschen, die so stigmatisiert worden sind, dass die Nachkommen auf die Welt bringen. Also das ist einfach total wichtig da drin. Und Asozialität war verbunden mit spezifischen Gesetzen, wie zum Beispiel dem Gesetz zur Verhütung erbkranken Nachwuchs. Und es war, bezog sich immer auch auf unliebsames Verhalten. Also Verhalten, was von dem damaligen Regime, was von dem Nationalsozialismus nicht gut gefunden worden ist, konnte diese Menschen, die so ein Verhalten an den Tag legten, und es konnte total unterschiedlich sein. Es konnten jugendkulturelle Geschichten sein. Es konnte aber auch sein, dass Menschen aufgrund anderer Besonderheiten aufgefallen sind. Es konnte politische Aktivität sein. Es war super, super breit gefasst. Und wenn die dann erstmal unter diese Kategorie gefallen sind, galten sie einerseits als gefährlich für die Volksgemeinschaft und sie galten aber auch als Feinde und Feindinnen für die Volksgemeinschaft, weil man damals davon ausgegangen ist, dass Asozialität ansteckend ist.
1: Auf welchem Weg wurden Jugendliche in diese Lager inhaftiert, beziehungsweise welche AkteurInnen spielten dafür auch eine Rolle? Und wie ist es sozusagen von, wie Sie gesagt haben, unliebsamem Verhalten oder Ähnlichem zu dieser Inhaftierung gekommen?
2: Also ganz wichtig für die Stigmatisierung von diesen Menschen unter dieser Kategorie ist die soziale Arbeit gewesen. Und hier waren es vor allen Dingen die Jugendämter und für die jungen Frauen waren es die Pflegeämter. Das heißt, wir können ganz klar sagen, dass das Thema Sexualität bzw. Sexualisierung in der Verfolgung von den Mädchen und jungen Frauen der zentrale Marker war. So. Es ging im Prinzip eigentlich fast ausschließlich darum, um bei den Jungs und jungen Männern, also bei den männlichen Jugendlichen, war das eher das Thema Arbeitsverweigerung oder sogenannte Kriminalität, muss man auch dazu sagen. Wie bei den jungen Frauen konnte es auch absolut unterstellte Sexualität sein. Aber das waren die zentralen Marker. Teilweise waren das junge Leute, die bereits schon im System der sozialen Arbeit über ihre Familien waren. Das ist dann in der Familienfürsorge aufgefallen, irgendeine Form von unliebsamem Verhalten. Teilweise war es so, dass sie Eltern Elternhäuser hatten, die auch schon stigmatisiert waren, die auch schon als asozial galten. Und das mit der Idee der Vererbung war dann sozusagen ganz natürlich, dass davon ausgegangen wurde, dass die Jungen und Mädchen, die aus diesen Familien kamen, dass die eventuell auch unter diese Kategorie gefallen sind. Das heißt also sozusagen, man kann sagen, alle Systeme sozialer Arbeit, also die Ämter wie die Fürsorgeerziehungsanstalten, die vor allen Dingen auch, und die Jugendämter und die Pflegeämter waren zentrale Instanzen für die Überweisung in Jugendkonzentrationslager.
1: Mhm. Welche Rolle hat so Zivilgesellschaft dabei gespielt?
2: Eine viel geringere. Also Zivilgesellschaft, das konnte schon so sein. Also ich habe vor allen Dingen geforscht zum Pflegeamt. Und da kann man aus den Akten schon rekonstruieren, dass es manchmal auch Hinweise gab von NachbarInnen. Oder das ist also, dass Nachbarinnen auch befragt worden sind, wenn ein Mädchen aufgegriffen worden ist. Aber für die Arbeit in dem Pflegeamt kann man sagen, waren es vor allen Dingen andere professionelle Institutionen wie die weibliche Kriminalpolizei oder auch die Gesundheitsämter, die sich an der Ergreifung und der Registrierung dieser, also in dem Fall junger Frauen und Mädchen, beteiligt haben.
1: Weil Sie meinten, diese Jugendlager waren auch eben nicht klassische Vernichtungslager, wie man sie sonst aus dem KZ-Kontext kennt, aber eben doch das Inkaufnehmen von Vernichtung durch Arbeit beispielsweise. Welche Stufen sind denn jugendliche Menschen durchlaufen, die in dieses System reingeraten sind, beziehungsweise gab es überhaupt eine Art und Weise der angestrebten Resozialisierung?
2: Ja, also es war in sich widersprüchlich. Es wurde von den Nazis in den 20er Jahren, die haben ja offensiv schon damals, auch wieder zu heute Parallelen, die haben schon damals ganz exzessiv gegen Sozialausgabe für Schwache gewettert. Wir haben gesagt, es ist sozusagen da, das schwächt den Volkskörper, das schwächt die Volksgemeinschaft so. Und mit dieser Idee sind die dann auch 1933 durchgestartet und hatten aber gleichzeitig die soziale Arbeit, die gesagt hat, nee, wir sind hier zuständig für die stigmatisierten Menschen, für die Minderwertigen. Und anstatt sich vor ihre Klientel zu stellen, was menschenrechtlich geboten gewesen wäre, haben sie gesagt, es braucht uns, weil wir sind so besonders klug, weil wir wissen, wie man die Menschen am besten findet. Wir wissen eigentlich, wie man die Menschen am besten verfolgt. Und wir können entscheiden, ob zwischen diesen so und so kategorisierten, ob eventuell da welche dabei sind, die durch spezielle Maßnahmen aufgebessert werden können, würde man heutzutage sagen. So. Also, oder eigentlich ist es natürlich extrem menschenfeindlich. Deswegen gab es in allen Einrichtungen ein super, super perverses System. Also es gab in den Fürsorgeerziehungsanstalten oder aber auch in den Arbeitshäusern Gruppierungen von A bis F, wobei die F immer die sozusagen, wo man überhaupt gar keine Entwicklungschancen gesehen hat. Man muss aber dazu sagen, dieses Gutachterwesen war auch extrem willkürlich. Das heißt, so grundsätzlich war es wahnsinnig schwierig für Menschen überhaupt, sich sozusagen einen guten Platz zu erarbeiten. Arbeitsfähigkeit war das zentrale Moment. Das heißt sozusagen, wenn die in dieser arbeitsfähigen Kategorie geblieben sind, hatten sie die Möglichkeit, länger in dieser Einrichtung zu bleiben und ganz, ganz, ganz wenige hatten auch die Möglichkeit, in Freiheit entlassen zu werden. Aber die Leute, die es alle nicht geschafft haben, weil sie aufbegehrt haben, weil sie komisch geguckt haben oder, das war auch extrem willkürlich, die sind halt immer niedriger kategorisiert worden und das bedeutete auch, dass die Versorgung, die Gesundheitsversorgung noch schlechter geworden ist. Mit dem Überfall auf Polen dann gab es so eine Radikalisierung auch nach innen. Und das bedeutet, dass die Lebensbedingungen für die Leute, die schlechter kategorisiert werden, auch immer schlechter geworden sind. Und gleichzeitig gab es einen wahnsinnig hohen Bedarf an Arbeitskräften und der wurde auch immer größer. Das heißt, die SS hatte Interesse an Arbeitskräften, die Polizei hatte ein Interesse, der Arbeitsdienst hatte Interesse, die Arbeitshäuser. Dann mussten diese Anstalten so und so viel Prozent ihrer Leute freistellen und die sind dann wiederum in die Lager gekommen, wo sie Zwangsarbeit leisten mussten. Das heißt also, einmal in diesem System war die Gefahr, in diese Spirale zu kommen, einfach relativ hoch. Ganz, ganz wenige, denen ist es gelungen, wirklich in Freiheit entlassen zu werden. Und was total spannend ist zu den Systemen, zu denen ich gearbeitet habe, dass nichtsdestotrotz es immer wieder zu Fluchtversuchen und zu Flucht gekommen ist. Das heißt also, junge Leute sind immer wieder auch geflohen, sind ausgebüxt, haben sich sozusagen auf ihre Art und Weise auch gewehrt.
1: Wenn man so über diese Ausgrenzung spricht, dann muss man natürlich auch über die Anerkennung sprechen dessen. Und wir hatten ja jetzt schon ein bisschen über die einzelnen Gruppen geredet, vor allem die auch in diesen Lagern, also gerade Ravensbrück und Uckermark, so wie ich das verstanden habe, inhaftiert waren.
2: Ravensbrück ist ein Erwachsenenkonzentrationslager gewesen für Frauen, also sozusagen so. Aber was Jugendschutzlager war, Moring Das ist in der Nähe von Hannover und Uckermark. So. Also das war für die Jugendlichen. Und dann gab es noch ein sogenanntes Kinder-KZ. Das war im polnisch besetzten, also es war in den besetzten Gebieten. Und es war in der Nähe von Lodz. Also das war sogar für noch jüngere, genau, Kinder und Jugendliche.
1: Und war es auch so, dass in Ravensbrück zum Beispiel auch eher Menschen inhaftiert waren, die unter diesen, sagen wir mal, diesen drei Begriffen, also asozial, arbeitsscheu, sexuell verwahrlost inhaftiert waren, oder war das dann sehr durchmixt?
2: Durchmixt, also es waren auch politische ZwangsarbeiterInnen aus unterschiedlichen Gegenden und Juden und Jüdinnen waren auch in Ravensbrück untergebracht, und die Besonderheit an Ravensbrück ist auch gewesen, dass es ein Frauenkonzentrationslager gewesen ist.
1: Genau, um dann nochmal zurück zu dieser Anerkennung zu kommen. Wir haben ja jetzt gerade schon so ein bisschen diese Gruppen definiert. Teilweise gerade so Menschen, die als asozial, sexuell verwahrlost, arbeitsscheu verfolgt wurden, mussten ja extrem lange auch wirklich für Anerkennung kämpfen. Erst 2020 ist, glaube ich, diese Anerkennung passiert. Welche Faktoren haben dafür gesorgt, dass das auch eine Gruppe ist an Verfolgten, die zum einen für diese Anerkennung so kämpfen musste, aber die zum anderen auch im öffentlichen Bewusstsein so unglaublich wenig stattgefunden hat?
2: Ja, ich hatte ja schon zu Beginn gesagt, der Begriff der Asozialität, der ist ja nach 45, war der noch weiter ganz auch im kollektiven Bewusstsein der jeweiligen Gesellschaften und sowohl der DDR-Gesellschaft als auch der BRD-Gesellschaft. Und es hat in der DDR den sogenannten asozialen Paragraphen bis 1989 gegeben. So. Das heißt also, die Idee, dass Menschen unter diese Kategorie fallen, dass es also sowas wie legitim ist, diese Menschen zu stigmatisieren, das hat ganz lange gedauert. Und man muss auch dazu sagen, Menschen, die dann versucht haben, nach 45 Entschädigungsanträge zu stellen, aber die den schwarzen oder den grünen Winkel hatten, also unter den schwarzer Winkel war ja die sogenannten asozialen, grüner Winkel waren die sogenannten Berufsverbrecher, die versucht haben, Entschädigung zu beantragen, saßen teilweise denselben Menschen in den Ämtern gegenüber, die dafür zuständig gewesen sind, dass sie dorthin verwiesen worden sind. Und da ist ganz klar gesagt worden, ihr wart nicht politisch verfolgt, ihr wart nicht sogenannt rassisch verfolgt. Also was wollt ihr eigentlich? Und es gab in den Familien auch eine wahnsinnige Scham darüber. Also diese Idee davon, dass es in der Gesellschaft Menschen gibt, die weniger wert sind, weil sie unter diese Kategorie stigmatisiert worden sind, die war einfach ganz, ganz lange vorhanden, und die war in den Familien selbst auch teilweise vorhanden. Das heißt, es ist für die verfolgten Gruppe ungleich schwieriger gewesen, offensiv mit diesem Unrecht umzugehen und offensiv das auch einzufordern. Und häufig war sogenannte Asozialität ja verbunden mit Armut. Es ging ja ganz, ganz häufig, ich würde sagen zu 80-90% ging es um arme Menschen. Armut war noch nie in irgendeiner Art und Weise was Tolles oder was Cooles oder was man dann, es war nie eine Kategorie, aus der man hätte eine positive Identitätskategorie zum Beispiel ziehen können. Und von daher, glaube ich, hat das was damit zu tun, dass es für die Betroffenen so unendlich schwierig war und aber auch, dass die Gesellschaft überhaupt gar kein Interesse daran hatte, dieses Unrecht zur Kenntnis zu nehmen.
1: Würden Sie sagen, dass in dem Zusammenhang auch einfach so eine Stimmung geherrscht hat, dass es grundsätzlich Menschen gab, die zu Recht in Konzentrationslager inhaftiert waren?
2: Ob das jetzt zu Recht in Konzentrationslagern, das wage ich nicht zu einzuschätzen, aber auf alle Fälle, dass es grundsätzlich in Ordnung ist, davon auszugehen, dass Menschen einen unterschiedlichen Wert haben. Also dieses Konzept der Minderwertigkeit, was ja auch in den 1920ern eingeschrieben wird in die soziale Arbeit, das behält Gültigkeit. Also sogenannte Minderwertigkeit und Asozialität war synonym im Nationalsozialismus. Und dieses Konzept, dass Menschen weniger wert sind, das ist ganz lange weitergeführt worden. Und ich würde sagen, das ist auch heute wieder eine Auseinandersetzung, die wir führen müssen. Das ist auch heute sich aus anderen Gründen, aber vor der Perspektive von Neoliberalismus wieder verstärkt einschreibt. Dieses, wer ist für unsere Gesellschaft so und so viel wert? Also dieser Gleichwertigkeit für alle wird zusehends in Frage gestellt.
1: Okay, dann würde ich noch mal einen Schritt weitermachen zu dem, was wir schon besprochen hatten über diese Kontinuität des Asozialen. Sie hatten gerade schon angesprochen, dass es um Neoliberalismus zum Beispiel auch geht, in dem diese Idee von Minderwertigkeit für eine Gesellschaft und für weniger vielleicht auch Funktionalität für eine Gesellschaft irgendwie so existiert. Sehen Sie noch in anderen Kreisen beziehungsweise generell so im politischen System des Vereinten Deutschlands Kontinuitäten von dieser Stigmatisierung als asozial oder arbeitsscheu?
2: Arbeitsscheu wäre ich total vorsichtig, also sozusagen, weil es einfach ein Nazi-Begriff ist. So, ja, aber ich meine, asozial ist auch ein schlimmer Begriff, aber bei Arbeitsscheu zucke ich wirklich zusammen. Kontinuitäten, Also, Sie haben ja schon gesagt, es hat bis 2020 gedauert, bis diese Gruppe der Menschen mit schwarzem Winkel oder grünen Winkel überhaupt als Opfer vom Nationalsozialismus anerkannt worden sind. Das heißt, es hat bis 2020 gedauert, bis es eine politische Mehrheit dafür gegeben hat. So eine gesellschaftliche politische Mehrheit. Und parallel ist die Ausgrenzung von Menschen, die auf der Straße leben, die Ausgrenzung von Menschen, die in der Hierarchie der Gesellschaft unten stehen, die erodiert gerade und wird auch begleitet durch Kampagnen darüber, dass die Menschen als faul gebrandmarkt werden oder Schlendrian oder. Das ist halt sozusagen, das sickert so allmählich wieder ein. Und ich würde sagen, die Idee davon, dass Menschen weniger wert sind aufgrund ihrer Asozialität, die war nie weg. Und jetzt bekommt sie sozusagen wieder eine neue Energie. Und jetzt ist es so, dass unter neoliberalen Vorzeichen der Begriff der Produktivität wieder verstärkt bemüht wird und gleichzeitig wir aber ja auch wissen, dass es im Kapitalismus immer auch Verlierer und Verliererinnen geben muss. Das heißt, es ist im Prinzip so ein permanent widersprüchliches System. Das heißt, einerseits wird das produziert, was Zygmunt Bauman auch als Waste in Society bezeichnet. Also sozusagen, es werden halt, ob das jetzt Geflüchtete sind oder ob es hier in Deutschland andere Gruppen sind, die auch in super, super prekären Bedingungen leben, die werden gesamtgesellschaftlich aus kapitalistischen Perspektiven gebraucht und gleichzeitig wird vorbereitet, dass es legitimer wird, dass den Menschen nicht mehr die gesamten Menschenrechte, die gesamten Bürgerrechte und so weiter und so fort zur Verfügung gestellt werden.
1: Okay, dann würde ich gerne noch mal kurz zurück zur Rolle der sozialen Arbeit kommen, weil Sie darüber gesprochen haben, zum Beispiel auch im Nachkriegsdeutschland. Wie würden Sie sagen, wurde das in der sozialen Arbeit, vor allem auch in der sozialen Arbeit mit Jugendlichen, verhandelt, dass diese Rolle so war, wie sie war? Und wie wird dieses Thema bearbeitet in diesen Strukturen?
2: Das ist eine sehr, sehr große Frage. Also ich beginne mal vielleicht mit der unmittelbaren Nachkriegszeit. Das Interessante ist, wenn man sich die Biografien der Täterinnen anschaut, also im Prinzip Menschen, die total wichtig gewesen sind für die Gesetzgebung oder auch so die Rolle von Hans Muthesius zum Beispiel, das war derjenige, der für die pädagogischen Konzeptionen in den Jugendschutzlagern zuständig gewesen ist, der hat danach steil Karriere gemacht. Und jemand wie Käthe Petersen, die total wichtig gewesen ist für die Pflegeamtsarbeit und die Verfolgung von als asozial markierten Frauen und Mädchen in Hamburg, die fordert bereits 1948 wieder Lager. Oder in Bayern sind ganz schnell wieder Arbeitslager für Jugendliche gefordert worden. Das heißt, in der Fachpresse haben wir ganz schnell wieder Forderungen nach mehr Autorität. Und was ich interessant finde, immer häufig mit diesem, was ich nie nachvollzogen habe, dann zu sagen, die drohende moralische Verwahrlosung der Jugendlichen. Und ich immer so dachte, Mensch, zwischen 33 und 45, das war doch die absolute Verwahrlosung, die moralische. Aber 45 wird halt sozusagen auch wieder unter dem Thema Jugendschutz. Wir müssen unsere Jugend schützen. Forderungen nach Disziplinierung durch Arbeit, Disziplinierung durch harte Arbeit, Beibehaltung dieser ganzen Kategorisierung. Es ist ein bisschen verquaster, es wird nicht mehr offiziell von Rassehygiene gesprochen. Aber das Denken bleibt und es dauert bis weit in die 60er und dann sind es die sozialen Bewegungen, die das erkämpfen. Die sagen, so geht's nicht. Es ist nicht die soziale Arbeit selbst, die von innen heraus was entwickeln würde. Und ich würde sagen, heutzutage ist die Auseinandersetzung bei Jugendlichen extrem differenziert. Und ich würde sagen, der Gradmesser ist immer der, wie geht Gesellschaft mit Kindern und Jugendlichen, grundsätzlich mit allen, aber jetzt für Ihre Frage, Kindern und Jugendlichen um, die nicht mehr passen. Die Frage von Erziehungsfähigkeit, die Frage von Integration oder, wenn die nicht mehr positiv beantwortet werden kann, an welchem Punkt wird wieder geschlossene Unterbringung gefordert? Warum steigen die Plätze in der geschlossenen Unterbringung seit mehreren Jahren? Das sind so, finde ich, Hinweise auf eine neue Art von Autoritarismus in der Kinder- und Jugendhilfe. Und es ist immer die Frage, wie stellt sich Gesellschaft zu denjenigen, die nicht zu passen scheinen? So. Und ich würde sagen, gleichzeitig ist halt sozusagen der Blick auf Jugend heutzutage viel, viel differenzierter. Aber immer die Frage, gut, was machen wir eigentlich mit denen, die nicht zu passen scheinen?
1: Okay, dann würde ich, glaube ich, als letzten großen Punkt des Interviews nochmal gerne zu dem anderen Begriff der sexuellen Verwahrlosung zurückkommen. Sie sprachen es vorhin schon kurz an. Ich würde vielleicht trotzdem noch mal so als einzelne Frage gerne reingehen, inwiefern die Verfolgung im NS diese geschlechtsspezifischen Dimensionen hatte.
2: Die Verfolgung oder erstmal überhaupt sozusagen die Stigmatisierung und Kategorisierung von Mädchen und Frauen ist bereits in den 1920er Jahren unter der Überschrift sexuelle Gefährdung passiert. Das heißt, was wir in der Entwicklung von Fürsorge und sozialer Arbeit sehen, dass mit dem Ende der sogenannten Armenfürsorge eine Professionalisierung für bestimmte Bereiche von Jugendarbeit passiert. Und ein Bereich ist die sogenannte Gefährdetenfürsorge. Und die Gefährdetenfürsorge für Mädchen und Frauen hat sich orientiert an einem christlichen und aber auch bürgerlichen Bild der Familie. Für Mädchen und Frauen in dieser Konzeption war Sexualität außerhalb der heterosexuellen Ehe nicht vorgesehen und wurde als abweichend markiert. Das heißt also, die Markierung von Mädchen und Frauen traditionell über den Begriff der Sexualität, das radikalisiert sich, das spitzt sich zu, und im Nationalsozialismus ist dann diese Radikalisierung ganz häufig unter dem Begriff des moralischen Schwachsinns. Das war sozusagen die große Sammeldiagnose auch für Zwangssterilisation. Das passiert sozusagen als moralisch schwachsinnig galten Mädchen und Frauen, entweder die selbst sexualisierte Gewalt in der Kindheit erlebt hatten, was sozusagen auch in sie dann eingeschrieben worden ist, oder aber die einen schlechten Ruf hatten, oder aber die in irgendeiner Art und Weise, heute würden wir sagen Sexarbeit, für die damalige Zeit würde ich sagen in der Prostitution tätig waren, oder aber arme Frauen. Oder. Da radikalisiert sich das drin, und da ist ganz klar, dass der Haupteinweisegrund für Fürsorgeerziehung, für Arbeitsanstalten, für Konzentrationslager, für als asozial markierte Frauen und Mädchen. Bei den Jungs und jungen Männern ist es insofern nochmal anders, als da greift in Teilen der 175er, also sozusagen der sogenannte homosexuellen Paragraph und dann auch der Rosa Winkel in den Konzentrationslagern. Das heißt, männliche Homosexualität wurde dann unter dieser Kategorie verfolgt. Weibliche Homosexualität in der Regel unter dem sogenannten asozialen Paragraph, den es ja so als Paragraph nicht gab, aber als fürsorgerische, als sozialarbeiterische Praxis. So. Das heißt, da für die Jungs oder Männer, die als schwul gelesen wurden oder auch schwul waren oder wie auch immer, hat dann der 175er gegriffen. Gleichzeitig war aber Sexualität oder eine bestimmte Art von Virilität, also auch aus einer bestimmten Art von bürgerlicher Kultur kommend, war eher was Positives und wurde im Nationalsozialismus gerade durch die Idee von SS, gerade durch jemand wie Himmler, auch als etwas sozusagen Positives propagiert. Wir sehen das heutzutage in einer bestimmten Argumentation im Kontext von Pronatalismus. Also jemand wie Elon Musk, wo man da natürlich auch nicht sagen kann, dass er ist nicht 1:1 ein Nazi, aber er vertritt auf alle Fälle Ideologien der Ungleichwertigkeit, und dass die Idee, dass für Männer, die als besonders wertvoll galten für die Volksgemeinschaft, war es sogar ein erklärtes Ziel, möglichst viele Nachkommen dann zu zeugen. Das heißt also, Sexualität spielt da eine andere Rolle. Und ich würde sagen, bis heute ist unsere Gesellschaft davon geprägt, dass es einen sogenannten Schlampendiskurs gibt. Das ist klar heutzutage ausdifferenzierter als früher, aber es gibt keinen Diskurs über männliche Schlampen. Das heißt sozusagen, das ist nach wie vor eingeschrieben. Auch Diskussionen über Bodycount oder also so andere Dinge, die in Jugendkulturen eine Rolle spielen, wo es nach wie vor so ist, dass Sexualität von Mädchen und Frauen und von Flinterpersonen anderen Kategorien, anderen Bewertungsmaßstäben, die da angelegt werden, als bei Jungs und jungen Männern.
1: Okay, ich glaube, dann wäre ich so mit den gröbsten Fragen durch, aber sehne mich doch noch nach einem kleinen Ausblick, glaube ich, wie so gerne zum Ende von solchen Interviews. Wir sprachen jetzt viel über so Kontinuitäten dieser Diskriminierung. Mich würde Ihre Perspektive darauf interessieren, wie man gerade jetzt in Zeiten von erstarkender Rechte und erstarkenden Konservativen solchen Kontinuitäten entgegenwirken kann. Vielleicht gerne so ein bisschen geteilt in was in gesamtgesellschaftlichen Blick, aber vor allem auch in der Jugendarbeit.
2: Von den Begrifflichkeiten würde ich da nochmal differenzieren, weil ich sehe durchaus, dass in der aktuellen Politik unter dem Überschrift konservativer Politik, dass da Menschenrechtsstandards in Frage gestellt werden. Im konservativen Weltbild, auch durchaus im christlich-konservativen Weltbild, ist eigentlich die Gleichwertigkeit aller Menschen festgeschrieben. Ich will da darauf hinaus, dass es durchaus auch konservative Positionen in diesen Diskursen sind, die menschenrechtlich argumentieren. Das ist mir erstmal so wichtig. Also nicht diese Gleichsetzung. Gleichwohl ich sehe, dass es gerade auch Kräfte gibt, die sich auf konservative Positionen beziehen, wo ich sagen würde, die sind schon lange nicht mehr menschenrechtlich. So. Ich glaube, wir haben die wahnsinnig große Herausforderung, dass es diese heftigen sozialen Kürzungen gibt in allen Bereichen und dass diese heftigen sozialen Kürzungen immer die Schwächsten als erstes treffen. Das heißt also Menschen, die eigentlich unsere besondere Unterstützung benötigen, da wird am schnellsten gekürzt, weil diese Menschen in der Regel die kleinste Lobby haben. Das ist sowas, was sich gegenseitig verstärkt. Und ich finde, deswegen ist soziale Arbeit aufgefordert, immer wieder so grundsätzliche Fragen zu stellen, wie zum Beispiel die Fragen, wie gehen wir in der sozialen Arbeit auch mit Menschen um, die nicht in unser Gesellschaftsmodell reinzupassen scheinen, so. Wie ernst nehmen wir unser politisches Mandat? Und politisch meine ich das auch, immer wieder auch zu intervenieren, immer wieder deutlich zu machen, dass Menschenrechte unteilbar sind und nicht in Frage gestellt werden sollen, obwohl wir alle wissen, dass es passiert, aber da drin nicht zu ermüden und auf diese Sachen immer wieder hinzuweisen, auch die Stimme zu erheben in Fachverbänden, in politischen Parteien und auch den Bereich der Politikberatung nicht außen vor zu lassen, dass das gleichermaßen wichtig ist wie die sehr erfolgreiche soziale Arbeit mit den jeweiligen Klientinnen.

0: So, und jetzt noch mal eine Ansprache von mir, quasi Hallo bei bei Mittagspause, sorry für das bisschen chaotische. Und wir fangen auch gleich mit den Kotznachrichten an. Ihr habt ja jetzt noch ein Lied gehört von Stranger Things, sage ich jetzt einfach mal. Und ja, Michi wird jetzt noch die Kotznachrichten vorlesen oder vorsagen, wie auch immer.
1: Ja, hallo. Es gibt jetzt einen Standortfinder für geeignete Flächen für Windräder und Solarparks. Der EE Standortfinder ist ein kostenloses Online-Tool des Umweltforschungszentrums. Es hilft dabei, geeignete Flächen für Windräder und Solarparks in Deutschland zu finden. Dabei werden ganz viele verschiedene Faktoren geprüft, zum Beispiel Naturschutz, Siedlungen, Verkehr, Böden und auch die technischen Voraussetzungen. Auch mögliche Konflikte mit Tieren und der Umwelt werden dabei berücksichtigt. Das Tool schätzt außerdem, wie viel Energie erzeugt werden könnte und welchen finanziellen Nutzen die Anlagen für Kommunen haben könnten. Der Standortfinder entscheidet natürlich nicht automatisch, wo gebaut werden soll. Er liefert Informationen, die Kommunen, PlanerInnen und BürgerInnen bei Entscheidungen unterstützen können. Die Junge Selbsthilfe Leipzig startet in den Herbst. Die Draußengesprächsgruppe der Jungen Selbsthilfe Leipzig startet am 14. Oktober in den Herbst. Junge Menschen bis 35 Jahren können sich dort über psychische Probleme, Krankheiten und schwierige Lebenssituationen austauschen. Die Gruppe trifft sich alle zwei Wochen mittwochs von 16 bis 17:30 Uhr. Sie treffen sich am Eingang des Sommerbades Kleinschocher im Volkspark Kleinschocher. Das Treffen beginnt mit einer Meditation, danach gibt es Gespräche und einen gemeinsamen Spaziergang. Die Teilnahme ist kostenlos und ohne Anmeldung und die Gruppe trifft sich bei jedem Wetter. Leipzig setzt sich in Straßburg für die Interessen der Städte in Europa ein. Leipzigs Sozialbürgermeisterin Dr. Martina Münch trifft sich am 5. und 6. Oktober 2026 mit EU-KommissarInnen und Abgeordneten des Europäischen Parlaments. Gemeinsam mit anderen europäischen Städten geht es darum, die Bedürfnisse der Städte in die EU-Politik einzubringen. Wichtige Themen sind bezahlbarer Wohnraum, Klimaanpassung, soziale Gerechtigkeit, digitale und grüne Entwicklung sowie Kultur und Jugend. Leipzig fordert außerdem, dass Städte weiterhin ausreichend EU-Fördergelder für soziale und nachhaltige Projekte bekommen. Besonders benachteiligte Stadtteile sollen gezielt unterstützt werden. So. Wir haben noch einen zweiten Beitrag mitgebracht. Der erste war ja sehr lang, der zweite ist jetzt ein bisschen kürzer mit 11 Minuten.
0: Und ja, das interessiert die nicht. Der Beitrag interessiert den Leuten nur. Aber ja, dann worum geht's halt in dem Beitrag?
1: Ja, es geht um die Gesundheitsversorgung in Haft. Denn eigentlich ist es ja so, wer im Gefängnis sitzt, soll medizinisch genauso versorgt werden wie jemand mit gesetzlicher Krankenversicherung. Ob das wirklich so funktioniert oder wie das in der Praxis konkret aussieht, das beantwortet in diesem Interview der Arbeitskreis Knast des Vereins demokratischer Ärztinnen und Ärzte.
0: Das klingt interessant. Ob da auch Kürzungen sind wie bei, oder dass wir mehr bezahlen müssen? Beiträge auch, aber ich meine die Zuzahlung. Da bin ich mal gespannt.
1: Wir werden sehen.
0: Ja, dann hau mal rein und los geht's.
2: Wer im Gefängnis sitzt, verliert die Freiheit, aber nicht den Anspruch auf medizinische Versorgung. Der Staat sperrt also ein und ist doch zugleich für die Gesundheit der Eingesperrten verantwortlich. Wie gut nimmt eurer Erfahrung nach der Staat diese Verantwortung wahr?
3: Ich würde sagen, nicht besonders gut. Und das liegt jetzt nicht nur daran, dass es keine freie Arztwahl gibt, das halte ich gar nicht für so relevant, aber es gibt einfach größere Probleme, zum Beispiel bei allem, was mit Psycho-Fragen zu tun hat. Wir haben im Knast sehr viele Menschen mit psychischen Belastungen und Krankheiten. Das wird sehr schlecht behandelt. Die Zahnmedizin ist in der Regel unterirdisch. Da wird also erstens gibt es da eine Frage von Geld. Die Leute müssen dann beim Zahnarzt was bezahlen. Das Geld haben sie nicht. Aber generell ist die zahnmedizinische Versorgung sehr schlecht. Und die ganze Frage der Drogensubstitution, wie geht man mit Drogenkonsum um, ist auch extrem schlecht. Da gab es sogar in Bayern die bayerischen Knäste sind da vom Europäischen Menschenrechtsgerichtshof dafür verurteilt worden, weil sie einfach kalten Entzug gemacht haben.
2: Und mir fällt zum Beispiel ein, dass es im Strafvollzug in der Regel oder fast ausschließlich keinerlei Spritzentauschmöglichkeiten gibt.
3: Ja, das ist völlig absurd. Das gab es mal eine Weile, dass man das als Präventionsprogramm für HIV, aber auch Hepatitis C, hat man Spritzen und auch Kondome kostenlos verteilt. Das ist gestrichen worden, anscheinend aus Kostengründen, was vollkommen absurd ist, weil entsprechend die Zahlen der Infektionen in den Knästen sehr, sehr viel höher sind als außerhalb der Knäste.
2: Jetzt schauen wir mal auf euren Verein der demokratischen Ärztinnen und Ärzte. Wie kam es überhaupt dazu, dass ihr euch mit dem Thema Strafvollzug, Gefängnis, Justizvollzug beschäftigt habt?
3: Das machen wir aus dem Gefühl des Mangels heraus. Wir bekommen relativ viel Post von Menschen in Haft, die versuchen, sich über uns zu beschweren, über die medizinische Versorgung im Knast. Und unser Mangel ist, dass wir so ein kleiner Verein sind, dass wir uns nicht um Einzelfälle kümmern können. Und dann haben wir gedacht, dann müssen wir zumindest irgendwie versuchen, mehr Öffentlichkeit für dieses Problem herzustellen. Wir machen auch regelmäßig Anträge auf Ärztetagen zu diesen Fragen und wir verteilen eben diese Broschüre und machen ab und zu auch Veranstaltungen, weil wir meinen, auch die Inhaftierten sind eine vulnerable Gruppe, um die wir uns kümmern müssen.
2: Was meint Anträge auf Ärztinnentagen?
3: Das meint, dass es zum Beispiel im Knesten nicht gewährleistet ist, dass es einen Fachärztestandard gibt, den man normalerweise als gesetzlich Krankenversicherter immer haben. Also auf den hat man einen Anspruch. Dass wir quasi Anträge stellen, dass die Ärztinnen, die Anstaltsärztinnen sind, dass die auch Fachärzte sind, es gibt Anträge, dass es da eine Kontrolle der Ärztekammern geben sollte, was da gemacht wird in den Knästen, dass es da eine Evaluation gibt. All sowas ist im Moment nicht Standard und deshalb versuchen wir da auf Ärztetagen dafür eine Stimme zu erheben.
2: Die Ärztinnen und Ärzte im Gefängnis werden ja über die Justizministerien der Länder finanziert und übernehmen auch Aufgaben im Vollzug. Was bedeutet das für deren Unabhängigkeit gegenüber deren inhaftierten Patientinnen und Patienten?
3: Das bedeutet ein strukturelles Problem, dass sie sozusagen eine doppelte Loyalität haben, was für einen Arzt eigentlich nicht sein sollte. Der Arzt, die Ärztin sollte den Patientinnen verpflichtet sein und deren Wohl und nicht zugleich Diener einer Institution sein oder Angestellter einer Institution sein, die sozusagen Herrschaft ausübt über diese Patientin, zum Beispiel in Gestalt von, dass dieser Mensch eben ein Häftling ist. Es geht da zum Beispiel darum, dass Anstaltsärztinnen auch bei Disziplinarmaßnahmen hinzugezogen werden. Die müssen Gutachten schreiben, die machen Urin- und Blutkontrollen, wenn es um Drogenfragen geht. Die sind an Zwangsernährung beteiligt, wenn sie sich da nicht individuell wehren dagegen und solche Dinge. Und wir meinen, das müsste getrennt sein voneinander.
2: Und ihr fordert ja auch, dass die Zuständigkeit für die Gesundheit von Gefangenen mittelfristig oder langfristig vom Justiz ins Gesundheitsministerium verlagert wird. Was soll sich dadurch konkret für die Gefangenen verbessern?
3: Dadurch sollte es sich verbessern, dass die Ärztinnen nicht mehr dem Justizministerium, damit auch nicht mehr dem Knast als solchem verpflichtet sind, sondern den Patientinnen. Und dann müsste es eben nochmal ein anderes Personal geben, das dann zuständig wäre für diese Gutachten oder sowas. Aber die Ärztinnen selber, die Inhaftierten behandeln, müssten davon frei sein, von diesen Aufgaben.
2: In der Praxis ist es allerdings im deutschen Strafvollzug so, dass schon heute vielfach Stellen für die Anstaltsärztinnen und Ärzte unbesetzt bleiben, weil sich kaum Ärztinnen und Ärzte bereit finden, hinter Mauern zu arbeiten. Deshalb, wie realistisch ist eure Forderung unter diesen Bedingungen?
3: Ja, das ist eine gute Frage. Ich mutmaße, die ist im Moment nicht sehr realistisch. Man müsste die Arbeitsbedingungen für diese Anstaltsärztinnen verbessern, wenn man wollte, dass es da mehr Menschen gäbe, aber wir wären auch prinzipiell ja sowieso dafür, dass Ärztinnen eigentlich in Anstellung arbeiten müssten und wollen sowieso weg von diesem Kleinunternehmer-Ärztinnen-Modell. Und das heißt, wir würden ganz grundsätzlich das Verhältnis von Staat zu Ärztinnen auch, glaube ich, nochmal anders denken wollen. Wir würden ein Primärversorgungszentrum wollen, keine profitgetragenen Krankenhäuser und so weiter. Und dann müsste es da auch eine andere Form von Planung geben, wo es welche Ärztinnen braucht.
2: Nun steht in eurer Broschüre, die wir auch verlinken werden auf unserem Blog, man dürfe nicht bei der bloßen Medizin stehen bleiben. Warum reicht Kritik aus eurer Sicht an der medizinischen Versorgung alleine nicht aus?
3: Das reicht deshalb nicht aus, weil wir den Zustand der Haft in einem geschlossenen Gefängnis per se für nicht gesundheitsförderlich halten und weil wir der Meinung sind, dass man ganz viele Haftverhältnisse sowieso eigentlich anders organisieren müsste als in einem geschlossenen Gefängnis. Und dann würden sich auch viele Fragen der medizinischen Versorgung anders stellen. Also wir sind ein ganzes Stück weit konform mit zum Beispiel Thomas Galli und den Fragen von Abolitionisten, also der Abschaffung von Gefängnissen, was nicht heißt, dass es keine Strafen oder sowas gibt, sondern dass man das anders organisieren muss als in solchen geschlossenen Anstalten. Also offene, also Wohngruppen und solche Geschichten müsste es viel mehr geben. Es müssten bestimmte Strafen komplett unseres Erachtens abgeschafft werden.
2: Zu Thomas Galli noch ergänzend, es ist ein ehemaliger langjähriger Anstaltsleiter, der also auch intime Kenntnis über den Justizvollzug hat, bevor er seinen Beamtenjob auf Lebenszeit an den Nagel gehängt und mittlerweile als Rechtsanwalt praktiziert. Du weitest ja jetzt schon den Blick und das passt, denke ich, auch zu dem Punkt, dass du mal wissenschaftliche Mitarbeiterin an einem Institut für medizinische Soziologie warst. Was sagt ein Blick durch diese soziologische Brille über den Zusammenhang von sozialer Lage und Gefängnis? Ein bisschen hast du das ja schon angedeutet.
3: Naja, der sagt, dass wenn wir einfach die schlichten Zahlen angucken, die Population in den Knästen überhaupt nicht genau dieselben Prozentzahlen von armen Menschen, von Migrantinnen, von Frauen und Männern und sowas aufweist wie außerhalb der Mauern. Wir haben eine extrem hohe Anzahl eben an Armen, an Obdachlosen, damit diesen Ersatzstrafen. Wir haben eine viel höhere Anzahl an Menschen mit migrantischem Hintergrund. Das ist immer ein bisschen schwierig zu ermitteln, diese Zahlen, aber es sind auf jeden Fall sehr viel mehr als außerhalb der Mauern. Das liegt auch daran, dass Migrantinnen auch zu den ärmeren Schichten unserer Gesellschaft gehören. Wir haben eine überdurchschnittlich hohe Zahl an Menschen mit psychischen Krankheiten, mit Drogenkonsum und so weiter. Und das zeigt uns ja, dass offensichtlich die soziale Lage die Menschen in so eine Situation treibt, dass sie kriminell werden oder sagen wir mal nicht kriminell, sondern etwas tun, was sie in dieser Gesellschaft eben in den Knast bringt. Und das heißt, man müsste eigentlich die soziale Frage dahinter nochmal ganz anders angehen. Also der Thomas Galli schreibt zum Beispiel, wenn Knast Resozialisierung bedeutet, dann müsste man ja vorher mal fragen, warum wurden denn die Menschen entsozialisiert und müssen zu solchen Mitteln greifen, dass sie dann eben irgendwie in den Knast kommen, ne? Dass sie irgendwie kriminell werden. Und sagt dann, er hat viele Menschen erlebt, die quasi nie in ihrem Leben Junge Häftlinge, die überhaupt noch nie mal eine gute soziale Erfahrung gemacht haben. Wir haben gar keine Sozialisation in dem Sinne von, dass sie vertraute Menschen haben, die sie unterstützen und sowas. Und dass sie sozusagen Sozialisation erst nochmal lernen müssten. Und das kann man im Knast nicht. Das kann man nur in anderen Formen.
2: Zum Schluss gefragt, ein Mensch tritt morgen eine Haftstrafe an und ist krank. Was sollte für diesen Menschen ab dem ersten Tag selbstverständlich sein?
3: Für den sollte es selbstverständlich sein, dass er seine Krankenversicherung behält, ist unsere Meinung, weil er dann, wenn er rauskommt, die auch hat und alles erstmal weitergehen kann. Der sollte einer gründlichen Anamnese, stattfinden, die auch darauf achtet, ob jemand auch Infektionskrankheiten hat, wie es steht mit dem Drogenkonsum, ob es psychische Probleme gibt, und der sollte, wenn es gut ginge, einen Plan bekommen, wie all diese Krankheiten, die vielleicht draußen sowieso noch nie behandelt worden sind, wie man die sinnvoll behandeln kann.
0: Ja, das war der Beitrag, also sieht es auch so ein bisschen kompliziert aus.
1: Ja, auf jeden Fall, aber sehr interessant. Das ist auch etwas, worüber ich mir vorher noch nie so viel Gedanken gemacht habe, ehrlich gesagt. Also wie sieht es eigentlich mit der Gesundheitsversorgung im Knast aus?
0: Wo ich immer denke, die haben ihre Gesundheitsvorsorge, wo man da draußen immer irgendwie kämpfen muss als chronisch kranke Person.
1: Ja, naja, beziehungsweise ja offensichtlich ja anscheinend nicht, oder halt eben so, alle müssen offensichtlich oder viele Leute müssen anscheinend immer noch um eine anständige Versorgung sozusagen kämpfen, und das ist ja furchtbar, dass das keine Selbstverständlichkeit ist für so viele Leute.
0: Wo wir ja reden, dass Deutschland sehr reich eigentlich ist und jetzt hier alles gekürzt wird, an falscher Stelle auch halt.
1: Ja, an völlig falscher Stelle. Ja, es ist furchtbar. Das stimmt. Das Geld wäre ja da. Man müsste es nur holen.
0: Ja, ja. Aber du hast jetzt noch ein Lied hier. Und
1: genau, ich habe noch einen schönen Song für den Sommer. Es ist ja kein Sommer mehr, aber die Sonne scheint. Und zwar von Santigold, Desperate Youth. Den mag ich sehr.
0: Dann hau mal rein.
1: Okay, viel Spaß.

0: Ja, das war dein Lied.
1: Ja.
0: Wir haben jetzt gerade rumphilosophiert, ob das nicht so eine Werbung gewesen war.
1: Ja, ich erinnere mich, also ich mag den Song und kenne ihn auch schon länger, aber ich habe mich erinnert, dass er irgendwann mal auch Teil von so einer Werbung war, aber ich weiß nicht mehr von welcher.
0: Ja, ich kann es auch nicht sagen, weil Werbung drücke ich immer weg.
1: Ja.
0: Die nervt.
1: So, jetzt bin ich ja froh, dass unsere technischen Probleme gelöst sind, jetzt zum Ende der Sendung.
0: Ja, das haben wir ja wenigstens gut hingekriegt jetzt, oder? Jo. Genau, wir haben noch 6 Minuten sozusagen, also ihr könnt euch an uns beliebt machen oder wir machen an euch beliebt. Ihr könnt ja mal schreiben, wie ihr Michi fandet.
1: Oh, das ist aber hart, ich bin doch der Neue.
0: Ne, aber ich habe dich ja so ins kalte Wasser geschmissen, dass du das jetzt eigentlich alles selber rocken sollst. Mit technischen Problemen, damit habe ich jetzt nicht gerechnet, aber ich glaube morgen wird es auf alle Fälle besser.
1: Ja, du hast mich auf jeden Fall ins kalte Wasser geschmissen, aber das war auch ganz gut, weil ich war sehr aufgeregt am Anfang und habe das Gefühl, so ein paar Sachen kann ich jetzt schon.
0: Na, dann teste ich dann morgen aus, was du dann kannst.
1: Ja, und dann könnt ihr ja morgen nochmal schreiben, wie ihr mich dann morgen fandet, nachdem hoffentlich nichts schiefgegangen ist.
0: Ja, also nach der Mittagspause der 7., was ja auch ein wieder ein spezieller Tag ist, aber darüber wollen wir jetzt nicht quatschen, was passiert war. Da würde ich fast sagen, wir machen jetzt noch ein Liedchen. Und wir verabschieden uns mal dann, beziehungsweise nach uns kommt Kaff. Das ist wieder eine Sendung meines Wissens von Hilmar. Hilmar hat so viele Sendungen, das weißt du.
1: Ja, das weiß ich und ich kenne Kaffs aber noch gar nicht und werde mal reinhören. Ich bin sehr gespannt auf die Sendung.
0: Ja, dann sage ich nur viel Spaß bei Punk.
1: Ah ja, das ist doch gut.
0: Naja, mindestens ein Punklied würde garantiert von Hilmar gespielt werden. Ja, ja. Und welches Lied hast du ausgesucht?
1: Ich habe es gar nicht ausgesucht. Ich weiß nicht, das war ein Pad. Das ist, aber ich kenne den Song, ich mag den. Das ist von Neka Heartbeat.
0: Neka Heartbeat? Okay.
1: Mhm.
0: Kenne ich nicht.
1: Wirst du kennenlernen.
0: Okay, dann hauen wir einfach rein und

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2: Schönen guten Abend, danke fürs zahlreiche Erscheinen. Ich bin ganz gerührt, ich war vor 5 Jahren schon hier mit meinem Buch, mit meinem identitätspolitischen Lesebuch Die Welt als guter Wille und schlechte Vorstellung. Da ist noch ein Exemplar zu haben, das ist damals übrig geblieben offensichtlich. Das wollte wahrscheinlich niemand kaufen. Was mich wirklich rührt, ist, dass heute, ich würde sagen, schätzungsweise 3-mal so viele Leute da sind wie vor 5 Jahren. Das ist natürlich verlockend, das auf meine Person zu münzen, aber das hat wahrscheinlich auch mit dem Thema zu tun. Und ich bin in gewisser Hinsicht, bin ich auch ein Antisemitismusgewindler. Und wie ist das jetzt? Wie ist der Ton? Hallt es ein bisschen? Blubbert es zu stark? Soll ich ein bisschen weiter weggehen? Oder mir? Echt? Wow. Okay. Ja, folgendes. Ich habe mich früher mal auch als Gesellschaftswissenschaftler versucht. Ich habe Gott sei Dank zur Form des literarischen Essays gefunden, weil für mich ist es ein Multi-Package. Mit dem Essay kann man nämlich alles unterbringen. Man kann wissenschaftlich, analytisch arbeiten, man kann subjektiv arbeiten, man kann satirisch schreiben. Wie gesagt, für mich ist der Essay die beste Synthese. Es sind sicher Texte drin, die sind ein bisschen schwierig.

0: schwieriger zum Vorlesen. Deswegen werde ich heute, man will ja auch nicht gleich seine ganze Munition verschießen. Ich werde also nicht die schlechteren Texte vorlesen, weil sowas gibt es bei mir mal prinzipiell nicht, aber vielleicht ein bisschen die performativeren oder launigeren oder literarischeren. Ich singe die möglicherweise ein bisschen angenehmer zuzuhören. Ja, was naheliegender als ein Buch, eine Lesung aus einem Buch mit dem letzten Kapitel zu beginnen. Und das ist wirklich, man könnte das fast als Prosagedicht bezeichnen. Das ist ein kurzer Abriss der Geschichte des Antisemitismus und der antisemitischen Vorurteilsbildung. Das heißt, Epilog, antisemitisches Karussell. Als die Juden mit Hilfe der Briten, nein, ich greife der Geschichte vor, die Römer waren es, unseren Erlöser kreuzigten, wurden sie zu Symbolen des Satans. Als die Juden die Überlegenheit der Menschwerdung Gottes nicht einsehen wollten, wurden sie zu Symbolen der teuflisch verbohrten Gegenreligion. Als manche Juden die Religionen ihrer Unterdrücker annahmen, wurden sie zu Symbolen von Scheinkonversion und Unterwanderung. Als man sie zwang, von Geldgeschäften zu leben, wurden sie zu Symbolen des kommerziellen Interesses. Als man ihnen verbat, Boden zu bestellen, und sie immer wieder vertrieb, wurden sie zu Symbolen der Wurzellosigkeit. Als man die Juden ins Ghetto zwang, wurden sie zu Symbolen verstockter Immobilität und Unnahbarkeit. Als viele von ihnen ihren Kollektiven entkamen und dem Ruf des bürgerlichen Subjekts folgten, wurden die Juden zu Symbolen eines gemeinschaftszersetzenden Individualismus. Als viele von ihnen ihre Traditionen beibehielten, wurden die Juden zu Symbolen fortschrittsfeindlicher Traditionalität. Also man weiß, wo die Reise hingeht, sie können es einfach niemandem recht machen. Als viele von ihnen, das hatten wir schon, als Juden die Nationalkultur ihrer Länder annahmen, wurden sie zu Symbolen von kriecherischem Opportunismus und der Verfälschung von Nationalkulturen. Als viele Juden im bürgerlichen Zeitalter von Geldwechslern und Leihern zu Bankiers avancierten, wurden sie zu Symbolen der bösen, spekulativen Seite eines an und für sich guten Kapitalismus. Als viele Juden auch wertschaffende Produzenten wurden, wurden sie zu Symbolen des unterdrückerischen Kapitalismus. Als viele Juden sich als Kritiker und Revolutionäre gegen den Kapitalismus erhoben, wurden sie zu Symbolen der Anarchie und des umstürzlerischen Sozialismus. Als Juden sich für die länderübergreifende Solidarität der Unterdrückten begeisterten, wurden sie zu Symbolen des kulturzerstörerischen Universalismus. Als Juden im Staat der klassenlosen Gesellschaft, Sowjetunion, Solidarität, nichts machten als zu überleben, wurden sie dort zu Symbolen eines zersetzenden Kosmopolitismus. Als man die Juden fast zur Gänze systematisch hinmordete, wurden sie zu Symbolen lästiger Schuldverpflichtung oder der moralischen Selbsterhöhung durch Schuldarbeit, meistens beides, gleichzeitig. Als die Überlebenden aus der Passivität und Demut heraustraten und Forderungen stellten, wurden sie zu Symbolen der Kapitalisierung ihrer eigenen Vernichtung und der hinterhältigen Ausnutzung von Schuldgefühlen. Als sie einen eigenen Nationalstaat gründeten, wurden sie zu Symbolen eines verspäteten, altmodischen Ethnonationalismus. Als sie in ihrem Land allmählich Wurzeln schlugen, wurden sie zu Symbolen des Verrats an der faszinierenden Wurzellosigkeit der Moderne, für die sie zuvor verfolgt wurden. Als sie dort Leute vertrieben, deren Führer zuerst sie vertreiben wollten, wurden sie zu Symbolen der ethnischen Säuberung. Als die unschönen Kämpfe der Selbstverteidigung zum Sieg der Juden in ihrem neuen Staat führten, wurden sie zu Symbolen des Genozids. Als die Juden in ihrem Zwergstaat eine einigermaßen funktionierende Demokratie mit Bürgerrechten, Religionsfreiheit und Gewaltenteilung zustande brachten, wurden sie zu Symbol kolonialer Unterdrückung indigener Völker. Als die Juden dieses Zwergstaats nach einem der misslungenen Angriffskriege gegen sie eine Pufferzone in der Größe der Bezirke Göttingen und Bautzen okkupierten, wurden sie zu Symbolen imperialistischen Größenwahns. Als sich in einigen Städten dieses Staats florierende Schwulen- und Queerszenen etablierten, wurden sie zu Symbolen des Pinkwashings ihrer kolonialen Unterdrückungspraxis. Als die Juden des Zwergstaats sich eines schönen Tages nicht länger den Vernichtungswünschen von einigermaßen säkularen Nationalisten, sondern denen von dschihadistischen Klerikalfaschisten gegenübersahen, wurden sie zu Symbolen des anti-islamischen Rassismus. Als die Juden des Zwergstaates ein elektronisches Flugabwehrsystem gegen die Abertausenden von Raketen aus den Gebieten ihrer Feinde installierten, wurden sie zu Symbolen der Hybris eines technokratischen Goliaths gegenüber verzweifelten Davids mit ihren steinzeitlichen Do-it-yourself-Missiles. Als auch im eigenen Land sich die Juden nicht als die Engel erwiesen, die sie Kraft ihrer Vergasung eigentlich hätten werden sollen, wurden sie zu Symbolen des Satans. Als sie dann aber auch noch die Frechheit besaßen, sich nicht wie Symbole des Satans zu verhalten, wurden sie zu Symbolen eines besonders hinterhältigen Satanismus, vor dem man sich hüten müsse, weil er in Engelszungen spricht. So kehrt die Geschichte dieses zwar nicht eingebildeten Volks, aber der Einbildungen über dieses Volk zu ihrem Ausgangspunkt zurück, wo man sich in Anbetracht dessen nicht all die Umstände hätte ersparen können. Und wie das so gehört, nachdem man das letzte Kapitel vorgelesen hat, bei einer Buchpräsentation, springe ich jetzt auf das erste Kapitel. Das ist auch quasi eine Einleitung und das heißt eine Bringschuld. Ich werde nicht das ganze Kapitel lesen, sondern einzelne Passagen daraus. Ist ein bisschen autobiografisch, darin setze ich mich mit meiner eigenen linken Biografie auseinander. Es gibt wohl kaum etwas, womit ich mich so intensiv auseinandergesetzt hatte, wie Antisemitismus. Und kaum ein Thema, zu dem ich mehr geschwiegen habe. Ich blieb ein Kiebitz, der das Minenfeld mied. War ich bloß ein Feigling oder in der permanenten Unentschlossenheit der Wahrheitssuche verloren? So richtig wollte ich nie Stellung beziehen. Und der Nahostkonflikt wäre weniger vertrackt, wenn es mir mehr Menschen darin nachgemacht hätten. Was brauchte ich da meinen Senf dazugeben? Die sogenannten Antideutschen, ich begegnete diesen Begriff überhaupt erst, als das Bezeichnete längst gespalten und auseinandergebrochen war in diesem Jahrtausend, beschäftigten sich mit nichts anderem, lieferten aber gute Analysen. So man darüber hinwegsah, dass einige von ihnen die zentrale Bedeutung des Antisemitismus als verzerrte Reaktion auf die kapitalistische Moderne sowie die Existenz Israels als Garant von Zivilisation nach dem Holocaust zu einem metaphysischen Prinzip erhoben, das alle anderen Belange zu dominieren habe und letztlich ihre eigenen Identitäten voll und exklusiv machte. Mit der israelkritischen Traditionslinken indes wollte ich paktfähig bleiben. So als hätte je irgendwer von denen einen Pakt mit mir gebraucht. Und nicht, wie so viele Adoniten, die Kapitalismuskritik zugunsten von Israel-Solidarität und Karrieren im bürgerlichen Mainstream aufgeben. So richtete ich es mir, österreichischer geht es nicht, bequem in der Äquidistanz ein, hielt es insgeheim mit den Antideutschen und schimpfte mit den Anti-Imps gegen diese. Mit dem beidseitig schlechten Ruf, von den Anti-Imps als Antideutscher verdächtigt zu werden und von diesen als unsicherer Kantonist, glaubte ich mich aus der Schusslinie bugsiert und meine Ehre als Dialektiker und Humanist gerettet zu haben. Doch vielleicht war ich nur einer dieser sowohl als auch Relativisten, die mit ihren enervierenden Verweisen auf Ambivalenz ihre Denkfaul als Weisheit auszugeben trachten. Leider ist auch wahr, dass ich privat mehr nette Traditionslinke als Antideutsche traf. Aber das hat wahrscheinlich mit meinem persönlichen antiteutonischen Rassismus zu tun, denn lieber, call it Eigentlichkeit, zechte ich mit herzlichen linken Bauernschädeln als mit Frankfurter Umstandsgrämern, wenngleich diese Roboter mit besseren Theorien programmiert waren als meine systematisch irrenden Bauern. Bei den Teutonen scheint es immer eher um die Sache zu gehen. Sie ist es, die böses Blut macht. In Österreich hingegen ist es wie in allen zurückgebliebenen Gesellschaften verpönt, sich um einer Sache willen zu zanken. Ösis zanken sich, wie es sich gehört, aus Stumpfsinn, Minderwertigkeitsgefühlen oder zurückgewiesener Liebe. Man sollte den zivilisierenden Einfluss dieser vormodernen Mentalität nicht geringschätzen. In sozialpolitischen Belangen vertraten die Linken grundvernünftige Positionen, erhoben gerechte Forderungen und lieferten gescheite Analysen. Ihr Israel-Ding war der tote Winkel, um dessen Willen mein antideutsches Über-Ich mich nicht nur zum Bruch, sondern zur Anklage drängte. Ich fand für diesen inneren Zwiespalt eine besonders überhebliche Lösung. Wofür mich meine Genossen und Genossinnen gewiss mehr gehasst hätten, als für ein ehrliches Bekenntnis zum Zionismus. Ich beschloss, nicht mit ihnen zu brechen, aber über ihr Israel-Ding mit pädagogischer Großzügigkeit hinwegzugehen, wie über kleinere Jugenddelikte, denn woher sollten es diese wohlmeinenden und engagierten Menschen auch besser wissen, hatten sie doch in ihrem Dorf am Ende der Welt für ihre linke Bildung nichts als ihre Marx-Lesekreise, ihre handgedruckten trotzkistischen Flugzettel und die junge Welt oder die deutsche Ausgabe des Jacobine-Magazins zur Verfügung. Doch dann übernahm die Identitätspolitik mit ihrer neuen Hautfarbenlehre, ihrer fantasievollen Islamexegese und ihren dekolonialen Schwundformen des alten Third Worldism den Anti-Israel-Diskurs. Und dann kam der 7. Oktober. Diese Texte sehe ich als Bringschuld. Nicht mich von der Linken zu distanzieren, sondern Ausstiegshilfen aus der Sackgasse falschen Linksseins anzubieten. Dafür bedarf es aber der Einsicht, sich in einer solchen zu befinden. Dazu wiederum bedarf es bei allen, die nicht überwiegend von irrationalen Impulsen getrieben sind, eines Verständnisses, was Antisemitismus überhaupt ist. Und das wiederum betrifft die vermeintlichen Antisemiten ebenso wie jene, die ihn diagnostizieren. Es betrifft vor allem mich, der sich schon öfter in seinem Leben eingebildet hat, es exakt zu wissen. Ich würde vorschlagen, ich springe jetzt zu einem Kapitel, das heißt Der Sozialismus des Herzens. Und das setze ich ein bisschen mit den Wünschen nach Authentizität und Zivilisationsflucht in der Linken auseinander und auch mit unserer Fixierung auf deutsche oder österreichische Schuldverarbeitung. Das Phänomen von German Guilt, das völlig unterschiedliche Rationalisierungen erfahren hat, antisemitische wie philosemitische. Wir sind in unserer Überbewertung unseres Deutsch- oder Österreichischseins ziemlich, verwirrt worden, als wir einsehen mussten, dass der radikalste Antizionismus in allen anderen Ländern formuliert wird, vor allem in den heißblütigen und viel bewunderten Ländern des europäischen Südens oder in Irland, Großbritannien, in der Türkei und so weiter. Damit setze ich dieses Kapitel auseinander oder dieser Essay und ich werde auch nicht alles lesen, sondern nur einzelne Passagen. Wieder was Autobiografisches. Vor über 30 Jahren war ich mit einem Virtuosen der irischen Illenpipes, des spezifisch irischen Dudelsacks, gut bekannt. Dermot lebte in Deutschland, war halb Schotte, halb Ire und der wohl unterhaltsamste Zyniker, dem ich je begegnet bin. Auf ihn traf wirklich zu, was man einen Charakter nennt. Seine Originalität war gut ethnisierbar und immer zugleich eine Persiflage solch einer Ethnisierung. Eine Mischung, die mir gefiel. Jedenfalls ließ er keine Gelegenheit aus, seine irophilen Fans zu verspotten und die frohlockten zu den fiesen Stromstößen seiner keltoiden Milgram-Experimente, deren Spannung ihnen gar nicht hoch genug sein konnte, weil sie glaubten, das sei der irische Humor. Was ich am meisten an ihm mochte, war sein aufrichtiger Antifaschismus. Er hatte sich intensiv, aus einer tiefen persönlichen Erschütterung heraus, mit dem Nationalsozialismus und dem Holocaust beschäftigt und immer wieder kratzte er mit seinen gewitzten Provokationen an der linksalternativen Schale der Fokies, um tiefere Schichten freizulegen. Als er einmal, ziemlich betrunken, ein jiddisches Lied hörte, brach er in Tränen aus und meinte, wie man nur Menschen umbringen konnte, die solche Lieder hatten. Und da stieß sein Antinazismus auch schon wieder an seinen geistigen Plafond. Solch Bedauern wäre beim Hören einer Schönberg-Sonate ausgeblieben. Wäre folglich der industrielle Massenmord an Völkern, die keine schönen Volkslieder haben, um eine Spur gerechtfertigter? Ein Punkt ist das, der in den ideologischen Kern des gefühlslinken Antifaschismus stößt. In seiner stumpfsten Naivform ergab sich daraus die ästhetische Deutung, dass die bösen Nazis auf blöde Marschmusik und idiotische Landler abfuhren und Völker mit geiler Volksmusik folglich verachteten und morden mussten. Sehr verbreitet ist die vegetative Schlussfolgerung, dass der Nationalsozialismus Ausdruck einer entfremdeten technokratischen Moderne gewesen sei und fremde Kulturen vor allem die echten, lebensfrohen, unmittelbaren abwerten musste. Hätten die Kultur- und Gefühlsantifaschisten geahnt, dass die Nazis genauso wie sie die Apachen, Beduinen, Brahmanen, den Islam und tibetische Spiritualität echt super fanden, hätte sich ihr Verhältnis zu ihnen längst entkrampft. Bloß hatten die Nazis eine kohärentere Theorie für die geheimen Zusammenhänge all dessen, was sie, die Links-Hippies, gleichfalls hassten. Die Nazis nannten es Juden. Was diese den Juden andichteten, traf aus linksalternativer Sicht doch bestenfalls auf die Zionisten zu, aber doch nicht auf die Leute mit den schönen jiddischen Liedern. Und dennoch kann sich niemand dem Charme des Authentischen entziehen, wie eingebildet es auch sein mag. Das merkt man sogar bei deutschen Intellektuellen unterschiedlichster Adornisierungsstadien, wenn sie nach Wien fahren und sich dann dort ihre ganz eigenen aus Psychoanalyse, Karl Kraus, Thomas Bernhard und slawisch-jüdisch-alpiner Unddeutschheit zusammengebastelten Projektionsfilter auf eine Stadt und sein Umland anlegen, die von all dem nichts wissen. Halten sie doch mächtig viel auf ihre Urbanität und Uneigentlichkeit, wittern sie in linker Solidarität mit Fremden stets Völkisches. Und haben sie in ihrem Leben schon tausendmal Marx' Zitat von der Idiotie des Landlebens aufgesagt, so schmelzen sie in Österreich dahin und werden ganz gschamig angesichts des herrischen Selbstbewusstseins, mit welchem Kellner sie in schlechten Deutsch anschnauzen. Fortschrittliche Menschen aus den komplizierten Ländern lieben Menschen aus den einfachen Ländern von den europäischen Peripherien und die jenseits der europäischen Peripherien erst recht. Die haben sich plebejische Schlichtheit und die Unmittelbarkeit vormoderner Zeiten erhalten, Familiensinn und raue Herzlichkeit. Das touristische Verhältnis der Nord- und Mitteleuropäer zu den Manjana-Leuten, ihrer Hinterhöfe, fand auch in der Linken ihren Niederschlag. Die bewunderten die Genossen und Genossinnen des Südens und Südostens bis Teheran für all das, was einem bei den Kadersitzungen zu Hause abging. Revolutionäre Glut und Poesie, Spontaneität und Pathos der Freiheitsliebe, Mut im Kampf gegen Staat, Bosse und Bullen, sowie Studenten, die zwar wie sie aus dem Mittelstand kamen, aber dort unten noch bei den Großeltern am Bauernhof aushalfen und auch in der Arbeiterkneipe habituell nicht so auffielen wie Dörte und Hans Jürgen. Es ist logisch, dass sich die antizionistische Palästinenser-Solidarität in den Ländern am stärksten Bahn brach, wo der Sozialismus des Herzens regiert. Ich überspringe jetzt einiges. Ja. Edle Kurden, stolze Kreter, heißblütige Spanier, autochthone Jugonostalgiker und herzhaft gewitzte Iren versorgen den urbanen Bürgerlinken mit dem Surplus einer ersehnten Ursprünglichkeit und der theoretisch nicht verschnittenen Wahl eines biologischen Bewusstseins aus purem Gerechtigkeitssinn und vorbürgerlicher Egalitätsfolklore. Die Iren haben sich trotz Katholizismus dieses eher einer bäuerlichen Gleichheit erhalten und sind durch Stereotypen wie Rebellengeist, antikoloniale Leidenschaft und eine tiefsitzende kollektive Solidarität mit Subalternen wunderbare Kandidaten für solch eine Idealisierung. Sie garnieren Eigentlichkeit mit diesem Schuss Ironie, der auch immer die Illusion mitliefert, die eigene Authentizität auf die Schaufel zu nehmen. Sie wollen den Eindruck vermitteln, als seien sie Kraft ihrer jahrhundertelangen Unterdrückung selbst People of Color, jedenfalls einfarbig und postkolonial in dieser Welt, aus Geschichtserfahrung wie Mentalität, näher als den Bloody Brits. Dieses Klischee eines eingeborenen Antirassismus erhält sich nur durch die im Vergleich zum ehemaligen Kolonialherrn Großbritannien geringe Zahl an Migranten am Leben. Gegen wen sich der irische Rebel Spirit wendet, wenn sich die Migrantenrate dem europäischen Durchschnittsniveau nähert, konnte man im Juni 2025 in der nordirischen Stadt Ballymena beobachten, als der rassistische Mob tagelang Jagd auf Einwanderer machte. Aus alter linker Gewohnheit lässt sich diesen Tätern sofort eine protestantische Identität zuschreiben, die der probritischen, repressiven, also der uncoolen Iren. Doch hat der Hass auf Ausländer in Ballymena und benachbarten Orten Protestanten und Katholiken in einträchtiger Verfolgungswut wieder vereint. Aber geschah das nicht dort oben in den Six Occupied Counties? Denn im Süden ist die Welt herzlicher augenzwickender Bodenständigkeit und gummistiefelbewehrter Gentlemanship noch in Ordnung. Ich springe jetzt in ein fiktives irisches Pub, wo sich der typische deutsche Authentizitätsafficionado den echten Iren anbiedern will, auch ein bisschen autobiografisch. Ich kann mich erinnern, wie ich in meinem jugendlichen Irenfimmel mich die ganze Zeit mit den Autochtonen gegen die bösen Briten solidarisieren musste, obwohl mir die persönlich nichts getan haben.
1: One more pint, Hans-Dieter. For sure, Pauline. And let's raise our glasses to the decline of the British bollocks.
2: 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You're a guestman, you know the Crackerby boy. Oh, hello, Mrs. Lafferty. 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
1: And Hans-Dieter, what do you think of the Jews?
3: Oh, Pauline, me boy, great harm we've done to them some 70 years ago.
1: Oh, these poor souls, God bless them.
2: Indeed, Mrs. Lafferty. But what those Jews are doing to the Palestinians nowadays isn't any better, is it, Mrs. Lafferty?
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0: Ich überspringe wieder ein paar Passagen. Dem Sozialismus des Herzens gebricht es an Dialektik. Automatisch transformiert er gesellschaftliche Antagonismen in moralische Kategorie. Er mag liebenswert. In manchen konkreten Konflikte, zum Beispiel zwischen wirklich Reichen und wirklich Armen, angebracht sein, doch ist er, ob er es will oder nicht, wesentlich anti-intellektuell. Anti-Intellektualismus ist nicht nur dem Antisemitismus am verwandtesten, er ist auch dessen stützende Säule. Aus der Idealisierung des mediterranen, kurdischen, irischen und slawischen Sozialismus des Herzens, muss man dazu sagen, auch des islamischen und arabischen Sozialismus des Herzens, spricht der Wunsch, mit all der verstörenden Kompliziertheit aufzuräumen, durch die von den Subalternen angeblich zelebrierte Unmittelbarkeit der Tat. Es ist die Regression in eine prämoderne Welt, wo Herrschaft noch eindeutiger war und die Rebellen folglich romantischer, weil sie sich nicht mit all den unattraktiven Abstraktionen herumplagen mussten. Wie Jascha Kemals Mehmet der Falke, die irischen Antikolonialisten des Osteraufstands, all die Landarbeiter in Gallianos offenen Adern Lateinamerikas, die Partisanen der Tito-Armee, die Palästinenser gegen die Israelis. Der Sozialismus des Herzens brütet keine genuin bösen Antisemiten aus, aber er befördert Antisemitismus als projektiven Ausweg aus dem Dilemma, den Verhältnissen kognitiv nicht gewachsen zu sein. Mit der Konstruktion eines weißen, kapitalistischen, hundsgemeinen, reichen, wurzellosen Unterdrückers und farbiger, potenziell sozialistischer, gutmütiger, armer, aber verwurzelter Unterdrückter wird der Versuch unternommen, dieses ideale, progressive Modell von Gut und Böse der restlichen Welt aufzunötigen, um einmal mehr den unbegriffenen Verhältnissen ein konkretes Antlitz zu geben, und sei es nur die Judenfratze Zions. Der Sozialismus des Herzens schafft es nicht, über diese moralische Polarität hinauszudenken. Deshalb, teuflische List der Unvernunft, sind es die herzlichsten und im Grunde sympathischsten Menschen aus jeden Gesellschaften, bei welchen wir am liebsten Urlaub machen und welche gegen Ungerechtigkeit immer schon am ehesten die linke Faust erhoben, die nun am lautesten Free Palestine rufen. Oder wie es unser antiimperialistischer Barkeeper Pauline O'Hara sagen würde,
1: Don't fuck around, Hybro-Gobscheid, with all your cunning sophistic schemes and historical explanations, contextualizations and dialectical chicaneries. There were strangers who stole the land from its indigenous people. They oppressed, expelled and killed them. Imperialist bastards side with them. It is wrong and we are the side of the weaker ones. It's that simple gobscheit, so don't fuck around.
0: Global Intifada ist ein globaler Aufstand,
4: um die Welt wieder so einfach zu machen, wie sie noch nie war. Das Israel-Ding, die probate Leiterzählung dazu, der Kompass zur Resimplifizierung des gesellschaftlichen Kampfes. Doch welch grausame Pointe! Waren die Juden der Nazis das Hindernis zur völkischen Reinigung der Welt? So haben die Linken sich bei der Union ihre diversen und sich immer mehr diversifizierten Kämpfe zur Reinigung der Welt von Ungerechtigkeit auf denselben Gegner eingeschossen. Zurück im Pub. 2 pints later.
5: One more pint, Klaus-Dieter. Please, Bordin. And to hell with all the bollocks who call us antisemites.
2: Well said, Millard. You do not only play the banjo like a real Irishman, you talk as witty as we do. Honestly, I would fuck all these Zionist bastards and drink their wives.
4: Anspielung auf einen Pogue-Song.
5: God's curse upon you, Pardin O'Hara. How can you wish such horrible things on any of God's creatures?
2: No, Mrs. Lafferty. We should be the last to judge those poor fellows for their raping and cutting off the breasts and genitals in front of the parents before shooting them. If we don't take into account what indescribable atrocities these poor people have suffered by the hands of the oppressors.
5: Yes, I know. I've been watching a documentary about Auschwitz lately. I'm not talking about the Jews, you stupid woman. I'm talking about the Arabs, fool. Don't dare to talk to me like that, Pardin O'Hara. To hell you will go. To hell with you, Zionist witch. And do not dare entering me pub again. Out with you. And if the Zionists erroneously arrive in heaven, in hell me, Hans Dieter, and our comrades from Hamas shall go. Oh, good evening, Father Malloy. 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
2: 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A wee pint, my lad, please.
4: Nachspiel. Dermot war ein Meister der Illenpipes, des wohl kompliziertesten Dudelsacks, eines Instruments höfischen Ursprungs, der ursprünglich von den angloirischen Landlords gespielt wurde, und erst später über Wandermusiker Eingang in die Tradition des einfachen Volks fand. Nicht jeder kann dieses Instrument, dem die Luft nicht durch den Mund, sondern einem Blasbalg zugeführt wird, optisch gleich einordnen. Bei einem von Dermots Konzerten begann ich an der Bar ein Gespräch mit zwei jungen Männern, die diesem komischen Dudelsackspieler dort oben auf der Bühne zu misstrauen schienen. Ich steckte ihnen, dass das der größte Fake sei und der Typ einen elektrischen Dudelsack spiele. Die beiden stimmten in meine manipulative Antipathie ein, so dass ich auch die letzte Karte auszuspielen wagte. So, wie das kein echter Dudelsack sei, verriet ich ihnen, sei der Spieler kein echter Ire, sondern Jude. Da war ihnen alles klar. Diese Methode, den Leuten per Rollenspiel den Antisemitismus aus der Nase zu ziehen, hatte ich zum Teil von Dermot gelernt. Sie funktionierte so gut und wider Erwarten so oft, dass mir bald der Spaß daran verging und ich mit einigem Ekel von ihr abließ. Jetzt zu einem ernsteren Kapitel. Ein wichtiger Faktor, wieso es zu den Doppelstandards kommt auf beiden Seiten und wieso eine Art Urmythos, ein Gründungsmythos des antizionistischen Bewusstseins, das sich seiner eigenen antisemitischen Energien nicht bewusst ist, habe ich versucht, in dem Kapitel mit dem Titel Der Fehdehandschuh zu analysieren. Da lese ich jetzt ein paar Passagen vor. Linke Israel-Kritik begann zumeist mit einer elementaren moralischen Dissonanz. Und zu schnell schießt, wer hier schon den Antisemitismus-Vorwurf abfeuert. Das anti-israelische Erweckungserlebnis in wohl jeder linken oder liberalen Biografie kommt aus dem inneren Konflikt, dass die Guten die Bösen sein könnten. Vielen stellte der Umstand, dass auch Israel unschöne Dinge mit seinen Feinden macht und gemacht hat, eine nicht leicht zu bewältigende Aufgabe. Besonders Menschen, die den Holocaust begreifen wollten, und in ihrer Abscheu vor dem Antisemitismus die Nähe zum Judentum suchten. Dieser gewiss lehrreichen Fixierung wohnte aber das Missverständnis inne, jeder Antisemitismus, der zur industriellen Judenvernichtung führte, hätte die Juden wegen realer jüdischer Eigenschaften gehasst. In den hohen moralischen Ansprüchen an die Juden dürfte eine der Ursachen für den Doppelstandard liegen, dem Israel seit seinem Bestehen ausgesetzt ist. als schuldeten sie uns etwas, als sei unsere Anteilnahme an ihrem Schicksal ein Kredit mit großzügig niedrigem Zinssatz, den sie ganz und gar nicht zweckgebunden investiert haben. Dieser Paternalismus, dem in den Ländern der nationalsozialistischen Täter bekanntlich eine besondere Funktion und Ausprägung zukam, benahm sich Israel gegenüber so, als wären seine Bürger nur auf Bewährung aus dem KZ entlassen worden und stünden, da sie die Beweislast tragen, ob am Antisemitismus nicht doch was dran sei, unter permanenter Beobachtung, gleich einem Vergewaltigungsopfer, das man wegen des Verdachts beschattet, es schleiche sich nachts im Minirock auf die Fußgängerzone und kokettiere dort herum, womit die Gesellschaft den Vergewaltiger und ihre eigenen heimlichen Vergewaltigungswünsche ins Recht setzt. Den größten Massenmord der Geschichte überlebt zu haben, verpflichtet die Überlebenden zu gar nichts. Die Täter und den Rest der Welt indes zu allem. Zumindest dazu, anstatt sich die Asche von Auschwitz aufs Haupt zu streuen, Antisemitismus zu verstehen und dadurch die Einbildung aufzugeben, Kraft progressiver Gesinnung und antifaschistischem Bekenntnis frei zu sein davon. Die Empörung über den Doppelstandard, dass die Opfer der Nazis böse Dinge taten und schlimmer noch, ihre historische Opferrolle dazu missbrauchten, ungehindert Verbrechen an den Arabern zu begehen, könnte den anderen Doppelstandard erklären. Nämlich, dass Israels echte und eingebildete Untaten so viel mehr Aufmerksamkeit erhalten als die Verbrechen anderer Staaten und Machthaber. Doch so einfach liegt die Sache nicht, denn diese Empörung, so authentisch sie auch jeden Tag aufs Neue von gutmeinenden Novizen des politischen Bewusstseins empfunden wird, ist nur zu einem geringen Teil die unmittelbare Reaktion auf israelische Politik, sondern vielmehr ein präfigurierter emotionaler Automatismus, auf den Israel wie ein magnetischer Pol wirkt. Als junger Licker machte mich die Vorstellung, dass Israel unter der Tarnkappe des Nazi-Opfers Araber unterdrückt und Kritik daran als Antisemitismus ausstellt, rasend. Ich geriet damals in Kreise, in welchen die Positionen der Hamburger Zeitschrift konkret als die Höhe eines ideologiekritischen Denkens gefeiert wurden, das so ziemlich alle Selbstverständlichkeiten der damaligen Linken, Anti-Amerikanismus, Antizionismus, Befreiungsnationalismus geistreich und radikal auseinandernahm. Dies imponierte mir und doch wäre ich in deren Augen ein Antisemit gewesen. Alles sträubte sich in mir dagegen und ich beschloss zunächst, diese pro-israelische Einseitigkeit nicht zu verdammen, mich aber auch nicht von ihr vereinnahmen zu lassen, sondern durch Verständnis palästinensischer Positionen ein Korrektiv zu bleiben. Die meiner damaligen Ansicht nach zu unvermittelte Rückbindung israelischer Politik auf Deutschland, Nationalsozialismus und Holocaust kam mir überspannt und apologetisch vor. Doch wusste ich über Nationalsozialismus und Holocaust bei weitem nicht so viel, wie ich glaubte. Mein Wissen beschränkte sich eigentlich auf Abscheu. Dies ist aber nur der notwendige Humus, auf dem Wissen gedeihen sollte. Die machtpolitische Instrumentalisierung der Opferrolle und dann auch noch der Antisemitismus-Vorwurf durch einen Staat, der sich das Monopol auf jüdische Belange und Identität anmaßte, das war der Fehdehalsschuh. Bevor man als frisch politisierter Linke überhaupt wusste, wie sich das alles da unten entwickelt hatte und wie groß oder klein die Region wirklich war, spürte man die Demütigung dieses Handschuhs im Gesicht, den interessanterweise niemand geworfen hatte. Doch jeder der jungen Hitzköpfe wollte sich mit diesem Staat duellieren. Sich an Israel und seinen schmerzenden Widersprüchen abzuarbeiten, war die Initiation, die Gesellenprüfung. Und wie aus jeder selbstgerechten Empörung ließ sich auch aus dieser einiger narzisstischer Surplus schöpfen. Man konnte Differenzierungsvermögen beweisen, zumal das eigene linke Bewusstsein sich noch im Zustand des moralischen Dualismus befand, von guten Plebejern und bösen Kapitalisten, schönen renitenten Völkern und gierigen Dollarimperialisten, hochinteressanten Migranten und scheiß Nazis, befreiender Weiblichkeit und ruchlosen Patriarchat. Aber Juden aufgrund ihrer leidvollen Vergangenheit unter Kritikverbot zu stellen, durchschaute man ganz zu Recht als inversiven Rassismus. Denn Kritik an den Taten jüdischer Menschen, an der Politik jüdischer Regierungen, können doch nur Antisemitismus sein, wenn ein ursächlicher Zusammenhang zwischen Politik und Taten mit dem Jüdischsein der Täter und Politiker evident wäre. Mächtig stolz war man also auf die Fähigkeit, vom Juden den Verbrecher abstrahieren zu können und konnte die Dummheit derer gar nicht fassen, die vor der Anklage jüdischer Verbrecher zurückscheuten. War nicht gerade sie es, die den antijüdischen Rassismus dadurch reproduzierten, dass sie das Verbrechen eines Juden zu einem jüdischen Verbrechen machen und deshalb aus der Kritik nehmen wollten? Die vorauseilende Empörung darüber geriet jedoch zur Fixierung, welche jeden Juden jede israelische Angelegenheit von vornherein mit dem Verdacht dieses angeblich allüberall behaupteten Doppelstandards markierte. Der Stolz darauf, im Opfer auf einer Ebene, den Täter auf einer anderen zu erkennen, ließ uns damit prahlen, dies auch jederzeit beweisen zu können und verschaffte unerkannt schlummernden antisemitischen Energien ein Ventil. Der Versuch, die Juden vom Vorurteil, bessere Menschen zu sein, zu entlasten, übertrieb sich zum Nachweis, welch schlechte sie sein konnten. So kippte die Entessentialisierung der Juden in ihr Gegenteil. Dem Juden wurde eine weitere Bürde aufgelastet, als Schaubild der Überwindung falscher Opferidealisierung herhalten zu müssen. An ihn konnte man jederzeit demonstrieren, dass man nicht den Juden, sondern den Menschen ablehne, den man auch ablehnte, wenn er Chinese, Saarländer oder Lebensmittelinspektorin wäre. Aus Erfahrung wissen Juden zu Beginn schon die beiden Pointen dieser Übung, dass man dieses Exempel dann doch fast nie an Chinesen, Saarländern oder Lebensmittelinspektorinnen statuiert. Und ihn auf bitterere Pointe, dass die Beispielgeber sich dessen nicht bewusst sind. Über all das ließ es sich als junger Linker erheben, indem man prozionistischen Erpressungsversuchen widerstand und der Welt bewies, wie man den Juden als Opfer des Antisemitismus bedingungslose Liebe und Solidarität bekundete, sich aber, wenn es um die Unterdrückung der Palästinenser ging, kein Jota von den Maßstäben universeller Gerechtigkeit abbringen ließ. Dank einer würdigen politischen Tradition, die ja von den Nazis selbst bekämpft wurde, war man nicht an German Guilt gebunden und konnte die modernen Israelis ihrer Reduktion auf die Shoah sowie sich selbst der philosemitischen Sentimentalitäten entheben. Gegenwartssinn bewies man dadurch, diese als schuldfähige, fehlbare Menschen zu kritisieren, ein Privileg, das den zu ewigen Opfern infantilisierten Palästinensern weniger zuteil wurde. Mehr als das aber, denn die geopolitischen Anlassfälle sind in der Linken eigentlich nur Stellvertreterkriege für die eigentlichen Kämpfe. Die innerlinken Kämpfe konnte man sich als gerade mal Marx radebrechender Anfänger diesen linksliberalen Klugscheißer-Snobs, die ständig mit Adorno daherkamen und einen für Trottel hielten, überlegen fühlen. Denn während sie trotz aller theoretischer und polemischer Versiertheit komisch zwanghaft in ihren Deutschland- und Antisemitismus-Fetischen gefangen blieben, bemaßen wir den Nahostkonflikt mit politologischen Maßstäben in einem internationalen Kontext und ließen den grotesken Antisemitismus-Vorwurf an uns abperlen. Und vielleicht konnten wir den Hass der palästinensischen Genossen auf Zion nur so gut nachvollziehen, weil er uns an unseren eigenen auf die arroganten Schnösel aus dem Detlef-Clausen-Seminar erinnerte. Wenn man dann noch der Verlockung widerstand, die Polizeirazzien im Westjordanland mit Nazi-Methoden zu vergleichen, durfte man sich die denkbar höchste moralische Integrität und Sachlichkeit gutschreiben. Man war nicht davor eingeknickt, dass Unrecht Unrecht bleibt und von jüdischen Menschen verantwortetes Unrecht keine historisch verbürgte Sondergenehmigung geltend machen kann. Ich würde vor dieser Einstellung aus tiefem Respekt niederknien und habe mich in ihrer Selbstgerechtigkeit vor rund 40 Jahren selbst gesuhlt. Sie ist so schön, weil sie ein Selbstbild ist, aufrechterhalten durch ihre Plausibilität, durch ihre Überlegenheitsboni, durch eine unfassbar selektive und verzerrte Israel-Berichterstattung und durch Weglassung unendlich vieler Faktoren. Was man nicht merkte, dass man sich in diesen kleinen Lappen an der Mittelmeerküste festbiss, als gäbe es keine leidvolleren Szenarien auf der Welt. Der ganze Ehrgeiz der Beweisführung, dass jüdische Unterdrückung nicht weniger verwerflich sei als jede andere gruppenbezogene Unterdrückung, fiel zum Schaden der anderen unterdrückten Gruppen aus. Denn sie konnten von nun an nicht einmal im Ansatz auf die Publicity, Hilfsgelder und Solidarität hoffen, die den Palästinensern zuteil wurden, als Opfer eines Staates, den man von nun an mehr als jeden anderen Staat kritisieren musste um zu beweisen, dass man es nicht aus Antisemitismus tat. Wollten die Kurden, Aboriginals, Native Americans oder Sudetendeutschen weiter Aufmerksamkeit, mussten sie sich öffentlich mit den Palästinensern solidarisieren. Der Versuch, den angeblichen moralischen Exzeptionalismus der israelischen Juden zu brechen, führte zum Exzeptionalismus der Israelkritik. So, jetzt habe ich sehr lange vorgelesen, war sicher nicht einfach zuzuhören. Ich schließe jetzt mit einem letzten, bisschen launigeren Kapitel, der auch die jüngeren KommunardInnen aus der TikTok-Generation nicht unkritisiert lässt. Das heißt, auf der Suche nach der selfie-gerechten Sache. Kleines Wortspiel, selbstgerecht, selfie-gerecht. Gut, nicht? Aber zuerst muss ich das finden. Wo ist die selfie-gerechte Sache? Aha, aha, aha, aha. Na? Da gibt's... Ah! Auf der Suche nach der selfie-gerechten Sache. Es fängt an mit einem Zwiegespräch der Eltern mit ihren Kindern. Hier, Tochter, ist der Schlüssel für dein erstes Auto. Hier, Sohn, das Familienkondom. Halte es in Ehren. Kinder, ihr seid nun nicht nur im geschlechtsreifen, sondern zivilgesellschaftlichen Alter. Es ist Zeit für politisches Engagement. Habt ihr euch im Online-Shop schon den ersten Resistance-Kit ausgesucht?
6: Free Palestine! Free Palestine!
4: Schreien die Kids wie aus einer Kehle. Aber, wirft Papi ein, machten jetzt nicht alle auf Free Palestine. Versteht uns nicht falsch. Nie im Leben würden wir euch in eurer Selbstentfaltung einschränken wollen. Aber würdet ihr nicht mehr Personal Style zeigen, wenn ihr, sagen wir mal, gegen's Robbensterben oder gegen migrantisches Ertrinken im Mittelmeer protestiert? Aber Kai, mahnt Mutti sanft ein, ist das mit dem Robbensterben nicht ein etwas verstaubtes Exempel? Gegen Robbensterben war doch schon das Dingens unserer Jugend. Du musst Dorian und Cassandra schon zugestehen, dass sie nicht dagegen sein wollen, wo wir schon dagegen waren. Aber entschuldige sie, dagegen Israel waren wir doch auch. Gegen Israel sein hat wirklich so einen langen Bart. Stimmt schon, Kai, aber Mutti wendet sich Cassandra zu, dem reiferen der beiden Kinder, obwohl Dorian der Ältere ist. Schau mal, Cassi, du hast doch auch den Taylor Swift-Hype nicht mitgemacht, sondern Amanda Palmer eigentlich ein Ding ins meiner Jugend für dich entdeckt.
6: Free Palestine! Free Palestine!
4: Schreien die Kinder mit dem Fuß aufstampfend ihren verständnislosen und keinen blassen Schimmer von Dekolonialität habenden Eltern ins Gesicht. Laufen die Treppe hoch und schlagen die Türen zu. Während Dorian sich aufs Bett wirft und weint, wickelt sich Cassie in ihre Kufia und nimmt für Insta ein Video mit lasziven Moves und wütenden Blicken auf. Dazu sampelt sie Beyoncé's Run the World Girls und tippt als Insert: Don't let your parents, don't let Zionists and body shamers decide what's good for you. Make up your own mind. Free yourself from dependence. Free Gaza. So kann es nicht weitergehen. Cassie träumt von einem wilden, riskanten Leben. Sie träumt von 740 Likes. Sie träumt davon, wie ihre doofen Eltern von einem dschihadistischen Kommando in ihrem E-Auto durchsiebt werden. Und mehr noch träumt sie davon, Selina, die charismatische Vorsitzende des Free Palestine Action Squads, auf die Lippen zu küssen. Gute Nachricht: Die meisten jungen Aktivisten sind keine israelbezogenen Antisemiten, sondern nur Mitläufer. Schlechte Nachricht: Das waren die Nazis auch. Teenager, die Urbilder jeder konformistischen Revolte, wollen zu den Gangs mit den angesagtesten Liedern gehören. Doch werden sie zeitlebens Teenager bleiben? Social Media haben den Beweis erbracht, dass sich das im Erwachsenenalter nie geändert hat. Ich bin der beste Beweis dafür. Pop hat die Oldies im Zustand permanenter, marktgesteuerter Adoleszenz gehalten. Kein Wunder, dass man keinen Respekt vor dem Alter hat. Die Jungen spüren, dass es sich bei den Alten nur um angeranzte Teenies handelt. Früher hat man sich vom Alter nichts sagen lassen, jetzt hat es nichts zu sagen. Das Alter ist ebenso Sklave seiner Fetische wie wir würden Jugendliche erkennen, sofern sie ihre Erkenntnisfähigkeit nicht vom Display gewischt haben. Auf Facebook, dem soziologischen Labor für altgewordene Jugendliche, konnte man gleich zeitgeraffter Schneeschmelze in Naturdokus beobachten, wie der Firnis aus Gravität und Reife wegtaut. Erwachsene um Gunst und Anerkennung schnorren, ihre Likes von den Losern abziehen und zu den Angesagten transferieren. Der Wunsch, wer zu sein, ist ein Spießrutenlauf durch Ablehnung und Bestätigung. Mit der ewigen Jugend periniert auch der Seelenschmerz von damals in der 6b. Als man durch Aufnahme in Jennys oder Brunos Außenseiter-Clique zum respektablen Außenseiter wurde und das durch Mobbing der vereinzelten, nicht anschlussfähigen Außenseiter bewies. Um Ergriffe und damit Fehlgriffe in den Forschungsstand zur Gruppendynamik zu ersparen, erwähne ich hier nur per anekdotischer Evidenz die Geschichte einer Freundin, die im Arbeitermilieu aufwuchs. Viele der abgehobenen Woken, mit denen sie beruflich kooperieren musste, mit den richtigen Argumenten kritisierte und die ich aufgrund ihrer differenzierten Sicht auf den Nahostkonflikt für vertrauenswürdig hielt. Wieder besseres Wissen, also schloss sie sich der Free Palestine Front an. Natürlich waren es die getöteten Kinder von Gaza, die sie erschüttert hatten. Wie wenige die getöteten Kinder von Aleppo, Darfur, Mariupol, Sinjar, des Jemen und der Republik Kongo den Schlaf geraubt hatten, darauf konnte ich sie nicht mehr ansprechen, denn sie hatte bereits den Kontakt zu mir abgebrochen. Vielen herzlichen Dank für Ihre Aufmerksamkeit.
7: Danke.
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0: Ja, wir haben uns heute hier wieder versammelt zum zweiten Mal, denn es gibt Schönes zu berichten. Und zwar finden die Antifa-Wochen jetzt ein zweites Mal statt, und zwar vom 16. Oktober bis 1. November. Es gibt wieder ein sehr, sehr volles Programm von über 30 Veranstaltungen, von Party, Kundgebung bis Infoveranstaltungen ist alles dabei. Und wir haben das große Glück, heute noch einmal Paul und André bei uns zu begrüßen von der Gruppe Alea, die auch mit einigen Veranstaltungen bei der Reihe beteiligt sind. Und ja, sicherlich werden sich auch einige Sachen heute nochmal doppeln, die wir beim letzten Mal gefragt haben. Aber es schadet nie, und vielleicht hat sich in dem ganzen Jahr jetzt auch schon wieder ein bisschen was getan. Es liegen ja auch ein paar Wahlen hinter uns, über die wir dann auch noch sprechen wollen. Aber ja, Ricky und ich, wir hatten zuletzt öfter mal festgestellt, dass es auf jeden Fall einen Hype gibt um die Linkspartei oder generell vielleicht auch eher die Tendenz dahin gibt, zu sagen, ich verlasse die Straße und nehme lieber den Weg ins Parlament oder organisiere mich in meiner örtlichen Linksparteigruppe, um Haustürwahlkampf zu machen, um mehr mit den Leuten in Berührung zu kommen und auf dem Weg einfach politisch aktiv zu sein. Und ihr selber seid auch mit einer Veranstaltung bei der Reihe beteiligt, die explizit aber an einer autonomen Praxis festhält. Und ja, vielleicht auch das so ein bisschen zu Beginn. Könnt ihr vielleicht nochmal darlegen, was ist euch daran eben so das Wichtige, warum hält man daran fest, wo eigentlich dann doch der Großteil eben zur Partei rennt? Und ja, was sind einfach die Vorteile, wenn man das so sagen könnte, oder einfach das, was es halt einfach so interessant macht, an autonomer Praxis festzuhalten?
1: Ja, hallo, auch von uns. Schön, dass ihr uns wieder eingeladen habt. Autonome Politik heißt die Veranstaltung, die wir machen. Und vielleicht ist es nicht, dass wir sozusagen die Veranstaltung machen, sozusagen entgegengesetzt der, also dass wir die Veranstaltung machen, liegt vielleicht auch daran, dass so viele Leute gerade wieder in die Partei rennen. Dabei denken wir jetzt, glaube ich, gar nicht so sehr an die Linkspartei, sondern an eine Form, die vielleicht auch für die Partei allgemein spricht oder für Parteien, nämlich sozusagen, dass sie eine Massenorganisation ist und dass sie viele Menschen hinter sich versammeln möchte und dabei aber nicht unbedingt das kritische Denken oder eben eine selbstgewählte Praxis voraussetzt oder befördert, sondern eher so, ja, eine Anhängerinnenschaft braucht, die sie hinter sich versammelt, also sozusagen eine Masse bilden, um mit dieser Masse eine bestimmte Kraft innerhalb der Gesellschaft zu erzeugen. Also dass auch einen, also dass der Zuwachs von vielleicht solchen Massenorganisationen oder jetzt, wie ihr meint, der Linkspartei eben ein Ausdruck ist davon, wie klein und hilflos oder ohnmächtig sich sozusagen die Leute fühlen und sozusagen auf der in Leipzig auf der Straße geht nicht mehr so viel, wie es mal gegangen ist oder so. Das hat Menschen angesprochen und Menschen auch bei sozusagen autonomer antifaschistischer Politik gehalten. Und dass es erst einmal so erscheint, dass wenn man sich einer Partei anschließt oder einer anderen großen Organisation, dass man dadurch dann diese eigene Hilflosigkeit und diese eigene Bedeutungslosigkeit so relativ schnell überwinden kann. Und dann findet man ja über Social Media und die Repräsentation von diesen Organisationen, die das ja von Partei bis sozusagen linker Splittergruppe recht gut beherrschen, findet man dann so eine große Repräsentanz und kann sich auf einmal Teil davon fühlen, von eben ja, so einer Crowd, in der man aber selber gar nicht so viel leisten muss, sondern erst einmal ja, einen Mitgliedsbeitrag ausfüllt, einen Like setzt oder vielleicht auch mal auf eine Vollversammlung oder Demonstration geht, aber daraus nicht so was folgt wie, ja, wie das, was wir sozusagen unter autonomer Politik verstehen. Da hatten wir auch mal von der ganzen Zeit eine Veranstaltungsreihe gemacht, die kritisches Denken und autonome Politik hieß. Genau, sondern dass diese Form der Organisation eher befördert, dass Menschen sozusagen sich in ihrem, ja, weiß ich auch nicht. Ja, nee, vielleicht sagst du noch weiter was dazu, Paul.
2: Ja, gut. ja, ich würde, glaube ich, nochmal an den Punkt anknüpfen, was du gesagt hast zur Masse. Und auch nochmal zu dem, was du in der Frage gestellt hattest oder gesagt hattest, dass ja der Trend weggeht von der Straße. Und zumindest zum Teil kann man ja ein wenig widersprechen, weil wir ja jetzt zuletzt, sage ich mal, welche der größten antifaschistischen Massenproteste gehabt haben seit langem, als es halt um diese Widersetzmobilisierung gegangen ist, wo man dann versucht hat, gegen die AfD-Parteitage, ich sag mal, mindestens ein starkes Zeichen zu setzen. Und das hat ja auch bundesweite Aufmerksamkeit erfahren und hat ja auch eine bestimmte Art von Bewegung gezeigt, sage ich mal. Also ich wollte nur sagen, es ist ja nicht alles in oder es ist nicht alles weg von der Straße gegangen. Aber was halt auch

0: der Wunsch, wenn halt es jetzt gerade ganz virulent wird, dass halt eine rechte Bewegung halt an Kraft gewinnt, dass dann der Wunsch zugleich anwächst, sich dieser rechten Bewegung, die ja auch irgendwie eine Art Massenbewegung ist, mit einer eigenen Masse entgegenzustellen. Und es ist ja rein rechnerisch irgendwie eine sinnvolle Angelegenheit. Erstmal ist das absolut nachvollziehbar. Aber schon bei diesen Wir sind mehr Protesten war das ein Problem, was halt auch da drin hing, weil halt man war nicht immer mehr. Also man war auch manchmal einfach weniger. Und das Zeichen, dieses einfach so, ich sag mal, Kräfte vergleichen, wer hat jetzt mehr, wer ist jetzt mehr, wer kann mehr Leute auf die Straße bringen, dass das nicht immer diesen Effekt hat, den man sich halt wünscht. Und dass das vielleicht auch nicht geeignet ist, gesellschaftliche Probleme tatsächlich anzugehen und zu lösen. Also wir befinden uns ja jetzt gerade in einer gesellschaftlichen Lage, wo die faschistische Partei die stärkste Partei ist, nach aktuellen Wahlumfragen zumindest, auch im Bund. Und dass ja der ganze Rest sich halt so verteilt. Das ist, sage ich mal, eigentlich einer der schlimmsten Zustände, der eintreten kann. Und man merkt aber, dass halt trotzdem sehr viel daran festgehalten wird, einen Kräftevergleich zu machen, also einen Zahlenvergleich. Und das kann ich jetzt auch nochmal konkreter machen. Man kann das zum Beispiel nehmen, Kammpakt. Die haben zum Beispiel, als jetzt hier die Sachsen-Anhalt-Wahl gewesen ist und wir wissen ja alle, wie die ausgegangen ist, haben sie dann auch dann kurz danach eine Karte veröffentlicht, wo sie dann halt zeigen, naja, aber wenn wir das jetzt halt irgendwie so darstellen, dann sehen wir ja, dass in der Fläche dann ja doch, wenn wir alles zusammenrechnen, die Mehrheit ja nicht die AfD gewählt hat, also ist die AfD eigentlich in der Minderheit. Und das kann man natürlich halt immer so rechnen oder sowas, aber das löst das Problem nicht. Also wir leben in einer Zeit, wo eine tatsächliche, reale, faschistische Gefahr im Raum steht. Und wir kriegen das nicht durch Massenvergleiche weg und wir kriegen das auch nicht weg, wenn wir selber zeigen, dass wir irgendwie in der Lage sind, eine Masse zu mobilisieren. Und zwar deswegen nicht, weil, wie der Genosse das gerade schon gesagt hat, weil diese Masse nicht einfach das gleiche Gewicht hat durch eine gleiche Zahl oder durch eine größere Zahl mehr Gewicht hat oder etwas in der Richtung. Das größere Gewicht kommt dadurch, dass halt die Menschen, die halt sich gegen den Faschismus wenden, einmal einen klaren Begriff davon haben, was der Faschismus eigentlich als Gefahr in sich birgt und was der halt ist. Und das andere ist, dass sie halt gut organisiert sind. Für eine gute Organisation ist immer eine gute oder eine starke Eigenverantwortung nötig. Und genau das ist etwas, was halt Massenmobilisierung, wie wir sie zuletzt gesehen haben, oder was auch das gleiche ist wie mit der Mobilisierung über eine Partei. Das ist nämlich genau das, was da nicht drin ist. Was wir da sehen, ist halt etwas, was halt durch Abstimmung, durch Likes oder sonst was halt Gewicht versucht zu erzeugen, aber was halt selber kein reales Gewicht besitzt, weil es halt eine Art des Mitmachens ist, die, ja, ich sag mal, die nichts verlangt außer einer engagierten Beteiligung. Und das ist aber genau das, was halt quasi die faschistischen Kräfte gerade stark macht. Diese Kräfte haben mehr als engagierte Beteiligung, sondern die haben einen hohen Grad an Organisation und das ist es, was sie gefährlich macht. Und das erste Mal, dass man das, sage ich mal, sehr deutlich gesehen hat, ja, jetzt auch schon mit den Anfängen von Pegida und dann auch mit den Corona-Protesten, wo man einen sehr breit ausgefächerten, sehr stark aufgestellten Widerstand gegen die Maßnahmen und so weiter gesehen hat. Und das ist halt der Unterschied zu dem, was gerade Linke auf die Beine stellen können. Das ist nämlich nicht organisiert, das ist der Versuch, sich halt an größeren Organisationen passiv zu beteiligen, sage ich jetzt mal, um mal ein etwas kritisches Wort zu finden. Und ich will damit überhaupt nicht sagen, dass das irgendwie schlecht ist, wenn Leute sich halt auf die Weise, wie das gerade gemacht wird, gegen die AfD organisieren, nicht, dass da ein Missverständnis aufkommt. Es ist super, dass das gemacht wird, aber es ist halt noch nicht das, was halt unserer Auffassung nach tatsächlich dafür geeignet ist, den Faschisten und der faschistischen gesellschaftlichen Bewegung tatsächlich etwas entgegenzusetzen.
1: Naja, da, also ich gebe euch da natürlich vollkommen recht und man weiß auch heutzutage, dass halt irgendwie diese ganzen Massendemos und ich meine, man muss auch einfach natürlich halt sagen, das war jetzt mal über einen Monat, war das schon beachtlich, was sich da immer deutschlandweit auf den Straßen irgendwie versammelt hat, so bei diesen ganzen Anti-Recht-Protesten, dass die jetzt keinen nachhaltigen Effekt hatten. So, das weiß man jetzt natürlich irgendwie sehr viel mehr. Und da kommen wir wahrscheinlich auch dorthin, was ja auch schon zu der Zeit selber diskutiert wurde, wie sehr, ihr habt das ja in eurer Veranstaltungsreihe ja scheinbar auch schon thematisiert, wie sehr ja eben auch tatsächlich dann aber auch eine damit

0: verbundene Kritik sich artikuliert. Und da finde ich jetzt gerade bei deiner Analyse, Paul, zuletzt, würde mich mal interessieren, wie ihr das wahrnehmt. Also weil mein Punkt ist so, bei der Rechten, ich stimme dir damit überein, dass da auf jeden Fall natürlich ein hoher Grad an Organisiertheit besteht. Gleichzeitig, ich kann natürlich auch vollkommen daneben liegen und bin auch gar nicht so der Riesenfan davon, immer mit irgendwelchen Statistiken um die Ecke zu kommen und dann sagen, genau deswegen habe ich jetzt recht von uns beiden. Das kann man nämlich, glaube ich, gar nicht. Ich finde nur interessant bei der AfD, ich glaube halt eben so ein vitalistisches Momentum, wie das halt so ehemalige faschistische Bewegung ausgemacht hat, sehe ich nämlich persönlich eben gerade nicht bei einer AfD und sehe da halt eben schon so ein bisschen das, was ja sogar aus so einem AfD-Vorfeld teilweise ja auch kritisiert wird an der eigenen Bewegung, dass die diesen Schritt von einem Rechtspopulismus zu einem ideologisch gefestigten rechten Weltbild teilweise nicht hinkriegen. Also dass es da schon immer noch eine ganze Breite an Leuten halt gibt, die wahrscheinlich da schon sozusagen da in ihren gar nicht mal so schlechten Reihenhäusern da sitzen, wahrscheinlich eigentlich auch ein ganz sozioökonomisch gutes Leben irgendwie führen, aber dann irgendwie den die Krawatte hochrollt, wenn da irgendwie das Gender-Sternchen irgendwo steht oder da irgendwie ein Schnitzel da irgendwie weggenommen wird vom Teller oder sowas. Ne? Also das ist dann sozusagen so, das sind diese Kulturkämpfe, aber man weiß halt auch immer nicht so ganz genau, wie sehr sozusagen so ein manifestrechtes Weltbild dann halt auch wirklich bei denen irgendwie vorhanden ist. Und ich meine, alles, was dann sozusagen so am Vorfeld stattfindet bei der AfD, das finde ich ja eigentlich dann tatsächlich fast nochmal interessanter. Was ist da sozusagen an so einem ideologisch gefestigten Feld? Da muss ich sagen, in meiner Betrachtung, da passiert in der Ausdehnung dann auch ja deutlich wenig. Also ich meine, sowas wie identitäre Bewegung und all das, was irgendwie versucht wurde, auch so hip und cool irgendwie daherzukommen, das ist in der Summe, läuft das dann trotzdem über einen sehr beschränkten Personengrad. Also ich meine, klar, wir kennen alle das Phänomen auch im Osten, dass halt immer viel gesagt wird, naja, es ist jetzt gerade bei so in der Provinz, auch bei Jugendlichen irgendwie wieder cooler, jetzt irgendwie so dezidiert rechts aufzutreten mit all den Klamotten und den Sprachcodes und was das so mit sich bringt. Aber ich habe irgendwie, ja, ich habe halt irgendwie immer so den Eindruck, diese Organisiertheit, das ist dann trotzdem ein überschaubarer Rahmen. Und ich finde halt eben auch eine Linke, die hat es natürlich auch gerne mal ein bisschen schwieriger, weil dieses Ding mit, ich versuche jetzt sozusagen tatsächlich an der Utopie festzuhalten, fernab von Staat, fernab vom Parlament, vielleicht tatsächlich eben alternative Räume, Lebensvorstellungen irgendwie praktisch umzusetzen. Ich meine, das hat ja eine Rechte nicht so unbedingt. Also da wird ja viel mit so einem romantischen Bild von früher irgendwie gearbeitet und alle haben dann wahrscheinlich so ihre verschiedenen mythischen Aufladungen von früher. Aber das ist natürlich halt sehr viel mehr, mal spöttisch gesagt, in der Realität gefangen, als das wahrscheinlich von der radikalen Linken kommt.
1: Also was war jetzt die Frage?
0: Naja, also ich weiß halt nicht, ob dieser Grad an Organisiertheit nach Rechten, ob der jetzt tatsächlich so ein springender Punkt gerade gegenwärtig ist. Also ich glaube halt immer den Eindruck, die holen halt einfach nur gerade ganz viel auf so einer gefühligen Ebene halt irgendwie so die Leute halt so ab. Aber das ist vielleicht auch so ein bisschen meine Hoffnung oder mein Optimismus, an den ich festhalte, dass sozusagen dieses manifestrechte Bild, dass die auch nicht schnell mal was irgendwie ins Wanken bringt, wenn die zum Beispiel sehen, naja, dieses, es gibt keine Alternativpolitik und es ist, glaube ich, schon noch nach wie vor ein Problem an der Parteienlandschaft in Deutschland, dass die ja tatsächlich sich dann alle, das hast du in Sachsen-Anhalt beobachten können, das hast du teilweise in MacPom auch beobachten können, dass die sich dann eben alle als Bollwerk gegen die AfD verstehen, dass das natürlich halt auch diese ganzen Gefühle auch so bestätigt, so von wegen, na, das ist jetzt halt so die Oppositionskraft schlechthin, weil der ganze Rest, der ist am Ende, das sind halt so ein paar Unterschiede, die halt irgendwie auszeichnen, die Parteien, wisst ihr?
2: Also, ich glaube, mehrere Sachen. Also sozusagen einmal ist ja sozusagen das, was du jetzt als These, sage ich mal, in den Raum gestellt hast, ist ja diese ein bisschen klassische These von, die Leute wählen die AfD, weil das ist die einzige Opposition. Also sozusagen, das ist das gegen den Mainstream. Und ich denke, das ist ein Moment davon. Aber sie könnten ja auch die DKP wählen. Oder was weiß ich, die Tierschutzpartei, die ist auch gegen den Mainstream auf irgendeine Art und Weise. Noch viel mehr Underdog, aber sie machen es nicht. Also sozusagen, weil es halt auch einfach Rassisten sind und weil sie eine Lust auch daran haben werden, was die AfD verspricht an sozusagen dem und an dem sozusagen an der Aggression gegen Geflüchtete zum Beispiel und was du mit dem Vorfeld meinst. Ich meine, jetzt gerade in Sachsen-Anhalt sieht man ja, dass Martin Sellner da jetzt sein Remigrationsinstitut gegründet hat. Sozusagen das Vorfeld ist da sehr aktiv und das wirkt Sachsen-Anhalt auch als Spielfläche zu nutzen wissen. Und wenn man so kurz bei diesen ganzen faschistischen Strukturen an sich bleibt, dann hat sich ja jetzt das Institut für Staatsforschung,
0: Staatspolitik,
2: die haben ja jetzt sozusagen entschieden, sich nicht mehr so nah an der AfD zu befinden, weil sie festgestellt haben, okay, die ist etabliert, sie machen jetzt sozusagen Vorfeldarbeit, indem sie das Ganze noch weiter Richtung ja, nationalsozialistisches Welt betreiben. Und ich denke aber sozusagen, dass eine Sache da drin der Unterschied ist in dieser Frage der Organisation, über die Paul gesprochen hat, nämlich also wenn man nochmal bei dem Bild der Masse bleibt und die Masse mal als sozusagen das physikalische, den physikalischen Begriff der Masse sozusagen, dann hat die Masse eine gewisse Trägheit und sozusagen. Und umso länger sie sich bewegt, umso schwerer ist es, sie zu stoppen. Und das sozusagen als Übertrag auf die Gesellschaft, würde ich sagen, ist, umso stärker nun mal jetzt die faschistische Bewegung ist und die AfD ist ein politischer Ausdruck dieser Bewegung, umso mehr führt das zu einer gewissen Verwahrlosung innerhalb der Gesellschaft, sozusagen, dass Sachen, also dass sozusagen Gewalt und ja, sozusagen Gewalt und nach unten treten immer auf eine gewisse Art und Weise normalisierter werden und so die Möglichkeit, dagegen eine wirkliche Opposition aufzubauen, wird sozusagen für den Einzelnen, aber auch für die Bewegung schwerer. Und sozusagen gerade weil es für die Bewegung auch schwerer wird, braucht es in der, also aus einer antifaschistischen Richtung heraus, daher umso stärkere Form der Organisation. Und diese Stärke ist eben nicht eine quantitative Stärke, dass wir einfach mehr werden und uns sozusagen einem großen Bild und einem großen Versprechen anschließen. Natürlich gibt einen die Menge, gibt einen Kraft sozusagen auf eine Art und Weise. Und es braucht die Menge auch. Aber sozusagen die Menge ist halt eben auch der Moment, in der man sich ausruhen kann. Sozusagen in der man denken kann, nachdem die großen antifaschistischen Proteste der letzten Monate vergangen sind von, es ist ja nicht so schlimm sozusagen und ich war ja da und aber sich sozusagen, und man vergisst das gerne in der Menge, man vergisst es gerne in der medialen Aufarbeitung davon und sozusagen der Repräsentanz von im Deutschrap, wie, da denkt man ja auch, man steht kurz vor der sozialen Revolution, wie so, keine Ahnung, beliebt linksradikale Rapper sind oder sowas. Und sie sind ja sozusagen, was dann gesagt wird von der AfD, wenn die Kulturkampf machen, hier die Linken, die sind ja total präsent in der Kultur. Es ist ja so, es scheint ja nach außen erstmal so. Aber sozusagen, da sozusagen diese Kraft der faschistischen Bewegung in ihrer Masse mit der Zeit immer stärker wird, braucht es auf unserer Seite nicht die Gegenmasse, weil wir können nur noch verlieren, weil die andere ist ja schon größer sozusagen. Wir würden ja immer weiter hinterherhängen, sondern es braucht sozusagen was anderes. Es braucht eine andere Qualität der Organisation und die steckt für uns sozusagen in der autonomen Politik drin.
0: Oder es braucht halt doch so eine Verknüpfung zur Partei. Ich weiß ja nicht, ob ihr das so kritisch seht. Also ich fand ein Beispiel mit Martin Sellner ganz interessant, weil ich habe mir tatsächlich letztens auch mal so einen Vortrag von ihm angehört, eben als er beim Institut für Staatspolitik war und dieses Amt für Remigration vorgestellt hat. Und sein großes Vorbild ist die NRA in den USA. Und die NRA, diese Waffenlobby, die ist sein eigentliches Vorbild, weil was er eigentlich anstrebt mit diesem Amt, ist auch wie gesagt gar nicht so dumm, aber er bleibt halt sehr in diesem Parteispektrum halt gefestigt, ist halt so die NRA, die hat ja zum Beispiel, ne, die Republikanische Partei natürlich voll in ihrer Tasche, also da gibt es halt bestimmte Punkte, von denen werden halt republikanische Politiker halt niemals abweichen und die haben da so ein richtiges System sozusagen, so wie so ein Punktekatalog, wo die halt irgendwie dazu Stellung nehmen sollen, wie stehen die zur Waffengesetzgebung, bla bla bla, und dann kommt von der NRA quasi wie so ein Qualitätsstempel, so von wegen dieser republikanische Politiker vertritt sozusagen die und die Werte und das ist halt für einen beträchtlichen Anteil halt eben so wie so ein, ja, wie so ein Qualitätsmerkmal, also von wegen, okay, der steht für das ein. Und so ein Ähnliches strebt halt ein Martin Sellner ab, der halt sozusagen so ein AfD-Politiker-Typus halt schaffen möchte, wo sozusagen die Leute da draußen wissen, dieser Mensch, der lässt sozusagen von seiner Remigrationspolitik, nimmt ja keinen Abstand. Aber der bleibt halt sehr in diesem Korsett einer Partei. Und ich meine, ich bin ja ganz bei dir, dass man halt sozusagen halt sagen würde, man muss wahrscheinlich dann halt irgendwie neue Pfade einreiten. Und ich meine, ich finde ja auch, bin der Letzte, der jetzt hier irgendwie da groß am Parlament festhalten wird. Und denke aber dann trotzdem, vielleicht sind die dahingehend ein bisschen ehrlicher, offener. Ich weiß auch nicht, dass es dann halt trotzdem irgendwie so diesen einen Spagat ins Parlament dann trotzdem irgendwie so braucht und man sich vielleicht ein bisschen was vormacht, wenn man dann zu sehr sozusagen darauf hofft, auf alternative, autonome Praxen irgendwie zu setzen. Also letztlich nochmal ein bisschen gezielter nachgefragt, was wäre für euch jetzt sozusagen der Grund, nicht das Parteibuch in die Hand zu nehmen? Sei es jetzt Tierschutzpartei oder Linkspartei.
1: Naja, es gibt immer noch einen dritten Weg.
0: Genau. Der ist auch sozialistisch.
3: Okay. Naja, also ich muss da nochmal anders ansetzen, um da irgendwie mit reinzukommen, was du gesagt hast. Was auch der Genosse vorher gesagt hat. Und die Frage ist ja mal so ein bisschen, was man jetzt will. Also ich glaube, dass halt für bestimmte Interessen, die man verfolgt, das total Sinn macht, was du sagst. Und dass das dann auch Sinn macht, sich an eine Partei anzudocken. Also die kann natürlich dort die Anliegen nochmal auf einer anderen Ebene vertreten. Und dann kann man halt sich da einfach mit engagieren oder sowas. Und dann einfach seiner Partei mit zum Verstärke verhelfen und vielleicht bringt das ja auch was oder so. Und das, was uns ja jetzt, sage ich mal, so ein ganz zentraler Punkt ist und ich denke, das ist vielleicht etwas, das teilen vielleicht auch nicht alle mit uns, vielleicht nicht mal viele, ich weiß das nicht genau. Wir glauben halt, dass gerade eine Phase begonnen hat, wo das zentrale Thema, um das es geht, ist, dass nicht der Faschismus siegt, dass nicht eine faschistische Gesellschaft entsteht und dass nicht sozusagen das, was wir alle unser ganzes Leben lang kennen, nämlich sozusagen eine Demokratie, die wir dann aus unseren Gründen vielleicht nicht mögen oder wo wir uns halt auch nicht mit arrangieren können, wo wir halt auch unsere Kritik dran haben, dass die verschwindet und stattdessen tatsächlich eine faschistische Gesellschaft kommt. Und das ist sozusagen das schlimmst Vorstellbarste, was eintreten kann, weil dann auch die Grundlage für sehr viele andere Kämpfe, die uns ja als Linke sehr wichtig ist, verschwindet. Es geht nicht so sehr darum, in unserer Auffassung, dass man gerade seine eigenen Themen stark macht. Und die eigenen Themen stark zu machen, ist auch nicht die Waffe gegen den Faschismus, sondern die Waffe gegen den Faschismus ist der Kampf gegen den Faschismus. Und dazu, das haben wir, glaube ich, letztes Jahr auch schon gesagt und ich habe es eben auch schon mal gesagt, ist natürlich wichtig, dass man versteht, was der Faschismus eigentlich ist, was der bedeutet. Und dass man halt dagegen eine starke und nach Möglichkeit kräftige, virulente, lebendige Position ergreifen kann. Und dabei, denke ich, ist die Partei nicht das entscheidende Mittel. Die Partei ist ein entscheidendes Mittel, wenn man ein Anliegen verfolgt, wie zum Beispiel, dass die Miete zu hoch ist und dass wir jetzt einen Mietendeckel wollen. Wenn man das halt für ein politisch sinnvolles Projekt hält, dann ist die Partei das richtige, die richtige Organisationsform, um das irgendwie lebendig werden zu lassen, wie wir das ja jetzt in Berlin sehen. Da hat jetzt die Linkspartei die Wahl gewonnen und vielleicht schaffen sie es ja dann halt da, ihre Anliegen mit der Miete halt umzusetzen oder so. Aber, und das ist halt unser Aspekt, den wir da wichtig finden, das hilft nicht, um den Faschismus zu begegnen oder den Faschismus in die Schranken zu weisen. Die Leute wählen nicht die AfD, weil ihre Miete zu hoch ist. Das ist ein Irrtum. Also falls das jemand glauben sollte, das ist nicht der Fall. Man kann die Leute befragen, sie werden regelmäßig befragt. Sie sagen, was die Gründe sind, warum sie die AfD wählen. Und das sind nicht die Gründe, dass die Miete zu hoch ist oder dass Hartz IV zu niedrig ist oder dass ihr Job in Gefahr ist. Den Job nehme ich nochmal raus, das ist vielleicht vermittelt dann doch irgendwie so ein Thema. Aber die wesentlichen Themen, die sie sagen, ist, was du auch eben schon angesprochen hast, sozusagen, sie fühlen sich in ihrem Reihenhaus bedroht oder in allem, was sie halt nun mal so haben. Da haben sie Angst, dass das ihnen weggenommen wird. Das wollen sie mit Händen und Füßen, mit Zähnenklauen verteidigen. Das andere ist, sie wollen halt Städte, in denen sie halt nicht zu viele Ausländer, sage ich jetzt mal in Anführungsstrichen, sehen. Das wollen sie halt nicht. Sie wollen halt, dass die Städte so aussehen, wie sie die halt von vor 20 Jahren oder von niemals überhaupt kannten. Aber in ihrer Vorstellung gab es halt irgendwie mal so eine Zeit, da war halt die Stadt schön ordentlich, da war das halt irgendwie alles deutsch und alles ging so seinen Gang. Und das wollen sie verteidigen. Hattest du ja auch gesagt, als sozusagen dieses romantische Bild, was sie so verteidigen wollen. Das ist das, was sie machen. Und da kommt man mit einer linken Politik gar nicht dran. Das ist nicht unser Thema. Und das ist, würden wir auch sagen, nicht gesellschaftlich das Thema. Auch wenn wir natürlich selber auch niedrige Mieten gut finden und auch ganz viele andere Sachen, für die sich gerade engagiert wird, gut finden. Aber deswegen machen wir ja auch eben die Antifa-Wochen und nicht die Miete ist zu hoch-Wochen oder sowas. Unser Ding ist halt, dass wir halt denken, der Faschismus ist eine reale Bedrohung. Und wir sehen das ja als Tendenz in den USA zum Beispiel sehr deutlich. Und das Gewicht, das entfaltet sich ja gerade. Also ich glaube, jetzt hat gestern oder heute eine Politikerin aus den USA, ich muss jetzt sagen Politikerin aus den USA, weil ich nicht genau weiß, weder den Namen noch ihre Funktion, aber jemand dort aus dem Regierungsapparat, hat gesagt, dass halt, wer sich hier für ein Verbot der AfD einsetzt oder wer ein Verbot der AfD umsetzt, dass er sozusagen von den USA aus sanktioniert werden könnte. Und das ist ja sozusagen eine Drohung auf einer Ebene, die, ja, sag ich mal, recht unvergleichbar ist zu allen anderen Ebenen, die in diesem Kontext bisher aufgemacht worden sind, die verhindern soll, dass hier der AfD irgendwie Steine in den Weg gelegt werden. Und vor der Situation stehen wir, dass sozusagen es sehr große Kräfte gibt, die versuchen, der AfD zum Sieg zu verhelfen. Und das ist das, was halt verhindert werden muss. Und jetzt kommt sozusagen eine Einschränkung dazu, weil das halt sozusagen zum Verständnis des Faschismus ganz wichtig ist. Der Faschismus ist aber zugleich nicht die AfD. Also die AfD ist der Ausdruck einer faschistischen gesellschaftlichen Bewegung. Und diese gesellschaftliche Bewegung ist größer als die AfD. Und das ist halt sozusagen auch die Gefahr, dass halt das, was jetzt an Potenzial von der AfD schon freigelegt worden ist, gesellschaftlich nicht das Ende der Fahnenstange ist, sondern dass da immer noch mehr freigelegt werden kann, weil die faschistische Bewegung insgesamt in der Gesellschaft nicht kongruent ist mit der AfD und größer ist als die AfD als Partei oder als ihre Wählerschaft, die wir halt bisher gesehen haben. Das heißt, eine antifaschistische Politik muss sich mit diesem Potenzial beschäftigen und muss sozusagen sich einen Begriff von diesem Potenzial machen und anfangen, in diese Richtung zu agieren. Und ein ganz wesentliches Merkmal vom Faschismus, jetzt mal sozusagen eben nicht identifiziert mit der AfD, sondern als gesellschaftliche Bewegung, ist der Aspekt, den haben wir, glaube ich, letztes Jahr auch schon mal genannt, dass der Einzelne seine Interessen verliert und die Interessen, die er als Mensch hat, aufgibt und sich stattdessen identifiziert mit Interessen, die größer sind als sein eigenes Leben, mit allgemeinen Interessen, mit gesellschaftlichen Interessen, mit den Interessen der großen Bewegung insgesamt. Das ist die Begeisterung für Krieg zum Beispiel auf der einen Seite, aber es kann auch eine Begeisterung für eine politische Bewegung sein, der man bis zum Exzess bereit ist zu folgen und wo am Ende dann die eigene Auslöschung oder, sag ich mal, die Auslöschung des eigenen sozialen Lebens zumindest steht oder etwas Ähnliches, also dass man sich selber komplett aufgibt. Das ist ein wesentlicher Bestandteil von der faschistischen Bewegung. Und wenn wir jetzt halt so uns immer wieder auf die Autonomie beziehen, dann ist halt die Autonomie das Festhalten daran, dass man sich selber nicht aufgibt und dass man also als Individuum, als Mensch mit eigenen Interessen, dass man seine Interessen nicht aufgibt und dass man auch die Interessen eines anderen einzelnen Menschen nicht aufgibt und dass man die Interessen eines ganz konkreten einzelnen Menschen nicht verschwinden lässt in den allgemeinen, wichtigen, großen Interessen, dass man nicht denkt, naja, du solltest dich eigentlich auch nur engagieren für den großen Kampf, weil wenn wir das halt alle machen, dann steht am Ende ja auch der große Sieg. Und deswegen sind sozusagen deine Individualinteressen, dass du jetzt halt irgendwie Hunger auf Pizza hast oder dass du halt sozusagen jetzt müde bist oder dass du Angst hast oder sonst was, das ist alles egal. Und wenn wir halt uns eben immer wieder auf diese Autonomie beziehen, dann ist das auch immer eine Position gegen dieses, man muss sich für das Große opfern, man muss sich in das Allgemeine eingemeindern und so weiter. Ich mache jetzt hier mal einen Punkt, weil vielleicht der Redebeitrag sonst zu lang wird.
4: Es gibt nicht zu lang. Ich überlege jetzt, ob das jetzt Max Stirner oder Adorno war, quasi, weil ich jetzt nicht so richtig weiß, in welche Richtung das gehen soll. Weil für mich ist so, ja, ich bin da ja immer noch mal ein bisschen so Sympathisant von ja, Soziologie. Also ich finde jetzt,
5: doch Adorno.
4: Ja, genau das sind wir so ein Punkt. Ich glaube, das habe ich letztes Mal nicht so angesprochen, aber ich finde es halt nicht schlimm, Gruppen. Ich finde gesellschaftliche Gruppen oder auch, also für mich ist dieses wir haben eine Situation, dass 70% der Arbeiter AfD wählen und das eben so dagegen hält, so dass urbane Individuum, was denn so sich in seinen in seiner Lebenswelt bedroht fühlt. Ja, und dann gibt es dann immer noch die schönen Vergleiche, die dann immer noch mal, sage ich ja mal, wie sehr ich die kritisiere, rauskommen. Ja, guckst du an, diese Bildungsfernschichten, wie sie AfD wählen, widerlich. Und dann wird dann rausgezählt, oh, guck mal hier, die Grünen, 80% haben hier einen Hochschulabschluss, die wählen. Und ich frage mich, ist es wirklich so? Also ist es wirklich so ein Punkt, dass eben die autonome Politik, ja, also das Individuum gleichgesetzt ist mit dem Individuum, was in dieser bürgerlichen Gesellschaft existiert, was dann quasi sagt, ja, okay, es geht darum, dass du deine eigene Entscheidung ist ganz wichtig und deine Lebensplanung ist ganz wichtig und ist jetzt Gesellschaft, ne, also Margaret Thatcher hat ja auch gesagt, das gibt's ja gar nicht. Und da weiß ich eben nicht, ist es nicht vielleicht schon wichtig, auch für Menschen eben Teil von Gesellschaft zu sein oder das Gefühl zu haben, dass eine funktionierende Gesellschaft existiert und dass die AfD deshalb anschlussfähig ist. Nicht, weil sie unbedingt ideologisch überzeugt, aber auf jeden Fall dann eher emotional überzeugt, wenn eben der, wie heißt der, Siegmund?
0: Nennen wir ihn Uli.
4: Der Uli mit der Simi durchs Dorf knattert und 100 Jugendliche hinterher. Das gibt halt ein Gefühl, ja. Und ich finde, das würde ich nicht mal als verwerflich sehen, ja. Weil was würdest du denen antworten? Würdest du sagen, nein, das ist in dem Moment löst du dich auf als Individuum, sondern musst halt quasi zurückkommen und dann eher rausgehen aus diesen aus einer Masse und rein ins einzelne Subjekt, damit du möglichst viel liest und lernst und dann eben in jeder Entscheidung nochmal 40 Mal mit dir selber dann durchdacht hast und dann sagen kannst, okay, wählen, das ist ja, da gebe ich ja quasi meine Stimme ab, das ist ja nicht das Richtige, dann bin ich lieber allein und frei. Ist das die Antwort? Ist das die autonome Politik, die dann die Antwort wäre? Oder gibt es nicht noch eine autonome Politik, die sich irgendwie auch in einer Gesellschaft oder in einer Gemeinschaft sieht oder als eben als Kollektiv?
2: Na, also ich glaube, also dass sich da jetzt was vermischt hat auf eine gewisse Art und Weise. Und erstmal sozusagen, das eine war ja die Vorstellung der bürgerlichen Gesellschaft über Individualität, die sozusagen der Einzelne, der seines Glückes Schmiedes ist, oder die Einzelne. Und das sozusagen, das ist ja ein Bild, was auf irgendeine Art und Weise immer voraussetzt, dass man alleine wirklich sei oder so, zum einen. Und das meinen wir nicht mit autonomer Politik. Und dass die, dass Menschen sich freuen, also jetzt die Jugendlichen, die da mit dem Siegmund mit zu 100 mit der Simson durch die Gegend gefahren sind und dann da ein Gefühl von Gemeinschaft hatten oder so, das ist natürlich auf eine Art Weise nachvollziehbar. Und es ist aber auch nicht unbedingt eine Ausnahme, was die da haben, sondern sozusagen dieses Verhältnis der Einzelnen zu sowas wie einer Massenbewegung oder so, zu sowas wie einem Fankult für einen Fußballclub, ein Fansein von einem Podcast, ein Fansein von von einem Popstar oder so weiter. Das ist sozusagen ja das allgemeine Verhältnis. Und wer dann den Podcast macht, wer bei der AfD dann sozusagen an der Spitze steht oder wer der Popstar ist, das ist relativ austauschbar. Und jeder von der Masse könnte es sein, aber es sind nun mal jetzt, es ist so, wie es ist. Und man fühlt sich dann da drinnen wohl oder so. Und das ist sozusagen gar nicht so eine große Ausnahme, würde ich sagen. Und die AfD weiß das auf eine Art und Weise sozusagen zu nutzen, dieses Verhältnis. Sozusagen, das ist das, was dann in der Presse oft formuliert wird als, die sind ja richtig gut in Social Media oder so. Und ich würde sagen, um den so Bogen zu bekommen von, dass so die eine Idee, die sozusagen des bürgerlichen Individualismus, die meint, die aus der eigenen Kraft heraus könnte man schon sozusagen seine eigenen Ziele erreichen. Die andere Idee, sich sozusagen einer Masse unterzuordnen, negiert die eigene Kraftlosigkeit, darin, dass sie einfach sagt, kommt doch einfach nur alle zusammen und dann sind wir schon starke. Und sie sind ja sogar stark, wenn sie mit ihren Motorrädern durch die Gegend fahren und, oder wenn der faschistische Mob irgendwo unterwegs ist oder sowas. Oder wenn sie als Wählerschaft die AfD an die, als stärkste Partei wählen. Aber sozusagen, sie sind ja, also sozusagen, was sie einzeln nicht versprechen, ist ja eine eigene Stärke auf eine Art und Weise. Und ich denke, was wir auch mit dem Begriff der Autonomie meinen, was Paul ja eben auch schon gesagt hat, es geht sozusagen einmal darum, sozusagen seinen eigenen Bedürfnisse, sage ich jetzt mal, oder so sein eigenes Leben ernst zu nehmen, als das so ist es nun mal. Man hat kein anderes, aber auch das Leben der anderen und da drin sozusagen aber auch die Abhängigkeit von dem Leben der anderen zu begreifen oder so. Also wenn sozusagen Autonomie auch der Prozess ist, dass man versucht, sich einen Begriff von der gesellschaftlichen Wirklichkeit zu machen und vom Faschismus zu machen, dann denken wir, kommt da nicht bei raus, dass man dann am Ende sagt, ah ja, und ich bin jetzt hier der große Max und habe jetzt alles durchschaut und kann jetzt irgendwie mit meiner kleinen Bezugsgruppe die Revolution machen. So, darum geht es nicht, sondern sozusagen zu verstehen, dass man das halt nicht alleine machen kann, dass man sozusagen eingebunden ist in eine gesellschaftliche Realität und dass man abhängig ist und dass man sozusagen aber da ja nicht den Kopf in den Sand steckt oder einfach über diese Erfahrung hinaus gehen will, indem man sich einfach schnell zusammentut und sozusagen dann macht, was man macht, sondern indem man sich sozusagen dem erstmal hingibt und dann schaut, was können wir denn? Wir als die Einzelnen, die ja zusammen sozusagen eine Einsicht in irgendwas haben, die keine abgeschlossene Einsicht ist, aber sozusagen, was können wir denn zusammen sozusagen machen? Was können wir schon und wie setzen wir das um? Und das ist sozusagen ein bisschen die Vorstellung von der autonomen Politik, sozusagen auch so die Vorstellung, wie wir vielleicht allgemein als Gruppe Politik machen wollen. Okay, wir haben uns zusammengefunden und überlegen jetzt, was können wir und wie können wir das umsetzen und nicht damit sozusagen möglichst viele Leute sich hinten an uns dran heften, sondern indem wir dadurch das halt eben umsetzen und andere Leute finden, mit denen wir zusammen weitere Sachen umsetzen können oder so. Wahrscheinlich.
0: Ja, na, vielleicht können wir ja auch so ein bisschen Bezug nehmen auf eine Veranstaltung, die ihr machen wollt oder die stattfinden wird. Da müssen natürlich dann die Genossen und Genossinnen selber sprechen, aber ihr macht ja auch eine Veranstaltung mit Leuten aus Quedlinburg und aus Halle. Gleichzeitig hattet ihr auch einen Tag vor der Wahl in Sachsen-Anhalt auch mit hinmobilisiert zu einer Demo unter dem Titel Wir bleiben Antifa in Halle. Vielleicht mal jetzt konkret an dem Beispiel genannt, was sind denn so die Stimmen, die dort die man da vielleicht so wahrnehmen konnte? Also was ist so, was könnt ihr da vielleicht so ein bisschen so eine Innenperspektive mal so geben, wenn ihr da vielleicht auch schon im Austausch seid mit Genossen und Genossinnen aus Sachsen-Anhalt? Also zieht man sich da nur noch in die letzten Hausprojekte jetzt irgendwie zurück? Oder die Demo an sich war ja doch einigermaßen gut besucht. Ich glaube, irgendwie über 2000 oder sowas. Das ist, glaube ich, in Zeiten wie heute noch eine gute Anzahl. Aber vielleicht habt ihr da irgendwie schon so einen kleinen Ausblick und ganz konkret wird es natürlich bei der Veranstaltung.
3: Ja, wir können, denke ich, halt jetzt nicht einfach für die Leute aus Sachsen-Anhalt sprechen. Also wir wollen uns jetzt auch nicht da als so und so ist das gerade bei denen oder irgendwie so Kenner, sage ich mal, präsentieren, dass wir da jetzt halt groß Bescheid wissen. Aber die Frage, die du gestellt hast, ist, denke ich, sehr interessant, auch nochmal aus einer anderen Richtung geschaut, nämlich es kam halt eine ganze Weile gar nicht so viel Wahrnehmbares hier an aus Sachsen-Anhalt. Das kann man ja einfach schon mal so sagen. Und wir wollen das nicht sagen, um damit den Leuten jetzt irgendwie so ein irgendwie so eine Art autoritären Richterspruch aus Leipzig überzuhelfen, dass man sagt, na, wir hier in Leipzig, wir haben mal wieder nichts mitgekriegt und dann kann es nichts gewesen sein oder so. Das soll auf keinen Fall so sein. Und wir wollen auch niemandem absprechen, dass da viel gemacht worden ist und so weiter. Aber die Aussicht darauf, dass die AfD die Wahl gewinnen wird, die ist nicht erst 2 Wochen vor der Wahl gekommen, nicht 2 Monate, die war schon sehr, sehr lange da und die Aussicht hat aber nicht zu einer nach außen hin wahrnehmbaren Mobilisierung geführt. Vielleicht gibt es in Sachsen-Anhalt auch insgesamt nicht so viele Leute, die da den Mut und die Kraft haben, da den Widerstand zu organisieren oder halt auf die Straße zu bringen oder sowas. Das kann ich nicht gut beurteilen. Aber zumindest ist es nicht wahrnehmbar nach außen passiert. Und um da gleich mal sozusagen irgendwie einen Vorwurf von Sachsen-Anhalt-Bashing wegzunehmen, wir glauben, dass das halt, wenn die Wahlen hier in Sachsen in 3 Jahren anstehen, dass das nicht viel anders sein wird, wenn nicht sich wesentlich etwas ändert. Unsere Beschäftigung mit Sachsen-Anhalt ist natürlich einmal aus der solidarischen Verbundenheit zu den Leuten dort gespeist. Und deswegen haben wir auch mit für die Demo mobilisiert, als wir mitbekommen haben, dass sie ist. Unsere Beschäftigung ist auch deswegen wichtig, weil wir stehen halt hier in Sachsen vor genau dem gleichen Problem. Die AfD ist hier nach den Umfragen für die nächste Wahl die stärkste Kraft. Es ist nicht abzusehen, warum sich daran irgendetwas ändern sollte. Die politische Kraft, die bisher, und so muss man es dann irgendwie leider sagen, das stärkste Gegengewicht zur AfD darstellt, die CDU ist gerade sozusagen in einer absoluten Schwächephase und es ist nicht zu erwarten, dass halt eine von den anderen Parteien so wesentlich an Kraft gewinnt hier in Sachsen, dass halt da gegenüber so einem Siegeszug der AfD etwas auf die Beine gestellt werden kann. Ich will jetzt hier gar keinen Fatalismus das Wort geben, aber man sollte sich halt auch nicht einem blinden Optimismus hingeben zumindest. Und man muss sich damit ja erstmal konfrontieren, dass eine Aussicht da ist, dass das hier genauso wird wie in Sachsen-Anhalt. Zum einen möchten wir die Leute in Sachsen-Anhalt solidarisch unterstützen und wir finden es auch wichtig, dass halt das so viele Leute machen, wie es halt irgendwie geht. Also jeder, der halt hier in Leipzig durch die Gegend laufen sollte und nicht weiß, was er politisch Sinnvolles machen kann. Das wäre zum Beispiel eine Sache, die man machen kann, weil es ist nicht weit weg von hier, dass man da Leute unterstützt, da wo sie halt nach Unterstützung fragen. Das andere ist natürlich, dass man hier anfangen muss, irgendwie etwas auf die Beine zu stellen, was halt dafür geeignet ist, eine Opposition zu bilden, auch wenn die AfD den Wahlsieg schafft in 3 Jahren. Klar, man soll auch darauf hinarbeiten, dass sie ihn nicht schafft, aber ja, ich weiß nicht, ob das halt quasi die gesellschaftlichen Verhältnisse gerade so hergeben. Weil halt die Themen, die halt die Leute zur AfD treiben, sind halt nicht die Themen, die die anderen Parteien sinnvoll bearbeiten. Das ist einfach so.
0: Aber da muss ich mal wirklich ganz kurz dazufügen, weil du es vorhin schon gesagt hattest. Also das würde ich ein klein wenig doch in Abrede stellen, weil ich meine, jetzt komme ich doch mit einer Statistik, aber es ist schon so, dass halt so Lebenshaltungskosten schon, das ist teilweise auf dem ersten Platz, das ist teilweise noch vor Thema Geflüchtete und dergleichen. Ne? Und ich würde halt schon behaupten, dass zum Beispiel, weil du auch vorhin das Vergleich mit den USA gezogen hast, ich glaube halt, wenn du das sozusagen schon in der Fläche, wenn die Leute halt feststellen, okay, meine Lebensmittelpreise und was halt irgendwie noch alles dranhängt, jetzt hat man noch diese ganze Spritgeschichte und sowas, dass wenn das sich da nicht bemerkbar macht, dann ist auch ein gewisser Zauber dann auch dahin. Also ich sage jetzt nicht, die werden entzaubert im Parlament, das ist für mich totaler Käse, das ist für irgendwelche Grundgesetz-Ultras vielleicht irgendwie ein Argument, dass es dann dort irgendwie dann argumentativ richtig zur Sache geht und dann spätestens dann ist der Zauber vorbei. Aber ich glaube halt, weil ich eben denke, das ist auch trotzdem vieles, das sozusagen sozioökonomisch nicht viel zu erwarten ist für viele, würde ich schon behaupten, dass da können die auch federn lassen, so. So als ein Einwand. Ich will gar nicht sagen, dass es da nicht ein rassistisches Ressentiment gibt, ohne Frage. Also, und ich glaube halt auch, aber es ist mir dann trotzdem ein bisschen ein zu psychologischer Hergang, um sich diesen gegenwärtigen Faschismus oder diesen AfD-Erfolg zu erklären, verstehst du?
3: Ich verstehe das. Ich bin mir jetzt nicht ganz sicher, wie wir dann davon wegkommen, dass ich jetzt sage, ich habe jetzt aber diese Statistik gelesen oder sowas. Vielleicht lasse ich das jetzt auch mal dann
4: weg. Nee. Ich finde das ja auch gut, was du sagst, weil es ist ja so, also ich war ja noch dabei, da gab es noch die, da war autonome Antifa auch noch ein Ding. Da war das auch noch eine Sache, die auf jeden Fall Zukunft versprach. Denn hat man natürlich dann irgendwann mal auch so den post-autonomen Antifa gesehen, ja, also die gesagt haben, wir müssen das überwinden. So, wir müssen raus aus diesem autonomen Denken und rein irgendwie in die Gesellschaft. Naja, jetzt kommt dann vielleicht eben auch wieder der Punkt, dass man sagt, naja, aber es ist halt auch eine falsche Denke und dann kann man das klären. Was aber natürlich immer mitschwingt, was ihr gesagt habt, war ja immer das Argument, naja, aber die Leute sind ja eigentlich tendenziell nicht irgendwo plötzlich entstanden, die AfD wählen, sondern die waren vorher da. Und sind jetzt einfach bloß wieder quasi von der CDU in die AfD reingefallen, haben aber quasi das Denken nicht verändert. Ja, wir stehen in einer Gesellschaft, die eben, oder quasi die innere Verfasstheit dieser Gesellschaft rückt in den Faschismus. Habe ich dich da so richtig verstanden? Oder, also, du kannst mich ruhig verbessern, ja. Also, wir können das ja im Dialog machen. Und es ist natürlich wichtig, dass man dann auch ein bisschen so an den einzelnen Punkten bleibt und sich da nicht irgendwie mit groben Theorien wegwirft, ja. Weil, also, waren die Leute vorher schon faschistisch und sind jetzt quasi einfach bloß von einer Partei, die irgendwie als CDU eingefangen hat, in jetzt eine richtige faschistische Partei gerückt? Oder haben sich die Leute verändert? Das wäre jetzt für mich so eine Frage, weil dann schließt sich ja daraus klar, wenn die Leute dann quasi eh schon den faschistischen Kern inne haben, ja, also drin haben, dann wird es auch das sein, was sie in die AfD dann quasi einfach nur nochmal befreit hat. Aber wenn die Leute jetzt quasi eine andere, also jetzt nicht per se faschistisch sind, dann gibt's ja vielleicht einen Grund, warum die Leute die AfD wählen, der sich eben jetzt erst herausgebrochen hat in den letzten 10 Jahren oder so. Möge der auch noch so schlecht und dumm sein, das möchte ich jetzt nicht irgendwie, sondern da würde ich dann bloß quasi Ivan dann so unterstützen. Es gibt ja vielleicht irgendwie so einen Grund, warum die wählen, und vielleicht ist es ja die soziale Komponente. Und du sagst aber nein.
3: Naja, also ich weiß nicht, wie man, also das waren jetzt zwei sehr unterschiedliche Aspekte. Auf der einen Seite tue ich mich etwas schwer damit, wenn man halt sagt, die Leute sind so, aber eigentlich sind sie so. Also wenn das jetzt sozusagen so interpretiert wurde, dass ich das meine, dann würde ich dem halt widersprechen. Diese Leute, die dann eigentlich so sind oder sowas, das glaube ich halt, ist nicht so ein gut verfolgbarer Ansatz. Wir müssen die Leute mal so nehmen, wie sie halt jetzt nun mal so sind. Und sie sind nicht eigentlich anders, sondern sie sind jetzt halt so, wie wir sie halt treffen, genauso wie wir jetzt nicht eigentlich noch andere sind, als wir sind, sondern wir sind ja jetzt auch die Leute, die wir hier nun mal sitzen und uns dann miteinander unterhalten. Und das halt so, wir nicht meinen, ja, dahinter liegt noch etwas oder irgendwie so, das Eigentliche müssten wir jetzt noch herausarbeiten. Sondern es gibt halt, es wird jetzt sozusagen ein bisschen theoretisch, aber die Gesellschaft ist nicht nur einfach die Summe aller Menschen, die halt in der Gesellschaft leben und die dann halt formen, sondern die Gesellschaft hat noch so eine gewisse Eigenbewegung, also so ein gewisses Eigenleben, wie als ob halt die Gesellschaft nicht ganz von den Menschen bestimmt wird, sondern es gibt halt quasi Kräfte, die sind in der Gesellschaft drin, nach denen die Gesellschaft sich bewegt, und die Menschen sind diesen Kräften ausgesetzt. Und der Gedanke, dass sich daran etwas ändern soll, das ist sozusagen der bürgerliche Gedanke nach der Revolution gewesen. Das ist die Idee des autonomen Individuums. Und das mit allen Fehlern, die da sozusagen mit zusammenhängen, ist halt quasi das Denken gewesen, was gesagt hat, nein, wir wollen die Verhältnisse gar nicht so nehmen, wie die sind, sondern wir machen die Verhältnisse so, wie wir die wollen. Und das ist halt das Denken, was dann halt die bürgerliche Gesellschaft halt so dann über die Zeit hinweg geprägt hat oder was sie halt auch erstmal so hat hervorkommen lassen. Und daran haben ja auch in der frühen Zeit zumindest alle linken Theoretiker festgehalten und haben gesagt, ja, das ist schon ein ganz wichtiger Aspekt, aber es geht halt nicht, dass sozusagen nur ein Teil der Gesellschaft diesen Aspekt jetzt verwirklichen kann und der Rest steht halt in der Fabrik und hat halt gar nichts davon und muss halt immer nur schuften gehen, sondern die Gesellschaft soll das Produkt sozusagen des bewussten Willens aller Menschen sein, in dem Rahmen, wie das halt irgendwie tatsächlich überhaupt möglich ist. Jetzt mal so ganz grob runtergerissen. Und wenn wir dann halt jetzt über das, zum Beispiel das Festhalten am Individuum reden oder sowas, dann ist es auch immer ein Festhalten daran, dass die gesellschaftlichen Verhältnisse nicht uns machen und nicht uns bestimmen, sondern dass wir halt irgendwann dahin kommen, dass wir die gesellschaftlichen Verhältnisse machen und dass wir die gesellschaftlichen Verhältnisse bestimmen, damit wir halt irgendwie eine gerechte und gute Welt einrichten können. Und wenn wir jetzt mal von den Statistiken weggehen, ist dieses Festhalten am eigenen halt etwas, was halt ein starker Wunsch ist bei einer ganzen Reihe von Leuten, was auch immer dieses eigene oder der Wunsch am eigenen jetzt nun mal so in der einzelnen Ausprägung ist. Und das, was jetzt, um deine Frage zu beantworten, was den Erfolg der AfD halt irgendwie so mit bestärkt, die AfD verspricht das halt den Leuten. Die AfD verspricht halt den Leuten, dass es so bleiben kann, wie es so schön nun mal gewesen war oder vielleicht eben auch noch nie gewesen ist, aber in der Erinnerung halt so gewesen war. Und dass sozusagen, wenn man jetzt die AfD wählt, dann sorgen die dafür, dass diese Zeit zurückkommt oder dass die bleibt oder wie auch immer und sowas. Und das halt, dieses Versprechen, das ist halt nicht so gekoppelt an ein reales, tatsächliches, gesellschaftliches Verhältnis. Und das sieht man auch in den USA. In den USA hat sich die wirtschaftliche Lage sozusagen der ganzen Markerbewegung, also der armen Leute, sag ich mal, die da ja, sag ich mal, nicht unwesentlich gewesen sind für den Wahlerfolg von Trump, die hat sich ja nicht gebessert, die hat sich ja verschlechtert. Die Zustimmung zu ihm hat sich aber, sag ich mal, er als Person ist vielleicht ein bisschen unbeliebter geworden. Insgesamt ist aber die Politik, die in den USA gefahren wird, nicht sozusagen ins Wanken geraten. Es gibt auch nicht sozusagen die kräftige linke Gegenbewegung, die jetzt halt, weil sie auf soziale Themen setzt, plötzlich den Leuten die Augen öffnen kann und sagen kann, hey, Moment mal, genau wir sind es doch, die er braucht oder sowas. Die Leute bleiben hängen an den gleichen Sachen, an denen sie halt vorher schon die Begeisterung gefunden haben an der Magerbewegung. Und dieser...
0: Aber ganz kurz, ja? Siehst du da nicht gerade so ein Linksturm innerhalb der Demokraten? Also ich meine, das ist ja gerade bei denen ein ganz heißes Thema, dass die halt über Mandani bis nach Michigan und so, dass ihnen ja gerade so ein bisschen der Arsch auf Grundeis geht, weil die ja selbst in so sicher geglaubten Staaten da innerhalb der eigenen Partei so von diesen zentristischen, also das ist ja auch das, wie sich Berlin teilweise ja auch das erklärt, ne? Alle, also gibt ja jetzt schon gerade so einen Trend hin mit der Mandani-Effekt und die Linke entdeckt wieder sozusagen die soziale Frage für sich und damit sind sozusagen die Wahlen zu gewinnen und das ist ja etwas, was man auch in den USA beobachten kann. Also ich bin jetzt beileibe kein Apostel und sage, das ist jetzt der heilige Weg, den wir einschlagen müssen. Aber ich glaube, da gibt es auch innerhalb der Demokraten ja auch eine gewisse Trendwende, wo man halt sagen kann, es macht schon Sinn, sich bestimmten Themen halt zu widmen, weißt du?
2: Na, ich glaube, was man bei mindestens bei Mandani und bei der Linkspartei in Berlin gerade beobachten kann und was jetzt auch sozusagen schon fast wirkt wie so ein Allgemeinplatz, ist, dass sie halt auch gut Social Media bedienen konnten erstmal. Sozusagen, das ist ja dann, warum das dann ja jetzt auch Linkspopulismus genannt wird oder so auf eine Art und Weise. Und Mandani, der war cool und hip und der war irgendwie auf der Straße in New York und hat da dann irgendwie die Leute gegrüßt und da mal ein Rap-Album veröffentlicht oder so. Und in der Linkspartei ist es ja jetzt auch so, dass sie sozusagen da auch mit umzugehen wissen oder so. Und dann setzen sie auf das Thema der zu hohen Mieten und dann, also dann kann man sich das ja anschauen, dass sozusagen, wo die in Berlin gewählt worden sind, da haben sie ja jetzt sozusagen in Kreuzberg, Friedrichshain, Prenzlauer Berg, sozusagen, da wohnen sehr, sehr viele Leute, da haben sie die Bezirke gewonnen. Alles östlich ist blau und alles westlich ist schwarz gewesen, sozusagen von der Wählerverteilung oder so. Also das sind ja jetzt gar nicht dann so unbedingt die Leute, auf die du jetzt zielst, wenn ich dich richtig verstanden habe, von hier das arme Proletariat, was jetzt endlich die in der Linkspartei jetzt sozusagen den Segen findet oder so, sondern es ist sozusagen eben das, ja, sind andere Leute, die jetzt sozusagen auch proletarisch sind, weil sie auch arbeiten müssen oder so, aber sozusagen ja irgendwie nicht dieses Bild davon bestärken. Was wir jetzt sozusagen sagen ist, dass es sozusagen, also dass die Leute ein Problem haben, dass sie jetzt nicht mehr in Kreuzberg in ihren Wohnungen wohnen können, es ist schon blöd für die Leute sozusagen. Und wir würden, wie gesagt, auch lieber in bezahlbaren Wohnungen reden, aber das ist halt auch irgendwie das ist ja auch ein Ausdruck davon, wenn man das sozusagen als größtes Problem sieht und wenn wir sozusagen, was wir jetzt gerade beschrieben haben, ist ja sozusagen, dass da eine faschistische Bewegung gesellschaftlich anläuft, sozusagen, die ein weitaus größeres Problem bedeutet und sozusagen, wo dann irgendwie der Kampf um die Mieten jetzt nicht dazu führen wird, dass dann sozusagen die Leute merken, ah ja, ich habe jetzt hier eine gesellschaftliche Sicherheit und dadurch höre ich sozusagen, laufe ich nicht mehr den Rattenfängern der AfD hinterher. Sozusagen das, was an Unsicherheit in der Welt gerade passiert, das ist ja auch sozusagen eine weltweite Bewegung sozusagen an, an Krieg, an Klimawandel, an Fluchtbewegung oder so. Da wird sozusagen das Mietenthema wird nichts daran ändern. Und sozusagen dann sich sicher fühlen in seiner Wohnung, ja, das ist gut, aber das wird auch sozusagen den Menschen nicht die Sicherheit geben, von der man sozusagen, wenn man jetzt diesem Gedankengang folgt von euch, sozusagen, von dann sozusagen ist es nicht mehr die Unsicherheit, die die Leute zur AfD treibt, sondern dann sozusagen haben sie Zeit, zu Hause ein Buch zu lesen und sich sozusagen noch weiter parteipolitisch zu organisieren. Also das wird ja nicht passieren. Das ist aber sozusagen eine ganz große, schöne linke Geschichte, die funktioniert. Und wenn man die schöne linke Geschichte, wie das Mandani oder Linkspartei gemacht haben, dann noch gut auf Social Media verkauft, dann kriegt man eine Wählerinnenschaft. Aber das ist sozusagen, da ist ja sozusagen kein Fundament, sondern es ist erstmal eine Geschichte, die wahrscheinlich platzen wird.
3: Ja. Nee, du wolltest was sagen?
4: Naja, das ist, ich finde das erstmal vollkommen akzeptierend und vollkommen nachvollziehbar, dass man sagt, ja, das ist halt wir bewegen uns eben in eine Richtung, dass eben die Gesellschaft in faschistischer wird, ja. Also wir reden jetzt quasi, ich will jetzt nicht gleich Faschismus sagen und ich will nicht gleich sagen, wir waren vorher nicht faschistisch oder so, ja, sondern wir befinden uns halt in einer Phase, in der Faschismus halt für große Teile der Gesellschaft irgendwie interessanter wird, wobei das eben auch, ihr sagt selber, der Begriff muss geschärft werden, ich kann ihn nicht schärfen, ne? Also lasse ich es mal ein bisschen vage, die Gesellschaft wird ein bisschen faschistischer, vielleicht ein bisschen dolle, wir wissen es nicht, aber ich sehe bei euch jetzt nicht unbedingt eine Antwort. Das muss ich ganz ehrlich sagen. Also ich habe eure Antwort nicht so verstanden. Ich habe die Analyse kann ich verstehen. Ja, und auch, dass man sagen kann, okay, die Linke gibt eine falsche Antwort, indem sie eben versucht, da irgendwie zu sagen, ja, das ist gar nicht so, sobald wir die Mieten geregelt haben, hören die Leute auf, AfD zu wählen. Das ist falsch. Gut, kann ich nachvollziehen. Das kann man wirklich auch annehmen, dass das vielleicht falsch ist. Aber wie geht ihr denn dran? Was ist denn euer Brecheisen?
3: Naja, also wir haben kein Brecheisen in diesem Sinne und wir haben auch nicht eine ausformulierte Idee oder ein Konzept oder sowas, wo wir sagen würden, na, das müssten jetzt einfach alle teilen, sondern, und das ist ja genau ein Aspekt, auf den wir ja die ganze Zeit dann abheben, wir sind ja dafür, dass man halt sich der autonomen Politik widmet. Und das heißt ja nicht, dass man jetzt eine einheitliche Idee verfolgt, sondern das heißt ja, dass halt die Menschen, als die Menschen, die sie nun mal konkret sind, in der Lage, in der sie sich selbst befinden, anfangen, einen Begriff von dem zu machen, was sie umgibt und was uns halt alle angeht und was halt uns alle betrifft, aber natürlich auch eben, was sie halt als einzelne Person jetzt nun mal betrifft. Die Bewegung, also die wir uns sozusagen wünschen, das ist keine Bewegung, wo wir mit einer Alea-Fahne vorne weggehen und hinter uns laufen halt sozusagen Hunderttausende oder noch mehr uns nach, sondern die Bewegung, die wir uns ja wünschen, ist eine, die dadurch entsteht, dass wir uns halt nicht als einzelne Gruppe irgendwo hilflos in der Pampa befinden, in der politischen Pampa befinden, sondern dass halt überall Leute sich anfangen, einen Begriff davon zu machen, in welcher Lage wir sind. Und zwar bei aller Aussichtslosigkeit und mit der inneren Stärke, sage ich mal, sich mit der Aussichtslosigkeit zu konfrontieren. Weil das ist ja das, was halt dazu geeignet ist, uns in, naja, Ideologien oder zumindest Illusionen zu treiben. Und nehmen wir jetzt mal ein Bild. Ich nehme nicht gerne Bilder, ich nehme jetzt mal eins von einem untergehenden Schiff und das Schiff geht real unter. Es hat sozusagen Leck geschlagen und es geht unter und wir befinden uns auf diesem Schiff und dann können wir uns natürlich halt merkwürdige Vorschläge geben, wie wir unser Versinken verhindern können und dann können wir, weil wir selber begeistert sind davon, andere vielleicht gut davon überzeugen und dann denken wir, naja, ich habe schon 20 Leute im Schiff, die stimmen mir zu. Das Schiff versinkt zwar, aber ich habe ja 20 Leute und wenn jetzt sozusagen alle auf dem Schiff, also alle 100, mir glauben, dann versinkt das Schiff nicht oder sowas. Aber das ändert nichts daran, das Schiff wird versinken. Und dann hat man sich sozusagen, man verschwendet sehr viel Energie darauf, dass man versucht zu verhindern, dass das Schiff versinkt mit einer Idee, die nicht dafür geeignet ist, zu verhindern, dass das Schiff versinkt. Und dann versinkt das Schiff und alle sind tot.
4: Und das okay.
3: Ja, drastisches Finale dieses kleinen Schiffbildes. Aber was ich halt damit meine, ist, es, es, sich eine Illusion zu machen über das, was ist, oder sich schöne Geschichten, wie das der Genosse schon eben angesprochen hat, zu erzählen darüber, das, was die Lösung ist oder so. Das hilft nichts daran, wenn man sich in einer Lage befindet, die tatsächlich auf einen katastrophalen Zustand hinaus ist. Der katastrophale Zustand, und das ist ja das, was wir dann als uns politische Bewegung erhoffen, kann ja nur dann irgendwie eine adäquate Antwort erfahren, wenn sich massenhaft Leute sehr klar damit beschäftigen, was dieser katastrophale Zustand ist, was den ausmacht, und dass man nicht halt schon, ich weiß es schon, jetzt habe ich verstanden, Welt ist schlecht und sowas, und dann habe ich jetzt sozusagen meine zwei, drei Lösungen an der Hand oder sowas. Diese Lösungen sind, das sind Scheinlösungen. Keine dieser Lösungen ist geeignet, die Probleme zu lösen. Und dann jetzt habe ich ein bisschen Faden verloren. Es ist nicht geeignet, die Probleme zu lösen, sondern was halt quasi das Einzige ist, was halt ein sinnvoller Schritt ist, ist, den Gedanken zu verfolgen, diese Probleme sind so nicht lösbar, sondern es ist eine grundsätzliche Veränderung nötig. Eine Veränderung, die nicht sozusagen irgendwie ein Drehen an 2, 4 oder 5 Stellschrauben ist, sondern dass halt sozusagen man sich ganz fundamental damit beschäftigt, dass halt das, wie es ist, diesen katastrophalen Zustand verursacht und dass das, was die Lösung dafür ist, eine Veränderung ist. Und zwar nicht eine, die wir schon haben, für die wir nur noch eine Masse gewinnen müssen, sondern deren Aussicht und deren Potenzial sich erst dadurch entfaltet, dass halt Menschen sich ihrer selber sehr bewusst werden, ihrer Situation bewusst werden, sich versuchen, einen Begriff von der Welt zu machen und dann anfangen, das Wissen, was daraus ja erst entstehen muss, dafür zu nutzen, in Verbindung mit anderen zu treten. Weil halt die einzelnen Leute, die halt zu Hause sitzen und sich eben was im stillen Kämmerlein überlegen, woran die Welt dann sozusagen gesund werden soll, die geben sich sozusagen dem Schwachsinn hin, sage ich mal. Und es ist einfach aussichtslos, das zu machen.
2: Okay. Und ich glaube ja, also sozusagen das, was wir jetzt konkret ja machen, ist zum Beispiel diese Antifa-Wochen machen. Darum sind wir jetzt wieder eingeladen. Und man sieht ja an dem Programm, was wir machen, wo wir wieder die gleichen oder fast die gleichen Gruppen wie letztes Jahr eingeladen haben, es sind ein paar dazugekommen, sieht man ja, wer sozusagen unsere Verbündeten sind, mit denen wir das machen. Und die Leute machen das mit uns jetzt sozusagen unter dem Titel Antifa-Wochen. Aber so wie jetzt in dem Interview mit euch hier, begegnet das ja sozusagen an vielen Punkten gerade mit den Leuten, mit denen wir sozusagen in den letzten Jahrzehnten Politik gemacht haben, dass sozusagen anstatt darüber zu diskutieren, sozusagen anstatt sich sozusagen gemeinsam dieser katastrophalen Lage zu stellen, sozusagen müssen wir erstmal verteidigen, zu sagen, ja, okay, aber so, Antifaschismus, da vielleicht müssten wir mal darüber reden, sondern es wird immer versucht, sozusagen das Ganze auf eine andere Ebene zu ziehen. Und diese andere Ebene ist meistens sozusagen das Wiederholen von so klassischen Antworten, von denen man bisher immer nur gedacht hat, ah, es waren zu wenig, die einem gefolgt sind, sozusagen anstatt... Und wir haben nicht die Antwort, aber wir würden sozusagen gerne weiter an der Antwort bleiben, weil wir sozusagen nicht wollen, dass das Boot sinkt und alle sterben, auch wenn es sozusagen vielleicht sinken wird, aber es geht von da, also da geht es wieder sozusagen um.
4: Oh Gott, das ist schon so hart. Das beste Bild, ein Bild mal.
2: Noch ein paar in die Rettungsboote zu
3: nehmen. Geht es hier um die Idee der Atombombe, oder? Du wusstest schon, dass das mit dem Bild schief
4: geht. Nee, das Bild, ich finde das Bild gut. Ich verstehe auch, was du meinst. Also ich bin da auch gar nicht... Es geht ja gerade bei uns auch darum, dass wir es verstehen. Also wir sind ja jetzt auch nicht die Hellsten. Deswegen ist es ja auch wichtig, dass wir einfach auch mal ein bisschen drüber reden, weil wir haben natürlich auch eine Vorstellung, wie die Welt funktioniert. Und wir laden euch ja ein, damit ihr das eben auch erklärt, damit ihr uns eben auch raushebt. Und wir haben uns, mehrfach mit Leuten, also mit Linksparteipolitikern getroffen. Wir haben uns mit Leuten getroffen, die in Magdeburg einen Stadtteilladen haben und sagen ganz konkret, geht nicht zur Wahl, das bringt sowieso nichts. Also die haben auch eine eigene Idee, ein eigenes Konzept, und wir wollen das ja erstmal nur verstehen, ja, ohne jetzt zu sagen, ja, das ist falsch oder ja, das ist richtig, das ist die Lösung. Und deshalb finde ich das ja auch gut, dass wir uns darüber unterhalten, weil ich glaube, wir wären alle dankbar, wenn einer die Lösung hätte, wie man die AfD mit einem coolen Wahlspruch und einer strahlenden Lächeln dann einfach wieder unter die 5%-Hürde drücken könnte. Und aber ich glaube, wie du schon sagtest, das mit dem untergehenden Schiff, das passt in Ostdeutschland schon. Das ist, ich möchte nicht sagen unbedingt, dass jetzt alle so am Ertrinken sind, aber wir sehen gerade auch, was an Möglichkeiten existiert. Ja, und wir hatten Ich sehe uns an und ich sehe alle etwas über 20. Wir wissen auch nochmal, dass es gab früher auch schon rechte Parteien und die haben sich bei 10% bewegt und wir haben die Köpfe, also die Hände über den Köpfen zusammengeschlagen und haben gesagt, oh Gott, was passiert hier? Ja, im Erzgebirge wählen 12% NPD, was soll passieren? Und wir haben jetzt hier, okay,

0: natürlich nicht. Deshalb, ja, kommen wir auf jeden Fall zu den Antifa-Wochen und hören uns das an und versuchen da eben auch mit einem Teil zu sein und zu diskutieren und da irgendwie ja, zu stärken, eine Bewegung denn irgendwie wenigstens in der Diskussion erstmal zu erstellen, selbst wenn man dann im Nachhinein wieder auseinandergeht und dann Unterricht unterschiedliche Konzepte fährt oder sowas. Da würde ich ja jetzt gar nicht euch überzeugen wollen, dass wir jetzt die bessere Idee haben. Das ist ja nicht der Fall.
1: Naja, dafür, dass ihr da immer so sehr ausholt und theoretisch durchdacht, glaube ich dann auch für meine Begriffe, dass manchmal vielleicht sich auch als Subjekt innerhalb der Gesellschaft manchmal fast ohnmächtiger macht, als ich es vielleicht sogar manchmal wahrnehmen würde, finde ich euch ja immer erstaunlich praktisch. Also wenn Uli von dem Land der Fleißigen redet, dann denke ich jedes Mal, denkt er an eure Gruppe. Also ich meine, es ist ja nicht nur diese... Es ist ja nicht nur die Antifa-Wochen. Ich meine, ihr hattet ja auch eine Veranstaltungsreihe zu KI und dergleichen. Also da passiert ja dann relativ viel. Und ich könnte jetzt natürlich auch ganz viele Phrasen nochmal bedienen, aber ich würde halt eben schon einen Punkt natürlich dann trotzdem immer nochmal so stark machen. Gerade wenn man weiß, dass Klassenkämpfe die Lokomotiven der Geschichte sind, dass man halt, glaube ich, schon eben sozusagen auf diesen ganzen Erfahrungsraum sozusagen da halt eben schon, glaube ich, ganz schön Bezug nehmen muss. Deswegen würde ich halt schon immer eine Lanze dafür brechen. Und das finde ich eben bei euch ja auch gut, dass es dann eben trotzdem diese praktischen Umsetzungen gibt, sich da halt eben an, ne, wir hatten vorhin über soziale Kämpfe gesprochen und so, dass man da, glaube ich, reingeht. Und ich glaube halt nach wie vor für viele Leute sozusagen die Berührung mit radikaler Kritik sozusagen auch gerade so vielleicht aus einer Haltung heraus, wo die Leute das noch nie gehabt haben, schon auf jeden Fall.
2: Ja, hallo. Es gibt jetzt einen Standortfinder für geeignete Flächen für Windräder und Solarparks. Der EE Standortfinder ist ein kostenloses Online-Tool des Umweltforschungszentrums. Es hilft dabei, geeignete Flächen für Windräder und Solarparks in Deutschland zu finden. Dabei werden ganz viele verschiedene Faktoren geprüft, zum Beispiel Naturschutz, Siedlungen, Verkehr, Böden und auch die technischen Voraussetzungen. Auch mögliche Konflikte mit Tieren und der Umwelt werden dabei berücksichtigt. Das Tool schätzt außerdem, wie viel Energie erzeugt werden könnte und welchen finanziellen Nutzen die Anlagen für Kommunen haben könnten. Der Standortfinder entscheidet natürlich nicht automatisch, wo gebaut werden soll. Er liefert Informationen, die Kommunen, PlanerInnen und BürgerInnen bei Entscheidungen unterstützen können. Die Junge Selbsthilfe Leipzig startet in den Herbst. Die Draußengesprächsgruppe der Jungen Selbsthilfe Leipzig startet am 14. Oktober in den Herbst. Junge Menschen bis 35 Jahren können sich dort über psychische Probleme, Krankheiten und schwierige Lebenssituationen austauschen. Die Gruppe trifft sich alle zwei Wochen mittwochs von 16 bis 17.30 Uhr. Sie treffen sich am Eingang des Sommerbades Kleinschocher im Volkspark Kleinschocher. Das Treffen beginnt mit einer Meditation, danach gibt es Gespräche und einen gemeinsamen Spaziergang. Die Teilnahme ist kostenlos und ohne Anmeldung und die Gruppe trifft sich bei jedem Wetter. Leipzig setzt sich in Straßburg für die Interessen der Städte in Europa ein. Leipzigs Sozialbürgermeisterin Dr. Martina Münch trifft sich am 5. und 6. Oktober 2026 mit EU-KommissarInnen und Abgeordneten des Europäischen Parlaments. Gemeinsam mit anderen europäischen Städten geht es darum, die Bedürfnisse der Städte in die EU-Politik einzubringen. Wichtige Themen sind bezahlbarer Wohnraum, Klimaanpassung, soziale Gerechtigkeit, digitale und grüne Entwicklung sowie Kultur und Jugend. Leipzig fordert außerdem, dass Städte weiterhin ausreichend EU-Fördergelder für soziale und nachhaltige Projekte bekommen. Besonders benachteiligte Stadtteile sollen gezielt unterstützt werden.

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0: Herzlich willkommen zu einer neuen Folge von Wissenschaft macht, der Wissenschaftssendung auf Radio Lora 92.4. Herzlichen Dank fürs Reinhören. Heute beschäftigen wir uns mit einem Thema, das sehr undurchsichtig ist, wie es oft scheint. Und das nennt sich der Lobbyismus in der Wissenschaft. Nun geht es einfach vielseitig darum, für die Wissenschaft, gegen die Wissenschaft, für uns alle, für wen eigentlich?
1: Und das ist das Thema unserer heutigen Sendung und ich bin der Clemens.
2: Ich bin der Robby.
1: Und wir sitzen hier im Studio, mitgewirkt hat auch unsere liebe Julia. Da gibt es später ein Interview und was euch erwarten wird in dieser Sendung sind drei Interviews. Nämlich zum einen haben wir nachgefragt bei Lobby Control, was für eine Einschätzung sie denn haben, wie groß ist wirklich der Einfluss. Dann geht es um die Zivilklausel, das ist nämlich die Klausel, mit der sich Universitäten dazu selbst verpflichten können, nur dem Frieden dienliche Forschung zu betreiben. Und zu guter Letzt haben wir noch ein weiteres Interview geführt, die eine etwas andere Perspektive auch nochmal da hat und nämlich den Zusammenhang und die Wichtigkeit von Wissenschaft und Lobbyismus hervorhebt.
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0: Nun, wir haben hier jetzt also zwei Begriffe mal wieder. Die Wissenschaft und die Lobby. Unter Wissenschaft gehen wir jetzt mal heute aus, das sind Hochschulen und Verbände, die forschen, Forschungseinrichtungen und so weiter. Also nur damit man einen groben Überblick hat. Und dann, was ist denn nun eigentlich eine Lobby? Es gibt viele Definitionen und natürlich, je nachdem, wer welche Interessen vertritt, unterscheiden sich die. Die aktuellste, die ich gefunden habe und auch eine selbst sehr wissenschaftliche, stammt aus einem neuen Sammelband, nämlich Lobbyismus und parlamentarische Demokratie. Kürzlich erschienen im Fritz Steiner Verlag und herausgegeben von Thorsten Holzhauser und Andreas Schulz. Da sagen sie mal, als Minimaldefinition ist Lobbyismus der Versuch organisierter Gruppen oder individueller Interessenten auf politische Entscheidungen in Exekutive und Gesetzgebung durch persönliche Intervention oder mittels beauftragter Fürsprecher Einfluss zu nehmen und das auf kommunikative Art. Im Grunde bemängeln sie da auch schon, es gibt halt keine historische Lobbyismusforschung und dadurch ist das Ganze eben so undurchsichtig, wie eben die Lobby selbst es ist. Ursprünglich kommt es ja von aus der englischen parlamentarischen Demokratie. Die Lobby ist das Vorzimmer eines politischen Repräsentanten und da können eben Bürger und BürgerInnen, aber eben auch Interessenverbände vorstellig werden und im besten Fall halt etwas erwirken für sich oder aber für alle.
1: Also im Prinzip ist es ja dann eine Interessensvertretung und das kann ja jetzt in der Theorie auch erstmal gar nicht so falsch sein, dass sich verschiedene Interessensverbände dort auch direkt zu Wort melden können und das eben nicht nur durch eine Wahl oder irgendwie so machen, sondern dass zum Beispiel der Bauernverband oder wer auch immer, also eine Personengruppe, die ein Interesse hat, gilt ja auch als Lobby.
0: Ein Landwirt hat vielleicht auch einfach mehr Ahnung von Düngemitteln oder ähnlichem als ein Politiker. Deswegen ist es schon ganz gut, wenn die dann auch zu Wort kommen.
1: Genau, es geht ja auch um Expertise, die dann irgendwie Gehör finden sollte.
0: Ein Bonmot aus der Einleitung von diesem Sammelband, den ich erwähnt habe, ist, da sagen die Autoren, naja, sogar Lobby Control selbst betreibt ja Lobbyarbeit, indem sie Dinge fordern.
1: Jetzt haben wir gerade gesagt, ja, die Bauernverbände und so weiter, klar, schön und gut, aber es hat sich ja einiges getan. Also der Lobbyismus ist ja durchweg gewachsen, glaube ich, kann man so sagen, oder? Wie sieht es denn da aus, Robby?
0: Ja, da hast du völlig recht. Von den Anfängen, wo man sozusagen auch Gewerkschaften dazu rechnen kann als Interessensverbände, die was durchsetzen, hat sich das sehr verzweigt, individualisiert und eben, wie du sagst, anzahlmäßig auch einfach ist es stark gewachsen. Eine Auswertung der wissenschaftlichen Dienste vom Bundestag

0: kommt ja darauf zu sprechen, dass gerade nach dem Umzug von Bonn nach Berlin ist das alles komplett in die Größe geschossen. 100 bis 120 Firmen, schätzt der wissenschaftliche Dienst, haben eine eigene Vertretung in Berlin nur zum Zweck des Lobbyismus und geben im Schnitt 500.000 Euro im Jahr dafür aus. Und die rekrutieren sich dann, die Mitarbeitenden dort, hauptsächlich aus Ex-Politikern oder Leuten aus dem politischen Umfeld. Der Modus sind vertrauliche Gespräche und die Hauptkritikpunkte sind nun mal dann eben fehlende Kontrolle und mangelnde Transparenz. Und nur der Vollständigkeit halber, insbesondere auch die sogenannten Public Affairs Institute wachsen und gedeihen und das ist im Grunde eine neue Überschrift für Lobbyismus.
1: Gut, das ist jetzt natürlich Lobbyismus, wie der Begriff geläufig ist, nämlich Lobbyismus mit Einfluss auf die Politik, was es ja im Prinzip immer hat. Unser Thema ist aber heute Lobbyismus und Wissenschaft, beziehungsweise Einfluss der Wirtschaft auf die Wissenschaft. Und da würde ich jetzt vorschlagen, da falle ich direkt mal mit einem krassen Beispiel in die Tür rein, weil wir wissen inzwischen, dass die Wirtschaft massiven Druck auf die Wissenschaft ausgeübt hat in den 50er und 60er Jahren, und zwar insbesondere die Tabakindustrie. Und die haben das so krass gemacht, dass es wirklich ein Eigenbegriff ist inzwischen, nämlich das Tobacco Playbook. Und das sind verschiedene Vorgehensweisen, die damals eine PR-Agentur herausgearbeitet hat, an die sich auch inzwischen noch andere Zweige der Industrie halten, also insbesondere die Pharmaindustrie, die Ernährungsindustrie oder auch fossile Brennstoffträger. Und dieses Tobacco Playbook ist natürlich krass. Also was damals passiert ist, ist ja zu Lasten vieler, vieler Menschen gegangen mit Todesopfern.
0: Ja, also als du mich darauf aufmerksam gemacht hast, da ist mir die Kinnlade runtergefallen, weil die haben ja dann so, ich glaube, 7 Statuten sind es, oder Prinzipien, die sie anwenden in ihrer Lobbyarbeit, um ihre Mandanten, in dem Fall eben Tabakkonzerne, zu schützen vor Politik. Und zwar natürlich logischerweise im Fall von Zigaretten und Tabakkonsum gegen das Interesse der Allgemeinheit. Und mir ist es echt ein bisschen kalt runtergelaufen, weil mich davon auch vieles einfach an die manipulative Einflussnahme in der heutigen Politik selbst erinnert.
1: Ja, und ich meine, inzwischen ist uns das allen klar. Die EU hat Bilder auf alle Zigarettenpackungen gepackt und so weiter und so fort. Wir alle wissen, Rauchen ist so ziemlich das Schlechteste, was du machen kannst. Es gibt eine Korrelation zu einer Haufen von Krebsarten, Schlaganfälle, Herzinfarkte und so weiter. Also das soll jetzt aber nicht unser Thema sein. Wir sagen jetzt einfach, es ist glasklar. Die Evidenz ist da. Und ganz zu Beginn hat die Tabakindustrie das vielleicht noch so ein bisschen versucht wegzumoderieren oder zu leugnen, aber irgendwann war es absolut klar. Also es gibt ein internes Dokument von der Tabakindustrie, da heißt es, die Evidenz ist überwältigend, aber nach außen, der Zweifel ist unser Produkt. Er ist das beste Mittel, um mit der Faktenlage zu konkurrieren. Das muss man erstmal sacken lassen. Also denen war absolut klar, dass ihr Produkt Menschen tötet. Und sie haben dann auch beschlossen, gar nicht mehr so dagegen vorzugehen, um das irgendwie zu leugnen. Sondern das Ziel war, und auch hier zitiere ich jetzt aus einem internen Dokument, eine wissenschaftliche Kontroverse zu starten. Und dazu haben diese PR-Agentur, die im Übrigen auch in etlichen anderen schmutzigen Kampagnen involviert war, eine der größten in New York, die hat dann eben dieses Playbook entwickelt. Das sind 7 Punkte, wie sie das machen. Der erste ist, Doubt is our product, wie ich gerade gesagt habe. Also unser Produkt ist der Zweifel, also Zweifel säen. Was haben sie da gemacht? Sie haben also statt offenkundig zu lügen, haben sie einfach eine wissenschaftliche Kontroverse produziert. Behauptet, das ist umstritten, das ist nicht ganz sicher. Es gibt immer 2 Seiten der Medaille. Wir müssen mehr forschen. Es ist eine ungelöste Frage, was es nicht war. Also es war glasklar.
0: Ja, dann ging es natürlich weiter dadurch, dass man Leute, die dann anständige Forschung betreiben, diskreditieren, dass man dann sagt, naja, so ganz kann man das so nicht sehen oder das ist doch evidenzbasiert, da gibt es immer eben auch Zweifel. Und dann, ich meine, wir sollten schon einmal die Punkte durchgehen. Ich meine, die haben dann ja dann auch juristische Einflussnahme, du kannst einfach kleinere Interessensvertretungen mit kaputt machen, mit zu viel, ja, wie sagt man da, mit Prozesskosten und dann eben auch aktiv lobbyieren bei den Gesetzgebern.
1: ja, man verharmlost das Ganze ein bisschen. Und es ist eine Art von, also es ist eine Frage von Narrative und von Erzählung. Also Framing hieß das dort. Zum Beispiel sind dann Begriffe wie Schadensminderung, Harm Reduction gefallen. Also das Ganze, der Schaden kann gemindert werden. Und es ging um angeblich Nachhaltigkeitsinitiativen, die genutzt wurden, um vom eigentlichen Problem abzulenken und das eigene Image aufzupolieren.
0: Genau, und dann gab es noch die wirtschaftliche Seite, dass man eben dann auch im Einzelhandel, also sprich in den Kiosken, in den Supermärkten, seine Produkte aggressiv platziert und dadurch das Ganze auch in der öffentlichen Wahrnehmung normalisiert.
1: Ja, und ein weiteres Ding ist, was wir vor allem auch heutzutage sehen, ist nämlich einfach den Wissenschaftsmarkt zu fluten. Also was die Tabakindustrie auch ganz viel gemacht hat, ist einfach andere Studien zu was ganz anderem auf den Markt zu schleudern, und zwar in Masse. Und da gibt es ein interessantes Beispiel, das muss man denen nämlich lassen. Dank der Tabakindustrie wissen wir, wie gefährlich Asbest ist. Das Ganze kommt aber daher, dass die damals versucht haben, eben Tabak ist krebserregend irgendwie zu diskreditieren, indem sie versucht haben, alles Mögliche als krebserregend darzustellen. Und mit dem Asbest war halt dann der Plan zu sagen, sogar das Haus, in dem du lebst, ist krebserregend. Gut, jetzt wissen wir heute, das ist richtig und das haben wir der Tabakindustrie in gewissem Sinne zu verdanken, aber das war einfach deren Strategie, abzulenken davon und zu sagen, ja, also sorry, heutzutage ist ja alles krebserregend, also sogar das Haus, in dem du wohnst, ist krebserregend und so weiter, und so kam diese Asbestkorrelation an den Tage.
0: Puh, das ist schon eine ziemlich krasse Sache.
1: Harter Tobak.
0: Das müssen wir erstmal sacken lassen.
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0: So, das waren jetzt ziemlich heftige Beispiele aus der Geschichte. Die Frage ist ja nun, wie stellt sich das heute dar? Was sind heutige Beispiele für Lobbyismus in der Wissenschaft?
1: Das ist nämlich genau die Frage, über die ich mich mit der promovierten Politikwissenschaftlerin Christina Deckwirth unterhalten habe. Sie arbeitet für Lobby Control und recherchiert dort zum Thema Lobby in Deutschland. Und Lobby Control insgesamt, die setzen sich für, wie sie es genannt hat, eine lebendige Demokratie ein. In diesem Zusammenhang beschäftigt sie sich auch viel mit dem Thema Wissenschaft und Lobbyismus. Und ich habe sie direkt zu Beginn erstmal gefragt, was ist denn eigentlich dann Wissenschaftslobbyismus?
4: Also den Begriff Wissenschaftslobbyismus verwenden wir, wenn Personen aus der Wissenschaft, also HochschullehrerInnen, ProfessorInnen oder auch sonst Menschen, die forschen, genutzt werden, um bestimmten Lobbyinteressen mehr Glaubwürdigkeit zu verschaffen. Also Glaubwürdigkeit durch Dritte sich zu verschaffen, ist ein übliches Mittel, und Personen aus der Wissenschaft sind da eben besonders interessant für Lobbyakteure, weil es eben Unterschied macht, ob ein Lobbyakteur sagt, etwas ist so und so, also zum Beispiel Rauchen ist nicht so schlimm für die Gesundheit, oder wenn das jemand mit einem Professorentitel macht, dann hat das natürlich eine ganz andere Wirkung. Und deswegen ist das eine bekannte Strategie, über die Wissenschaft den eigenen Lobbyinteressen mehr Glaubwürdigkeit zu verschaffen.
1: Das haben wir eben schon in dieser Sendung besprochen. Es gab ein paar krasse Beispiele, vor allem natürlich die Einflussnahme der Tabakindustrie, die da wirklich auch ein Playbook geschrieben hat. Das ist inzwischen allseits bekannt. Das heißt, man kann in gewisser Weise sagen, die Tabakindustrie hat damals diesen Kampf um die Wissenschaft verloren. Es ist die Leute wissen, wie schädlich das ist. Trotzdem haben sie ein Exempel statuiert und ein bisschen vorgezeigt, wie Industrie oder Wirtschaft Einfluss nehmen kann. Wie würden Sie denn da heutzutage die Situation einschätzen? Wie groß ist denn die Einflussnahme seitens der Wirtschaft inzwischen?
4: Oh, das ist schwierig, so allgemein zu sagen. Also uns fallen immer wieder Beispiele auf, wo diese Strategie des Wissenschaftslobbyismus noch angewandt wird oder wo wir einfach insgesamt sehen, dass es bestimmte Interessenkonflikte gibt. Also um vielleicht noch mal ein paar Beispiele zu nennen. Gerade wurde bekannt, dass die TU München eine Studie veröffentlicht hat zum Thema Verbrenner aus, wo sie dargestellt hat, dass wenn man Elektroautos oder der Kontext war Verbrennerautos, es ging eigentlich um Elektroautos, und da wurde dargestellt, wenn man die über den ganzen Lebenszyklus sich anschaut, also die ganze Produktionskette, dann sind die eigentlich gar nicht so viel besser als Verbrennerautos. Und um diese Studie herum gab es sehr viel Wirbel, das wurde auch von der Politik aufgegriffen. Und dazu ist eben wichtig zu wissen, dass die TU München BMW auch als einen wichtigen Finanzierer hat, und dass BMW genau diese Forderung auch selbst vertritt, dass Autos über diese sogenannte Lebenszyklusanalyse sich angeschaut werden sollten. Da weiß man nicht direkt, ob BMW das jetzt wirklich in Auftrag gegeben hat. Also dafür gibt es keine direkten Anhaltspunkte. Aber es zeigt doch, dass zum einen dieser Verdacht nahe liegt, dass das auch gemacht wurde, weil die TU München Geld von BMW bekommt. Und es zeigt einfach nochmal, wie problematisch es ist, wenn Gelder fließen und dann zu ähnlich, also zu Themen, die im Interesse der Geldgeber liegen, Studien veröffentlicht werden.
5: Ja, interessant, dass Sie die TU München ansprechen. Das ist ja, würde ich behaupten, die renommierteste Universität, technische zumindest, in Deutschland. Und das ist jetzt auch, gerade wenn Sie so eine Studie erwähnen, also es gibt den Rudolf-Diesel-Hörsaal an der TU. Es gibt einen Werner-von-Siemens-Hörsaal, einen Karl-von-Linde-Hörsaal. Das ist ja auch kein Geheimnis, dass da viel Geld reinfließt und dass das vielleicht auch mit dazu beigetragen hat, dass die TU so einen Status bekommen hat, weil sie natürlich auch Projekte finanzieren kann dadurch. Aber dass trotzdem so eine Studie jetzt dort in Auftrag gegeben wird, wie reagieren die denn da drauf? Äußert sich die TU dann dazu oder ist es einfach gang und gäbe und normaler Vorgang in der Wissenschaft?
4: Na, in diesem Fall wurde diese Studie ja sogar vom Präsidenten beauftragt, der sich da auch sehr ins Zeug gelegt hat und sich auch durchaus in die politische Debatte eingemischt hat, was in dieser Schärfe recht ungewöhnlich ist. Gleichzeitig gab es aber auch Stimmen aus der TU München, die das auch wiederum sehr stark kritisiert haben, weil diese Studie gar nicht von den eigentlichen Fachleuten geschrieben wurde, so mit der Argumentation, das sollte halt auch von denen geschrieben werden, die so ein bisschen mehr Abstand haben zu dem Thema, was man durchaus auch in Frage stellen kann. Aber insofern war das etwas, was auch für die TU München sehr ja kontrovers diskutiert wurde und sicherlich auch nicht ihrem Ansehen gedient hat, dienlich war. Also am Ende war es von der Debatte eher auch ein Problem für die TU München, würde ich sagen.
5: Dann haben wir quasi so etwas als Beispiel für Wirtschaftslobbyismus, also Auftragsstudien. Jetzt gibt es aber natürlich
4: genau, auch, wobei in dem Fall nicht klar ist, dass es eine Auftragsstudie war. Das ist noch wichtig.
5: Genau, das hatten Sie schon betont, stimmt. Jetzt gibt es aber andere, wo es durchaus offensichtlich ist, dass das in Auftrag gegeben wird, oder sehe ich das falsch?
4: Ja, also ein Fall, mit dem wir uns beschäftigt haben, war eine Studie, die von einem Professor von der Uni Gießen geschrieben wurde. Und da war die Aussage, dass Pflanzenschutzmittel Glyphosat, wenn man das einsetzt, der Umwelt nutzt und vor allem auch der Volkswirtschaft nutzt. Und diese Studie kam heraus in einer Debatte, wo es darum ging, das Glyphosat möglicherweise auf europäischer Ebene zu verbieten. Und wo es auch sehr viel Kritik an diesem Mittel gab. Und da fanden wir diese Studie doch recht auffällig, zumal uns der Professor schon vorher einmal aufgefallen ist, weil der eine Studie im Auftrag der Geflügelindustrie veröffentlicht hat, woraus kam, dass vegane Ernährung schlecht für die Umwelt ist. Und deswegen haben wir da so ein bisschen nachgebohrt und haben am Ende herausgefunden, dass diese Studie von Monsanto, also dem Hersteller von Glyphosat, in Auftrag gegeben wurde. Und das haben wir dann natürlich scharf kritisiert. Das wurde zunächst abgestritten von dem Professor, aber unsere Unterlagen waren da wirklich glasklar, so dass er am Ende das auch zugeben musste. Und es hatte auch einige Folgen, dass dann Artikel zurückgezogen wurden und sich auch die Uni Gießen davon distanziert hat. Also das war ein sehr drastischer Fall, der aber doch für sehr viel steht. Das Thema Intransparenz spielte da eine Rolle. Das Thema, was für eine Wirkung hat das dann? Also es wurden eben Fachartikel von diesem Professor auch veröffentlicht in renommierten Zeitschriften, die dann auch wieder in Bundestagsdebatten zitiert wurden und so weiter. Und da liegt natürlich der Verdacht nahe, dass es viel öfter solche Fälle gibt, die aber gar nicht ans Licht der Öffentlichkeit kommen, weil natürlich nicht in allen Fällen wirklich so nachgebohrt werden kann und auch die entsprechenden Dokumente gefunden werden.
5: Ja, das ist wieder so ein Beispiel, wie wir bei uns in dieser Sendung Wissenschaft macht, eigentlich immer den Dreiklang hervorrufen, nämlich Wissenschaft, Wirtschaft und Politik. Und da ist dann natürlich diese drei Akteure, das dann etwas in einen Nebel der Unsichtbarkeit gehüllt. Jetzt sind Auftragsstudien eine Sache. Wie ist es denn mit personellen Doppelungen? Sowas findet ja sicherlich auch statt.
4: Ja, also da ist ein Beispiel Veronika Grimm. Die hat gleich mehrere Rollen. Also am bekanntesten ist sie wahrscheinlich als Wirtschaftsweise, als Regierungsberaterin. Aber sie ist auch Professorin. Also in dieser Funktion berät sie auch die Bundesregierung. Und problematisch wird ihr Fall, weil sie gleichzeitig auch im Aufsichtsrat von Siemens Energy ist, einem Energiekonzern. Und sie ist als Beraterin für die Bundesregierung in ihrer Rolle als Professorin für energiewirtschaftliche Themen zuständig. Und da sehen wir auch einen ganz klaren Interessenkonflikt, wenn sie über ihren Aufsichtsratposten auch sehr viel Geld von einem Energiekonzern bekommt und gleichzeitig in einem Bereich die Bundesregierung beraten soll, wo es auch um energiepolitische Themen geht, die den Konzern betreffen. Das ist ein ganz klarer Interessenkonflikt und da haben wir sie auch aufgefordert, sich zu entscheiden, ihren Aufsichtsratposten abzugeben oder ihren Posten in den Wirtschaftsweisen. Das hat für sehr viel Wirbel gesorgt, auch innerhalb der Wirtschaftsweisen selbst. Ja, und zeigt einfach auch nochmal, wie solche Doppelrollen die Glaubwürdigkeit und das Ansehen von an sich renommierten Wissenschaftlerinnen beschädigen kann.
5: Jetzt haben Sie also diese beiden Beispiele, die wir jetzt hatten, einmal mit der Autoindustrie und dann mit der Ernährungsindustrie, also mit Monsanto. Könnten Sie das so sagen, welche Branchen da sich besonders hervortun? Kann man das so generell irgendwie sagen? Das, was die Tabakindustrie damals gemacht hat, also ich will jetzt das, nicht, dass das auf BMW und die TU direkt zurückfällt oder so, aber könnten Sie ungefähr einschätzen, welche Branchen sich da besonders hervortun?
4: Ja, also es gab mal eine größere Recherche der Zeit und die hat herausgefunden, dass es vor allem die Pharma- und die Autoindustrie sind, die am meisten Geld in die Wissenschaft, in die Forschung geben. Die Autoindustrie fällt immer wieder auf als eine Branche, die sehr eng mit der Politik verbunden ist, die einfach ein sehr starker Lobbyakteur ist. Und deswegen erstaunt uns das auch nicht so. Und ja, auch in der Pharmaindustrie ist natürlich Forschung ein sehr wichtiges Feld und gibt es sehr großes Interesse, da Forschungsergebnisse im Interesse einer bestimmten Branche zu bekommen.
5: Wie sieht's denn da mit den Fossilen aus? Also ich meine, die haben auch inzwischen andere Wege gewählt. Ich glaube kaum, dass das wirklich der menschengemachte Klimawandel abgestritten wird. Sehr ähnlich wie die Tabakindustrie auch nicht mehr abstreitet, dass es eine Korrelation zu Krebs gibt. Trotzdem finden da ja auch, also werden gewisse Zweifel gesät. Also es gibt ja dieses Beispiel mit British Petrol, die dann den Carbon Footprint entwickeln oder so. Sind Sie da auch auf Fälle gestoßen, die irgendwie mit dem menschengemachten Klimawandel zu tun haben?
4: Ja, also ein sehr wichtiger, prominenter Akteur zu dem Thema ist Exxon. Exxon wusste schon früh Bescheid, dass das Verbrennen von Erdöl und Erdgas das Klima anheizt und sehr schädlich ist. Die wussten das schon seit den 70er Jahren. Die hatten eine eigene Forschungsabteilung zu dem Thema, wo die eigenen Wissenschaftler sozusagen davor gewarnt haben. Und Exxon hat sich dann aber nicht etwa entschieden, dann etwas dagegen zu tun oder vielleicht kein Erdöl mehr zu fordern oder die Politik zum Handeln aufzufordern, sondern hat sich entschieden, bewusst diese Forschungsergebnisse, diese eigenen Forschungsergebnisse zu verschleiern und eine Öffentlichkeitskampagne zu starten, um Zweifel zu sehen, dass der menschengemachte Klimawandel existiert und schädlich ist für die Menschen. Also da wurde auch nicht direkt gesagt, das ist falsch, was die Wissenschaft sagt, sondern ja, es gibt auch andere Stimmen, man kann das auch anders sehen, es ist alles gar nicht so sicher, wir müssen erstmal abwarten. Und diese Strategie, kann man sagen, war für Exxon ja recht erfolgreich. Es wurde sehr viel Geld dafür ausgegeben, auch in andere Stiftungen, die das dann auch weiter reproduziert haben, diesen Zweifel. Und es hat sehr lange gedauert, bis Exxon überhaupt erstmal gesagt hat, ja, diesen menschengemachten Klimawandel gibt es tatsächlich und der ist tatsächlich schädlich. Exxon hat aber weiter daran gearbeitet, das zu vertuschen. Exxon hat auch Geld gegeben an ein Klimawandel-Leugner-Institut, das sogenannte Heartland-Institut. Und die wiederum arbeiten auch eng mit einem deutschen Institut zusammen. EIKE heißt das, das hier in Deutschland dafür sorgt, dass Klimawandel-Leugner-Thesen durchaus gerade wieder prominenter werden, gerade auch durch den Aufstieg der AfD, wo es auch enge Verbindungen zu diesem Institut gibt. Insofern reicht sozusagen dieser Arm von Exxon bis auch nach Deutschland und ist dieser Konsens, dass es den menschengemachten Klimawandel gibt und dass er schädlich ist, wird das gerade wieder auch so ein bisschen aufgeweicht in der deutschen Debatte leider.
5: Ja, da sehen wir dann direktes Ergebnis von solchen Bestrebungen natürlich, weil das wird ja immer gesellschaftstauglicher, sage ich mal, leugnerische Thesen auch zu vertreten. So irgendwie ist ja dann schon auch eine direkte Verbindung da. Jetzt bei all dem, was Sie sagen, kann man natürlich erstmal einen Schrecken bekommen und sagen, oh Gott, da haben ja ganz viele Wirtschaftsinteressen ihren Platz gefunden und die Finanzierung von Forschung ist nun mal eng verknüpft Das ist ja auch so. Also Drittmittelgelder, private Gelder, die in die Forschung fließen, sind ja sehr, sehr üblich. Ab wann ist es denn ein Problem? Könnten Sie das, wie Sie da das kategorisieren, wann ist das in Ordnung und wann ist das ein Problem?
4: Genau, Drittmittel sind natürlich nicht per se problematisch. Problematisch wird es dann, wenn es intransparent ist, also wenn nicht genau nachvollzogen werden kann, wie viel Gelder fließen und welche Interessen möglicherweise dahinter stehen. Idealerweise gibt es für Forschungseinrichtungen ausreichend Grundfinanzierung, also gerade für die öffentlichen Hochschulen wäre das wirklich wichtig, um gar nicht erst in diese Abhängigkeiten oder auch in den Verdacht der Abhängigkeiten zu geraten. Es gibt sehr viel politischen Druck für Universitäten, sich diese Drittmittelgelder zu besorgen. Es gehört sozusagen zum Renommee einer Hochschule praktisch dazu. Und das ist politisch gewollt. Deswegen kann man den Universitäten auch gar nicht vorwerfen, dass sie Drittmittelgelder einwerfen und damit möglicherweise in Abhängigkeiten geraten. Da braucht es wirklich ein politisches Umsteuern, dass klar ist, dass es ein Bewusstsein dafür gibt, dass Drittmittel auch Probleme mit sich bringen können und dass es deswegen, wie gesagt, ausreichend auch Grundfinanzierung braucht für Universitäten.
5: Das wäre also eine von Ihren Forderungen. Was würden Sie sonst fordern als Lobby Control, um das ein bisschen vorzubeugen, beziehungsweise um es transparenter zu machen?
4: Ja, Transparenz ist da schon das Wichtigste. Also es muss einfach klar sein, dass sobald private Gelder fließen, es da wirklich eine hohe Sensibilität gibt, dass es da gute Regeln gibt, einen guten Umgang damit. Genau. Und das Zweite, was wir fordern, ist, dass es wirklich eine ausreichende Sensibilität gibt zu dem Thema. Das bezieht sich auf die Forschenden selbst, dass sie immer wieder genau hinschauen, von wem bekomme ich da Geld. Was für Interessen stehen da möglicherweise dahinter, da auch mal nachzufragen und das immer auch genau abzuwägen, ob es da mögliche Interessenkonflikte gibt und dann zum Beispiel, wie Frau Grimm, auch so ein Aufsichtsratsmandat, dass das dann einfach nicht angenommen werden sollte. Genau, es braucht auch Sensibilisierung, zum Beispiel, wenn über bestimmte Themen berichtet wird, also das ist eher etwas, was sich zum Beispiel an Journalistinnen und Journalisten richtet, immer genau nachzuschauen. Wenn ich über eine Studie berichte, von wem kommt die eigentlich? Wer hat die finanziert? Wer hat die beauftragt? Und gibt es da möglicherweise auch bestimmte wirtschaftliche Interessen dahinter, gerade wenn es um politisch sehr brisante Themen geht? Also wie eben das Glyphosat-Beispiel gezeigt hat, da gab es gerade einen politischen Prozess dazu. Es war ein gesellschaftlich sehr umstrittenes Thema und da ist es dann genau wichtig hinzuschauen, von wem stammt denn diese Studie? Auch diese Studie zu den Elektroautos von der TU München. Die fand ja in einem bestimmten politischen Rahmen statt, in einer bestimmten politischen Debatte. Und auch da ist es wichtig zu berichten. Also wenn über diese Studie berichtet wird, sollte gesagt werden, dass die TU München viele Gelder von BMW bekommt.
5: Das ist tatsächlich, jetzt bringen Sie mich direkt zu meiner Abschlussfrage, nämlich gehen wir mal davon aus, es gibt interessierte LeserInnen, die auch gerne mal sich Wissenschaftsstudien anschauen. Was können die denn machen? Wie gehen Sie da vor? Wie lässt sich dieses Förderungssystem oder wie lässt sich ein bisschen dahinter gucken? Was gibt es für Tricks quasi, um zu schauen, wie unabhängig ist eine Studie entstanden?
4: Ganz simpel, wenn da bestimmte Autoren sind, die erstmal googeln und schauen, wo die sonst so auftauchen. Das ist ja ein recht simpler, aber manchmal doch recht effektiver Rat. Also es gibt ja durchaus auch Vorschriften an Autorinnen und Autoren, so Interessenskonflikte zu deklarieren, anzugeben. Gerade in der Medizin ist das sehr üblich. Das ist sehr gut. Insofern lohnt es sich da auch da reinzuschauen, also in das, was in den Aufsätzen selbst angegeben ist. Aber wenn da nichts angegeben ist, und es so ein bisschen so einen Verdacht gibt, ah, das ist ein gesellschaftlich umstrittenes Thema, da gibt es starke wirtschaftliche Interessen, dann wirklich einfach mal nachschauen, für wen hat denn ein Autor, eine Autorin sonst schon etwas geschrieben, vielleicht auch sonst schon mal gearbeitet, da einfach mal nachzuschauen. Das ist natürlich nicht immer sichtbar und deswegen braucht es da auch wirklich häufig intensivere Recherche, weil das die Einzelnen oft gar nicht leisten können.
1: So, liebe Zuhörerinnen und Zuhörer, jetzt, falls ihr genauso wie wir auch gerne mal privat eine wissenschaftliche Studie lest, dann wisst ihr jetzt, worauf zu achten ist. Das hat euch nämlich gerade zum Schluss Christina Deckwirth von Lobby Control gesagt.
0: Ja, jetzt sind wir natürlich in aktuellen Zeiten. Wir haben ein paar sehr aktuelle Beispiele gehört, aber es geht ja auch weiter. Es geht um eine Welt, in der Defense, Rüstung und Kriegsführung immer wichtiger werden und immer haben Technologien und Innovationen eine gewichtige Rolle gespielt in Sachen Rüstung. Die Frage ist dann eben, wie schaut es denn da eigentlich aus hier in Deutschland? Da gibt es die sogenannte Zivilklausel.
1: Genau, die sogenannte Zivilklausel ist eine Klausel, mit der sich Universitäten selbst dazu verpflichten können, nicht mit dem Militär zusammenzuarbeiten, beziehungsweise nicht mit der Rüstungsindustrie zusammenzuarbeiten. Sprich, die Forschung rein für friedliche Zwecke zu nutzen. Die ist in Bayern schon seit längerem gekippt worden. Also es gibt diese Zivilklausel in Bayern nicht mehr. Was damals in Bayern zusätzlich passiert ist, ist, dass eine Kooperationspflicht eingeführt wurde. Das bedeutet, dass Hochschulen dazu gesetzlich verpflichtet wurden, mit dem Militär bzw. mit der Rüstungsindustrie zusammenzuarbeiten, falls das der inneren Sicherheit dient. Diese Kooperationspflicht ist allerdings gekippt worden Anfang des Jahres im März. Der Bayerische Verfassungsgerichtshof hat gesagt, so kann das nicht bleiben. Jetzt ist das in Bayern die Situation, Vorreiter. In Hessen ist es anders. Da gab es eine riesige Debatte in Kassel jetzt, weil der Uni in Kassel das auch untersagt wurde. Und dazu gab es einen riesigen Streit und da habe ich gesprochen mit Tobias Czepok von der Gewerkschaft für Erziehung und Wissenschaft und der ist dort verantwortlich für die Hochschulpolitik und der hat ein bisschen erklärt, was überhaupt die Zivilklausel ist, was in Kassel passiert ist und wie er das einschätzt.
6: Einige Hochschulen, etwa 60 in Deutschland, 4 in Hessen, haben in ihrer Grundordnung oder im Range von Satzungen Zivilklauseln vereinbart. Das heißt, dass sie sich selbst verpflichten, dass Forschung und Lehre ausschließlich friedlichen und zivilen Zwecken dient. Und das ist im Rahmen einer Grundordnung eine Verpflichtung für alle Lehrenden, ihre Forschung und ihre Lehre entsprechend auszurichten.
5: Und wie war der Prozess jetzt in Hessen? Was ist da passiert, dass ihr euch eingeschalten habt und was ist da jetzt der aktuelle Stand?
6: Anlass für die Universität Kassel, ihre Zivilklausel zu überprüfen, ist konkret, dass ein Studiengang, eine Ausbildung in Kooperation mit Krauss-Maffei-Wegmann von Seiten der Hochschule, aber auch aufgrund mangelnder Nachfrage aufgegeben wurde, aber eben als Begründung die Zivilklausel angeführt wurde. Und aufgrund der allgemeinen politischen Zeitenwende wird eben gesagt, das müssen wir jetzt überprüfen, ob die Zivilklausel noch zeitgemäß ist, weil man bräuchte ja eine stärkere Hinwendung in Richtung Rüstungsforschung, aber auch dass sie eben die Lehre, die Zwecke des Militärs mehr berücksichtigt. Und ja, wir haben uns eingeschalten, weil wir organisieren Studierende und Beschäftigte an Hochschulen und ob Hochschulen eben für Rüstungszwecke forschen und lehren betrifft, unmittelbar deren Arbeits- und Studienalltag. Und unsere Mitglieder sind traditionell dem Frieden verpflichtet, damit auch wir als Organisation und setzen uns dafür ein, dass eben Zivilklauseln erhalten bleiben, beziehungsweise die Verpflichtung der Wissenschaft, dem Frieden zu dienen, hochgehalten wird.
5: Und wie ist jetzt die aktuelle Situation? Also jetzt ist es vertagt worden, die Entscheidung?
6: Ja, die Universität Kassel hatte eine potenzielle Abschaffung der Zivilklausel auf die Tagesordnung des Senates. Die wissenschaftlichen Beschäftigten und Studierenden haben gemeinsam auch mittels einer großen studentischen Vollversammlung mobilisiert zu dieser Senatssitzung und eine gemeinsame Position, da waren auch viele Gewerkschaftsaktive dabei, formuliert und haben es geschafft. Und das ist schon mal ein wichtiger Teilerfolg, dass diese Entscheidung auf den November-Senat am 4.11. vertagt wurde. Wichtig ist da auch noch der Gesamtkontext des Hessischen Hochschulgesetzes. Hier gibt es eine Debatte, ähnlich wie das Bayerische Hochschulgesetz, gibt es halt eben auch ein Landeshochschulgesetz in Hessen, in dem konservative Kräfte gerne ein Verbot oder eine Abschaffung der Zivilklauseln sehen würden. Und das ist eben auch noch ein wichtiger Kontext im Rahmen dessen diese ganze Debatte stattfindet.
5: Jetzt ist ja in Bayern die Zivilklausel schon länger abgeschafft, aber nicht nur das, sondern es gab sogar zwischendurch einen Kooperationszwang. Sprich, da hat der bayerische Staat quasi ein Gesetz zur Förderung der Bundeswehr erlassen, was quasi die Universitäten und Hochschulen bei Bedarf zur Kooperation im Interesse der nationalen Sicherheit verpflichten konnte. Das hat jetzt der Bayerische Verfassungsgerichtshof im März gekippt. Aber das geht ja noch ein Stück weiter. Also es ist ja nicht nur dann der Verbot einer Zivilklausel, sondern auch der Zwang, sich quasi mit der Rüstungsindustrie zusammenzutun. Zeitenwende hast du jetzt eben auch schon angesprochen. Wie siehst du denn die Rolle der Wissenschaft in einem Friedenssicherungsprozess oder in einem, ja, politischen Prozess, der auf Frieden zielt?
6: Das Verbot einer Zivilklausel bzw. noch extremer der Zwang zur Kooperation mit privaten Rüstungsunternehmen oder dem Verteidigungsministerium verstößt aus unserer Sicht gegen die Freiheit der Wissenschaft und es sollte im Bereich der Hochschulautonomie und der Verantwortung der einzelnen Wissenschaftlerinnen verbleiben, inwieweit sie eben forschen. Eine grundsätzliche Selbstverpflichtung der Hochschulen, dass Forschung und Lehre zivilen Zwecken dient, ist wichtig, um den friedlichen Zweck von Forschung nicht aus dem Auge zu verlieren. Klar gibt es diese ganze Diskussion um Dual-Use-Problematik, die ja gerade durch Stichworte KI, Digitalisierung, Cybersicherheit und so weiter nochmal an Drohnenforschung nochmal an ganz neuer Brisanz gewonnen hat. Nichtsdestotrotz halte ich auch persönlich das nach wie vor für wichtig, dass Wissenschaft sich darauf verpflichtet, dem Frieden unserer Gesellschaft zu dienen. Und es ist, glaube ich, kein gutes Argument zu sagen, ja, starkes Militär sichert ja auch den Frieden. Ich glaube, wir sind da eher auf der Position Frieden schaffen ohne Waffen. Das andere, also mehr an Militär und also das hat bisher, glaube ich, eher selten zu Frieden geführt. Ich glaube, für den Gesamtzusammenhang ist noch wichtig zu sagen, es gibt halt eine Stagnation ziviler Forschungsgelder und Hochschulfinanzierung wird insgesamt nicht in dem Maße ausgebaut, wie es strukturell notwendig wäre. Und dadurch entsteht eben ein struktureller Sog und ein Zwang gegenüber den Hochschulen, sich für Militärforschung stärker zu öffnen als bisher. Auch Wissenschaftler brauchen eben, um ihre Aufgaben zu erfüllen und gute Arbeit zu machen, Drittmittel und Forschungsgelder. Und da wird natürlich dahin geschaut, wo der Gesetzgeber die öffentliche Hand Gelder ausgibt und was eben an Wirtschaftsbereich wächst. Und das ist eine politische Entscheidung, eine Setzung zu sagen, der Rüstungsetat wird entsprechend erhöht. Und damit erhöhen sich natürlich auch da, gerade bei privaten Unternehmen, die Interessen, Forschungsaufträge zu vergeben. Und das macht es dann wieder für Wissenschaftler attraktiv, sich in so eine Richtung zu bewegen. Und das ist schwer, dem was entgegenzusetzen, haben wir aber vor.
5: Wie würdest du das einschätzen? Also allgemein die Rolle der Lobby bzw. der Wirtschaft bei der Finanzierung der Wissenschaft, ist es ein zunehmender Einfluss durch eben das Sondervermögen und durch die Zeitenwende immer größer wird? Kann man das so sagen?
6: Klares Jein aktuell, denn vom Gefühl und vom Diskurs her auf jeden Fall. Rein empirisch ist es jetzt im Moment noch nicht der Fall. Also sowohl der Etat dezidierter Forschungsausgaben des Verteidigungsministeriums ist nur ein bisschen angewachsen. Es kommt eher implizit über das Sondervermögen, das in Rüstung fließt, dass die Forschungsbedarfe der Rüstungsindustrie steigen. Aber ich habe mir angeschaut, jetzt für Hessen, das muss man sich natürlich in meinem Bundesgebiet anschauen, wie stark sind die Ausgaben der Privatwirtschaft gestiegen im Forschungsbereich an Hochschulen. Und die sind in den letzten 10 Jahren eher rückläufig. Hingegen die privaten Ausgaben für Forschung und Entwicklung sind stark gestiegen. Das heißt, private Unternehmen forschen einfach selber, anstatt staatliche Hochschulen zu beauftragen. Es findet also zeitgleich noch eine Privatisierung von Forschungsleistungen statt, anstatt dass das staatliche Hochschulen tatsächlich übernehmen. Das heißt, Privatunternehmen machen das mindestens in Hessen, ich vermute mal, es ist auch ein bundesweiter Trend, stark auch in Eigenregie.
1: Das war Tobias Czepok von der Gewerkschaft Erziehung und Wissenschaft in Hessen, wo gerade ein Streit stattfindet über die Frage, ob die Universität Kassel eine Zivilklausel verankern kann.
0: Für mich ist das sehr interessant gewesen, insbesondere jetzt am Ende, wo Czepok sagt, naja, also wenn sozusagen zu viel Hindernisse für private Interessen, für Unternehmen im Lobbyismus liegen und in der Forschung und was sie erforschen dürfen, was sie erforschen wollen, dann machen sie es halt selber. Und da denke ich mir dann, da ist es mir ja sehr viel lieber, dass dann die wissenschaftliche Öffentlichkeit, würde ich es mal nennen, also praktisch wirklich die staatlichen Hochschulen, die staatlich beaufsichtigten Unternehmen und Forschungsinstitute, die zum Beispiel einer Zivilklausel unterliegen und die auch schützen wollen, selber an den Hebeln sitzen. Und dafür bräuchte es ja dann eben einen effektiven Wissenschaftslobbyismus aus den Hochschulen heraus.
1: Und darüber reden wir gleich weiter.
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1: Ihr hört Lora 92,4 und zwar das Wissenschaftsmagazin Wissen schafft Macht. Und heute ist das Thema Lobbyismus und Wissenschaft. Und wir haben jetzt in der vergangenen halben Stunde schon viel darüber gesprochen, was es da für Probleme gibt, wie die Wirtschaft teilweise Einfluss nimmt und die Wissenschaft untergräbt und in zweifelhafter Art und Weise ihre eigenen Interessen dort vertritt und die Wissenschaft dafür nutzt. Aber jetzt haben wir auch gerade zuletzt gehört, viele private und wirtschaftliche Unternehmen, die sind gar nicht mehr so viel in der Universität zugange, sondern die machen einfach selber Forschungsinstitute. Jetzt wollen wir aber natürlich eine freie Wissenschaft, eine freie Forschung garantieren. Und darüber hat sich jetzt unsere Kollegin Julia unterhalten. Denn Lobbyismus ist in erster Linie ein Werkzeug. Wie die Wissenschaft es für sich nutzen kann oder zukünftig vielleicht sogar muss, darüber hat sie sich unterhalten mit Dr. Antje Eichler.
7: Dann darf ich begrüßen Frau Dr. Antje Eichler. Ausgewiesene Diplom-Journalistin, Kommunikationswissenschaftlerin und Hochschuldozentin für Medien und Kommunikation. Außerdem tätig als Expertin in PR und Organisationskommunikation und freiberuflich tätig in Lehre, Praxis und Forschung. Und ich freue mich ganz herzlich, dass Sie heute Zeit für uns haben. Vielen Dank, dass Sie hier sind.
8: Ja, vielen Dank für die Einladung.
7: Ich bin bei der Recherche für unsere Sendung über Ihre Doktorarbeit geflogen, nämlich Lobbying für die Wissenschaft, politische Interessensvertretung von Hochschulen und Forschungsorganisationen als strategische Kommunikation. Das heißt, was ich dem Titel und auch dem Querlesen der Doktorarbeit entnehme, ist, dass Sie Lobbying als Instrument der wissenschaftlichen Interessenvertretung befürworten. Warum denn eigentlich?
8: Lobbying verstehe ich nicht als ein Instrument von Interessenvertretung, sondern für mich sind Lobbying und politische Interessenvertretung dasselbe. Und beides halte ich für die Wissenschaft nicht nur für legitim, sondern für überlebensnotwendig. Wir erleben gerade, wie massiv Wissenschaft unter Druck steht. Trump streicht in den USA Forschungsgelder. Die AfD will hierzulande ganze Disziplinen abschaffen. Und ein wachsender Teil der Bevölkerung zweifelt an wissenschaftlicher Evidenz. Und genau in so einer Zeit darf sich Wissenschaft nicht aus der politischen Auseinandersetzung heraushalten. Und ich verwende die Begriffe Lobbying und Interessenvertretung auch deshalb gleichwertig, weil das auch in der Öffentlichkeit eigentlich so passiert. Jetzt zu der Frage, warum befürworte ich jetzt Lobbying für die Wissenschaft? Erstens, Lobbying ist ein ganz legitimer und grundlegender Bestandteil unserer pluralen Gesellschaft. Das ist Teil des demokratischen Wettstreits von unterschiedlichen Interessen. Und in diesem gesellschaftlichen Aushandlungsprozess muss die Wissenschaft ganz selbstverständlich mit am Tisch sitzen, genau wie die Wirtschaft, Verbände oder soziale Organisationen. Zweiter Grund ist, dass Wissenschaft hier eine ganz besondere Rolle spielt, denn sie ist grundlegend für unsere Gesellschaft, für Fortschritt, Innovation, Zukunft. Es klingt jetzt so ein bisschen pathetisch, aber das ist trotzdem Und das muss man einfach immer wieder betonen, weil das für viele Menschen offenbar nicht mehr selbstverständlich ist. Ne? Man sieht das ja gerade sehr deutlich in den USA. Da haben übrigens die Lobby, die Universitäten ihre Lobbying-Aktivitäten seit 2024, also seitdem Trump das zweite Mal an die Macht kam, teilweise verdoppelt. Selbst kleine Colleges engagieren jetzt erstmals professionelle Lobbyisten. Das ganze Thema ist in den USA natürlich viel mehr verbreitet wie so viele Dinge. Aber bei denen geht es jetzt auch tatsächlich nicht mehr nur um Geld oder einzelne Gesetze, sondern um die Verteidigung der wissenschaftlichen Autonomie selbst. Also das ist einfach der zweite Punkt. Es ist überlebensnotwendig. Und drittens legitimiert sich Wissenschaft gegenüber der Politik. Und die Forschungsergebnisse sind ja auch eine wichtige Grundlage für politische Entscheidungen, genau wie auch die Wirtschaft oder auch die Sozialverbände ihre Perspektiven einbringen. Und damit kann dann Politik Entscheidungen treffen. Und wenn man jetzt diesen Platz nur anderen Akteuren überlässt und sich dort von Seiten der Wissenschaft nicht mit einbringt, dann fehlt natürlich die Stimme.
7: Was würden Sie dann jemandem antworten, der behauptet, Lobbyarbeit würde dem Ruf der Wissenschaft schädigen?
8: Ja, ich würde diesen Vorwurf eigentlich umdrehen. Nicht Lobbying schädigt den Ruf der Wissenschaft, sondern umgekehrt, wenn man es nicht tut. Also wenn Wissenschaft das anderen überlässt oder sich da raushält. Weil Wissenschaft ja grundlegend ist für unsere Gesellschaft. Die betreibt Forschung, die uns alle angeht, die betrifft alle Lebensbereiche. Wenn wir das nicht haben oder wenn wir gewisse Forschungsfelder auch nicht mehr haben, dann fehlen uns Erkenntnisse, die wir dringend brauchen, die die Politik braucht, um vernünftige politische Entscheidungen zu treffen. Das ist so ein Punkt. Und dann geht es natürlich auch um den Bereich der Lehre. Also ich habe mir jetzt hier nicht nur Wissenschaft im Sinne von forschungstreibenden Organisationen angeguckt, sondern auch Lehre und Studium. Also auch hier erfüllt die Wissenschaft ja sehr wichtige Leistungen für die Gesellschaft im Bereich Ausbildung. Also auch hier ist es ganz wichtig, dass die immer wieder sagen, wir sind hier, wir brauchen eine bestimmte Grundfinanzierung, um einfach unsere Lehre zu ermöglichen, um auch, was die ganze Infrastruktur angeht an den Hochschulen. Also ich zähle jetzt zum Beispiel so ein paar Interessen schon auf, die Hochschulen gegenüber Politik kommunizieren. Also allein deswegen ist das ganz wichtig, weil es hier ganz viele Dinge gibt, die nicht selbstverständlich sind. Also dieser Vorwurf, dass Lobbying der Wissenschaft schadet, der kommt ja so ein bisschen daher, weil man unterscheidet zwischen Wissenschaft und Wirtschaft. Also Lobbying ist immer so ein Ding, das macht halt die Wirtschaft und das Wissenschaft braucht das nicht. Wissenschaft kriegt staatliche Gelder, die hat einen bestimmten Auftrag, die soll dem Gemeinwohl dienen, die soll forschen und ausbilden und gut ist und es läuft. Aber wir sehen ja in der Praxis, dass das eben so nicht läuft und man immer wieder auf seine Interessen aufmerksam machen muss.
7: Kann man dann sagen, dass es bereits viele wissenschaftliche Institutionen in Deutschland gibt, die durch Lobbyismus ihre Interessen vertreten? Oder ist das noch nicht so durchgesickert, dass das notwendig ist, notwendig werden könnte?
8: Ja, das hat man ja vielleicht schon ein bisschen rausgehört, dadurch, dass es eben diese negativen, ja, Ansichten gibt über Lobbying, ist das tatsächlich ein Feld, wo sich Wissenschaft auch sehr zurückhält. Die wirklich aktiv Lobbying betreiben, auch im Sinne von einer strategischen Kommunikation, richtig geplant und alle Ziele angelehnt an den Zielen der Organisation, auch alle Stakeholder in den Blick nehmen, das machen so vielleicht 10%. Wobei das hauptsächlich die Forschungsorganisationen sind. Die muss man auch nochmal unterscheiden zu den Hochschulen. Das läuft da ein bisschen anders. Dann so ein Drittel sind so die, die ich mal so passiv nennen würde. Die machen irgendwie was, aber es ist nicht wirklich geplant. Es ist eher so sporadisch, wenig koordiniert. Die benutzen das Wort Lobbying auch nicht so gerne, weil das eben so negativ besetzt ist. Aber im Grunde machen sie genau das. Manche von denen sagen auch, sie würden gerne mehr machen, aber es geht nicht wegen fehlender Ressourcen. Und dann gibt es die dritte Gruppe, das ist so die größte. Die würde ich mal so auf 60% schätzen, beziehungsweise ergeben das so die Zahlen, wenn man die so zusammennimmt. Also fast so 2/3 der Hochschulen und Forschungsorganisationen, die sagen, wir machen kein Lobbying, wir machen, wenn, dann Politikberatung. Also denen ist das ganz wichtig, das zu unterscheiden. Und das Interessante dabei ist, dass die, wenn man sich das genauer anschaut und hinhört, was sie da tun, im Grunde doch politische Interessenvertretung betreiben, nur sie nennen es halt nicht so. Das ist halt viel, viel problematischer, weil hier einfach dann auch die Transparenz fehlt. Und genau, das ist das eigentliche Problem, dass die Wissenschaft so ihr Verhältnis zu Interessenvertretungen noch nicht so geklärt hat für sich.
7: Was ist denn mit der anderen Seite, die das bereits aktiv betreibt? Gibt es da konkret ein paar positive Beispiele, von denen andere Hochschulen lernen könnten und sagen, okay, das war ein Erfolg, das können wir uns vielleicht als Vorbild nehmen. Gibt es da konkrete Projekte oder Durchbrüche in den letzten Jahren, die man erwähnen sollte?
8: Ja, die gibt es. Ich würde vorab noch mal zwei Punkte da unterscheiden. Das eine ist mal so wirklich konkrete Erfolge jetzt in Hinblick auf eine Hochschule braucht irgendwie einen Erweiterungsbau und ja, ich drücke das jetzt so ein bisschen flapsig aus, geht mit diesem Wunsch, tritt mit diesem Wunsch an die Politik ran. Das läuft natürlich dann in der Praxis alles ein bisschen anders. Das nimmt viele Wege und Schleifen und in die Verwaltung und so weiter. Aber mal so grob und bekommt dann tatsächlich die finanziellen Mittel dafür. Also ne, das ist mal so ein Beispiel. Das ist das auf der einen Seite, sowas gibt es auch, dass sowas funktioniert. Und auf der anderen Seite muss man sich aber die langfristigen Auswirkungen und Erfolge anschauen. Und die sind wesentlich wichtiger oder ja, die sind grundlegender insgesamt für das Verhältnis zur Politik, dass man wirklich über Jahre in alle Richtungen, auf allen Ebenen mit der Politik kommuniziert und sich da ein gewisses Verhältnis, ein positives aufbaut. Auch das ist so ein Geben und Nehmen. Das muss man so vielleicht ein bisschen unterscheiden. Jetzt ein konkretes Beispiel sind die ehemals sogenannten Fachhochschulen, jetzt Hochschulen für angewandte Wissenschaften, HAW. Das ist vielleicht in der Öffentlichkeit jetzt nicht so ein Megathema, aber für die Hochschulen ist das total wichtig. Die haben sich jetzt doch inzwischen weitgehend alle das Promotionsrecht erkämpft. Und das ist tatsächlich ein Erfolg von politischer Interessenvertretung. Da haben die ganz lange darauf hingearbeitet, auf allen politischen Ebenen, haben da Stellungnahmen geschrieben, sind in die Ausschüsse gegangen, wo es um solche Themen ging, haben die einzelnen Abgeordneten angesprochen oder deren Mitarbeitende, haben die eingeladen, haben denen auch ganz konkret mal Beispiele genannt, wie das aussehen kann. Daran sieht man auch ganz schön, dass das eben nicht einfach nur zufällig war, so passiert ist, sondern hier sind die wirklich ganz strategisch rangegangen, indem sie überlegt haben, wo wollen wir hin und warum, und haben das auch sehr gut eben in klare Botschaften gepackt, auch mit Beispielen. Das ist immer sehr wichtig. Also genau wie in jeder Kommunikation ist das eben auch in der Kommunikation gegenüber der Politik ganz wesentlich. Und dann das Ganze auch, das ist auch noch ein entscheidender Aspekt. Sie haben das nicht allein gemacht, jede Hochschule für sich, sondern im Verbund. Also wirklich alle HAWen. Und was hier noch dazu kommt, was auch erfolgreiches Lobbying ausmacht, das ist auch in anderen Branchen so, das hat auch immer was mit Persönlichkeiten zu tun. Und hier lag das auch maßgeblich an der Person von Karim Kaksa, der geht jetzt in Ruhestand nach fast 20 Jahren als Präsident der Hochschule Fulda. Und er war zwischenzeitlich in der sogenannten Hochschulrektorenkonferenz. Das ist der Zusammenschluss aller Universitäten und Hochschulen in Deutschland, beziehungsweise deren Rektoren. Da war der Vorsitzende für den Bereich der HAWen. Und der hat das auch maßgeblich mit angeschoben. Aber er nicht allein, auch eine Hochschule nicht allein, sondern im Verbund mit eben einem Maßnahmenmix, der speziell darauf abgestimmt war. Und also da hat einfach alles ineinander gegriffen. Das ist ein super Beispiel dafür, wie das klappen kann. Und das sind eben auch die Punkte, weshalb es dann bei anderen an anderer Stelle nicht so gut funktioniert. Ne, wenn das eben insgesamt zum Beispiel die Grundfinanzierung, über die ja oft geklagt wird, immer mal wieder zurückgeschraubt wird, weil Hochschulen zu viel alleine vorgehen, weil sie nicht strategisch vorgehen, weil sie da strategisch im Sinne auch, dass sie diejenigen einbeziehen, nämlich die Kommunikationsverantwortlichen, die dazu auch ein Konzept machen, die sich mit allen Stakeholdern intern, extern abstimmen und dann schließlich das Ganze auch auf Verbundebene. Das ist auch ein großer Punkt, also für erfolgreiches Lobbying und andererseits aber eben auch, dass es dann nicht funktioniert.
7: Können Sie in kurz und knackig weitere Punkte nennen, so die Do's und Don'ts, was man nicht oder unbedingt machen sollte, wenn man jetzt anfangen möchte, als wissenschaftliche Institution Lobbyismus zu betreiben?
8: Lobbying ist einfach was in Verbänden stattfindet. Das ist nun mal ein ganz zentraler Punkt. Und die anderen hatte ich im Grunde auch schon angesprochen. Also aus den Schwächen, die man so sehen kann im Wissenschaftslobbying, kann man gleichzeitig die Tipps ableiten, wie man vorgehen sollte. Und das ist eben nicht direkt vorpreschen und sich überlegen, ah, ich schicke jetzt mal dem Abgeordneten meinen letzten Forschungsaufsatz, am besten noch auf Englisch, sondern hier geht es natürlich darum, erstmal einen Schritt zurückzugehen und zu überlegen, was will ich denn eigentlich? Ja, auch immer wieder zu beobachten, die Politik, was ist denn da gerade im Gange, was macht denn der Abgeordnete jetzt gerade, ist das überhaupt ein Thema für den oder an wen trete ich heran? Und dann auch zu gucken, genau, da wären wir bei den Zielgruppen, klare Botschaften zu formulieren, wirklich knackige einzelne Sätze mit Beispielen zu zeigen, wenn Sie das und das, die und die politische Entscheidung treffen, dann wird sich das, das und das konkret verändern. Das hat Auswirkungen auf so und so viele Menschen. Also Daten mitzuliefern ist auch immer ganz wichtig, aufzuzeigen, was ist das, nützt das Ganze der Gemeinschaft, der Gesellschaft. Das ist ein ganz wichtiger Punkt. Und dann eben auch, sich tatsächlich auch zu verlassen, in gewisser Weise auf diejenigen, die dafür ja ausgebildet sind, also die professionellen KommunikatorInnen, die auch mit ins Boot zu holen. Das ist auch noch ein ganz wichtiger Aspekt. Also die drei Sachen, die sich aus den Schwächen ergeben, nämlich fehlende Strategie, fehlende Einbindung der Kommunikation und nicht mit einer Stimme sprechen, die wiederum umkehren und ja strategisch vorgehen, die KommunikatorInnen einbinden und im Verbund vorgehen. Klingt eigentlich ziemlich banal, passiert ja aber nicht. Und deswegen kann man es nur immer wieder betonen, das so zu machen.
7: Ja, ist ja auch wichtig, dass man das einmal klar formuliert. Aber vielleicht ist genau auch das die Stärke, dass, wenn es so banal klingt, es dann vielleicht auch einfach zu begreifen ist als mögliche neue Strategie. In diesem Sinne möchte ich mich dann auch ganz herzlich bedanken für Ihre Zeit und für das Interview.
8: Ja, sehr gerne. Vielen Dank.
0: Das war Julia im Gespräch mit Dr. Antje Eichler, Expertin für Kommunikation und insbesondere Unternehmens- und Verbandskommunikation, Hochschul- und Wissenschaftskommunikation und auch Nachhaltigkeits- und Haltungskommunikation. Ich finde das sehr, sehr wichtig und essentiell, was Frau Dr. Eichler da sagt, dass nämlich insbesondere in Zeiten von Trump und AfD die grundlegenden Aufgaben der Wissenschaft, die ja dem Wohl aller dienen sollen, insofern auch für ihre Interessensvertretung selbst eintreten müssen. Selbst das Blatt in die Hand nehmen und nicht so sehr nur diese negativen Aspekte des Lobbyings betrachten, nämlich die Intransparenz und so weiter, sondern selber professionell und mit einer Strategie vorangehen, das dann sozusagen uns alle voranbringen kann.
1: Und das widerspricht sich ja auch tatsächlich überhaupt nicht mit unserer Gesprächspartnerin von zuvor, nämlich mit Christine Decktwirth von Lobby Control, die ja auch sagt, wir brauchen gerade in Zeiten, wo immer mehr des Postfaktischen, wo die AfD auf dem Vormarsch ist und so weiter, brauchen wir eine unabhängige und vor allem glaubwürdige Wissenschaft. Und die braucht natürlich eine Finanzierung, das ist schon klar. Wichtig dabei ist aber die Transparenz. Also sie sagt da nochmal explizit, dass die Wissenschaft keinen Gefallen dadurch tut, Dinge zu verschleiern, wer fördert was, wo wird was finanziert. Das kann natürlich tendenziell alles dazu führen, dass der Glaubwürdigkeit geschadet ist. Und damit neigt sich die Sendung so ein bisschen dem Ende zu. Ich glaube, das kann man eigentlich ganz gut festhalten. Wir brauchen eine unabhängige Wissenschaft und die muss finanziert sein.
0: Genau, und die Autonomie, wie du sagst, die muss sie sich eben selbst auch erkämpfen und sich behaupten in einem Umfeld, wo private Lobbyvereine und Interessensvertretungen und Public Affairs Institute immer mehr an Macht, ökonomischer, aber eben auch an Einflussnahme gewinnen.
1: Und damit verabschieden wir uns. Wir hoffen, dass Sie etwas Interessantes gehört haben, liebe Zuhörerinnen. Und wir bedanken uns natürlich ganz herzlich in erster Linie bei Julia, unserer Redakteurin, die das soeben geführte Interview produziert hat.
0: Bei Dr. Antje Eichler.
1: Bei Christina Decktwirth von Lobby Control.
0: Und bei Tobias Czibok. Vielen Dank.
1: Und einen schönen Abend hier auf LoRa 92.4.

für Zwangsarbeit in Leipzig, beziehungsweise ganz spezifisch auch mit der Biografie oder den Angehörigen von Maria Werdiniec. Sie ist eine polnische Zwangsarbeiterin gewesen, die in Czadras bei Kolditz bei Leipzig in einer Psychiatrie umgebracht wurde in der Zeit des Nationalsozialismus. Und ihre Angehörige Elżbieta Kowalczyk-Böckmann war bei einer Veranstaltung der Gedenkstätte für Zwangsarbeit vor ungefähr einem Monat, am 10. September. Und ich war tatsächlich sowohl bei der Veranstaltung der Gedenkstätte, das war eine Podiumsdiskussion, und konnte danach auch noch ein kurzes Gespräch mit Elżbieta führen, wo es um Maria, also ein bisschen um Maria ging, viel um das Gedenken an sie, das, welche Auswirkungen es auf die Familiengeschichte hatte. Das heißt, unsere heutigen Themen des Abends sind: einmal werden wir eine Zusammenfassung und Ausschnitte aus der aus dem Podiumsgespräch anhören, was die Gedenkstätte für Zwangsarbeit im Rahmen ihres 25-jährigen Jubiläums geführt hat, und anschließend ein kurzes Gespräch. Wie immer bei Aktuell gibt es auch noch ein bisschen Musik und Veranstaltungsankündigungen. Und mit der Musik beginnen wir jetzt auch gleich.

Zwangsarbeit ist Arbeit, die mit nichtwirtschaftlichem Zwang und unter Androhung von Strafe verlangt wird. Unter Zwangsarbeit im Nationalsozialismus versteht man insbesondere die Verschleppung und Ausbeutung von über 13 Millionen ausländischen KZ-Häftlingen, Kriegsgefangenen und zivilen Arbeitskräften in Deutschland. Die Gedenkstätte für Zwangsarbeit feiert ihr 25-jähriges Jubiläum. Mehr als 75.000 Menschen aus ganz Europa wurden zwischen 1939 und 1945 in Leipzig zur Zwangsarbeit eingesetzt. Sie mussten meistens ohne Entlohnung und teilweise unter unmenschlichen Bedingungen in allen wirtschaftlichen Bereichen arbeiten, von Privathaushalten über kleinere und mittelständische Unternehmen und Geschäfte bis zu den großen Rüstungsunternehmen. Untergebracht wurden ZwangsarbeiterInnen in über 600 Lagern, verteilt

0: auf dem gesamten Stadtgebiet. Ab 1943 gab es sogar 6 Außenlager des KZ Buchenwalds in Leipzig. Die Gedenkstätte für Zwangsarbeit hat ihre Räumlichkeiten auf dem historischen Gelände des Firmensitzes der Hugo Schneider AG. Die Hugo Schneider AG wird mit HASAG abgekürzt. Die HASAG war während des Zweiten Weltkriegs der größte Rüstungsbetrieb Sachsens und gilt als einer der Hauptprofiteure von NS-Zwangsarbeit. Für diese Firma mussten in Leipzig während des Zweiten Weltkriegs über 10.000 Menschen Zwangsarbeit in der Waffenproduktion leisten. Die HASAG verfügte aber auch über Produktionsstandorte in anderen Teilen des Deutschen Reiches und ab 1942 auch in Polen. Insgesamt mussten ungefähr 45.000 Menschen Zwangsarbeit für die HASAG leisten. Dazu gehörten Frauen, Männer und Kinder aus über 20 Ländern, unter anderem auch jüdische KZ-Internierte. Viele ZwangsarbeiterInnen starben aufgrund der schlechten und unsicheren Arbeitsbedingungen, denen sie ausgesetzt waren. An ihr Leben, Leiden und Sterben zu erinnern, ist eine der Aufgaben der Gedenkstätte. Aber die Gedenkstätte steht auch im Kontakt mit den Überlebenden und deren Nachkommen, recherchiert und beantwortet Fragen zu dem Schicksal von Personen, die in Leipzig zur Zwangsarbeit eingesetzt wurden. Anlässlich ihres 25-jährigen Bestehens organisierte die Gedenkstätte für Zwangsarbeit in Leipzig am 10. September 2026 ein Podiumsgespräch zwischen 4 Angehörigen ehemaliger ZwangsarbeiterInnen. Sie kommen aus den Niederlanden, aus Chile, aus Polen und aus Italien und berichten sowohl über die Lebensgeschichten ihrer Angehörigen als auch darüber, wie sie selbst von dieser Familiengeschichte erfahren haben. Im Folgenden werden wir Ausschnitte aus diesem Podiumsgespräch hören. Anne Friebel, die für die Gedenkstätte den Kontakt zu den Familienangehörigen ehemaliger ZwangsarbeiterInnen pflegt, stellt die 4 Personen auf dem Podium und die Geschichten ihrer Tanten, Väter, Großväter und Urgroßmütter vor.
1: Ich freue mich sehr, dass 4 Personen auf meine Anfrage hin auch direkt zugesagt haben und alle sich darauf einlassen, auf dieses Format. Das ist nicht selbstverständlich. Ich weiß, dass es für einige sehr schwer ist, öffentlich über diese Themen zu sprechen und zumal auch in einer Sprache, die nicht die eigene Muttersprache ist. Also alle, die außer mir hier sitzen, haben Deutsch erst später in ihrem Leben gelernt. Steph Bümkes lebt in den Niederlanden und ist schon wirklich sehr viele Jahre mit der Gedenkstätte mit uns in Kontakt. Er forscht selbst sehr intensiv zu den niederländischen Zwangsarbeitern bei der Firma HASAG in Leipzig, hat dazu mehrere Bücher veröffentlicht und hat viele Netzwerke auch geknüpft in den Niederlanden von Nachfahren und auch Überlebenden, hat auch Interviews noch mit überlebenden ZwangsarbeiterInnen in den Niederlanden geführt. Ja, und ich freue mich sehr, dass er als langjähriger Begleiter der Gedenkstätte heute hier ist. Steph Bümkes ist der Sohn von Egbert Jan Bümkes. Egbert Jan Bümkes wurde 1922 in den Niederlanden geboren, in einem kleinen Dorf in der Nähe von Apeldoorn, und hat eigentlich in einer Papierfabrik dort gearbeitet und wurde eben 1942 gemeinsam mit seinem Bruder Anton zur Zwangsarbeit quasi rekrutiert, gezwungen. Sie wurden beide nach Leipzig gebracht zur Firma HASAG und waren dort im sogenannten Holländerlager Amstel auf dem Werksgelände der HASAG untergebracht. Herzlich willkommen, schön, dass Sie da sind. Valeria studiert Geschichte im Master an der Universität Potsdam, lebt in Berlin und Valeria ist in Chile aufgewachsen. Ich freue mich auch, dass mehrere Familienmitglieder heute auch hier sind. Herzlich willkommen. Valeria ist die Ururenkelin von Regina Prochnik. Regina Prochnik ist als Regina Bachner geboren, 1893 im heutigen Schlesien. Das gehörte damals zu Österreich-Ungarn und kam dann in 1920 zu Polen. Deswegen diese Bezeichnung Österreich-Polen. Sie war deutschsprachig und ja, sie hatte 4 Töchter. Mit einer ist sie hier auf dem Bild oben links abgebildet. Die jüngste Tochter Helena, die 1927 geboren wurde. Und wie viele jüdische Familien haben sie nach der deutschen Besatzung in Polen einen langen Leidensweg erlebt. Regina war im Ghetto in Krakau. dann im Konzentrationslager Plaschow und kam von dort 1933 nach Skarżysko-Kamienna zur Firma Hasak, die dort Werke im besetzten Polen betrieben hat. War dort im sogenannten Zwangsarbeitslager für Juden als Zwangsarbeiterin und wurde eben von dort 1944 mit ihrer jüngsten Tochter Helena nach Leipzig gebracht, in das KZ-Außenlager Hasak Leipzig. Beide haben das überlebt und wurden im April 1945 von der US-Armee befreit. Allerdings ist Helena im Herbst 1945 in Polen an Tuberkulose gestorben. Und Regina ist dann nach Chile in Südamerika emigriert, wo eine ihrer Töchter schon lebte, die rechtzeitig geflohen war. Ivan ist in Italien aufgewachsen, lebt heute in Tübingen, auch schon seit einigen Jahren, ist auch heute hier mit mehreren Verwandten, mit Familie, die aus Italien extra gekommen sind. Und er ist der Enkel von Remigio Capobianco, der 1920 in Italien geboren wurde, Pilot war, also in der italienischen Armee gekämpft hat. Das heißt, in den ersten Jahren des Krieges quasi an der Seite der Deutschen, dann im Herbst 1943, als Italien quasi die Seiten gewechselt hat, geriet er wie viele hunderttausende andere italienische Soldaten in deutsche Gefangenschaft. Er wurde in Griechenland gefangen genommen. Das obere Bild zeigt ihn auch in Griechenland und wurde nach Sachsen gebracht. Er war erst im Stalag in Mühlberg und wurde dann als Zwangsarbeiter zuerst nach Gelenau bei Chemnitz gebracht, wo er am Bahnhof Züge entladen musste, und kam dann Ende 1943 nach Leipzig, wo er bei der Firma Telefunken gearbeitet hat, die damals Radios produziert und repariert haben. Er war dort als Radiomonteur tätig und war im Lager Alter Messplatz einquartiert, in der Leipziger Innenstadt eigentlich, wo heute die Arena ist, eins der größten Leipziger Zwangsarbeitslager. Elżbieta ist in Polen aufgewachsen, lebt aber schon seit über 50 Jahren in Deutschland, habe ich vorhin gehört, in der Nähe von Hamburg. Und Elżbieta ist die Nichte von der vorhin schon angesprochenen Maria Wadiniec. Maria wurde 1925 geboren in damaligen Polen. Heute gehört dieses Gebiet zur Ukraine. Und sie wurde im Alter von 17 Jahren vom Deutschen Arbeitsamt in Lviv zur Zwangsarbeit nach Leipzig rekrutiert und kam eben auch zur Firma Hasak und war dort im sogenannten Polenlager nahe des Werksgeländes einquartiert. Maria Wadiniec wurde nach 2 Jahren wahrscheinlich harter Zwangsarbeit 1944 eingewiesen in die psychiatrische Uniklinik durch den Lagerarzt dieses Hasak-Lagers und von dort weiter in die Landesheil- und Pflegeanstalt Chadras bei Kolditz, die auch beteiligt war an der sogenannten Euthanasie-Aktion T4, Krankenmorden. Und in diesem Kontext ist sie dort wenige Tage nach ihrer Ankunft ums Leben gekommen oder ermordet worden und wurde eben auf dem Anstaltsfriedhof in Chadras bestattet, wo ihre Überreste bis heute sind. Die Familie wusste sehr lange nichts über ihren Verbleib. Darüber werden wir später dann auch noch mal sprechen.
0: In vielen Ländern und Familien waren KZ-Gefangenschaft und Zwangsarbeit ein Tabuthema. Die Überlebenden haben oft nicht darüber gesprochen, dass sie während des Krieges in und für Deutschland gearbeitet haben, obwohl sie sich das nicht ausgesucht haben und dazu gezwungen wurden. Manchmal wurden ZwangsarbeiterInnen als Kollaborateure bezeichnet, also als Verräter, weil sie mit ihrer Arbeitsleistung dem Deutschen halfen. Es kam auch vor, dass ehemalige Gefangene der Deutschen, auch KZ-Überlebende, als suspekt angesehen wurden. So war es zum Beispiel in der Sowjetunion. Dort hatten ehemalige KZ-Gefangene größere Schwierigkeiten, eine Arbeit oder eine Wohnung zu bekommen, wenn bekannt war, dass sie in Deutschland inhaftiert gewesen waren. Aber auch wenn Zwangsarbeit nicht stigmatisiert wurde, war für manche Überlebenden diese Zeit so schwierig, dass sie grundsätzlich nicht darüber sprechen wollten. Die vier Personen auf dem Podium haben teilweise lange nichts von der Zwangsarbeitszeit ihrer Familien gewusst. Hören wir ihnen zu, wie sie davon berichten, wann sie das erste Mal erfahren haben, dass ihre Angehörigen in Leipzig zur Zwangsarbeit eingesetzt wurden.
2: Ja, mein Opa ist gestorben Anfang 90, er war damals 8, 9. Ich persönlich habe mit ihm nie über diese Themen gesprochen. In die Familie war aber bekannt, ich glaube viele italienische Militäre, weil waren 600.000-700.000, die im September 1943 nach Deutschland dann gebracht wurden, das in Leipzig war als italienische Militär internierte und zwar Zwangsarbeiter. Aber die Details waren gar nicht bekannt, er hat nie darüber richtig geredet. Mehr Geschichte über Krieg, sagen wir so, über Aktion, sagen wir so, Geschichte, als er hier in Leipzig war. Und dann ist es so, 2011, als meine Oma gestorben ist, wurde dieser Tagesbuch gefunden. Das war in die Schublade von seinem Nachttisch. Der Ehre wollte, dass dieser Nachttisch musste nicht angefasst werden. Und als meine Tante, sagen wir so, das Haus dann übernommen hat, schon aufgeräumt hat, dieses Tagesbuch gefunden. Der geht tatsächlich in seine Kriegszeit. Der erste Jahr, als er in Griechenland kam, er war 20, 22 damals. Und dann ab Herbst 1943, als er nach Deutschland gebracht wurde, wie Sie schon geschildert haben, Nürnberg, Jelenau und dann ein Jahr, eineinhalb ungefähr hier in Leipzig. Ja, ich habe dieses Tagesbuch ungefähr seit 10 Jahren, etwas mehr. Die letzten 2 Jahre habe ich mich ein bisschen mehr beschäftigt, weil ich hatte die Gelegenheit, hierher nach Leipzig zu kommen wegen Arbeit und dann habe ich die Chance benutzt. Und dann letztes Jahr, nach dieser Gelegenheit heute, habe ich ein bisschen noch vertieft. Und ja, ich freue mich sehr, hier zu sehen und benutze auch die Tage, ein bisschen diese Orte, die er in der Tagesbuch beschreibt, zu besuchen und zu erfahren ein bisschen mehr über seine Geschichte, wo er war und wer kennengelernt hat, so weiter.
1: Mit welchem Wissen über diese Zwangsarbeit sind Sie aufgewachsen?
3: Ja, mein Vater hat sehr viel über die Hasak erzählt, aber nur an mich. Es ist so, dass wenn er so wieder zu Hause kam, hatte er erst 2 Jahre war er im Krankenhaus. Und wenn er nach 2 Jahren aus dem Krankenhaus kam und er kam zu Hause, sagte meine Großvater und Großmutter, sagte, redet mal nicht darüber, dann geht das von selbst vorbei. Aber das geht nicht vorbei. Er hatte damals, wenn ich 17 Jahre alt war oder 18, ich weiß nicht mehr genau, hatte er Abende und Abende über die Hasak erzählt. Und das kommt auch so, dass mein Vater hat, wenn er zurückkam von Leipzig, hat er auch nicht mehr gut laufen können. Als Kind durfte ich auch nicht neben meinem Vater laufen, weil mein Vater lief so schlecht, dass ich als Kind das auch machte. Wenn es ein Fußballspiel war im Dorf, dann war es auch so, dass alle Vaters machten mit und mein Vater musste an die Seite stehen. Und das Kind macht das Eindruck, das kann ich sagen.
4: Ich wusste nur, dass sie in einem KZ war, anscheinend Buchenwald, aber wir wussten nicht genau, was sie in der Zeit gemacht hat. Und ich hatte immer sehr viele Fragen, die ich keine Antwort hatte, weil ich war auch sehr jung. Also ich konnte nicht meine Urgroßmutter fragen, ich war nur so 12 Jahre alt und da konnte ich nicht die richtigen Fragen stellen. Und ich habe das erst später erfahren, also 80 Jahre, als der Krieg vorbei war, dass meine Urgroßmutter hier in Hasak Zwangsarbeit geleistet hat. Und das hat mir sehr geprägt.
0: Auch bei Elspieta hat es lange gedauert, bis sie und ihre Familie erfahren haben, was mit ihrer Tante Maria, der Schwester ihrer Mutter, passiert ist. Elspieta hat ausführlich erzählt, wie es dazu gekommen ist, dass sie im Jahr 2008 endlich das Schicksal ihrer Tante klären konnte. So lange hat es gedauert, obwohl ihre Mutter bereits in den 1960ern in Leipzig erste Nachforschungen über den Verbleib von Maria anstellte. Über den langsamen Prozess, mehr über das Schicksal von Maria zu erfahren, hat Elspieta auf dem Podium erzählt.
5: Ich muss sagen, ja, man hat uns in der Schule immer von den, ja, natürlich von dem Krieg erzählt. Wir haben viel gewusst, glaube ich, viel. Aber man hat, ich glaube, niemals vielleicht auch in der Schule eine Frage gestellt, was haben eure Eltern erlebt? schade. Wir haben von anderen immer gehört. Und dass meine Familie auch davon betroffen war, dass zwei Leute aus dieser kleinen Familie doch nicht überlebt haben, das ist mir erst richtig viel später. Ich glaube, da war ich schon erwachsen. Dann habe ich meinen Mann kennengelernt. Durch Zufall war ich in Deutschland, in Hamburg. Und da habe ich meinen Mann kennengelernt. Da hat noch meine Oma, also die Mutter von Maria, gelebt. Und sie hat mir was Tolles beigebracht. Ich wusste, es gab noch eine Tante, die ich leider nicht kennenlernen konnte. Die war 2 Jahre jünger. Aber meine Oma hat nicht erzählt. Meine Mutter hat mir nachher die Karten gezeigt. Die waren aus Leipzig, aber da stand nichts von Hasag. Da stand immer Weichsellager. 17 hat man sie mitgenommen nach Deutschland. Und ich habe gedacht, immer meine Tante hat sich freiwillig gemeldet zur Arbeit. So wie meine Mutter hat den Krieg irgendwo bei einer deutschen Familie in Krakau überlebt, so habe ich gedacht, die hat Pech gehabt. Ist sie nach Deutschland und vielleicht während vielleicht Bombardierung oder sowas, vielleicht ist was passiert. Und dann kam das Treffen mit Anna in Polen. Ich habe Anna zufällig in Polen kennengelernt. Ich war in Hamburg und wir haben Pläne gehabt mit meinem Mann, vielleicht in Polen was aufzubauen. Und so habe ich Anna kennengelernt. Und Anna ist aus Leipzig und wir haben über das Internet Kontakt aufgenommen. Sie hat ihre Spuren gesucht und wir haben nicht gewusst, was ist mit Maria passiert. Und dann kam irgendwann Anna und meine Mutter ins Gespräch. Ich glaube, eine halbe Nacht haben sie miteinander gesprochen. Und dann fuhr Anna nach Hause. Sie war aus Leipzig und meine Mutter hat hier in Leipzig in 60er Jahren gefragt. Sie war mal dienstlich hier, aber hat keine. Entweder wollte nicht oder wusste nicht, was er antworten soll. Und dann kam Anna und sie hat alles gefunden. Und das war 2008. Und dann ist Anna nach Leipzig gefahren, hat sie das alles erfahren und dann 2 Monate später oder sowas angerufen und sagte, später sagt deine Mutter, sie soll sich hinsetzen. Ich habe euch was zu erzählen, vorbereite schon eine Reise und so sind wir im November 2008 nach Leipzig gekommen, zusammen noch mit meiner Mutter. Meine Oma hat nicht mehr gelebt. Vielleicht ganz gut, dass sie das alles nicht erlebt hat. Und ja, und dann sind wir in der Gedenkstätte angekommen. So, das war Anfang. Aber wir sind immer noch dabei. Ich habe kein Grab. Sie ist irgendwo in Schadras.
6: Das heißt, ihr wusstet bis 2008 nicht, wo sie überhaupt wie sie überhaupt zu Tode gekommen ist?
5: Nein, nichts. Auch nichts von Hasag. Gar nichts. Anna hat uns alles erzählt.
0: 3 von den 4 Personen haben also erst Jahrzehnte später, nach dem Tod ihrer Angehörigen, erfahren, dass diese zur Zwangsarbeit eingesetzt wurden. Elspeters Familie wusste bis 2008 nicht einmal, dass Maria in einer psychiatrischen Anstalt gestorben ist. Möglicherweise, sehr wahrscheinlich, dort ermordet wurde. Iwans Opa und Valerias Uroma scheinen auch nie über ihre Zeit in Leipzig gesprochen zu haben. Zumindest wussten die beiden nichts davon, bis sie ihre eigenen Nachforschungen angestellt haben.
4: Ich glaube, es liegt auch, dass wir haben auch in Tille gewohnt, das ist richtig weit von hier. Und wenn man nach Deutschland kommt, also ich habe auch Familie, die in Deutschland wohnt, Berlin, und da fühlt man eine Verbindung. Und deshalb wollten wir mehr forschen und mehr erfahren, weil wir sind hier, wir verstehen die Sprache und wir haben jetzt alle die Möglichkeiten, mehr zu erfahren und wir können das machen.
7: Ja, manchmal sind es auch die Umstände, die äußeren Umstände, die dann dazu führen, dass dann die Urenkel anfangen zu forschen.
4: Ich habe angefangen, so mehr Familienrecherche zu machen, weil wir mussten in der Schule damals uns Fragen stellen, wo wir kommen, was sind unsere Wurzeln, was hat unsere Familie damals erlebt und auch sie hinterzufragen, Interview zu machen. Also mit 14 habe ich angefangen und dann später meine Mutter und ich, wir sind immer auf verschiedene Reisen und verschiedene Abenteuer und wir suchen immer was. Und wenn wir was suchen, dann möchten wir noch was suchen. Und so ging es immer weiter und sie ist immer da bei mir und sie unterstützt mich mit meiner Arbeit. Und ich glaube, sie will auch mir weiter unterstützen, mehr Familienforschung zu machen, weil das ist sehr wichtig, weil sonst kannst du dich nicht so gut verstehen, wer du bist, wo du hinkommst, wo ist dein Zuhause. Für mich waren immer das große Fragen gewesen, weil ich hatte das Gefühl, ich weiß sehr wenig oder ich habe ein sehr allgemeines Bild und deshalb habe ich so viele Recherche gemacht und dann kommen Antworten und noch mehr Fragen. Also ich habe immer noch viele Fragen, aber jetzt eine Sache ist klar, sie war in Hasak und das wusste ich vorher nicht.
0: Die Ausnahme hier bildet der Vater von Steff Böhmke, der anscheinend als einziger der Überlebenden mit seiner Familie über seine Zeit als Zwangsarbeiter in Leipzig bei der Firma Telefunken gesprochen hat. Aber was genau hat Steffs Vater eigentlich erzählt?
3: Ich habe sehr viel gefragt. Dann kommt man auf einen Punkt, dann will man auch alles wissen. Auch wissen andere Sachen. Ich wollte auch wissen, die Menschen aus Leipzig, waren die schlecht? Und seine Antwort sagte nein. Weil wenn er gearbeitet hat, hatte man auch mal, wie sagt man das im Deutsch? Man hat auch nichts gesagt, aber ein Brot hinter einer Maschine hinterlassen und gesagt, du soll die Maschine mal sauber machen. Solche Sachen. Deswegen bin ich auch großgezogen mit dem Gedächtnis, dass es ist egal, wo Menschen herkommen, alle sind gleich. Wenn er redete, dann redete er, aber er redete niemals über Leute wie Boudin oder so, die kannte er gar nicht.
7: Das war der Generaldirektor,
3: ja,
7: der
3: ja, Hasak. Ja, da war keine Berühmtheit, das soll ich sagen. Okay.
7: Und ist das aber in der Familie eher Ihr Thema oder interessieren sich Ihre Geschwister, Kinder, ja, andere ja. Familienmitglieder auch für diese Geschichte?
3: Ja, jetzt meine Kinder auch. Meine Tochter, die in Polen wohnt, hinter Warschau, und meine Enkelkinder wohnen da auch. Meine Tochter ist auch jetzt mehr interessiert, auch in diesem Abend, was gesagt wird. Und die haben dann auch mein Buch gelesen. Und das freut mich auch.
0: Nicht nur Steffs Familie ist mittlerweile weit über Europa verteilt. Auch die Familienmitglieder von Ivan und Elspieta sind über Ländergrenzen hinweg verbunden.
5: Ich bin polnisch, russisch und ukrainisch. Dann mein Mann ist Deutscher. Und der Mann von unserer Tochter ist aus Portugal, also seine Mutter. Und jetzt haben wir noch Julita, meine Nichte, hat einen Sarden. Also wir sind Multikulti wie ganz Europa.
2: Was mich persönlich betrifft, meine Tochter ist jetzt zu klein, aber sie ist in Deutschland geboren und wächst in Deutschland. Und dieses Tagesbuch hat diese italienische Seite, deutsche Seite und griechische Seite. Meine Frau kommt aus Griechenland und deswegen sagen wir so, dann, ich finde, in meiner Tochter ein bisschen alle drei Komponente.
0: Hier wird nochmal deutlich, die Geschichte der Zwangsarbeit ist nicht nur eine deutsche, sondern in ihren Auswirkungen eine europäische Geschichte, die auf den gesamten Kontinent und darüber hinaus Familien geprägt hat.
5: Es gab Menschen, die im Krieg irgendwie alles überstanden haben. Warum meine Familie? Und irgendwie macht das so traurig. Und ich habe so ein Gefühl, das schleppt sich. Ich werde das weitergeben wahrscheinlich. Das wird irgendwann auch an meine Tochter. Das ist nicht einfach, mit sowas zu leben.
0: Die Beschäftigung mit der Geschichte der eigenen Familie kann neben Trauer aber auch Erleichterung auslösen. So ging es Ivan. Sein Opa war in Leipzig als italienischer Militärinternierter zur Zwangsarbeit eingesetzt. Das heißt, er war ursprünglich ein Angehöriger der italienischen Armee, die bis 1943 für den faschistischen Diktator Mussolini kämpfte. Auch Italien war eine Besetzungsmacht während des Zweiten Weltkriegs, besetzte unter anderem Albanien, Griechenland und Teile Jugoslawiens, vor allem Slowenien, Montenegro und der kroatischen Küste. Deutschland und Italien waren Verbündete. Das änderte sich 1943, als Italien aus dem Bündnis mit Deutschland austrat. Vor dem Hintergrund, dass die italienische Armee als Aggressor und Besatzungsmacht aktiv war, hatte Ivan sich gefragt, wie sein Großvater sich wohl verhalten hat, bevor er Kriegsgefangener wurde. Das Tagebuch des Opa, das Ivan nach dessen Tod fand, konnte ihm einige Antworten auf diese Fragen geben.
2: Mein Opa war in der italienischen Armee, das bis 1943 auf der deutschen Seite. Und danach hatten die eine Wahl, sagen wir mal so, weiter zu kämpfen oder nicht weiter zu kämpfen. Ist immer die Frage, wo stand der Opa? Und das hat uns schon geklärt, dieses Tagebuch, sagen wir mal so. In die dramatische Geschichte war schon eine Erleichterung zu wissen, dass trotz allem, kann man so sagen, hat die gute Seite gewählt. Tatsächlich, mein Opa hatte ein paar, muss man sagen, großes Glück. Der erste, er konnte Deutsch. Er ist in Trieste geboren, aufgewachsen. Kurz davor war noch Österreich, deswegen hat er noch Deutsch gelernt. Und das hat ihm viel geholfen, weil schon in Gelenau hat er angefangen, als Dolmetscher zu arbeiten. Und deswegen konnte er ein bisschen leichtere Arbeiten machen. Und das zweite Glück, anscheinend konnte er Radio reparieren. Ich weiß nicht, ob als Pilot oder er hat Interesse dafür, aber er konnte das machen. Und deswegen wurde er dann zum Telefunken als Radiomonteur, Radioreparatur geschickt. Und sicherlich war eine leichtere Arbeit als viele andere in der Rüstungsindustrie. Wahrscheinlich durch Sprach oder so eine Sprachbarriere hätte auch einen einfachen Zugang zu der ganzen Umgebung, sowohl deutsche Mitarbeiter als auch die Wachsoldaten. Das beschreibt ganz gut, die haben ihm mehrfach geholfen und er zeigt auch seine Dankbarkeit in diesem Tagebuch. Deswegen, er hat viele Seiten, das hat nicht diese, sagen wir so, dramatische Seite, wie viele andere Geschichten in dieser Zeit haben. Bis er erzählt hat, dass er ein paar, sagen wir so, Kontakte mit ein paar Mädels, wo er richtig verliebt war und wo viele Briefaustausch auch nach dem Krieg gab. Und ja, das ist alles dokumentiert und war ein bisschen, sagen wir so, der leichtere Teil von dieser ganzen Geschichte.
0: Neben den Auswirkungen der Zwangsarbeit auf die Betroffenen und ihre Angehörigen wurde auch etwas über die Frage der Verantwortung gesprochen und darüber, wie in den Familien der Tätern mit dieser Vergangenheit umgegangen wird.
5: Ich habe früher sehr gerne gelesen, ein Journalist, das war der Sohn von Frank, das war der Gouverneur in Polen. Ne? Unglaublich, was er von seiner Familie erzählt hat. Da gab es sogar einen Film auch über den aus dem Auschwitz, ne? Seine Familie. Das muss man sich vorstellen, Blümchen und Garten gehabt haben und daneben wurden Menschen verbrannt. Ne? Also, ich weiß es nicht. Diese Familien, die haben sich da was, haben sie damit leben können? Ich weiß es nicht. Oder haben sich arrangiert?
0: Elspieta bezieht sich hier auf Niklas Frank, den Sohn von Hans Frank, der wegen seiner Tätigkeiten als Generalgouverneur von Polen zwischen 1939 und 1945 in Nürnberg als Kriegsverbrecher zum Tode verurteilt wurde. Niklas Frank begann sich in den 1980er Jahren öffentlichkeitswirksam kritisch mit den Verbrechen seines Vaters und später auch denen seiner Mutter in Polen auseinanderzusetzen.
7: Irgendwie wirkt diese Geschichte nach auf unterschiedliche Art und Weise in verschiedene Generationen. Ja, und das ist, glaube ich, in jeder Familie anders und auch in jedem Kontext, in dem man lebt. Auch in vielen Ländern war Zwangsarbeit sehr lange tabuisiert oder ist es bis heute. Und ich glaube, es gibt sehr verschiedene Faktoren, ja, wann, wie Familien anfangen, sich damit auseinanderzusetzen. Es ist einfach schwer vergleichbar. Und ja, ich habe das Gefühl, es ist in vollem Gange. Die Aufarbeitung ist noch lange nicht abgeschlossen. Viele Schicksale sind nicht geklärt. Manche Menschen haben keine Gräber bis heute. Ja, und es gibt auch weiterhin viel zu tun, um diese Geschichten zu erzählen und zu hören und ihnen dafür Raum zu schaffen.
5: Ich würde gerne wissen, wer hat geguckt, was sein Urgroßvater oder sowas, was er gemacht hat in dieser Zeit. Ich muss sagen, weiß nicht, wäre doch interessant.
4: Wir sollten mehr Orte haben und Orte schaffen, wo man über solche Themen reden kann, egal ob es schwierig ist. Man muss das machen, weil es die einzige Form, diese Geschichten lebendig zu halten und dass es nie vergessen werden.
0: Darum geht es beim Erinnern. Anerkennung und Respekt für das Leid derjenigen, die durch deutsche Besatzung und nationalsozialistische Politik als Arbeitskräfte missbraucht, misshandelt und teilweise ermordet wurden. Dafür braucht es Orte wie die Gedenkstätte für Zwangsarbeit, aber auch andere Begegnungsmöglichkeiten, wo über den Umfang der nationalsozialistischen Verbrechen gesprochen werden kann und darüber, wie diese Erfahrungen die Überlebenden und ihre Nachkommen geprägt haben. Zum Abschluss der Veranstaltung las Valeria ein Gedicht ihrer Uroma vor. Es ist undatiert, aber wurde wahrscheinlich Jahrzehnte, nachdem Regina Prochnik befreit wurde und nach Chile emigriert ist, geschrieben.
4: Also, das haben wir auch gefunden, dass sie auf Deutsch Gedichte geschrieben hat. Ein paar sind länger, ein paar sind kürzer. Und ich wollte auch was vorlesen, weil ich weiß nicht, ob jemand das schon mal vorgelesen hat. Aber ich mache das jetzt. Es heißt Ruhelos. Es gibt Dinge so ganz unglaublich, die das Menschenleben ausfüllen. Und Hindernisse unverzeihlich, gar lähmende unsere Willen. Machst du auch noch so kämpfen dagegen, mit all deiner Kraft, sie verpflanzen sich auf deine Wegen, saugen deinen Saft. Es hilft dir nie ein Jammer und keine Klage, kein Fluchten zum Sinnesverlust. Sie stellen sich ein zu jeder Stunde im Tage, wühlen sich tief in deine Brust. Wie Gespenster sie dich umschleichen und verfolgen deine Spur, wollen nie mehr wieder von dir weichen, werden dein Verhängnis nur. Sie rauben dir oft dein Denken und verbirgen deine Sinne. Bist nicht fähig, sie zu lenken, sie hören nicht auf deine Stimme.

0: Auf dem Podium sprachen Anne Friebel, Valeria Gomez-Meyer, Steff Böhmke, Elspieta Kowalczyk-Böckmann und Ivan Capobianco. Ja, das ist das Podiumsgespräch, bei dem ich vor mittlerweile 4 Wochen dabei war. Und danach habe ich noch ein kurzes Gespräch mit Elspieta geführt. Genau, also das Podiumsgespräch war dabei und ich habe sie dann vorbei. Und ich habe sie danach noch angesprochen, ob sie Lust hätte, sich nochmal etwas mit mir zu unterhalten. Und genau, in das Gespräch könnt ihr jetzt auch nochmal reinhören.
1: Ich bin die Nichte von einer ehemaligen Zwangsarbeiterin in Leipzig. Und das leider meine Tante habe ich nie kennengelernt. Das war die Schwester meiner Mutter, weil sie nach 2 Jahren schwerster Arbeit im Alter von 19 Jahren ums Leben kam. Und wir wussten das alles nicht. Und durch Zufall im Jahr erst 2008 im Netz eine Frau kennengelernt aus Leipzig. Da gab es bestimmte Verbindung. Sie hat Spuren ihrer Oma gesucht. In Polen, in Masuren, und ich habe ihr erzählt, dass wir mit meinem Mann wahrscheinlich nach Polen umziehen, und so kam die Verbindung zusammen. Und sie war aus Leipzig und damals hat noch meine Mutter gelebt und meine Oma nicht mehr, aber meine Mutter. Und wir haben Anna mitgenommen, einmal in die Datscha von meiner Mutter im Wald. Ja, und dann kam es zu Gespräch, und meine Mutter sie verstand schon Deutsch, aber gesprochen schlecht, musste ich übersetzen. Und die beiden Frauen haben sich ihre Geschichten erzählt. Und Anna ist eine Autorin, also sie hat alles aufgeschrieben, sie hat recherchiert. Und dann ist sie mit ihrem Mann zurück nach Leipzig gefahren, ohne uns zu sagen, was sie vorhat. Und dann hat sie im Jahr 2008 recherchiert und sie konnte alles finden. So. Und so entstand die Geschichte. Und dann hat sie uns 2 Monate später angerufen und hat sie uns erzählt. Die hat noch am Telefon gesagt, wenn deine Mutter nicht sitzt, dann sag ihr, sie soll sich hinsetzen, weil immerhin sind schon 62 Jahre vergangen. Und ich habe alles gefunden. Und ihr sollt euch vorbereiten auf eine Reise, weil ich möchte gerne euch zeigen, wo sie gearbeitet hat und wo sie wahrscheinlich gestorben ist. Und dann, ja, 2 Monate später oder 1 Monat später habe ich meine Mutter aus Berlin abgeholt und dann sind wir beide nach Leipzig gefahren und Anna hat diese Reise mit uns gemacht, die natürlich meiner Mutter sehr schwer alles gefallen ist, weil sie alles erfahren hat, dass sie als Zwangsarbeiterin war und sie hat in Wirklichkeit, hat sie nicht gewusst, sie dachte, oder wir dachten auch dadurch, wir als Familie dachten wir, dass unsere Tante, also ihre jüngere Schwester, hat sich freiwillig zu arbeiten nach Deutschland. So. Und dann hat sie das alles erfahren und dann haben wir diese kleine Gedenkstätte, damals noch Museum hieß das, ne? Und das alles erfahren und das hat Spuren hinterlassen. Und wir haben damals noch nicht gewusst, was wir da machen mit unserer Geschichte. Anna hat gesagt, hier hätte normalerweise, das wäre ein Friedhof, aber das war ein Stück Wald, eingezäunt mit kaputten Schloss und verwachsen Bäume. Ja, und Anna mit ihrem Sohn haben so ein kleines Grab gebaut und dann mit Kerze. Und so hat unsere tiefe Freundschaft angefangen. Mein Gott, aber warum gibt es kein Grab? Und das kam erst später, so ein paar Jahre später. Aber da hatte ich schon in Polen in unserem Haus die Probleme, politischen Probleme in Polen, PiS-Regierung und so weiter. Ich fuhr immer nach Warschau, um zu demonstrieren, habe ich mich wahnsinnig eingesetzt, weil ich in der schwierigen Zeit in Polen, in der Kriegszustand 80er Jahren, war ich nicht dabei. Ich habe ein schönes Leben hier in Deutschland geführt. Da hatte ich so ein bisschen schlechtes Gewissen. Dann habe ich gedacht, jetzt habe ich auch schlechtes Gewissen gegenüber Maria. Mein Gott. Und dann habe ich mir alles durch den Kopf gehen lassen, mit 17. Schrecklich, was hat sie denn durchgemacht? Und dann sind wir noch einmal 2019, ach so, wir haben beschlossen, Mama ist ein halbes Jahr später, war sie tot, meine Mutter, und dann haben wir beschlossen, die Dokumente, alle Original, die Originale der Zwangs-, der Gedenkstätte abzugeben. Und darauf hat Anna gewartet, aber die war in der, bei den Grünen und war sie im Stadtrat. Und die hat auch irgendwie welche Probleme oder Probleme nicht, aber sie war sehr beschäftigt. Und ich mit meinen Demonstrationen und dann erst 2019 sagte die Anna zu mir, weil wir immer im Kontakt waren, wir haben uns immer besucht, sie hat uns dort in Masuren besucht, da hat sie gesagt, ich bin da, jetzt ist die Zeit, ne? Schade, dass du letztes Jahr nicht da warst, weil der Name deiner Tante wurde erwähnt, da gibt es immer zum 1. September irgendwelche auf dem Friedhof hier, ne? Treffen und immer, schade, dass ich nicht dabei war. Und dann kam ich mit diesen Dokumenten, haben wir das übergeben. Dann waren wir bei den Grünen, die haben uns zum Frühstück eingeladen. Da war Fernsehen und MDR und ja, da waren auch Bilder, habe ich gesehen.
2: Das war 2019?
1: 2019, ja. Und so haben, nee, so kann das nicht bleiben. Ich habe gedacht, warum? Und dann das, was ich vorher gesagt habe, ich will auch kein Grab. Ich will kein Grab, aber das ist mein persönlicher Wille. Aber doch nicht von Maria und nicht von meiner Oma. Und nicht, für die ist, das war bestimmt sehr, sehr wichtig. Dann haben wir gesagt, okay, jetzt geht's los. Also wir sind jetzt wie viele Jahre?
2: Sieben, seit 2019.
1: Ja, und ich glaube 2009, wann hat uns Leipzig die mal eine Antwort kam? Ja, die bieten uns diesen Findling, diesen Stein und dann mit der Aufschrift, für die Opfer des Terror, der Gewalt und des Terrors, nichts.
2: Und wer, wo hätte dieser Stein stehen sollen?
1: Keine Ahnung, sie haben das vorgeschlagen. Und da habe ich gleich gesagt, nee, möchte ich nicht mehr. Und dann habe ich immer mehr Dokumente von den Archiven bekommen. Ne? Und dann saß ich, doch weiß ich, wie viele Male saß ich allein mit den ganzen Dokumenten. Diese Krankheit, die wurde da so akribisch alles, wie sie angezogen war, was sie, oh Gott, wie sie geschrien hat. Die wusste, dass sie sterben wird. Und dann haben sie, also ich vermute, sie haben sie umgebracht, ich weiß nicht auf welche Weise. Sie haben dabei geholfen einfach. Heute habe ich mit einer Frau hier in Leipzig getroffen, als sie das erfahren hat, dass ich zu dieser Veranstaltung, sie hat mir erzählt, dass sie ihre Mutter hier bei Hasab gearbeitet hat. Ja. Eine Nachbarin, meine beste, auch, ich habe zwei Freundinnen hier. Mhm. Und die Ilse war in New York noch bis heute, heute ist sie gekommen. Und die Nachbarin hat den Schlüssel gehabt und hat sie mir gestern überreicht. Und heute habe ich ihr kurz erzählt, dass ich nach vorne was vorhabe. Und da hat sie gesagt, ja, habe ich gehört. Du hast irgendwie einen Vortrag. Ich habe gesagt, nein, einen Vortrag habe ich nicht, aber das ist eine Gedenkstunde. Ne? Und da habe ich gesagt, ja, Hasak. Ne? Und sagte, meine Mutter hat dort gearbeitet. Natürlich im Büro. Was, der Notepistin oder sowas. Also so ist die. Ne? Und wir kämpfen seit 6, 7 Jahren richtig. Und letztens hat Anne Friebel gesagt, da gab es schon ein Künstlertreffen, weil da in Kolditz in diesem Schloss hat die Künstler haben irgendwie nur gehört, dass sie angeblich im letztes Jahr im November oder sowas, die waren eingeladen. Wir waren vor 2 Jahren in Kolditz bei dem Bürgermeister, hat uns allen Hände geschüttet, aber er war sehr, sehr in Eile. Ja, es hat sich nichts gemacht. Und da waren Historiker dabei und er hat nur gefragt, oder die Frauen, die ihn begleitet haben aus dem, wahrscheinlich, ne, aus dem Büro oder sowas, die haben genau ob wir wirklich die Namen von allen können. Und die Historiker haben gesagt, ja, wir haben alle Namen, 450 oder sowas. Ja, und 450, und das ist kein Nix.
2: Können Sie noch mal ganz konkret sagen, was Sie sich da wünschen in Kolditz oder in Chatrat?
1: Ich möchte gerne die Grabstelle, aber wenigstens eine Tafel mit Namen. Ich möchte, dass da Maria Vardinets, geboren in Zadvuže, 1925, gestorben in Chatrat. Ja, 44. Für Sie, für meine Oma und für meine Mutter. Ich habe danach, als meine Mutter verstorben war, habe ich meine Oma umgebietet nach Olsztyn. Und da ist ein Grab von meiner Mutter. Die wurden dann eingeäschert. Ne? Und meine Oma aus Warschau. Wo waren sie denn zu Hause? Nirgendwo. Sie sind so, ne? Geflüchtet aus der Ukraine, damals Polen, vor den Russen. Und da habe ich gesagt, das wünsche ich mir für meine Tante und für meine Tochter, die irgendwann möchte ich gerne hier nach Leipzig mitnehmen, mit ihrer Tochter, mit ihrem Mann. Und mein Mann möchte dann auch kommen und wir möchten so vielleicht sich verabschieden von ihr. So würdevoll. Sie ist da wahrscheinlich verscharrt, wahrscheinlich in irgendwelchen Loch, schätze ich vielleicht. Ne?
2: Und Sie fahren morgen nach Kolditz?
1: Weil
2: und was machen Sie dann?
1: Weiß es nicht mehr. Ich fahre mit Anna, ich bin eingeladen und man hat mir einberäumt, halbe Stunde, 30 Minuten bei dem Bürgermeister. 10.30 Uhr bitte. Und dann will ich erfahren, ob da irgendwelche Entwürfe schon entstanden ist. Und wenn sie schon da sind, dann möchte ich sie auch sehen, weil ich möchte kein Findling mit für die Opfer des Terror und Gewalt. Also die kenne ich in vielen Ecken. Ich weiß, wo die Zwangsarbeiter waren. Die waren überall in Deutschland, überall. Und jetzt bin ich schon nach so vielen Jahren in Deutschland, wirklich, egal wo ich bin, ich fahre zum Friedhof. Und ich weiß, da irgendwo gibt es viel Zwangsarbeiter. Aber oft sind da welche mit dieser Aufschrift, ne, wo keiner guckt nach, das wird nicht gepflegt. Nee, möchte ich nicht. Sie haben was anderes verdient, finde ich. Ich möchte als Familie. Und, ja. Ich denke auch an die anderen, 450. Das ist doch auch schrecklich. Das waren wahrscheinlich auch kranke, behinderte Menschen. Deren Familien, die haben das weggesteckt. Wie denn? Nee, das kann man nicht wegstecken.
0: Ja, das war das Gespräch mit Elžbieta, die dann am nächsten Tag nach Kolditz bzw. Chatrat gefahren ist. Und was wir zu dem Zeitpunkt, als wir dieses Gespräch geführt haben, noch nicht wussten, war, dass bereits vom Kolditzer Stadtrat entschieden worden war, dass es einen Gedenkort geben wird. Und ich zitiere aus dem Beschlussvorschlag, den der Kolditzer Stadtrat am 10. September 19 Uhr, also während wir in der Galerie KUB saßen und bei der Podiumsdiskussion waren, angenommen hat. Und zwar: Der Stadtrat der Stadt Kolditz spricht sich dafür aus, in Chatrat einen öffentlich zugänglichen Gedenk- und Erinnerungsort zu schaffen, der insbesondere die in den Jahren 1939 bis 1945 auf dem ehemaligen Anstaltsfriedhof beigesetzten Menschen würdigt und zugleich den historischen Zusammenhang von nationalsozialistischer Zwangsarbeit, psychiatrischer Unterbringung, Verfolgung und Patientensterben vermittelt. Und weiter unten im Anstatt weiter unten in dem Beschluss stand auch, dass aber auch insbesondere das spezifische Gedenken an die Situation von ZwangsarbeiterInnen integriert werden soll. Und den Wunsch, den Elspieta hatte, dass vor allem Namen genannt werden sollen, also die Namen und Daten von den Menschen, die in Chadras gestorben sind, dort eindeutig zu finden sind, dem wird voraussichtlich entsprochen werden. Also es gibt jetzt neue Entwürfe, es ist noch nicht entschieden, wie das neue Denkmal aussehen wird, aber dieser Aspekt soll auf jeden Fall integriert werden. Genau, wer noch mehr zu dem Thema lesen möchte, die LVZ hatte jetzt am 2. Oktober auch einen Artikel nochmal veröffentlicht zu insbesondere dem Denkmal in Chadras und der Rolle, die Elspieta dafür gespielt hat, dass es dort der Bürgermeister, genug Druck auf den Bürgermeister ausgeübt wurde, dass dazu entschieden wurde, diesen Gedenkort einzurichten. Ja, wir kommen auch so langsam auf das Ende unserer heutigen aktuell Sonderausgabe zu. Und wie so oft würde ich zwei Veranstaltungsempfehlungen geben, dieses Mal auch auf den Themenschwerpunkt Zwangsarbeit ausgerichtet. Und zwar finden am 10. Oktober, also diese Woche am Samstag, wenn ich das jetzt richtig, genau, diese Woche am Samstag zwei Rundgänge der Gedenkstätte für Zwangsarbeit statt. Und zwar um 11 Uhr am Mariannenpark, ein Stadtteilrundgang zu NS-Zwangsarbeit in Schönefeld. Da werdet ihr neben einer generellen Einführung ins Thema Zwangsarbeit auch spezifische Orte in Schönefeld aufsuchen und darüber erfahren, wie die in das Zwangsarbeitssystem ja damit verknüpft waren. Konkret die Alte Post, eine Einkaufspassage und das Lagergelände oder ein ehemaliges Lagergelände in Schönefeld, wo ZwangsarbeiterInnen ja interniert waren, untergebracht waren. Genau, und neben dieser stadtteilspezifischen Führung in Schönefeld wird es um 14 Uhr auch eine allgemeine öffentliche Führung durch die Gedenkstätte für Zwangsarbeit Leipzig geben. Die befindet sich, wie eingangs schon erwähnt, im Norden von Leipzig in der Permoser Straße. Da könnt ihr euch genau das kleine Museumshäuschen angucken und auf jeden Fall auch noch viel mehr Informationen zur lokalen Vernetzung von Zwangsarbeit hören, lernen, mehr erfahren. Zum Abschluss hören wir jetzt noch ein Lied. Und zwar heißt es dort in dem Lager, genauso wie unser Einstiegslied Sorg nicht kein Mal, ist es auch ein jüdisches Lied. Dort in dem Lager wurde aber nach dem Zweiten Weltkrieg erst geschrieben und handelt von der Situation der Überlebenden, ihren Verlusten, die sie erlitten haben und der Herausforderung, damit jetzt umzugehen.

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1: Ja, hallo, liebe Freundinnen und Freunde. Herzlich willkommen zurück bei Skulptur kaputt. Wir haben es ja beim letzten Mal angekündigt, wir hatten eine kleine Exkursion vor und die haben wir dann auch durchgeführt. Und zwar ins schöne, wunderschöne Chemnitz.
2: Ja, das war mal toll.
1: Ja, eine Stadt,
2: der Moderne.
1: Wo sich die Feder sträubt vorzufahren bei der Beschreibung.
2: Ist Chemnitz die Stadt der Moderne?
1: Ja, zumindest nennt sich Chemnitz die Stadt der Moderne. Das ist richtig, ja. Das habe ich auch gelesen. So, was haben wir in Chemnitz gemacht? Wir haben, zum einen sind wir mal so einen eckigen Kreis um einen Wohnblock am Hauptbahnhof gelaufen und haben das dort ansässige Sächsische Landesmuseum für Archäologie gesucht, kurz SAM. Nee.
2: Doch, SAMC.
1: Nee. SMAC.
2: SMAC.
1: SMAC,
2: genau. Genau, wir waren im SMAC. Und damit man unsere, was wir machen, nicht so gut nachvollziehen kann, gehen wir nie die gerade Strecke, sondern machen immer einen kleinen Umweg.
1: Ja, so sieht man auch ein bisschen mehr. Zum Beispiel haben wir auch den großen Kopf von Karl Marx gesehen.
2: Genau.
1: Ja.
2: Und überhaupt jede Menge sozialistische Kunst, auch mit Botschaft noch, der so rumsteht.
1: Ja, stimmt,
2: also
1: ja.
2: kann man sich mal eine halbe Stunde lang durchlesen.
1: Auf jeden Fall. Kann man mal machen. Naja,
2: das war aber nicht der Grund.
1: Soll nicht unser eigentliches Thema sein. Unser eigentliches Thema ist ein Thema, mit dem sich im Moment in Chemnitz eine Ausstellung auseinandersetzt, in jenem eben benannten Museum. Das Thema ist die Hallstattzeit. Hallstatt ist manchen vielleicht ein Begriff. Ein Ort im schönen Salzkammergut in Oberösterreich. Ich habe aus Jux mal nachgeschaut, fahrt mit dem Fernbus von Leipzig dorthin würde ungefähr 37 Euro kosten, also zumindest bis Salzburg. Von da aus müsste man sich dann irgendwie anders noch bis zur eigentlichen Stätte unseres Interesses weiter bewegen. Es geht also um Hall, um Salz. Das Hall ist das Salz, daher der schöne Name Hallstatt, Salzstadt.
2: Wer eventuell aus Halle zuhört, weiß das natürlich schon lange.
1: Genau. Hallstatt ist deswegen ein ganz besonderer Ort für die Archäologie, weil sich dort in den wiederentdeckten Salzstollen, also Salzstollen, die einige tausend Jahre alt sind und von denen die ältesten bisher entdeckten, in die Bronzezeit zurückreichen, hat dazu geführt, und das ist das besonders Herausragende daran, dass viele organische Funde, wir haben ja in unserer Sendung bereits gelernt, organische Materialien erhalten sich besonders gut unter Wasser und in Salz, viele organische Funde dort besonders gut erhalten geblieben sind. Und wo Salz abgebaut wird, leben logischerweise auch Menschen, leben Menschen und werden Menschen bestattet. In Hallstatt ist es so, dass wir neben den besagten Stollen, also den Orten, an denen Menschen gearbeitet haben, auch ein großes Gräberfeld gefunden haben mit vielen sehr interessanten Funden.

0: zum einen aufgrund ihrer Lagerung und zum anderen natürlich auch aufgrund ihrer Funktion eine ganz andere Qualität haben als die Funde, die zum Beispiel in den Stollen gemacht wurden. Wir sprechen ja also nicht nur von organischen Funden, die wir in den Stollen hatten in erster Linie, sondern auch von Schmuckgegenständen, Waffen und Rüstungsteilen, die im Gräberfeld entdeckt wurden. Was wir nicht haben, sind Funde, die eine Siedlung belegen. Da tappt die Wissenschaft noch so ein bisschen im Dunkeln. Mit anderen Worten, man sucht noch danach. Es ist ziemlich wahrscheinlich, dass es in unmittelbarer Nähe der hallstattlichen Bergbauanlagen auch eine Siedlung gab, aber hat man bis jetzt noch nichts gefunden.
1: Trotzdem ist sowohl in den Gräbern als auch in den ehemaligen Bergwerken so viel interessantes, wertvolles Zeug gefunden. Also eine unglaubliche Fülle an einzigartigen Gegenständen und Zeugnissen sehr früher menschlicher Kulturen, dass der Begriff Hallstatt mittlerweile dazu dient, um eine komplette Epoche in der Menschheitsgeschichte zu bezeichnen. Stimmt's, Lars?
0: Das kann man schon so sagen. Dieser Teil der frühen Eisenzeit, aus dem gerade in der Gegend um Hallstatt ganz besonders viele Spuren, menschliche Zeugnisse gefunden wurden, wird deswegen, ich vermute mal wegen der herausragenden Fundsituation dort, Hallstattzeit genannt.
1: Genau, das ist so eine Zeit ungefähr von 800 bis 400 vor unserer Zeitrechnung. Und ein anderer Begriff ist eben Hallstattkultur, der sich auch davon ableitet. Das ist halt ein zusammenhängender Raum, der sich über einen relativ großen Teil sogar erstreckt. Also als Hallstattkultur bezeichnet man vor allem aufgrund ähnlicher gefundener Materialien irgendwie zusammenhängender Siedlungen von Ostfrankreich bis nach Slowenien. Da gibt's überall Funde aus etwas, was heutzutage Hallstattkultur heißt. Naja, und gleich wollen wir mehr darüber erzählen, warum es in Hallstatt eigentlich Salz gibt, seit wann es abgebaut wird, wie es abgebaut wurde, was dort alles noch gefunden wurde. Und vielleicht denkt der ein oder andere sich jetzt so, Salz, das ist jetzt eigentlich nicht so spannend. Im Küchenschrank ist es das Billigste und auch das, was am längsten hält sozusagen. Warum sollte man sich mit Salz beschäftigen? Aber das ist natürlich die völlig falsche Einstellung. Lars, kennst du dieses Märchen vom Salz? Fällt mir dazu gerade ein.
0: Möglicherweise kenne ich es, aber ich habe es wahrscheinlich vergessen, ja.
1: Ja, das gibt so ein Märchen vom Salz, das geht grob so, da hat mal wieder irgendein König drei Töchter und außerdem so eine Art narzisstische Persönlichkeitsstörung und will, dass jede dieser Töchter ihm erzählt, wie lieb sie ihn eigentlich hat. Und dann sagt die älteste Tochter irgendwie, ja, Vater, ich hab dich lieber als all meinen Schmuck. Und dann sagt er, gutes Kind, liebe Tochter, finde ich super. Die zweite Tochter sagt auch irgendwas in der Art, ich hab dich viel lieber als alle meine schönen Kleider oder so, ist er auch froh. Und die dritte Tochter sagt dann halt, ich hab dich viel lieber als Salz. Und dann sagt der König, ja, was ist das denn hier für ein, also weg mit dir, dich verstoße ich, Salz, was ist das denn? Und dann wird halt die Tochter vom Königshof verstoßen und denkt sich, da mache ich jetzt halt was Handfestes, lernt Köchin, wird eine total großartige und berühmte Köchin und soll dann irgendwann für die Hochzeit ihrer eigenen Schwester kochen. Wie das im Märchen so ist, erkennen die sich alle erstmal nicht wieder. Und die kocht dann die Leibspeise des Königs und salzt die aber nicht. Und der König probiert es dann halt und sagt, was ist das denn für ein fades Zeug, holt mir diese Köchin her. Dann kommt die Köchin als Inkognito-Tochter, kommt dann halt so vom König und sagt, merkst du was? Salz ist nämlich wohl wichtig. So, und in diesem Sinne.
0: Das ist interessant, aber irgendwie lässt das natürlich dann auch direkt Rückschlüsse darauf zu, dass dieses Märchen höchstwahrscheinlich noch nicht besonders alt ist, ne? Also ich glaube, wenn wir vom Mittelalter reden zumindest, da war Salz ja immer noch ein sehr, sehr teures und sehr exklusives Luxusgut.
1: Ja,
0: ne?
1: Wahrscheinlich vor allem halt in so Gegenden, die eben nicht gesegnet waren von einem Salzbergwerk in der Nähe oder die nicht Techniken entwickelt hatten, um zum Beispiel Salz aus Meerwasser zu gewinnen oder so und die es eben importieren mussten, ja.
0: Zumal man ja Salz auch nicht nur benutzt hat, um Speisen abzuschmecken, sondern zum Beispiel auch um Lebensmittel zu konservieren. Ne?
1: Genau, das ist ja wahrscheinlich auch der Grund, wie das alles seinen Anfang genommen hat. Das ist nämlich tatsächlich die allerwertvollste Eigenschaft für frühe Kulturen gewesen, dass man mit Salz eine viel, viel umfangreichere Vorratshaltung betreiben konnte für zum Beispiel Reisen oder Jahreszeiten, in denen Nahrungsmittelknappheit herrschte. Da konnte man dann eben sich zum Beispiel Fleisch oder Milchprodukte oder sonst was konnte man auf diese Weise eben haltbar machen mit Salz. Und so ging das alles los. In Hallstatt, beim Hallstätter Salzberg ist es so, dass dort heute noch hier und da Wasser austritt in Form von Quellen. Und es hat die Besonderheit, dass es salzhaltiges Wasser ist. Und das kann man zwar nicht mehr nachweisen, aber höchstwahrscheinlich ist das auch die Art und Weise gewesen, wie die ersten Menschen auf die Idee gekommen sind, dass in diesem Berg wahrscheinlich Salz drin ist und man da mal nachgucken kann, weil einfach das Salz in Form von Sohlequellen an die Oberfläche gekommen ist. Die kann man heute noch ganz gut daran erkennen. Die sehen halt erstmal aus wie eine ganz normale kleine Quelle, aber drumherum wächst halt nicht besonders viel. So wie es bei Süßwasserquellen eben der Fall wäre, sondern das ist dann für die Vegetation in unmittelbarer Nähe natürlich nicht besonders günstig, lockt aber so ein bisschen wilde Tiere an. Und auf diese Art und Weise haben höchstwahrscheinlich schon in der Steinzeit Menschen herausgefunden, dass es dort Salz gibt. Dass zu diesen Zeiten Bergbau betrieben worden ist, kann man nicht direkt nachweisen. Allerdings wurden tatsächlich in Hallstatt auch Werkzeuge gefunden, die aus der Steinzeit stammen könnten. Nämlich unter anderem so Steinäxte, mit denen Holz bearbeitet wurde, ganz oben auf dem Berg. Da gibt es halt relativ wenig Grund, eigentlich Holz zu hacken, wenn man das Holz nicht genau dort braucht. Denn zu der Zeit, die ganze Alpenregion, die war halt dicht bewaldet. Da brauchte man nicht irgendwo auf einen Berg rauf, um sich da Holz zu hacken, sondern es deutet schon darauf hin, dass sie das dort weiterverarbeitet haben. Zum Beispiel für irgendwelche Leitern, Hütten, Gerätschaften oder irgendwas, was man eventuell im Bergbau hätte verwenden können. Und außerdem, was für die Steinzeit relativ typisch ist, so eine Art Spitzhacke aus einem Hirschgeweih. Und im Gegensatz zu Steinwerkzeugen lässt sich bei Geweih noch ganz gut eine Altersbestimmung vornehmen. Und ein so ein recht berühmtes, Geweihpickel.
0: Ja, Hirschgeweihpickel heißen.
1: Genau, der ist 7000 Jahre alt. Also das ist so ziemlich das Älteste, was man dort gefunden hat. Das heißt, irgendwie rumgedrückt haben sich die Leute da in der Steinzeit auch schon. Was man aber mit absoluter Sicherheit weiß, ist, dass spätestens in der Bronzezeit es tatsächlich losging, dass die Leute dort systematisch das Salz aus dem Berg rausgeholt haben. So.
0: Und ich würde vorschlagen, nach diesem längeren Redeteil machen wir jetzt erstmal einen kurzen Musikblock. Und dann geht's weiter mit der geologischen Entstehungsgeschichte der ganzen Region und warum sich das dann hinterher so geradezu aufgedrängt hat, um dort Salz abzubauen.
1: Genau, bis gleich.
0: Bis gleich.
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0: Ja, ich nehme dann 10 Stangen Dynamit und eine Fanta. Hab ich letztens im Fernsehen gesehen. Ich gucke ja so viel Fernsehen. Deswegen muss ich es sagen. So.
1: Hallo, da sind wir wieder. Ich bin der Lars.
0: Und ich bin die Nora.
1: Und wir sind die Sendung Skulptur kaputt und sprechen heute über Salz.
0: Über Salz, jawohl. Wir hatten es ja angekündigt, es soll jetzt erstmal weitergehen, so mit einer kleinen Einführung über die erdgeschichtliche Entstehung dieser Region, vor allen Dingen der Salzvorkommen in dieser Region, warum dann dort der Salzbergbau so entstehen konnte. Okay, Nora.
1: Und zwar begeben wir uns zurück in das Jahr 250 Millionen Jahre vor jetzt ungefähr.
0: Ach, da kann ich mich noch gut dran erinnern.
1: Ja, der Lars ist ein bisschen älter als ich. Ich bin ja letztens erst so ungefähr 30 geworden, aber
0: Ja, gefühlt bin ich auch noch, gefühlt bin ich 25, schon immer gewesen.
1: auch äußerlich, Lars.
0: Dankeschön.
1: Genau, so als der Lars aber noch in der Grundschule war, da hatten wir bekanntermaßen noch einen einzigen Urkontinent auf der Welt, der hieß Pangäa. Der begann dann irgendwann auseinanderzubrechen, und zwar in die kleineren Kontinente Laurasia und Gondwana, das sich heute bekanntermaßen im Leipziger Zoo befindet. Zwischen diesen beiden Kontinenten lag ein Meer, das sogenannte Tethys-Meer. Das sieht man jetzt überhaupt nicht mehr auf der Karte. Da hat sich noch einiges umgeformt in der Zwischenzeit. Interessant ist jedoch für Salzkammergut, dass dieses Tethys-Meer im Laufe der Zeit ganz, ganz langsam zu verdunsten begann, und da haben sich schön Schicht für Schicht die unterschiedlichen Mineralien aus dem Meer abgelagert. Das ist so, dass natürlich Meer nicht nur Kochsalz enthält, sondern auch alle möglichen anderen Krempel, also Carbonate zum Beispiel, wo dann später Kalkstein und Dolomit raus entsteht, und Kochsalz und Gips ist auch ein bisschen drin. Und wenn man halt so eine Lösung ganz, ganz langsam verdunsten lässt, dann fallen als erstes die Salze aus, die die geringste Löslichkeit haben. Das sind in dem Fall die Carbonate, also Kalkstein. Die liegen dann unten als saubere Kalkschicht, und dann kommt erst das Kochsalz und lagert sich so langsam ab, dann das nächste. Und das ist eben der Grund, dass diese Salzvorkommen in Bergen häufig so unglaublich rein sind. Jedenfalls dann in der Mitte von so einer Salzschicht, da ist dann wirklich nur Kochsalz drin und nicht großartig noch irgendwas anderes vergleichsweise. Also grundsätzlich stammt sowieso Salz eigentlich so gut wie immer irgendwie aus dem Meer. Und wenn es in einem Bergwerk Salzvorkommen gibt, dann ist da eben früher irgendwann mal ein Meer gewesen. Und ich meine, in Hunderten von Millionen Jahren, da kann sich sowas ja auch mal umformen. So ist es auch hier passiert. Nach der Salzschicht lagerten sich dann andere Sedimente darüber ab, Sandstein, Ton, alles Mögliche. Dann gab es 10 Millionen Jahre später wieder ein Schwapp Wasser rein, da lag da halt wieder ein Meer. Das ist dann auch wieder verdunstet. Dann hat sich plattentektonisch jede Menge Gebirgsgestein aus dem Mittelmeerraum in Richtung Alpen bewegt, also beziehungsweise in Richtung da, wo jetzt die Alpen sind. Es waren nämlich die Alpen. Die sind da halt sozusagen rüber
0: Ja, mir brauchst du das nicht sagen. Ich war da dabei. Hab ich ja gerade schon
1: Dann
0: gesehen.
1: kannst du es ja vielleicht auch besser erklären, Lars, wie das war.
0: Naja, besser vielleicht, aber nicht so schön wie du.
1: Oh, toll. Wir haben nämlich unsere große Charme-Offensive heute gestartet.
0: Stimmt.
1: Jetzt hast du mich völlig aus dem Konzept gebracht. Ende vom Lied ist jedenfalls, wir haben da jetzt ein aufgefaltetes Gebirge, wo sich zwischen anderen Sedimentschichten wie Ton und Sandstein jede Menge Salz befindet. Und zwar nicht nur horizontal, sondern durch diese ganzen Auffalt- und Verschiebebewegungen ist das so mehr oder weniger zusammengedrückt worden.
0: Ich frage mich jetzt gerade, ob man das gehört hat, dass draußen einer genießt hat. Da ist so ein kleiner Huckel auf der.
1: Ja. Ich sehe das auch.
0: Naja, auf jeden Fall mal Gesundheit.
1: Ja, Gesundheit unbekannter Fremder.
0: Ja, Huckel, ne, genau. Das Ganze hat also dann Gebirge entstehen lassen. Deswegen mussten die Leute dann so hochklettern, um da dran zu kommen.
1: Ja,
0: Ne?
1: genau. Und wie prima Salz ist, das hatten wir ja schon, was man damit alles machen kann. Es wurde auch eine Zeit lang dann so als weißes Gold bezeichnet. Denn tatsächlich war Salz nicht nur eine ausgesprochen nützliche Sache, sondern damit verbunden auch sehr, sehr wertvoll in früheren Zeiten. Bis hin zu der Tatsache, dass es auch als Zahlungsmittel verwendet wurde. Stimmt's?
0: Ja, habe ich letztens noch was drüber gelesen. In Äthiopien gab es das, glaube ich, bis ins 18. 19. Jahrhundert noch, dass dort mit sogenanntem Salzgeld bezahlt wurde. Das war nichts anderes als kleine gepresste Salzbarren, die dann irgendwann abgelöst wurden durch den Maria-Theresien-Taler. Und das ist übrigens auch die Wurzel unseres heute noch gebräuchlichen Wortes Salär. Kommt daher, dass man Leute mit Salz bezahlt hat.
1: Da habe ich noch nie drüber nachgedacht, wo dieses Wort herkommt, aber es springt einem ja praktisch ins Gesicht. Saline, Salär. Naja, also Lars hat es ja schon erwähnt, es gibt dieses Gräberfeld mit sehr, sehr vielen gut erhaltenen Gräbern noch nördlich der Stadt Hallstatt, das auch davon zeugt, dass die Leute in dieser Gegend wahrscheinlich eben genau durch ihren Salzabbau ausgesprochen reich gewesen sind. Denn da gab es jede Menge reiche Grabbeigaben, wie das sonst eben nicht unbedingt in der Masse vorkommt. Was allerdings auch anhand der dort gefundenen Skelette festgestellt werden kann, ist, dass diese Menschen in der Eisenzeit alle nicht besonders alt geworden sind. Also so um die 40 oder so waren dann da die älteren Skelette. Also einzelne werden natürlich auch immer noch älter, aber in der Regel halt nicht. Und die hatten alle massive Abnutzungserscheinungen am Skelett. Also selbst bei 8-jährigen Kindern hat man schon gesehen, dass sie belastungsbedingte Schäden an der Halswirbelsäule hatten und sowas. Das heißt, es war zwar ein lukratives, aber auch ein sehr, sehr hartes Geschäft, dieses Salz abzubauen.
0: Ja, und es musste offensichtlich auch wirklich jeder ran, der in irgendeiner Art und Weise fähig war zu arbeiten.
1: Ja, offensichtlich.
0: Also das ist zum Beispiel auch so eine Sache, die dort in Chemnitz im Museum zurzeit ganz anschaulich auch dargestellt wird, also in Form von Exponaten, dass man halt dort auch deformierte Knochenteile sehen kann, die ausgegraben wurden.
1: Ja, genau.
0: Schlüsselbeine vor allen Dingen, aber auch Oberarmknochen, Oberschenkelknochen und sowas. Und trotzdem die Leute damals teilweise einen gewissen Reichtum erlangt haben, muss man wahrscheinlich auch differenzieren. Also das waren sicherlich auch nur einige Menschen dort, die reich geworden sind dadurch. Die meisten haben wahrscheinlich trotzdem, sind in ihrer Arbeiterarmut irgendwann gestorben.
1: Wer weiß, vielleicht war das ja nicht so eine hierarchisch organisierte Gesellschaft.
0: Tja, weiß man nicht. Alles, was uns bleibt, sind halt diese Spuren, die die Menschen hinterlassen haben. Ne?
1: Ja.
0: Keine Texte, keine Inschriften, überhaupt nichts. Auch nicht an den Exponaten, die in Chemnitz zu sehen sind. Überhaupt nichts an Zeichen, was irgendwie aussieht wie eine Schrift.
1: Ja, Schrift gibt's erst ab der Zeit ungefähr, als die Römer dort eine Provinz des Römischen Reiches errichtet haben. Das war allerdings erst so 15 vor Christus, war. Also viel, viel später, nachdem
0: ja, das stimmt, ja.
1: Nachdem die Gegend schon längst besiegelt war. Also in der Zeit kamen natürlich die Römer mit ihrem ganzen modernen Kram und haben dann da ordentlich Verwaltung errichtet und so. Was ich übrigens ganz schön finde, diese Provinz hieß Noricum.
0: Ja, finde ich auch ein guter Name für eine römische Provinz.
1: Finde ich auch. Allerdings nicht nach mir, sondern nach einem keltischen Stamm, den sogenannten Norikern. Das war deshalb so anstrengend, dieses Salz abzubauen. Heutzutage wird es eigentlich gemacht, nicht indem man Salz aus dem Berg haut und dann rausschleppt, sondern indem Wasserleitungen nach draußen gelegt werden und das Salz im Wasser gelöst und dann rausgepumpt oder sogar einfach mit dem natürlichen Gefälle rauslaufen gelassen wird. Das ist natürlich eine Form des Salzabbaus, der auch viel, viel weniger menschliche Arbeit und Kraftanstrengung erfordert. Aber man muss natürlich so eine Leitungen legen. Das sind eventuell Techniken, die damals nicht verfügbar waren. Deswegen mussten die Leute mit ihren Steinen und Bronze hacken und eventuell früher auch noch mit so einem Geweihpickel da runterziehen, das Salz aus dem Fels hauen und mit Hilfe von Körben und relativ primitiven Konstruktionen aus dem Berg raus befördern. Die haben auch tatsächlich schon ganz schön tiefe Schächte gegraben. Das war mir persönlich nicht klar, dass das zu solchen Zeiten schon gemacht wurde. Aber beim Hallstätter Salzberg, da wird heute immer noch Salz abgebaut. Und ab und zu stößt man da halt so auf Spuren von ganz alten Schächten und Stollen, die durch irgendwelche Katastrophen verschüttet wurden. Und deswegen jetzt halt mehr oder weniger massiv mit dem Berg verwachsen sind. Und da kann man relativ gut nachzeichnen, wer da wann schon mal Bergbau betrieben hat. Und die haben da tatsächlich schon Schächte gegraben, die so 100 Meter runtergingen. Das kann man sich vorstellen, dass das ausgesprochen anstrengend war, wenn man nichts anderes zur Verfügung hat, halt als so Stein und Bronze und Geweihwerkzeuge.
0: Ja, zum einen das, zum anderen ist natürlich dann, wenn der Schacht gegraben ist, noch nicht viel gewonnen, denn man muss das Salz ja wieder rausbekommen.
1: Ja.
0: Und da wir damals das auf diese hydraulische Art und Weise, wie du das gerade beschrieben hast, das höchstwahrscheinlich nicht gemacht wurde, waren natürlich andere ausgeklügelte Methoden vonnöten. Und was wir in Chemnitz gesehen haben, war zum Beispiel ein sehr beeindruckendes nachgebautes Tau.
1: Oh ja.
0: Das mit einem wahnsinnigen Aufwand, ich glaube, aus
1: Birkenrinde
0: gedreht wurde und was in der Lage war, 600 bis 800 Kilo zu tragen.
1: Ja, genau.
0: Und man hat halt damals schon das Ganze, also so eine Art primitiven Seilzug oder sowas verwendet.
1: Ja,
0: ne?
1: Auch nicht schlecht ist, dass sie so eine Holztreppen hatten. Das war für die Leute da natürlich unglaublich fatal. Für uns heute ein Glücksfall, dass es zu mehreren schrecklichen Erdrutschen gekommen ist, die halt da Mann und Maus begraben haben unter sich, aber eben auch allerhand Instrumente und Werkzeuge. Und so hat man unter anderem auch eine Holztreppe bergen können.
0: Ja, das ist die älteste bekannte in Europa erhaltene Holztreppe. Die ist sage und schreibe 3300 Jahre alt.
1: Und das ist nicht einfach nur eine Treppe, sondern es ist eine Treppe, die man verstellen kann, die man wegtransportieren kann, die man in der Länge verstellen kann, wo die Stufen drehbar gelagert sind. Also das ist schon, die hatten schon auch coole Ideen und jede Menge Technik, nur eben keine Pumpen und elektrischen Strom und so.
0: Also so eine Art Modulbauweise dazu gedacht.
1: Ja, genau.
0: Den jeweiligen Einsatzort verbracht zu werden.
1: Genau.
0: Und das ganze Ding musste dann auch abgebaut werden vor einigen Jahren, weil der Bergdruck, der immer noch dafür sorgt, dass dort die Schächte ganz, ganz langsam wieder verschwinden, drohte, das Holz zum Bersten zu bringen. Und da hat man dann entschieden, dass man die Treppe da quasi rausschneiden muss und das meiste, also den größten Teil dieser Konstruktion auf diese Art und Weise gerettet.
1: Was man ansonsten noch so im Salz gefunden hat, sind mehrere Lederrucksäcke. Auch nicht schlecht. Die sehen gar nicht so unmodern aus eigentlich. Also das,
0: das sieht so ein bisschen aus, wie was man auf dem Mittelaltermarkt oder auf so einem Hippie-Festival kaufen könnte oder so.
1: Ja, also nur noch ein bisschen funktionaler vielleicht sogar, denn die hatten so eine Konstruktion, dass da konnte man ungefähr 30 Kilo Salzstein reintun und da war wie so ein Holzstock unten dran, dass während man den Rucksack trägt, man an diesem Holzstock biegt und dann den Rucksack ausleeren kann, ohne ihn absetzen zu müssen. Und die hatten so eine Holzrahmenverstärkung, die wiederum auf die Körpergröße des Trägers eingestellt werden konnte. Also wie so eine Kraxe zum Wandern.
0: Ja, und auch das spricht wieder dafür, dass eventuell auch schon sehr kleine Menschen dort eingesetzt wurden, dort arbeiten mussten. Ne?
1: Ja.
0: Also das ist ja so einer meiner persönlichen, also einer der Funde, die mich persönlich am meisten beeindruckt haben, war ja diese Lederkappe. Ich weiß nicht, ob du dich erinnern kannst.
1: Ja, na klar, an die kann ich mich erinnern.
0: Ich würde mal sagen, eine fast perfekt erhaltene Kappe aus Leder. Sieht jedenfalls so aus, als wäre sie vielleicht, keine Ahnung, 50 bis 100 Jahre alt. Ist allerdings schon einige tausend Jahre älter. Wo man wirklich sich das anschaut und sich dann denkt, so, da hat jetzt mal ein Kopf drin gesteckt und das hat mal jemand irgendwie benutzt, um sich zu schützen vor scharfen Kanten oder sowas. Und also mir ging das halt so, wenn ich dann vor diesen Vitrinen stand, was ich immer versucht habe, so ein bisschen aus der Lebenserfahrung, aus dem Lebensalltag, den die Leute damals erlebt haben, also so ein bisschen was da in der Art da rauszulesen aus diesen Objekten.
1: Ja.
0: Also es hat natürlich alles viele Kratzer und Abnutzungsspuren und sowas.
1: Ja, aber halt auch nicht viel schlimmer als irgendein Gegenstand von vor 50 Jahren oder so, der eben auch viel benutzt wurde. Das sieht halt alles noch sehr, sehr gut aus. Da gab es auch teilweise noch so Hacken mit einem Holzstiel. Die sahen auch nicht so aus, als ob die da schon seit 1000 Jahren liegen. Also das ist da in dem Salzstock halt alles irgendwie schön gepökelt worden sozusagen. Und deswegen können wir uns das jetzt noch so angucken und viele, viele Rückschlüsse darauf ziehen, wie es so gelaufen ist. Also aufgrund dieser Werkzeuge und Gegenstände, die ansonsten unter ungünstigeren Lagerbedingungen schon längst weg wären, haben wir halt das Glück, da noch relativ viel aus dem Alltag rekonstruieren zu können von den Leuten. Was man zum Beispiel auch gefunden hat, sind Reste von Lebensmitteln und auch ehemaligen Lebensmitteln, also die sozusagen den bronzezeitlichen Menschen schon mal durchwandert haben. Also versteinerte Scheiße.
0: Ja.
1: Und
0: was macht man daraus? Das ist eigentlich eine ganz wichtige Sache, weil daraus kann man nämlich ganz viel lernen. Über die Ernährungsweise der Menschen damals, ne?
1: Ja, und kannst du dich erinnern, in der einen Vitrine, da hatten die zum Beispiel aus einem so ein Objekt, hatten sie noch einen Spulwurm isoliert, der sah ganz schön fies aus.
0: Ja,
1: also
0: ja.
1: Die Leute hatten zum Beispiel auch unangenehme Krankheiten höchstwahrscheinlich.
0: Der war ganz schön lang, ja.
1: Ja.
0: Das war ein ganz schöner Apparat.
1: Der hat auch fies gegrinst, glaube ich. Ja. Vielleicht habe ich es mir auch nur eingebildet.
0: Ja, und diese Dinge, die wir gerade kurz berichtet haben, zwar natürlich noch längst nicht alles, was man dort gefunden hat, denn um das nochmal kurz ins Bewusstsein zu rufen, wir befinden uns in der älteren Eisenzeit. Das heißt, es gibt Objekte aus Metall und auch von diesen gibt's in Chemnitz zurzeit noch einige zu sehen. Bevor wir ein bisschen mal auf diese Objekte eingehen und auch auf so interessante Fragen wie, was ist denn eigentlich ein Heidengebirge, gibt's nochmal ein bisschen Musik und danach erklären wir euch, warum ihr unbedingt mal in die schöne Stadt Chemnitz fahren solltet. Und zwar am besten noch vorm Ende des Jahres. Also bis gleich. 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

0: So, da sind wir wieder. Ich hoffe, die Musik hat euch geholfen, so ein bisschen die extrem spannenden Eindrücke, die wir euch bisher haben bieten können, zu verarbeiten. Und ihr habt euch wieder ein bisschen beruhigt. Ja, ich könnte jetzt auch einfach bla bla bla sagen, aber auf diese Weise macht man ja keine Sendung. Das geht ja jetzt hier nicht. Wir machen ja keine Wollnich-Sendung, wo man nur Zeug redet, was keiner versteht, sondern versuchen euch ja einen gewissen Mehrwert zu beschaffen.
1: Genau, wir brauchen ja irgendeine Form von raison d'être.
0: Genau. So, und am einfachsten ist das, glaube ich, für uns, wenn wir jetzt da anknüpfen, wo wir aufgehört haben vor der letzten Musikpause. Ich habe ja gesagt, dass wir nochmal ein bisschen eingehen wollen auf die etwas, naja, ich sag jetzt mal, ohne das wertend zu meinen, ohne das jetzt irgendwie dadurch andere Funde gering zu schätzen, hochwertigeren Funde. Damit meine ich Funde aus Metall und aus Glas zum Beispiel. Und davon gibt es einiges, gerade aus dem in Hallstatt befindlichen Gräberfeld. Da hat man bis heute also einige hundert, ich würde sogar sagen, so an die 1000 Gräber freigelegt.
1: Das ist übrigens, das hat schon im 19. Jahrhundert angefangen und ist ein ganz großes Verdienst von einem Bergmann namens Ramsauer, der sich große Mühe gemacht hat, diese Gräber auch ordentlich zu dokumentieren. Er hat auch sogar ästhetisch recht ansprechende Aquarellzeichnungen angefertigt und da alles haarklein aufgeschrieben, was er da in welcher Form gefunden hat. Also wie gesagt, kein Archäologe, sondern halt so ein Bergmann.
0: Ja, und es gibt unheimlich viele Funde auch aus dieser Zeit schon. Sehr spektakuläre wären zum Beispiel zwei Helme, die man gefunden hat. Also Helme aus Bronze. Für mich sehen die sehr elaboriert aus. Also ich würde halt, wenn mir jetzt jemand sagen würde, das ist irgendwie ein Paradehelm von irgendeinem Römer oder so.
1: Ja, würde ich jetzt auch
0: glauben. Würde ich jetzt auch gar nicht hinterfragen. Also auf jeden Fall, da gibt es einmal diesen berühmten Doppelkammhelm. Einfach mal Doppelkammhelm im Internet suchen. Da werdet ihr wahrscheinlich genau das gleich finden, ja, was wir jetzt hier auch vor Augen haben. Es gibt auch ein bisschen einfachere Helme und natürlich die berühmten Hallstattschwerter. Das sind Schwerter, die wie die Helme auch zwar aus der Eisenzeit stammen, aber nicht aus Eisen hergestellt wurden, weswegen sie wahrscheinlich auch noch erhalten sind, sondern aus Bronze. Und das ist so ein bisschen typisch für viele metallische Funde aus Hallstatt, dass die eben nicht, obwohl die Hallstattzeit ja in der, sagen wir mal, fortschrittlicheren Eisenzeit sich schon befindet, trotzdem hauptsächlich Bronze verwendet wurde, wenn es darum ging, metallische Artefakte herzustellen. Das betrifft sowohl solche Gegenstände wie diese Ausrüstungsgegenstände, als auch ganz einfache Werkzeuge.
1: Ja, das war ja jetzt nicht verpflichtend, Eisen zu verwenden.
0: Nee, das ist richtig, aber man sollte ja schon meinen, dass man mit der Entdeckung des Eisens ist natürlich Quatsch, aber mit der Entdeckung der Eisenverarbeitung da auch irgendwie einen Vorteil darin gesehen haben muss, dass überhaupt das zugelassen hat, dass das sozusagen die Bronzezeit dann auch abgelöst hat, ne?
1: Ja, das stimmt. Also Eisen ist sicherlich in vielerlei Hinsicht ein Werkstoff, der Vorteile bietet gegenüber Bronze, aber ist eben mehr Aufwand, ne? Du brauchst mehr Energie, um das aus dem Eisenerz rauszuholen sozusagen. Und dann ist das ja auch immer ein bisschen knifflig, da genau die richtigen Legierungen hinzukriegen. Also da hast du ja auch selbst in so ganz alten Eisengegenständen dann immer eine gewisse Kohlenstoffverunreinigung und so. Und also ich könnte mir schon vorstellen, dass das auch wieder so eine Sache ist, wenn es nicht unbedingt nötig war, dass man dann eben auf die einfacher zugängliche Bronze zurückgegriffen hat. Wobei auf der anderen Seite halt gerade die Leute da so offensichtlich echt hatten, sozusagen. Also die waren Menschen, die reich waren vergleichsweise und auch in entlegene Gebiete irgendwie Handelsbeziehungen gepflegt haben müssen. Denn man hat auch hier mal wieder Edelsteine gefunden, die irgendwie vom Balkan kommen und Elfenbein,
0: zum Beispiel. Bernstein.
1: Genau, Bernstein, also in alle Himmelsrichtungen müssen da irgendwelche Beziehungen bestanden haben und die Leute konnten sich das offensichtlich leisten.
0: Und sogar Glas.
1: Ah.
0: Und was ein bisschen traurig ist jetzt zurückblickend, ist, dass man natürlich auch ganz viele Tonprodukte gefunden hat, also Schalen, Schüsseln, Töpfe, alles, was man sich vorstellen kann.
1: Ja.
0: Dass die aber gerade in der Frühzeit der Archäologie in diesem Gebiet, also sprich im 18., 19. Jahrhundert, oft auch einfach, weil in erster Linie halt Scherben vorhanden waren, einfach mit dem Aushub wieder weggekippt wurden. Also die Sachen sind dann halt nicht katalogisiert und nicht dokumentiert und nicht ausgegraben und wieder zusammengesetzt worden, sondern die hat man als geringerwertig, als weniger interessant betrachtet und deswegen gar nicht erst irgendwie aus dem Boden rausgeholt. deswegen ist vielleicht auch so die Gewichtung der Materialien, aus denen die Funde bestehen, ein bisschen zugunsten der wertvolleren, hochwertigeren.
1: Also du meinst, es bleibt ein verzerrtes Bild übrig, weil man die gewöhnlicheren Gegenstände einfach nicht mehr im Gesamtbild hat?
0: Ja, ich denke, das ist vergleichbar mit den Gegenständen, die gar nicht mehr gefunden werden können, weil sie einfach nicht mehr da sind.
1: Oh, die allergrößte Pleite im Rahmen dieser Entdeckungsgeschichte ist ja der sogenannte Mann im Salz. Der wurde 1734 von Bergleuten entdeckt, die da gerade dabei waren, so einen Stollen voranzutreiben. Da fanden die eine Mumie. Nun ist es in Europa so, dass man eigentlich nicht so oft die Chance hat, Mumien zu finden. Es gibt halt gerade so, da wo ich herkomme, so Norddeutschland, da gibt's Moorleichen manchmal. Dann gibt's hier die bekannte Gletschermumie aus den Ötztaler Alpen. Und im Salz sind die Bedingungen, wie wir jetzt schon mehrfach betont haben, aber auch sehr gut, um so einen Körper gut zu erhalten. Da finden die halt so eine Mumie und die sah halt offensichtlich noch so gut aus, dass die Leute dachten, na, der kann ja höchstens 150 Jahre tot sein oder so. Und was machen sie? Als gute Christen bestatten sie ihn da auf dem örtlichen Friedhof. Also diese Mumie steht jetzt halt der Forschung leider nicht mehr zur Verfügung, weil sie eben mittlerweile begraben wurde auf dem Friedhof und dort herrschen halt nicht so gute konservierende Bedingungen und den kann man sich jetzt halt leider nicht mehr so gut angucken.
0: Ja, und wie dieser Mensch und wie viele der Gegenstände, die in dem Berg gefunden wurden, dort eigentlich hingelangt sind oder warum die dort gefunden wurden, das hat auch einen Grund, nämlich gab es wohl zumindest gegen Ende der Hallstattzeit oder gegen Ende der Latenzzeit, gab es dort wohl mehrere Erdrutsche in dem Gelände, wo die Eingänge sich befunden haben, zu den Stollen. Und die Menschen sind dort einfach durch den Schuttstrom eingeschlossen worden. Und das ist, glaube ich, auch ein Grund dafür, warum ab diesem Zeitpunkt vieles dort so ein bisschen wie in einer Zeitkapsel eingeschlossen war.
1: Ja. Ja, mit ihnen halt auch das ganze Zeug, also ihre Alltagsgegenstände, Abfälle.
0: Bis hin zu dem sogenannten, und ich habe es ja vorhin schon mal kurz gesagt, bis hin zu dem Heidengebirge, ein sehr interessantes Wort meiner Meinung nach.
1: Ja.
0: Das Heidengebirge, ich glaube, da kann man, wenn man mutmaßt, warum das Heidengebirge heißt und nicht zum Beispiel Christengebirge, dann kommt man dem Ursprung des Wortes wahrscheinlich schon relativ nahe, denn die Leute wussten damals, dass es wahrscheinlich aus vorchristlicher Zeit stammen würde, was man dort andersrum. Wie sagt man das jetzt? Zäume ich ja das Pferd von hinten auf oder so?
1: Ja.
0: Will ich eigentlich gar nicht machen. Heidengebirge ist nichts anderes als das, was sich am Boden der Stollen befindet, der Höhlen, und zwar in komprimierter Form. Das heißt, wenn die Leute dort damals ihren Abfall weggeworfen haben, sei es jetzt irgendwelche Essensabfälle, kaputte Werkzeuge, Holzspäne, Abraum, kleine Salzstückchen, die man nicht rausgeholt hat, weil es sich einfach nicht gelohnt hat. Und diese ganze Masse aus verschiedensten Materialien zusammengepresst, die bezeichnet man als Heidengebirge. Und je nach Zeitalter, in dem das entstanden ist, setzt sich so ein Heidengebirge natürlich aus völlig unterschiedlichen Materialien zusammen. Ist also im Grunde ein idealer Spiegel auch der Abbautechniken und der Lebensgewohnheiten, die Menschen damals hatten. Das ist zum Beispiel was man auch in Chemnitz sehen kann. Da hat man so ein kleines Quadrat Heidengebirge quasi mehr oder weniger ausgeschnitten und dort in eine Vitrine gestellt. Und das ist einfach nur irgendwie eine Fläche, aus sieht fast versteinert aus.
1: Also ich habe da auch so ein bisschen dran gedacht, das sieht fast so ein bisschen aus, wie wenn man das alles hernimmt, was da so locker auf dem Boden lag, so wie du schon gerade sagtest, alte Werkzeuge, Abfall, Abraum und so, und dann das einmal durch die Schrottpresse jagt.
0: Ja, so ungefähr. Also auf jeden Fall hat es mit massivem Druck zu tun.
1: Ja.
0: Wahrscheinlich viele Menschen, die immer wieder drüber gelaufen sind oder so in erster Linie und das Ganze kompaktiert haben. Und wie so oft in der Archäologie ist auch hier wieder das, was Leute als Müll hinterlassen, lässt das ganz aussagekräftige Schlüsse zu auf die Lebensumstände der Menschen damals und die Arbeitsbedingungen. Und das ist das Heidengebirge.
1: Genau.
0: So. Und bevor wir zum Ende der Sendung kommen, weil viel Zeit haben wir nicht mehr.
1: Ja, da hat sie uns wieder ganz schön weggeredet.
0: Hier ganz schön,
1: Aber das war wirklich eine tolle Ausstellung. Also falls ihr die Gelegenheit nochmal habt, vielleicht fährt ja der ein oder andere in der Adventszeit ins Erzgebirge, um sich mit neuen Schwibbögen einzudecken. Da kann man ja in Chemnitz mal anhalten. Also so 2 Stunden oder so, da ist man durch die Ausstellung eigentlich auch durch, würde ich sagen.
0: Stimmt,
1: das ist eine Sonderausstellung. Die ist noch bis Anfang Januar, wie gesagt. Und also uns hat sehr gefallen.
0: Eintritt 5 €. Was wir eigentlich noch kurz berichten möchten, ist, wie das dann zu Ende ging oder ab wann es sozusagen keine Befunde mehr gibt, die dafür sprechen, dass dort noch Bergbau betrieben wurde oder wann es wieder anfing. Also es gibt sozusagen ein großes schwarzes Zeitfenster, durch das wir nicht hindurchschauen können. Das wird euch die Nora jetzt nochmal kurz erklären. Nein, okay, Nora guckt mich gerade ganz giftig an, deswegen erklären wir das jetzt gemeinsam.
1: Ich gucke nicht giftig, ich gucke ängstlich.
0: Also es ist einfach so, nach der Latenzzeit kamen die Römer, das war ungefähr 15 vor Christus, und ab der römischen Anwesenheit dort gibt es keine Belege mehr für Bergbau. Ob das jetzt kausal zusammenhängt, keine Ahnung, oder ob dem Bergbau vielleicht vorher durch eine Naturkatastrophe, wie wir das gerade schon mal kurz angesprochen hatten, ein Ende gesetzt wurde, können wir an dieser Stelle nicht sagen. Ich weiß auch nicht, ob die Wissenschaft da schon weiter ist. Auf jeden Fall sieht es so aus, als wäre mit der Römerzeit dort das Ende des Bergbaus erstmal gekommen. Erstmal, weil ab dem 13. Jahrhundert wiederum gibt es wieder Belege dafür, dass dort Salz abgebaut wurde.
1: Genau, die erste urkundliche Erwähnung stammt aus dem Jahr 1311. Da hat die Königin Elisabeth das Bergrecht verliehen, um dort Salz abbauen zu dürfen.
0: Genau, und das ist mal wieder so ein Beispiel für einen Terminus antequem.
1: Was ist das denn schon wieder? Lars kennt viele schlaue Wörter.
0: Ja, das ist ein lateinischer Ausdruck für einen spätesten Zeitpunkt. Also das heißt, nach diesem Zeitpunkt, in diesem Fall nach dem Zeitpunkt dieser datierten Erwähnung, die wir haben aus dem 13. Jahrhundert, gab es auf jeden Fall wieder Bergbau dort. Möglicherweise aber schon viel, viel früher. Vielleicht hat es auch nie aufgehört.
1: Okay.
0: Das ist allerdings der früheste Zeitpunkt, der sich urkundlich belegen lässt. Deswegen Terminus antequem. So, ein bisschen Latein kann mal sein. Das hat sich ja auch alles nicht gelohnt, dieses Latinum und so. Und Jammer. Das ist aber, berührt jetzt nicht mehr die Hallstattzeit, schon lange nicht mehr. Und deswegen kommen wir jetzt auch zu einem Ende mit unserer Sendung. Stichwort Gewinnspiel, würde ich sagen.
1: Oh ja, genau. Ja. Also ich bin ein bisschen enttäuscht, es hat nicht eine einzige valide Übersetzung vom Wojnich-Manuskript in unserem Postfach gegeben, was uns beide überrascht hat. Deswegen haben wir jetzt in unserem Jackpot eine Portion Applaus und eine Tafel Schokolade. Und wir legen heute noch ein herrliches Schmuckgläschen mit Original Salzkammergut Salz obendrauf für die Person, die uns folgende Frage beantworten kann. Möchtest du sie vielleicht formulieren, Lars?
0: Okay, also unsere heutige Frage, die hat zwar mit der Hallstattzeit nicht viel zu tun, dafür aber mit dem Salz umso mehr. Und zwar ist es so, dass es an der mittelalterlichen Speisetafel eine Hierarchie gab, die durch ein auf der Tafel befindliches Salzfass oder eine Salzschale getrennt wurde. Und es gab da die Leute, die saßen unterhalb des Salzes und es gab die Leute, die saßen oberhalb des Salzes. Und unsere Frage ist, was hat das auf sich? Warum saßen Leute unterhalb des Salzes und welche Leute waren das dann? Und warum saßen Leute oberhalb des Salzes und was hat das über deren Stellung ausgesagt, über deren Funktion, über deren Rechte? Und das ist unsere heutige Gewinnfrage, mal nicht so schwierig.
1: Nee.
0: Und wenn ihr ein Glas Salz und eine Tafel Schokolade gewinnen wollt und Applaus, dann meldet euch doch bei uns unter der bekannten E-Mail-Adresse skulptur.kaputt@gmx.de.
1: Übrigens gibt es noch eine kleine Neuerung, wenn ihr mal eine Sendung verpasst habt oder nicht ganz gehört habt oder nochmal was nachlesen wollt oder so, existiert jetzt ein Blog zur Sendung. Das findet ihr unter der Adresse skulpturkaputt.wordpress.com.
0: Richtig, da gibt sich die Nora ganz, ganz viel Mühe damit, um das nochmal alles aufzuarbeiten, was wir euch hier so halbgar erzählen. Die Nora ist da immer so ein bisschen der gewissenhaftere Mensch eigentlich, was sowas angeht. Und wenn euch das interessiert und ihr findet dort natürlich auch viele Verweise, das euch erlauben, mit uns weiter in die Thematiken einzusteigen, dann ruft die Seite auf. Schaut euch das mal an, hinterlasst Kommentare, wenn ihr mögt. Und ansonsten bleibt uns noch zu sagen, wir freuen uns auf die nächste Sendung und wir würden uns freuen, wenn ihr wieder mit dabei seid.
1: Genau.
0: Lasst euch überraschen, neues Thema haben wir noch nicht, aber das kriegen wir schon hin bis dahin. Und da bleibt uns noch übrig, euch einen schönen Abend zu wünschen, schöne Nacht und überhaupt eine schöne Zeit. Bis zum nächsten Mal.
1: Und zu viel Salz ist nicht gut für den Blutdruck. Tschüss.

0: Science Fiction ist überall und weiß es nicht mal. Herzlich willkommen zu Fantastische Wissenschaftlichkeit. Mein Name ist Martha.
1: Mein Name ist Kuba.
0: Ihr hört uns entweder auf Radio Blau oder als Podcast auf www.fantastischewissenschaftlichkeit.de. Wir sprechen heute über Science Fiction und über Futuristisches, das uns im

0: klappt ja hervorragend mit dem Timing und der Dramatik in dem Song. Ich fange mal mit der Kunst an. Ich war unterwegs und habe Kunst geschaut und ich habe Kunst gesehen aus Leipzig. Unter anderem, dramatischerweise muss ich aber mit dem anderen anfangen. Ich war im Hamburger Bahnhof wieder mal. Ich glaube, wir müssen unseren Kanon erweitern, oder? Das futuristischste Museum, das am häufigsten bei fantastischer Wissenschaftlichkeit auftaucht, ist der Hamburger Bahnhof. Wir schaffen das immer wieder, ich glaube, durch vor allem Installationen und Skulpturen, gar nicht so sehr durch Medienkunst oder Virtual Reality oder sowas,
1: ja,
0: so gut den Raum zu nutzen, dass man sich fühlt wie in anderen Welten. So jetzt auch. Ich habe zwei Ausstellungen dort gesehen. Die eine ist von Ryuichi Sakamoto. Seeing Sound, Hearing Time.
1: Ich bin schon sehr gespannt. Seeing Sound, das kann ich mir noch vorstellen. Ja,
0: Hearing Time.
1: Hearing Time.
0: Ja.
1: Ja, TikTok.
0: Genau.
1: Also bin gespannt.
0: Töne vergehen, dann vergeht's. Und so. Sakamoto hat mit Techno angefangen und hat Soundtracks gemacht, zum Beispiel von Revenant und von einem...
1: Revenant,
0: DiCaprio.
1: Und das Pferd.
0: Ja, genau, DiCaprio und das Pferd. Und ein Koreeda hat er auch noch vertont und hat sonst aber auch Kunst gemacht. So auch hier, das ist eine Mischung, das ist eine Art Retrospektive mit Kunst von anderen, wo er die Musik beigesteuert hat, aber eben auch eine Installation, mit der fange ich an. Es steht ein Piano in einem ziemlich dunklen Raum.
1: Warte, da in dieser großen Halle?
0: Nee, das ist in den kleinen Räumen, die in diesem schlauchartigen langen Gebäude. Und ich bin mir gerade nicht sicher, ob es ein Piano oder ein Flügel ist. Das große,
1: ich weiß
0: schwarze,
1: gar nicht,
0: glänzende.
1: Was der Unterschied ist. Okay, eine Art Klavier.
0: Richtig. Und das steht in einem ganz flachen Wasserschälchen. Und du denkst erstmal, das ist reflektierender Boden, aber ich glaube, Wasser. Glaube ich, habe mich nicht getraut. das über dem Klavier hängt ein.
1: Das stand aber nicht betreten.
0: Es war sehr dunkel.
1: Okay.
0: Über dem Klavier hängt eine Leinwand, ziemlich weiß, auf der ich dachte, es wäre Staub. Ich habe mal eine fantastische Projektion gesehen, das war einfach nur ein Projektor und vor dem, der war so eingestellt, dass die Schärfeebene einfach den ganzen Staub dargestellt hat, der einfach durch den Raum fliegt. Das war es nicht, das war abgefilmter Schnee. Und das ist so über dem Flügel schwebend montiert, dass der gleichzeitig beleuchtet wird, aber sich die weiße große Fläche, also die Leinwand ist horizontal, dann auch im Wasser ein bisschen spiegelt und das Piano-Klavier-Flügel-Ding wird gespielt von einem
1: Geist.
0: So eine Art Geist, ja, von einer Maschine, von einem Pianospielroboter, der einen deutschen Fachbegriff hat, der mir gerade nicht einfällt.
1: Aber nicht wie im Saloon, dass die Tasten sich selber, ich weiß nicht, ob das im Saloon so ist, so ein Selbstspielendes.
0: Doch, aber das ist nicht im Piano drin, sondern da liegt einfach ein großer Balken drauf, der so Aktuatoren hat.
1: Also man sieht.
0: Man sieht. Ja, es ist kein Trick sozusagen. Yeah. Genau. Und der spielt ziemlich random Töne, die jetzt keinen wirklichen Takt haben. Und die Tonhöhe ist auch so ein bisschen zufällig gewählt.
1: Und die Leinwand ändert sich je nach Ton?
0: Nee, da fällt einfach nur Schnee die ganze Zeit.
1: Ich dachte, so sehe ich den Sound.
0: Nein. Ich versuche dann immer zu raten, um was es gehen könnte, ne? Und das ist eine von diesen Sachen, die uns schon häufiger begegnet ist hier. Nämlich diese Töne, die da gespielt werden, ist eine Sonifikation von seismologischen Daten von Erdbeben weltweit. Nicht ganz klar, ob die live sind oder aufgezeichnet. Auf jeden Fall denke ich mir immer, und was ist jetzt die Tonhöhe?
1: Und ja, ne? Das denke ich mir auch mal, wenn ich nach

0: einem Audiorätsel suche und dann sowas finde, so,
1: genau.
0: Ja, richtig. Wie soll Kuba denn dann erraten, was es ist, wenn das so random exakt. Ist?
1: Hier steht, ich lass dich mal raten, was es ist, aber dann dachte ja. ich, ja, nee, komm, das ja. haben wir ja schon so ja. oft gemacht. Is Your Time von 2017 ist das. Und das Klavier ist vom Tsunami beschädigt worden und restauriert worden, 2011, genau. Und der Schnee, okay. Wetter, Regen fällt, Piano steht im Wasser und so. Irgendwie beeindruckend, nur die Töne haben sich nicht so ganz erschlossen. Mhm. Der Rest der Ausstellung, es gibt noch sehr viele sehr, sehr große Bildschirme, so 2x10 Meter, auf denen langsame Slitscans ablaufen, also wo so Bilder und Videos abgerollt werden. Und die sich dann auch entweder in so einem Klavierlackboden spiegeln oder auch im Wasser stehen. Sehr beeindruckend. Aber das Beste, was ich da gesehen habe, ist einer der Soundtracks, und es war für eine Arbeit von Carsten Nicolai. Die heißt Phosphenes, also Phosphene von 2024. Phosphene sind irgendwie Phosphormolekülverbindungsmoleküle. Mhm. Ne? Geht 7 Minuten und es ist anscheinend aus einer Serie inspiriert von 20.000 Meilen unter dem Meer. Mhm. Zu sehen, es ist fast wieder sehr, sehr dunkler Raum. Video ist fast schwarz und wir sehen so weiß auf schwarz, Rauchschwaden oder Tinte im Wasser in Zeitlupe. Mhm. Hast du bestimmt auch schon mal gesehen. Also damit wurden gerne Effekte in den 60ern gemacht, so Science-Fiction-Effekte, ne, wo langsam Rauch schwebt, aber du bist nicht sicher, woher kommt der, wie abstrakt ist das, ist das eigentlich Rauch, ist doch ein bisschen zu langsam, huch, läuft das jetzt rückwärts, diese Geschichten. Das Spannendste ist aber passiert, als ich die Augen zugemacht habe, dann waren meine Nachbilder irgendwie sehr seltsam und die sahen aus wie das, was auf der Leinwand war. Also Nachbilder, ne, wir machen unsere Augen zu.
0: Müsste und eigentlich das Gegenteil sein.
1: Müsste das, genau, ich meine, glaube ich, nicht Nachbilder, sondern die Bilder, die entstehen, wenn du noch keine Nachbilder hast.
0: Oh.
1: Also wenn du aufwachst, ne, und deine Augen ganz dunkel waren oder wenn du deine Augen ganz lange schließt und die Nachbilder sich abgebaut haben, ne, was da angestaut ist in deinen Sehnerven, dann siehst du so eine komische Mischung aus, Zeug, das zufällig in deinen Sehnerven passiert. Du siehst ein bisschen, glaube ich, auch, jetzt habe ich nicht ganz genau nachgelesen. Also siehst zum Beispiel, es hat auch mit der Durchblutung deiner Netzhaut zu tun. Mhm. Angeblich kann man auch manchmal so einzelne Photonen sehen, Hintergrundstrahlung. Dazu aber wirklich? Müssen wir irgendwann mal eine extra Sendung machen. Ja. Auf jeden Fall sind das so sehr psychedelische Muster, die aussehen wie etwas, was man mit Rauch oder erzeugen könnte.
0: Ah.
1: Mir kam es meistens.
0: Ich glaube, da muss ich mich noch mehr informieren, was man so alles sehen kann mit geschlossenen Augen.
1: Weniger mit Rauch zu tun, sondern für mich sah es eher aus wie so wie ganz langsame Feedbacks, zelluläre Automaten, eher sowas wie Konvektionsströme.
0: Was ist das alles?
1: Ich glaube, dazu müssen wir eine extra Sendung machen. Auf jeden Fall, stell dir vor, so eine Art psychedelischer Bildschirmschoner.
0: Ja.
1: Und diese Bilder, die ich meine, kurz nachdem ich in der Ausstellung war, sahen aus wie das, was ich auf der Leinwand gesehen habe. Und da habe ich das zu meiner Begleitung gesagt, so, wow. Ne? Und dann habe ich den Text nachgelesen und stelle fest, oh, Phosphene sind anscheinend bezeichnen genau dieses Phänomen.
0: Wirklich? Ja.
1: Also Carsten Nicolai hat versucht, das zu illustrieren, was wir sehen. Ist mir zuvor gekommen, verdammt. Das habe ich schon lange vor.
0: Davon bin ich jetzt ziemlich begeistert.
1: Und das war ein wirklich, wirklich schöner Zufall, der aber irgendwie anders passiert ist, weil ich so das nicht umgesetzt hätte, wenn ich das gemacht hätte. Sondern vielleicht die Dunkelheit und die Bilder haben die um die Ecke etwas ausgelöst, das aussah wie sie selbst oder so, oder?
0: Oh mein Gott. Mir fallen jetzt andere Arten von Bildern ein, die ich manchmal sehe mit geschlossenen Augen. Ich glaube, da möchte ich gern mehr erfahren, was das ist und wie wir daraus unsere Ausstellung machen.
1: Das große Fantavis Illusorium.
0: Nee, nicht Illusorium, das gibt's schon. Fantavisorium.
1: Dann haben wir noch die andere Ausstellung besucht, die dort zu sehen ist, nämlich eine Gruppenausstellung von einem Künstlerinnenkollektiv aus Leipzig. Das nennt sich Materialisten. War mir bisher kein Begriff. Ich schäme mich furchtbar. Das ist auch noch eine Weile zu sehen, bis zum 14. März 27. Also für alle aus Leipzig, die die Gelegenheit in Leipzig nicht ergriffen haben, können nach Berlin reisen und sich eine wirklich sehr gut aufgebaute, kuratierte, dargestellte Ausstellung anschauen. Stell dir vor, dass wir haben über Severance gesprochen, die Serie, die unterirdisch spielt und Leute trennen sich von ihrem Work-Life-Dingens und arbeiten dann eben unterirdisch in einem irgendwie vage 60er, 70er Jahre-Style Großraumbüro. Mhm. Und so sehen diese Ausstellungen schon ein bisschen aus, nur grau. Also die Wände sind grau, der Boden ist grau, die Podeste sind entweder ein bisschen warmgrau und 10 cm über dem Boden schwebend oder aus weißen, feinen Fliesen. Und darüber sind so Decken, Lichter, Deckenleuchten, die aussehen, als ob alles in einem Lichthof wäre. Also ganz diffuses Licht von oben. Und das ist hervorragendes Licht für diese Skulpturen.
0: Oh, interessant.
1: Und vor allem mit bestimmten, es gibt ein paar, ich glaube.
0: Ist das echtes Tageslicht?
1: Nein, das kann nicht sein. Nee. Das ist, das wäre zu viel Fläche. Es gibt, ich hoffe, die heißen Assemblagen, richtig. Schrotthaufen. Sehr gut zusammengestellte Schrotthaufen. Und die sind von oben so wie mit Puderzucker bestäubt. Und ich kann es nicht komplexer beschreiben als das, aber es sieht einfach ganz hervorragend aus.
0: Elektroschrott?
1: Ja, eine Mischung, so aus alten Bretter, Möbel. Man kann es nicht so richtig identifizieren.
0: Aber sind die alle so schwarz oder in ihrer.
1: Grau, braun, so, ja. Und so 2 Meter hoch, irgendwie so. Sieht fantastisch aus. Die sind von Wiebke Rahn. Die hat auch Betonreliefs gemacht, die ganz am Anfang zu sehen sind. Also, oder Friese, ach meine Güte, wozu habe ich so lange Kunst studiert? Also eher flache Objekte, die an der Wand hängen und die eine Tiefe suggerieren, die nicht ganz da ist. Und davon sind 2 zu sehen, die sehen aus wie architektonische Zeichnung. Eins ist mehr so eine Villa an einer Klippe und das andere ist eine Scheune. Und die sind teilweise modelliert. Und teilweise aus Computerbauteilen abgegossen oder übergossen. Ich konnte es mir nicht ganz erschließen, weil sie sind sehr, sehr fein. Und dass das Computerbauteile sind, siehst du erst auf den 2., 3., 4. Blick. Und ich weiß auch nicht, die sind fantastisch. Also, normalerweise hätte ich meine Nase gerümpft über Computerbauteile. Aber da macht es, die sind so gut gesetzt, diese Teile, dass die absolut Sinn machen innerhalb von diesem Objekt. So, dann haben wir.
0: Die stellen wir auch im Fantavisorium aus, wenn wir dürfen.
1: Gute Idee eigentlich, ja. Also diese Raumillusion und so ist schon ziemlich gut, ja. Dann haben wir von Agnes Lammert ein Nest. Hast du mal Webervögel gesehen? Weißt du, was die machen?
0: Oh, sie sagen mir was. Sag mal, was machen die?
1: Die bauen Nester und ein paar Arten Webervögel bauen große Community-Nester, wo bis zu mehrere hundert Vögel zusammenwohnen. Die sehen aus wie so Blobs, Tropfen, die zusammenhängen in einer großen Traube und meistens sind die Öffnungen nach schräg unten.
0: Ich weiß nicht, ob ich das schon mal gesehen habe. Vielleicht habe ich das nicht für echt gehalten, als ich das mal gesehen habe.
1: Ja, es ist genau. genau, das sind sehr, sehr Science-Fiction-Vögel und die bauen sich dann so große Wohnblocks zusammen. Eine sehr rührende Szene, die sich mal aus einer Natur-Doku bei mir eingebrannt hat, war, dass ein blöder Tropfen hat ein, als Brennglas fungiert und dann ist das ganze Ding abgefackelt. Leider.
0: Nein,
1: das war so traurig.
0: Das ganze Nest?
1: Das ganze Nest.
0: Und wie groß sind die dann?
1: Die sind dann so vier Meter groß.
0: Und wie groß sind die Vögel?
1: Die so wie große Spatzen oder kleine Stare.
0: Ich habe mir jetzt so Albatrosse vorgestellt und dann so ein 100 Meter Nest.
1: Das wird interessant. Also, in der Ausstellung hat Agnes Lammert so ein Webervogelnest gebaut in einer Skala, wo Albatrosse drin oder eben Menschen drin Platz finden können. Das sind dann nicht 100, sondern sagen wir mal 10 Kammern.
0: Ja.
1: Und das hängt in dem Raum so gut, eklig, organisch drin, dass das so... Ja, so Amphibiengehirn-Phobien triggert.
0: Juch. Du meinst unser Amphibiengehirn?
1: Ganz genau, das meine ich.
0: Nicht, dass es wie ein Amphibiengehirn aussieht.
1: Vielleicht. genau, das, wunderschön. Und dann zusammen mit dieser Bürodecke erzeugt das... Ah, verdammt, ich glaube, ich muss... Das ist schon ein bisschen Backrooms.
0: Oder davon weiß ich nichts, vielleicht möchte ich auch noch gar nichts hören.
1: Sehr gut.
0: Das reicht mir jetzt als Teaser.
1: ohne was zu spoilern, Backrooms ist einfach das Phänomen, dass Leute festgestellt haben, so diffus beleuchtete, unendliche Büroräumlichkeiten.
0: Ach, das ist das nur als Phänomen? Ich dachte, das ist ein konkretes.
1: Das ist das Meme, grob gesagt, genau.
0: Okay. Dann kannst du mir alles drüber erzählen.
1: Jetzt erschließt sich mir, glaube ich, auch der Ausstellungsdesign. Ich glaube, ja.
0: Interessant.
1: Als, ich glaube, meine Lieblingsposition von Theresa Rothe am Eingang begrüßt uns ein 3-Meter-Wurm mit 1-Meter-Durchmesser. Er ist pelzig, er hat ein pinkes Fell, er hat 6 Beine. Natürlich kommen aus denen Plastikhände raus, menschliche Plastikhände. Ein Gesicht zeigt nach oben und es hat so Pelzantennen, auf denen dann Augen sind. Und die Augen sind natürlich menschlich und so ein bisschen Haut, von Haut umgeben. Und dann sitzt zwischen den Augen eine dicke, rote, menschliche Plastiknase.
0: Wenn das nicht Science Fiction ist.
1: Es ist sehr uncanny, es ist sehr Hitchhiker, es ist irgendwie auch so Star Wars Cantina Level, ne, wo alles so aus... Also so, ne, wo die nicht so richtig viel Geld hatten.
0: Stimmt.
1: Und dann so
0: oder
1: aus Halloween-Masken Sachen zusammenzimmern
0: mussten. Oder wie Ion Tichy, die ZDF-Neo oder so Serie. Da waren die auch oft aus pelzigen Sachen gebaut.
1: Das ist mir kein Begriff, aber ja, das klingt nach Mugato und sowas. Ne? Es hat auch was alles von Muppets. Mhm. Auch ein bisschen was von Anna Haifisch, falls du mal ihre Skulpturen gesehen hast. Und Würmer und sowas.
0: Nein, ich habe nur Abbildungen gesehen.
1: Dann haben wir noch eine Raupe, die ist, glaube ich, insgesamt 5 Meter lang, hat so eine S-Form, sieht ein bisschen traurig aus, ist gestreift, violett-grün. Es gibt ein 3 Meter Schneemonster, ich glaube, deshalb habe ich Mugato gesagt.
0: Oh.
1: Das sieht aus, als ob so ein klumpigen Riesenmantel trägt, der nur auf ein Reveal wartet. und der steht eben auf so einem...
0: Wenn man sich fragt, was für Props sind
1: genau,
0: da noch drunter.
1: Auf einem, so einem gefliesten, runden Podest, der so aussieht wie aus einer... Ja, wie aus den Backrooms, okay.
0: Ich glaube, jetzt musst du mir doch mehr darüber erzählen.
1: Ich weiß gar nicht so viel mehr darüber, weil mich das auch eher so... Ich dachte mir, ich glaube, ich weiß alles, was nötig ist, dazu zu wissen.
0: Ich dachte eher so, das muss ich mir mal irgendwann angucken, weil das kam jetzt immer mal wieder irgendwie so vor.
1: Ich denke auch. Also ich denke, man kann sich auch ein stundenlanges Video-Essay dazu anschauen, wo dann vielleicht nicht ganz so viel rüberkommt. Ich habe ein paar... ContraPoints Gaming Streams dazu gesehen, weil natürlich gab es ein oder mehrere Spiele und du läufst da rum, erforschst und dann gibt es Jumpscares hin und wieder. Und halt so Traumlogik eben auch, so skulpturale Dinge.
0: Aber es gibt nicht einen Film, auf dem das oder
1: jetzt
0: so, auf dem
1: ein
0: das
1: Film,
0: alles basiert.
1: Der auf den Memes basiert.
0: So rum ist das also. Ja. Okay, ich werde mich informieren.
1: Genau. Deshalb glaube ich, kann man da nicht viel spoilern, außer ich habe jetzt aus Versehen was gespoilert, aber...
0: Ich dachte, es kam mir so vor wie voll der relevante Film, den ich noch nicht kenne und ich verstehe kein Wort, wenn das...
1: Nee. Das ist halt alles von anderthalb Generationen unter uns.
0: Backrooms. Verstehe.
1: Genau. Und dann gibt es natürlich noch Würmer, die von der Decke hängen mit Gesicht nach unten und dann musst du dich drunter beugen, um in die Gesichter zu gucken.
0: Menschliche Gesichter.
1: Menschliche Gesichter, ja. Also es ist wirklich sehr, sehr gut.
0: Und läuft noch, ja? Dann haben wir dann
1: läuft noch eine Chance. Läuft noch bis zum März.
0: Dann nichts wie hin.
1: Nichts wie hin in den Hamburger Bahnhof. Wir hören erstmal Musik.

0: Pretty rough start für fantastische Wissenschaftlichkeit. Hier das Symbols Incipients unter Creative Commons Attribution Share Alike Symbols. Haben wir, glaube ich, schon mal drüber gesprochen. Eine Pluralität aus New Orleans.
1: In Pluribus?
0: Ja, nein. Naja. Auf dem Cover sehen wir ganz viele kleine Wesen in unterschiedlichen Farben. Und dann ist ihre Funktion mit den Hexcodes aufgeschlüsselt.
1: Ja, ich glaube, das ist
0: welches Wesen was gemacht hat.
1: Ja.
0: We're a group of small thingies that vibrate at such a velocity that we create something approximate to the human concept of, in Anführungszeichen, music. Besser könnte ich es nicht sagen. Wir sind auch kleine Thingies, die vibrieren. Da kommt etwas raus, was vielleicht wie eine, in Anführungszeichen, Radiosendung.
1: Sehr gute Beschreibung.
0: Du hast von dem Computer vibriert.
1: Genau, ich habe was gespielt. Und zwar Star Trek Voyager, das Spiel sozusagen. Das heißt Across the Unknown.
0: Nicht Elite Force von vor 20 Jahren oder so.
1: The Unknown, Across the Unknown, von einem deutschen Studio gemacht, mit Hilfe unserer
0: Steuergeld.
1: Aber warum nicht? Sehr warum gerne habe ich dafür bezahlt.
0: Besser Computerspiele als...
1: Unbedingt, vor allem dieses hier.
0: Tankrabatte.
1: Das Setting folgt sehr genau der Serie für alle, die sie nicht gesehen haben und vielleicht auch nicht unsere 150 Podcast-Folgen dazu gehört haben. Es geht um ein Raumschiff namens Voyager, das 70.000 Lichtjahre weit weg transportiert wird von einem unbekannten Wesen in einen völlig unbekannten Teil der Galaxis. Und sie müssen sich dann einen Weg nach Hause bahnen und erleben.
0: Über 7 Jahre Abenteuer. Und 7 Staffeln und 170 Folgen.
1: Genau. Ob sie angekommen sind? Wer weiß. Schaut euch die Serie an. Ich versuche mal zu beschreiben, wie das Spiel funktioniert.
0: Wenn das eine Serie von heute wäre, dann würde man es wirklich nicht wissen, glaube ich, weil dann kann das so
1: abgesetzt
0: schnell
1: werden.
0: Passieren, dass das abgesetzt wird. Ja.
1: Voll, ja. Ja. Tja, leider explodiert. Das ist mir in dem Spiel.
0: Ja, auf dem Weg zu ihrem Heimatplaneten.
1: Es ist ein bisschen ein Management-Spiel und zum anderen ein Spiel, glaube ich, so als entfernt Rogue ähnlich bezeichnen, aber ich glaube, es ist ein bisschen ein Minenfeld, weil diese Begrifflichkeiten. Mhm. Auf jeden Fall geht es darum, dass man das dort, wo man gelandet ist, das ist der sogenannte Delta-Quadrant, der Teil unserer Galaxis. Dort sind die Ressourcen ziemlich knapp. Man ist ständig auf der Suche nach Treibstoff und anderen Rohstoffen, die Alex und ich ein bisschen anders benannt haben, als wie sie im Spiel hießen, weil wir die
0: Schafe,
1: sonst nicht auseinanderhalten können.
0: Quarz, genau. Getreide.
1: So wie jede Familie ihre Begriffe für die Ressourcen in die Siedler hat. Wir waren der Meinung, wir sammeln Benzin, Gehirne, Kisten und Pfeilspitzen. In Wahrheit war das Lithium, Uranium, Deuterium und noch irgendwas. Und das brauchen wir alles, um voranzukommen, Dinge zu bauen, zu forschen und so weiter. Und ich glaube, typisch für diese Art von Spiel ist, dass man eigentlich so im ständigen Dilemma ist. Wenn ich das eine mache, habe ich eigentlich nicht genug Ressourcen, um das andere zu machen. Und man muss überlegen, was ist mir jetzt am wichtigsten und was ist am dringendsten. Wenn zum Beispiel die ganze Crew ganz unzufrieden ist mit den unschmackhaften Notrationen, könnte man die Replikatoren anschalten und leckeres Essen produzieren. Das kostet aber viel Energie. Vielleicht wollen wir das lieber, damit lieber ein Forschungslabor betreiben, um vielleicht was Wichtiges zu entdecken, was uns weiterhilft.
0: Ein Yachthafen.
1: Und man kann nie alles gleichzeitig perfektionieren. Und das ist so ein Konzept, was ziemlich suchterregend ist, komischerweise, ja, ne, weil man ständig so überlegt.
0: Sucht nicht Frust, ja?
1: Ja. Beides. Beides. Es ist eine Gratwanderung. Mhm. Und das Schöne ist, dass wir unser Schiffchen auch so managen wie ein Sim Tower, würde ich mal sagen. Es ist so ein Querschnitt von der Seite.
0: Müssen wir da Räume bauen?
1: Ja, und so, oh. Wir haben mehrere Decks. Wo wir erstmal den Schutt abbauen müssen. Und dann baut man tatsächlich kleine Räumchen rein, wie die Krankenstation, einen hydroponischen Garten. Siehe unsere Folge zum Thema hydroponischer Garten.
0: Ja, ja, ja.
1: Quartiere für die unsere Leute.
0: Haben die Leute unterschiedliche atmosphärische Ansprüche wie niedrige Gravitation?
1: Überhaupt nicht. Aber es ist gut, weil das ist ja das Alleinstellungsmerkmal von Space Hotel. Ja.
0: Richtig, richtig.
1: Und es ist natürlich wundervoll, Räume bauen zu können und so weiter. Das irgendwie findet sich das selten. Ich weiß nicht genau warum. In Spielen heutzutage.
0: In Raumschiffspielen.
1: In Raumschiffspielen. Ja, ja, ja. Was so ein bisschen fehlt, oder nee, ich drück's anders aus, was sehr stark fehlt, ist das Wuselige und Lebendige.
0: Aha, ja.
1: Also man kann schon reinzoomen und da sind auch Leute, sogar Leute, die wir kennen aus der Serie, und die arbeiten da irgendwie so, aber die stehen halt dann da rum und tippen am Computer.
0: Die müssen wuseln.
1: Sie sollen wuseln. Und ich verstehe nicht ganz, warum sie nicht wuseln.
0: Es wäre so einfach zu wuseln.
1: Sogar im Space Hotel wird so viel gewuselt. Und ich meine, wir als Anfänger-Spieleentwickler bekommen.
0: Was macht Harry Kim anderes als wuseln?
1: Ganz genau. Was macht man sonst? Ansonsten gibt es auch eine Story oder ganz viele Storys, ganz viele Abenteuer. Eigentlich wie die Serie. Das ist ja so eine typische wöchentliche Serie, wo jede Woche ein schönes Abenteuer passiert. Mit einem bestimmten Alien oder einem bestimmten Planeten.
0: Ja,
1: oder so.
0: Ja.
1: Und das Problem, wenn man das als Spiel verpackt, ist so ein bisschen, all diese Sachen sind meistens gefährlich und oft bringen sie uns davon ab, auf schnellstem Wege nach Hause zu reisen.
0: Ja.
1: Also warum sollte man eigentlich überhaupt reagieren, wenn irgendein komischer Anruf kommt, so, hallo, habt ihr nicht Lust, hier noch vorbeizuschauen?
0: Das ist ja das Grunddilemma der Serie auch,
1: ja,
0: ne?
1: Ja, eigentlich schon. Ja, ja, ja. Aber irgendwie auch von Spielen, die überhaupt eine Story haben, oder die so eine Hauptstory und Nebenstories haben, weil man fragt sich immer,
0: Sidequests.
1: Wenn ich jetzt auf so einer wichtigen Mission bin, habe ich denn jetzt Zeit für diese kleine Abwechslung?
0: Muss die Welt retten, aber
1: auch ein bisschen shoppen gehen.
0: So
1: 10 Wochen lang. Und, ich finde, das Spiel löst das hier aber ziemlich gut. Weil ich dachte erst, das ist genau wie in diesem, ich hatte mal in der Sendung davon erzählt, dass ich mit Katrin wahrscheinlich während der Pandemie so remote ein Choose Your Own Adventure Buch gespielt hatte, wo man auch auf einer Raummission ist. Und wo wir festgestellt haben, immer wenn wir was Interessantes gemacht haben, endete es in der Katastrophe. Weil es war so hart Sci-Fi. Ja. Man konnte dann eigentlich gar nicht mehr den Schwung aufbauen, um die Reise fortzusetzen. Und dann eigentlich immer geliefert.
0: Das heißt, die Blätter des Entscheidungsbaumes waren die interessanteren Äste.
1: Genau. Aber wenn man einfach nur fliegt und nichts macht, ist halt auch nicht interessant. Aber hier im Voyager-Spiel haben wir schnell gemerkt, wie das hier funktioniert, weil die allererste Nebenmission, die aufgetaucht ist, war so, erinnerst du dich an die Vidianer?
0: Na klar.
1: Diese Ekel.
0: Zombie-coded Leute, die aber auch irgendwas mit plastischer Chirurgie zu tun hatten.
1: Naja, die sind schwer krank. Und die müssen sich so Organe besorgen, immer neue, wenn die alten versagen.
0: Stimmt,
1: und so
0: das Aussehen war ihnen egal.
1: Ja, das Aussehen war ihnen egal. Vielleicht eher Zombie und Frankenstein.
0: Ja,
1: so
0: ja.
1: Und das ganz zu Anfang des Spiels findet man so Spuren von denen. Also so, man sieht, hier wurden jemandem Organe entnommen. Das sieht alles nicht gut aus. Aber dann hatten wir die erste Entscheidung zu treffen, versuchen wir jetzt diesen Vidianern zu folgen oder nicht?
0: Aha, ja.
1: Und wir dachten so, naja, die sehen ganz schön eklig aus. Wir wissen auch schon aus der Serie ein bisschen,
0: was passiert,
1: was passieren könnte. Warum sollten wir das tun?
0: Dass die irgendwann auch an Bedeutung verlieren, einfach nicht mehr auftauchen.
1: Auch das. Und wir haben uns dann entschieden, nein. Und dann kam sofort, okay, in die Mission beendet, das war's.
0: Tschüss, wir sehen uns nie wieder.
1: Genau, und wir dachten so, okay, mal sehen, wie es weitergeht. Und wir haben dann sehr schnell festgestellt, es gibt eine Motivation im Spiel, die Nebenmission zu machen, weil beim nächsten Abenteuer, das haben wir dann natürlich angenommen, weil wir ja auch was
0: riesigen
1: machen wollten.
0: Organeüberschuss.
1: Nee, sondern wir hatten dann einen medizinischen Notfall. Aha. Und dann hatten wir mehrere Optionen zur Verfügung, wovon einige ausgegraut waren, wenn wir die Voraussetzungen nicht erfüllt haben. Zum Beispiel, wenn wir nicht keine Krankenstation hatten, könnten wir nicht diese Lösung nehmen. Aber man sieht sie so als potenzielle Lösung. Bei dieser Entscheidung kam dann so, okay, entweder kann unser Doktor sein Bestes geben, 50-50 Chancen. Oder wir könnten das vidianische Chirurgiegerät benutzen, das 100% Erfolgschancen hätte.
0: Von dem
1: hätte,
0: du eigentlich nichts wissen dürftest.
1: Von dem ich nichts wissen dürfte, aber es steht da so grau. Und das Beste ist, dass es bei jeder einzelnen medizinischen Entscheidung im Laufe des Spiels,
0: weißt du,
1: bis zum Alpha-Quadranten uns verfolgt hat.
0: Auf eine Weise ist es sehr realistisch.
1: Ja,
0: weil alle Pfade, die ich in meinem Leben nicht betreten habe, verfolgen mich als ausgegraute Option jeden Tag.
1: Ja, oder?
0: Hätte.
1: Aber gut, dann hatten wir das eben nicht, mussten uns anders behelfen. Und ab da wussten wir auch, es gibt große Vorteile, zumindest wenn man eine Nebenmission erfolgreich abschließt, dann kriegt man eine Technologie oder so. Und die einzelnen Nebenmissionen bilden quasi auch tatsächlich einzelne Folgen in der Serie ab.
0: Okay.
1: Und sie heißen dann auch so. Das heißt, wir als KennerInnen der Serie konnten dann schon ein bisschen wissen, worauf das hinauslaufen wird, wenn wir die Mission annehmen.
0: Ja.
1: Und konnten dann entsprechend skeptisch sein, wenn da eine Mission kommt, die Tuvix heißt. Wir haben dann trotzdem versucht, möglichst alles zu probieren. Und es ist schon, es ist schon eine echt gute Wahl, Voyager als Basis für ein Spiel zu nehmen, weil es gab sehr viele interessante Entscheidungen zu treffen in der Serie, wo wir viel zu diskutieren hatten. Was hat Janeway, also Janeway ist die Kapitänin des Schiffs, was hat sie gemacht, was hätten wir gemacht und so, ne? Und das ist spannend und es ist natürlich dann auch irgendwie sehr unterhaltsam und interessant, das im Spiel dann anders entscheiden zu können, als das in der Serie passiert ist und dann zu gucken, was haben die Autorinnen hier sich überlegt, was dann passiert wäre. Und ich war schon sehr gespannt, was wird in der Tuvix-Mission passieren, weil das ist eine weltbekannte Folge der Serie, in der zwei Leute zusammen fusioniert werden, genau, zusammengeschmolzen sind. Und diese neue Person, die daraus entsteht, will gerne weiter existieren, aber die Angehörigen der ursprünglichen Leute hätten die auch ganz gern zurück.
0: Apropos Pluralität.
1: Und was bei uns passiert ist, also diese Leute, die zusammenschmelzen sollten, heißen Turok und Neelix. Und wir fingen die Mission an. Neelix ist auf den Planeten gegangen, hat ein paar essbare Pflanzen gesammelt, ist mit ein bisschen Essen zurückgekehrt, erfolgreich abgeschlossen und wir haben dann festgestellt, Tuvok war gerade mit einer leichten Verletzung auf der Krankenstation, konnte nicht mit und wir haben dieses ganze Dilemma umgangen.
0: Also es ist auf eine Weise Butterfly-Effekt, aber die langweilige Variante davon, wo du einfach, ups, nichts passiert.
1: Ja, ich war aber extrem froh darüber, weil es gab auch Situationen, in denen wirklich schwerwiegende Sachen passiert sind. Und ich muss dazu sagen, wir haben die die erste Hälfte des Spiels ganz anders erlebt als die zweite Hälfte, weil wir in der ersten Hälfte fest davon überzeugt waren, dass man getroffene Entscheidungen nicht zurücknehmen kann.
0: Ah.
1: Da war ich falsch informiert.
0: Oh.
1: Und wir dachten, man kann nicht speichern.
0: Das wäre komisch.
1: Und laden. Aber es gibt so Spiele.
0: Auf dem Super Nintendo oder so?
1: Nee, weißt du, es gibt ja so Spiele. Zum Beispiel hatte ich ja, glaube ich, dieses mal erzählt von Teenage Colonist.
0: Ninja Turtles.
1: Genau, ja. Wo man auch Entscheidungen trifft, ja. Und wo es darum geht, dass die auch dann fest sind.
0: Okay.
1: Aber dafür ist das Spiel ziemlich kurz, ja. Und man kann dann nochmal starten. Ja. Und ich dachte, das wäre so.
0: Ja.
1: Sehr spät entdeckt. Dass man
0: das ist nicht auch einer der Aspekte von diesem Rogue-Zeug?
1: Dachte
0: ne?
1: ich, ja, genau.
0: Dass man einfach neu anfängt und guckt, was passiert. Ne?
1: Genau, und man hat diesen Perma-Death eigentlich so, dachte ich, als Konzept auch mit dabei. Aha. Damit man dann nicht jede einzelne Entscheidung nochmal rückgängig machen kann, sondern nur das Ganze nochmal spielen.
0: Ja,
1: aber kann auch
0: ja.
1: unterschiedlich sein und das ist hier eher so gedacht, man kann auch bei einzelnen Sachen nochmal gucken, was passiert wäre. Wussten wir aber erstmal nicht, deswegen sind uns ein paar drastische Sachen passiert. Schon ganz zu Anfang haben wir ein wichtiges Crewmitglied permanent verloren.
0: Nein.
1: Nämlich
0: Harry.
1: Unsere Ingenieurin.
0: Nein, nicht Belana. Oh.
1: Sie hat sich im Gegensatz zu Tuvix hat sie sich aufgespalten in zwei Personen.
0: Die Folge.
1: Mhm. Und wir haben sie nicht wieder zusammenbekommen, sondern sie ist gestorben.
0: Oh,
1: und weißt
0: nein.
1: du warum? Weil der Doktor sein Bestes gegeben hat, aber wir hatten kein medianisches Chirurgiegerät. Das war entsetzlich.
0: Das heißt,
1: wirklich
0: es
1: entsetzlich.
0: Gibt ein paar von diesen Entscheidungen, die ein bisschen wichtiger sind als andere?
1: Es gibt ziemlich viele sehr wichtige Entscheidungen, haben wir an der Stelle gelernt.
0: Und ist das, ist das Absicht? Gibt es einen goldenen Pfad, der sozusagen dir das meiste dann erschließt? Oder fühlt sich das so an wie, naja, die gibt 6 Millionen unterschiedliche Kombinationen. Natürlich konnten die nicht alle gleichmäßig ausprobieren und...
1: Ja, pass auf, es ist so.
0: Pass auf.
1: dass man Hauptfiguren verliert, das kann nie gut sein. Ne? Also in diesen Situationen haben wir dann auch, nachdem wir wussten, dass man neu laden kann, das gemacht. Mm. Weil ich konnte zum Beispiel nicht mit ansehen, dass Ichab was zugestoßen ist. Ne?
0: Ichab also, war eins der Borg-Kinder.
1: Genau, das geht einfach nicht.
0: Nee,
1: dann habe ich keine Lust mehr. Das ist furchtbar. Das haben wir dann sowas rückgängig gemacht. Und das Spiel hat eine interessante Weise, damit umzugehen, weil es sind wirklich sehr, das ganze Ensemble ist da. Ne? Du hast all diese Leute. Bestimmt 10 am Anfang schon und es kommen sogar noch welche dazu.
0: Ja.
1: haben das so gemacht. Also als Belana gestorben ist bei diesem entsetzlichen Unfall, ist jemand nachgerückt im Team, Ingenieurteam. Sehr ähnlich aussah wie Belana. Und sie hieß Lieutenant Lani. Und das hat das Spiel gemacht, damit alle wichtigen Dialogsequenzen später noch funktionieren. Weil es wäre natürlich extremst komplex, wenn in so Crewbesprechungen und so später jemand fehlt und man muss dann überlegen, oh, wenn die Person nicht mehr da ist, was wäre denn dann und da passiert? Deswegen gibt es quasi so Ersatzleute für jede Hauptfigur, die aber auch einspringen, wenn zum Beispiel jemand im Urlaub ist oder beschäftigt sozusagen. Deswegen haben wir fast alle auch einmal zu Gesicht bekommen. Aber in Belanas Fall war dann Lieutenant Lani quasi fest.
0: Okay. Fest. Und was ist mit der Folge? Was ist mit der Doppelgänger-Planeten-Folge?
1: Haben wir nicht entdeckt. Wir haben ganz viel nicht entdeckt.
0: Aber das ist ja. Also,
1: du meinst die Doppelgänger, diese Imposters, die waren tatsächlich.
0: Die dann geschmolzen sind.
1: Ah, nee, die leider nicht.
0: Die das war unsere Lieblingsfolge. Okay, ist das gut oder ist das schlecht? Weil es klingt eigentlich, als ob du. Das ist nicht mal, wie wenn du andere, also wenn eine Schauspielerin aus unterschiedlichen Gründen ersetzt werden muss, ne? Das ist ja irgendwie noch, mehr wie wenn Leute dann so ersetzt wurden digital. Also so, ich kann es nicht so richtig fassen. Ja. Es klingt frustrierend.
1: Nee, ich fand es ziemlich gut gelöst eigentlich, weil ich fand, der emotionale Effekt war trotzdem sehr stark da. Also es war furchtbar, dass Belana nicht mehr da war. Die Figuren haben darauf reagiert. Und es gab auch Szenen, wenn es später irgendwie wichtige Feiern gab oder so, wo die Leute dann gesagt haben, ach, wir haben nur Belana hier.
0: Und so. Ja, und Lani guckt aber dann trotzdem, so zur Seite.
1: Aber trotzdem, ich verstehe natürlich, dass man nicht zwei hoch, was weiß ich, wie viel Pfade gestalten kann. Ne? Das geht nicht. Deswegen fand ich es eigentlich
0: Warst du die ganze Zeit
1: lustiger.
0: Sauer auf Lani dann?
1: Nein, wir haben Lani akzeptiert. Und trotzdem war es nicht so, dass das dann beliebig war, weil es gab immer mal wieder auch so Herausforderungen, wo man wusste, die in denen sind wirklich bestimmte Personen aus der Crew sehr gut und nur die könnten das auf eine bestimmte Weise lösen. Und dann hat man wieder die ausgegraute Option. Wäre Belana noch da, könnten wir jetzt das einfach mit links reparieren. Oh. Aber dann musste halt Harry sich doppelt anstrengen. Und es mit geringer Wahrscheinlichkeit
0: schaffen.
1: Das
0: ist auch eine interessante Art, Trauer darzustellen.
1: Ausgegraute Option, ne? Ja. Ja, also dieses Ausgrauen spielt irgendwie eine ganz schön, also macht was aus. So in
0: das Grauen
1: Spiel
0: des Ausgrauens.
1: Hm? Ja.
0: Gibt es eine Folge, apropos so das Haus von der Seite sehen und simulieren, gibt es eine Folge, wo die Borg alles übernehmen und dann musst du die, weiß nicht, mit einem Feuerlöscher zurückdrängen oder?
1: Also es gibt ganz wenig so, also es ist überhaupt kein, es gibt keine Action-Szene.
0: Ah ja.
1: Also muss nicht, außer manchmal Raumschiffkämpfe, die aber sehr abstrakt sind. Okay. Wo du nur Ansagen machst wie, oh, wir greifen jetzt Steuerbord an.
0: Und
1: so.
0: Wie sieht denn die Interaktion aus, wenn ich so Entscheidungen treffe?
1: Genau, die sieht so aus, wenn wir zum Beispiel eine Außenmission machen wollen, dann entscheiden wir erstmal, wer mit darf. Und jede Person hat verschiedene Skills und ist unterschiedlich gut darin. Und man sieht vorher so eine kleine, zum Teil so eine Vorschau, was wahrscheinlich für Herausforderungen auf uns zukommen werden und versucht dann das Team so zusammenzustellen, dass die das schaffen. Und bei jeder Herausforderung, die es gibt, hat man eigentlich dann nur darauf Einfluss, wie man das Team zusammengesetzt hat und wie gut man die vorher geschafft hat zu trainieren oder so. Ne? Also je mehr die zum Beispiel auf Außenmissionen gehen, desto besser werden die, aber man will vielleicht auch alle gleichmäßig ein bisschen so leveln. Das muss man dann so abwägen. Und die einzelnen Herausforderungen, also es ist dann wie eine Erzählung, eher wie so eine interaktive Geschichte.
0: Yeah.
1: Man sieht dann Bilder, schöne Illustrationen und Text und hat dann Multiple-Choice-Optionen, was möchte ich jetzt gerne machen.
0: Okay.
1: Und je nachdem, um was es geht, also es ist schon sehr wie in einem Rollenspiel, so auf dem Tisch.
0: Okay, ich habe mir fast was wie Baldur's Gate vorgestellt.
1: Genau.
0: Aber
1: ja, sehr ähnlich. Nur, genau. Ja, eigentlich
0: nur
1: sehr
0: eher
1: ähnlich,
0: illustriert nur und nicht jetzt
1: und nicht, so
0: in 3D-Leute
1: zusammen. Genau, sind eher so Standbilder. Und dann passiert Folgendes, wenn man dann konkret eine Ingenieursherausforderung hat oder so, dann schicke ich Harry und der probiert das dann. Und ich fand das ganz interessant gemacht. Visuell sah das dann so aus, also es war kein Würfel, sondern du hast so eine Leiste. Und je besser die Voraussetzungen sind, also je besser ich mich vorher vorbereitet habe, desto mehr von dem Bereich ist grün. Und ein kleiner Bereich ist dann idealerweise nur gelb oder rot.
0: Ja.
1: Und ich kann dann, dann probiert man das. Man sieht dann in jeder Möglichkeit, die man hat, wie die Verteilung der Chancen wäre. Und dann fährt da so ein kleines Ding entlang. Das hin und wieder zufällig entscheidet, nach links oder rechts zu fahren. Und es war erstaunlich spannend, dem dabei zuzugucken, ja, wenn er so in den gelben Bereich fährt, ja, und so, nein, kehr um.
0: Ja, ja, das ist,
1: hat uns
0: mal
1: ganz schön mitgenommen.
0: Ein Random Walk, glaube ich, ne? Eine der ersten Sachen, die man programmiert, so, ja, und dann guckst du, oh nein,
1: genau,
0: ja,
1: kann entweder,
0: hoffentlich schafft es,
1: genau,
0: ja,
1: genau. Und das funktioniert erstaunlich gut dafür, dass es echt einfach ist, einfach gemacht. Aber wir haben mitgefiebert, weil man weiß dann halt auch, okay, gelb geht vielleicht noch, aber rot, oh, oh, oh, da waren dann schon meistens Todesfälle im Spiel. Ja. Also, das sehr spannend. Und wir haben dann festgestellt, dass wir eigentlich eine ganz interessante Erfahrung gemacht haben. Also die erste Hälfte des Spiels, wo wir quasi im anderen Modus gespielt haben, als die zweite, sich wirklich ganz anders körperlich fast schon angefühlt, oh, weil als wir das Gefühl hatten, ach, wir können ja dann noch mal neu laden, ja, ja, nachdem, ja, ja, das alles schief gegangen ist, war schon dann so was von diesem Adrenalin oder was auch immer man ausschüttet in dem Moment weniger.
0: Ja.
1: Ja, ne? Aber auch der Frust war weniger, wenn man dann denkt, oh, na, also vor allem wenn man dann denkt, ach Mann, ich habe gar nicht gewusst, dass es gerade um so, ja, viel geht, oh je. Und es ist dann auch so ein interessanter Struggle mit sich selbst.
0: Ja.
1: Wir haben dann, also Alex und ich haben dann versucht, so zu vereinbaren, wir laden nur neu, wenn was richtig Schlimmes passiert, ja, was, ja, wir nicht, ja, verkraften, ja, ja, ja, können. Ja, ja. Ansonsten versuchen wir uns durchzuschlagen. Ne? Und das hat ungefähr bedeutet, wenn Hauptpersonen zu Tode kommen, das wollen wir nicht nochmal durchmachen. Da hat uns schon der eine Unfall gereicht. Also interessante Erfahrung irgendwie. Es ging mir so ein bisschen, weil du es schon erwähnt hast, wie mit Baldur's Gate 3 im Vergleich zu einem anderen Spiel von demselben Studio.
0: Ja.
1: Nämlich Divinity, was eigentlich fast identische Spielmechaniken hat, aber das in dem einen wird gewürfelt und in dem anderen hat man feste Werte. Mhm. Ne? Und auch da hat man so gar nicht so viel anders, aber es fühlt sich anders an. Vor allem dieser innere Struggle. Man muss dann echt mehr mit sich selber vereinbaren, wie man eigentlich dann spielen will,
0: dazu
1: wenn man
0: steht,
1: die Freiheit hat zu entscheiden, ob man nochmal startet.
0: Der freie Wille.
1: Oder nicht. Ja,
0: nicht mal mehr, es ist noch mehr als der freie Wille. Es ist.
1: Ja, ist noch schlimmer.
0: Das hat nicht so wirklich eine Entsprechung im echten Leben. Ne?
1: Ja, eher in der Science Fiction dann, ne? Butterfly-mäßig. Ja. Was ist, wenn ich es noch schlimmer mache?
0: Richtig.
1: Ja.
0: Was ist, wenn ich 7-mal versuche und dann irgendwie genervt bin?
1: Ja.
0: Und dann macht alles keinen Spaß mehr.
1: Genau. Man muss dann echt so erstmal rausfinden, was frustriert mich und was macht Spaß. Also, wo ist so die Balance zwischen, okay, es steht was auf dem Spiel, aber nicht so viel, dass ich die Konsole aus dem Fenster
0: werfe. Ja, das ist ein. Ja, in meiner limitierten Spielzeit in letzter Zeit erinnert mich das an. Wann schaue ich nach ins Lösungsheft und wann nicht? Mhm. Und wie viel Zeit nehme ich mir, eventuell genervt zu werden?
1: Ja, ne? Genau. Ja. Und das ändert sich, bei mir hat es sich stark im Laufe meines Lebens geändert. Früher
0: auf
1: war ich sehr
0: Fall
1: ambitioniert, auf gar keinen Fall irgendein Lösungsbuch zu schauen, aber das hat sich geändert. Und
0: ja,
1: je
0: weiter sich unser Entscheidungsbaum im Leben verengt.
1: Und hier im Voyager-Spiel.
0: Je mehr graue Optionen wir auch haben.
1: Es werden auch immer mehr graue Optionen. Und hier in dem Spiel ist natürlich dann am Ende die fetteste Entscheidung, ob und wie wir nach Hause kommen und zu welchem Preis.
0: Oh. Ne?
1: Also das ist schon ziemlich clever für ein Spiel aufgebaut. Ich würde es auf jeden Fall empfehlen. So an manchen Stellen hatten wir das Gefühl, okay, da ist wahrscheinlich auch die Zeit am Ende irgendwie ausgegangen. Es gibt Bugs immer noch.
0: Ja.
1: Und trotzdem habe ich sowas einfach schon lange nicht mehr gespielt. Also so ein, dass es eine echt gut geschriebene Story gibt. Natürlich hat man schon viel Material aus der Serie, aber dann so andere Optionen, die nicht passiert sind, noch dazu zu schreiben, ist nicht ohne. Die Dialoge waren nicht alle 1:1 und trotzdem so, also so, von Fans gemeint, merkt man, die halt auch wissen, wie die Leute so reden.
0: Ja.
1: Zwei Stimmen haben die gewinnen können von Tuvok und Tom. So wenigstens das, alles andere ist nur schriftlich. Und einfach auch dieses, ich baue ein kleines Raumschiff.
0: Meine nicht ganz wuseligen, aber Leute wohnen. Ne? Ich musste gerade an Entscheidungsbäume im echten Leben denken. Und ich vermeide es eigentlich, in dieser Sendung über KI zu reden, weil wir das vor 2 Jahren noch gemacht haben und dann irgendwann ist es einfach zu doof.
1: Stillschweigend haben wir das Thema abgeschlossen.
0: Aber das ist...
1: Oh, ich glaube, es ist schon mehr, länger her.
0: 3 Jahre wahrscheinlich, ja. Ich scroll manchmal durch unsere alten Poster und dann sehe ich noch die... Oh, was waren wir naiv und...
1: Da haben wir noch 20 Questions gespielt.
0: 20 Questions, richtig. Ach, je. Jedenfalls, es ist gerade auch so ein Punkt, wo du stehst und dich entscheiden musst und sagst, mache ich das Ganze mit oder, und dann versucht dir die halbe Welt zu suggerieren, don't get left behind, ne? Also, Butterfly-Effekt und du musst dich entscheiden, weil sonst ist es zu spät. Mhm. Aber gleichzeitig ist es auch so dieses Ding, ach, das ist so einfach, da kannst du eigentlich immer für einsteigen. So, ne? Und es ist interessant, mit so einem formalisierten Entscheidungsbaum darüber nachzudenken, ne? Und auch so mit diesen ausgegrauten Optionen und was du im Leben dann.
1: Da tun sich Abgründe auf.
0: Ja.
1: Ja. Also spielt das Spiel sehr gerne.
0: Sag nochmal, wie es heißt.
1: Star Trek Voyager Across the Unknown, herausgegeben vom Studio Daedalic Entertainment, berühmt für ihr Versagen bei ihrem letzten Versuch, ein Spiel zu entwickeln, nämlich Gollum. Hat leider nicht geklappt so gut. Deswegen entwickeln die, glaube ich, selber gar nichts mehr, aber geben noch Spiele heraus.
0: Ach so, verstehe. Okay.
1: Ja.

Und zurück bei Fantastische Wissenschaftlichkeit mit Musik von Electric Ladyland. Vom selbstbetitelten Album haben wir gehört Ich tanz für mich unter Creative Commons. Attribut

0: habe in unserer langen, langen Karriere hier.
1: Ich bin gespannt. Vielleicht merke ich es gar nicht.
0: Das könnte natürlich auch gut sein, ne? So. Vielleicht kennst du es aber auch schon, weil wenn man es kennt, dann kennt man es sofort.
1: Okay, okay.
0: Und wenn nicht, dann...
1: Ist schwer.
0: Auch nicht so schwer. Schauen wir mal.

0: Das war's.
1: Das war's.
0: SOS. Es hört sich nach irgendwas mit Telefonie an. Da hatten wir ja schon so einiges in der Sendung.
1: Oh ja, ja, ja, ich weiß, warum du das sagst.
0: Aber es ist nicht.
1: Es ist eine gute Idee, aber es ist es noch nicht ganz. Okay.
0: Ich kann es nicht. Also zumindest habe ich es wenn dann vergessen.
1: Sehr gut.
0: Nochmal bitte.
1: Ich kann dir mal eine Variation davon spielen.
0: Ah, jetzt habe ich eine andere Idee.
1: Das klingt höher. Das sollte nicht höher klingen.
0: Ich habe jetzt die Idee, dass das was sehr schnell abgespieltes ist, was sonst nicht so schnell ist.
1: Nein.
0: Oh, okay. Dann weiter.
1: Aber ich fürchte, also das klang tatsächlich schneller und höher.
0: Achso.
1: Und ich glaube, es sollte nicht. Also das erste habe ich runtergeladen. Das zweite und die jetzt folgen, habe ich generiert.
0: Nach dem gleichen
1: Kleiner Tipp,
0: Schema.
1: Nach dem gleichen Schema. Und ich habe das Gefühl, dass die so ein bisschen doppelt zu schnell dargestellt werden.
0: Okay, aber das ist eigentlich egal.
1: Auditiv dargestellt werden. Ja. Das spielt nicht so sehr eine Rolle, genau, ja.
0: Ja. Okay.
1: Ich spiele dir nochmal eine andere Variation ab.
0: Vielleicht hier. Das sind schon mal keine Fische, die unter Wasser sprechen. Hast du das am Computer? Ohne weitere Geräte?
1: Ja, mit so einem Programm. Relativ einfachen Programm.
0: Ist das eine wie hast du das vorhin genannt? Sonifizierung?
1: Jein, aber nicht nur, nee, eigentlich nicht. Okay. Weil Sonifizierung, da geht es ja darum,
0: was zum Beispiel
1: die Töne
0: ein Bild ist, irgendwie zu verwandeln.
1: Sind das Ergebnis, genau, aber
0: Okay. Sind das Geräusche im Computer?
1: Nein. Also nicht, glaube ich, so wie du meinst, wie wir haben ja letzte Folge so zufällige Geräusche aus dem Computer, die dir einfach abstrahlt.
0: Ja.
1: Gehört, das sind sie nicht.
0: Okay, also die kommen nur raus, wenn du sie extra generierst.
1: Genau. Ich habe mir das Skript runtergeladen.
0: Und das erste hast du runtergeladen.
1: Ja. Ich mach dir nochmal eine andere Variation. Ja. Gleich zum ersten.
0: Und spielt das eine Rolle, dass in dieser ersten Datei, die du da hast, dass so dreimal das gleiche und dann dreimal was anderes ist?
1: Ja, das spielt eine Rolle, aber sagen wir mal, die drei Töne am Ende fehlen in meinen
0: in deinen Nach.
1: Ja, ich glaube, die führen mich auch zum nächsten Tipp.
0: Ja.
1: Also, vorweg gesagt, ich kenne mich nicht hundertprozentig damit aus, aber ich habe versucht, mich damit auszukennen. Ich glaube, die drei Töne am Ende, die sagen so etwas wie, das war nicht echt. Die sagen, das war nicht echt. Bitte, das war auch nicht illegal. weil es könnte illegal sein.
0: Ah.
1: Und ich gleich an Radio Blau gesagt, falls ihr jetzt zuhört, ist nicht hier illegal.
0: In einem anderen Kontext, wenn ich das irgendwo benutzen würde. Mit Kriminellen.

0: Absicht. Vielleicht nicht Kontext, sondern vielleicht in einem anderen.
1: Also Kontext. In einem anderen
0: ist,
1: Land?
0: Ja. Okay, Kontext okay. ist sehr abstrakt natürlich.
1: Verstehe,
0: aber ja.
1: verstehe. Ah, okay, in Deutschland ist es nicht
0: ein
1: illegal.
0: Ein Land ist auch ein Kontext, aber...
1: Was ist, wo ist es verboten? In China?
0: Nein.
1: In USA?
0: Mhm.
1: Oh. Wurde das irgendwie medienwirksam verboten?
0: Medien sind der Kontext, in dem es verboten ist, würde ich so jetzt sagen.
1: Und es ist schlecht, dass es verboten ist?
0: Nein. Nee, das macht schon Sinn.
1: Ah, okay. Hm. Interessant.
0: Ja.
1: Wünschtest du, es wäre ja auch verboten?
0: Nein, aber wir haben vor 3-4 Wochen etwas Ähnliches erlebt.
1: Erlebt?
0: 3-4 Wochen, 2-3 Wochen.
1: Als wir
0: irgendwie
1: zusammen
0: sowas.
1: Irgendwo waren.
0: Nee.
1: Wir haben was.
0: Wir erlebt. Kollektiv.
1: Wir als.
0: Als Deutschland.
1: Haben wir den Warntag erlebt?
0: Aha,
1: der war ganz schön laut.
0: Aha, so laut und nervig wie...
1: Voll, noch nerviger, weil das 1000 Telefone gleichzeitig gemacht haben. Sind das Warnungen?
0: Da sind Warnungen, ja, aber es ist noch ein bisschen mehr als Warnung.
1: Okay.
0: Weil eine Warnung ist ja erstmal nur etwas, das sagt... Hier ist was.
1: Und das ist schon die Katastrophe an sich?
0: Nee, eine Warnung sagt erstmal, es gab eine Katastrophe. Punkt.
1: Achso, und das ist spezifischer als das. Meinst du. Das sagt... Dass
0: Denk an die Telefone zurück.
1: Die Telefone? Die hast
0: Oder,
1: du ausgeschlossen?
0: Achso, an die Warntag-Telefone. Nee, nicht die Telefone, sondern das, was wir in der Sendung über Telefone gelernt haben, glaube ich. Ich glaube, wir hatten damit zu tun.
1: Das ist quasi, das ist schon, das löst schon einen Notruf oder sowas aus. Oder das ruft schon die Feuerwehr.
0: Auch, sehr gute Richtung. Und das ist die halbe Wahrheit. Ich spiele nochmal, also das ist das... hübsche Original in Anführungszeichen, dann ist hier eine abstraktere Variation von mir. Und dann hören wir uns noch die noch abstraktere Variation an, nämlich und dazu passend die andere. Upsi.
1: Du sagst das so, als könnte ich jetzt was verstehen, aber es tut sich nichts. aber ja. Ist das so ein Ton, der, wenn man ihn abspielt, einen Effekt auslöst?
0: Ja.
1: Und das ist blöd, wenn man das mit schlechten Absichten...
0: Yes, ganz genau, ja.
1: Und es hat was schon mit so Notsituationen.
0: Ja, auf jeden Fall. Ja. Und es hat auch was mit unserem Kontext hier zu tun. Das
1: mit unserem Kontext?
0: Mit unserem Kontext des, wo wir das abspielen, das Medien.
1: Radio. Wenn sowas im Radio gespielt wird,
0: richtig.
1: Dann werden alle alarmiert.
0: Das ist genau das, was es ist. Und in dem Fall steht alle für... Alle anderen Radios.
1: Oh.
0: Es ist das Emergency. Wie heißt das genau? Ich hab's mir doch hier.
1: Denkst du, wir haben jetzt doch versehentlich alle Radios alarmiert?
0: Wir haben alle Radios alarmiert, falls diese Sendung zum Beispiel auf einem von 30 amerikanischen Sendern wiedergesendet würde.
1: Oh nein. Dann kommen wir ins Gefängnis.
0: Vielleicht sollten wir interessanterweise, wenn wir das als Podcast ausspielen, müssen wir das dann ausblenden.
1: Oh,
0: interessante Herausforderung.
1: Oh.
0: Okay, jedenfalls. Aber naja, das ist Deutschland, das ist nicht illegal so, ne? Also wir müssen uns ja, wir broadcasten nicht ins amerikanische Radio.
1: Und du meinst, das ist, also du meinst, in Deutschland wäre der Ton anders oder gibt es das hier gar
0: nicht?
1: Nein,
0: den haben
1: wir nicht.
0: Also, 1997 haben sich in den USA Leute nicht was ausgedacht, sondern da wurde es eingeführt, das Emergency Alert System. Wir hören dann nämlich nicht nur, dass etwas passiert ist, sondern wir hören binär kodiert, was passiert ist. Einen Code aus mehreren Zeichen und Zahlen und Buchstaben, was, wo, wann passiert
1: dann
0: ist.
1: Dann war ich mit SOS gar nicht so falsch.
0: Richtig, okay. richtig, genau, ja. Und na, da gibt es Buchstabencodes für die Counties und dann gibt es eine Uhrzeit und dann war es ein Tornado und sowas. Ne? Und meine abstrakten Beispiele waren dann einfach nur Bitfolgen, die dann entweder die höchste Frequenz oder die niedrigste Frequenz machen, weil es dann einfach für die Nullen und die Einsen gibt es eine hohe und eine niedrige Frequenz und die werden einfach abwechselnd dann hintereinander gespielt.
1: Dann müsstest du eigentlich dieses Entwarnungssignal überall noch mit reinschneiden.
0: Vielleicht. Exakt.
1: Oh, so viel Arbeit.
0: So viel Arbeit. vielleicht muss ich die Frequenz ändern. Weil, wenn es nämlich die teilnehmenden 30 oder so Stationen abspielen, dann reagieren die Geräte der Zuhörenden, automatisch Zuhörenden an anderen Stationen und kopieren dieses Signal, dass er sich selbst verselbstständigt. So, ne?
1: Wie hören die anderen?
0: Also die Geräte sind, die haben dann Empfänger auch in sich drin und die haben so sowas wie ein Netz aus Sendern und Empfängern. Also die
1: Welche
0: hören,
1: Geräte?
0: Also das sind
1: Radios?
0: Das sind Geräte, die in Radiosendern rumstehen.
1: Ach so, in den Stationen selbst.
0: Genau, und
1: nicht
0: gleichzeitig
1: bei Leuten zu Hause,
0: nee,
1: die
0: genau.
1: irgendwie...
0: Okay. Die hören und senden weiter, genau, sodass die dann möglichst redundant in einem Netz, bisschen wie das Internet, so Signale dann weiter schieben ins ganze Netz. Ja, genau, die Kalibrierung ist super einfach. Also am Anfang hören wir ein bisschen so ein Kalibriergeräusch, das dem Gerät sagt, jetzt kommt ein Signal, ne? Und am Ende kommt ein Marker, jetzt ist das vorbei, dreimal wiederholt, damit sich die Geräte, damit nichts verpasst wird. Und es ist super einfach, damit die Geräte auch einfach sein können. Dementsprechend ist das Skript, mit dem man das generieren kann, auch sehr einfach. Mhm. Ne? Das guckt einfach 0 oder 1, okay, dann mache ich halt hier einen 2 Millisekunden langen Schnipsel, entweder in der einen oder anderen Frequenz und das war's dann.
1: Okay.
0: Genau. Passieren auch regelmäßig Fehler in diesem System mit Testtexten, so, ne, wo Leute Bibelverse oder sowas da einspeisen oder Hello World. Mhm. Die ziehen dann teilweise hohe Strafen nach sich.
1: Oh nein.
0: Und das passiert auch in der nicht nur Testwelt, sondern auch in der Popkultur, nämlich zum Film Olympus Has Fallen war im Trailer, benutzen die dieses Geräusch, ne, um zu signalisieren, da ist was Schlimmes passiert. Und die sollten dann 2 Millionen Dollar Strafe bezahlen.
1: Oh.
0: Ne?
1: Da müssen wir wirklich vorsichtig sein mit unserer MP3.
0: Auch bei Young Sheldon. Naja, wir sind nicht im Radio. Wir sind nicht im US-amerikanischen Radio.
1: Ja.
0: Ne? Die Sendung, also wer die abspielt im US-amerikanischen Radio, ist dann auch dafür verantwortlich.
1: Ist dann schuld. Ja, gut.
0: Ne?
1: Und es müsste wirklich eine dieser offiziellen Radiostationen.
0: Richtig.
1: Okay, das ist recht unwahrscheinlich.
0: Eine andere Radiostation, also da, wo ich es kenne, WFMU, es würde sich zumindest nicht fortpflanzen, sondern nur die Leute in New Jersey, die das hören, so, die wären davon betroffen.
1: Mhm.
0: Fand ich spannend, fand ich auch irgendwie sehr prickelnd. Mal sehen, ob ich mich traue, das einfach so dann ins Podcast reinzustoßen. Es wäre auch interessant zu sehen, ob Spotify, wo wir leider immer noch sind und die uns regelmäßig Folgen löschen, weil da angeblich kopiergeschützte, DMCA-Takedowns kommen, wo Lieder drin vorkommen, die wir nicht abspielen dürfen angeblich, wo die eine Folge rausnehmen, weil dafür ein Detektor wäre noch viel einfacher, als zu sagen, so, da ist...
1: Ein bisschen nützlicher wäre der.
0: Ein bisschen nützlicher wäre der, ja, genau. Ja, das war das Emergency Alert System.
1: Und Spotify kann uns nicht eine Strafe
0: geben. Nee, sonst hätten wir da schon längst, da wirst du einfach gelöscht.
1: Ja.
0: So, ne? Sonst hätten wir vielleicht noch was zahlen müssen wegen der Benutzung von was weiß ich was. So,
1: ja.
0: Ne? Die Mühe machen die sich gar nicht.
1: Sehr gut.
0: Ich glaube, jetzt müssen wir irgendwie fiesen Punk hören danach.
1: Gut.
0: Von Froggy.

0: Und schon wieder zurück bei Fantastische Wissenschaftlichkeit mit Froggy. Da haben wir gehört KMA, was steht für Kiss, Kiss, Kiss, Kiss, Kiss My Ass. Unter der Lizenz Creative Commons, Attribution nicht kommerziell, No Derivatives, also keine Remixe machen. Das war vom Album Froggy, genau. Ich hatte das Falsche auf, nämlich nicht Hamburger, sondern Froggy von 2024. Ach, zum Glück die gleiche Lizenz. Ich muss es nicht nochmal sagen. Aus Philadelphia. Unter einer Minute. Gut, aber wir haben noch viel zu sagen. Du hast noch etwas gesehen, richtig? Im Fernsehen oder so.
1: Ja, auf einer DVD. Wir gehen jetzt nicht immer in die Bibliothek und holen uns 3 Filme.
0: Angenehm.
1: Wir einen pro Woche an und dann sind wir innerhalb der Rückgabefrist fertig. Ja. Und wir nehmen immer einen aus der Jugendabteilung, weil da alle Animes stehen.
0: Egal, alle Comics auch.
1: Egal, was es für Animes sind. Nee. Nicht ganz. Und zuletzt haben wir gesehen Her Blue Sky. Ein Anime von 2019 von Mari Okada. Und ich erzähle nur ganz kurz, worum es geht. Und ich habe dann eher so eine Frage dazu. Es geht um 2 Schwestern, die einen relativ großen Altersunterschied haben von ungefähr 15 Jahren. Sie heißen Akane und Aoi. Und es fängt eigentlich an mit so einem Rückblick. Die ältere Schwester, Akane, hat damals Freund, der ungefähr im gleichen Alter war, namens Shino, und der spielte in einer Band. Und ihre kleine Schwester, also sehr kleine Schwester in diesem Szenario, fand das ganz toll bei den Probe, wie nennt man das, beim Proben, dabei im Proberaum dabei zu sein. Man hat das sagen gesehen, darüber haben wir gleich auch schon mal gesprochen, so die Augen werden dann so rund. Und wir sehen dann, dass die kleine Schwester später dann selber Bass lernt und immer am Spielen ist. Die ältere Schwester verlässt oder trennt sich von ihrem Freund, weil der nach Tokio gehen will und sie nicht. Und er geht dann dahin und will Musik machen. Und sie bleibt in ihrer Heimatstadt und arbeitet im Rathaus. Auch deswegen, weil sie sich um ihre kleine Schwester kümmern muss. Die hat keine andere Familie. Und dann in der Gegenwart, da ist dann wiederum Aoi, die jüngere von beiden, dann in diesem Alter ungefähr, also so 18 oder so. Und es passiert Folgendes, dieser Shino, der heißt inzwischen Shinosuke, vollen Namen, hat den früher abgekürzt, kommt in die Stadt zurück und dann taucht gleichzeitig eine Geisterversion von ihm auf. Also inzwischen, als er zurückkommt, ist er so Mitte 30 oder so. Und diese Geisterversion ist, wie er früher war, als er in dieser Band gespielt hat, also 17 oder 18. Und die taucht auf in diesem Schuppen, wo die früher geprobt haben. Und dann verliebt sich die jüngere Schwester, die jetzt in seinem Alter ist, in ihn. Und es geht dann darum, dass...
0: Musst du nachvollziehen.
1: Ja, das ist schon komplex. Und dann, aber irgendwie auch so eine klare Idee. Also es ist nicht schwer zu folgen im Film. Und das Dilemma ist dann, eigentlich will dieser ältere Shino noch sein Glück finden mit der älteren Schwester. Er ist aber inzwischen alt und verbittert wie wir. Ja, so muss erstmal wieder sein, ein bisschen zu sich finden. Und das Problem ist, wenn er glücklich wird, verschwindet dieser Geist, weil das ist eine Art Reuegeist, der aufgrund zu vieler ausgegrauter Optionen quasi aufgetaucht ist. Und so symbolisiert diese Reue, damals eine Entscheidung getroffen zu haben, aus der Stadt wegzugehen, anstatt mit ihr zusammen zu bleiben.
0: Klingt auch ein bisschen nach Zurück in die Zukunft, ne, wo ein potenzielles Foto ausradiert wird.
1: Ja, das ist auch so ein bisschen, hat gleich auch mit der Frage zu tun, die mir da in den Sinn kam, weil irgendwie, nachdem wir den Film geguckt haben, kam mir so der Begriff magischer Realismus in den Kopf. Und ich habe dann versucht, ein bisschen mehr darüber rauszufinden, weil du hast den auch schon, glaube ich, hin und wieder erwähnt. Mhm. Und zum Beispiel, als wir über Sorry to Bother You gesprochen haben.
0: Das war der Boots Riley-Film?
1: Das war der Film.
0: Mit den Pferden?
1: Mit den Pferden. Ja.
0: Mit den Menschen, Pferden, Pferdemenschen. Ja,
1: ja, ja. Ja. Beziehungsweise da hat der Regisseur selber gesagt, das ist eine absurdistische, dunkle Comedy mit Aspekten von magischem Realismus und Science Fiction. Inspired by the world of telemarketing.
0: Ja, ja, genau, weil, das ist ziemlich gut. Ja,
1: ja, weil da ging es sehr um Alltag, ne, so Werbung am Telefon jemandem andrehen. Ja. Aber gleichzeitig gab es so unerklärliche Phänomene ein bisschen, wie die haben dann, die konnten dann ihre Stimme völlig verändern, ne? Und
0: richtig.
1: Haben dann mit so einer White Voice,
0: White Voice.
1: Am Telefon. Und also ähnlich, also ich glaube, mich hat das so an den Begriff erinnert, weil also der Film ist sogar für ein Anime, fand ich, so hyperrealistisch gezeichnet irgendwie. Wir konnten beide zum Teil irgendwie, haben wir uns gefragt, hä? Ist das überhaupt noch gezeichnet oder haben die eine echte Szene reingeschnitten?
0: Also so wie diese berühmten Rotoscoping-Filme, Scanner Darkly, glaube ich, und der andere entfällt
1: ja,
0: mir.
1: Ja,
0: ne?
1: Genau. Ja. Aber so viel idyllischer. Irgendwie. Ja. Viele Ginkgo-Blätter fliegen durch die Gegend und fragt sich, Gott, wie haben die das gemalt?
0: Und, ja, mit Computern.
1: Schon, aber schon auch mit
0: Bleistift.
1: Mit ihren Fähigkeiten.
0: Ja, ja, ja.
1: So, und ich habe dann ein Paper gelesen zum Thema, ich hatte, glaube ich, gesucht nach magischer Realismus Anime, ob es irgendwie da schon irgendwelche Literatur dazu gibt. Und ich habe dann ein Paper gelesen, in dem jemand einen anderen Film, nämlich Your Name, analysiert hat im Hinblick darauf. Vielleicht hast du den gesehen, der ist nämlich sehr
0: bekannt.
1: Vor
0: langer Zeit, ja.
1: Ja, der ist von 2016, war extrem erfolgreich, aber erfolgreicher als alle Ghibli-Filme, die es vorher gab. Der ist von Makoto Shinkai, von dem wir inzwischen ziemlich viele Filme aus der Bibliothek gesehen haben. Die visuell alle total prächtig sind. Und da sage ich nur ganz kurz, es geht um zwei Teenager, die sozusagen Körpertausch machen.
0: Ah, richtig,
1: also,
0: ja.
1: Die so eines Tages aufwachen, ein bisschen Freaky Friday, ne? Ja. Und du bist im Körper des anderen, aber mit dem Twist, dass die sehr weit weg und sogar in unterschiedlichen Zeiten sind. Also anders als jetzt, wer war das in Freaky Friday?
0: Jamie Lee Curtis und Lindsay Lohan.
1: Ja, genau.
0: Zumindest im einen von den Freaky Fridays. Ich glaube, da gab es immer wieder ein Remake.
1: Ja, ja. Genau. Und während hier können die sich eigentlich nicht wirklich begegnen in getauschter Form, sondern sie hinterlassen sich dann so Notizen im Smartphone und so.
0: Ah, war das nicht Notebook oder der Keanu Reeves Film, über den wir gesprochen haben?
1: Ja, genau das wollte ich sagen.
0: Oh nein!
1: Ja, genau, du triffst es perfekt. Genau wie in The Lake House.
0: The Lake House.
1: Wo Keanu Reeves und Sandra Bullock nur über den Briefkasten ihres Hauses auch zeitversetzt kommunizieren können und ansonsten einen sehr realistischen Alltag haben in ihren Jobs und so weiter, der auch detailliert gezeigt wird im Büro und so.
0: Ja. Oder wie diese Komödie, die wir geguckt haben von 2024, wo Aubrey Plaza die ältere Version ist, die dann über SMS kommuniziert mit ihrem jüngeren Ich. My Old Ass. Haben wir darüber nicht in der Sendung gesprochen?
1: Ich glaube nicht. Schau's mal nach. Sonst holen wir das noch nach. Genau, und in diesem Paper, das ich gelesen habe, hat der Autor, warte, ich versuche kurz zu finden, wer von wem das ist. Oh nein. Seht das, während du suchst, suche ich immer in Notizen. Das ist kein gutes Radio. Egal, ich trage es nach. Genau. Ich habe es da. Ein Artikel von Dafa Pratama Sukoto. Du hast es auch?
0: Ja, haben wir darüber vor gesprochen? 9 Monaten darüber gesprochen.
1: Was?
0: Über my old ass. Ja.
1: Unglaublich.
0: Ja.
1: Ich muss es mir nochmal anhören. Das ist ja das Gute daran. Wenn man alles vergisst, kann man alles nochmal nachhören.
0: Und es ist, ja, Aubrey Plaza, genau. Mhm. Sie telefoniert und schickt SMS ihrem jüngeren Ich.
1: Und da ging es doch auch um ausgegraute Lebensoptionen.
0: Ja, genau. Und sie ist 39,
1: stimmt.
0: Also
1: ja. Ähnlich. Und ich habe da in dem Artikel 5 Punkte gefunden, die magischen Realismus ausmachen, so aus der Literaturwissenschaft, nehme ich an. Erstens, was ich schon spannend finde, the irreducible element.
0: Aha.
1: Also etwas, was für mich als Leserin relativ unerklärlich ist. Also so ein vielleicht übernatürliches Phänomen oder sowas in die Richtung, was ich nicht ganz auflösen kann.
0: Ja.
1: Was auch nicht sehr tief begründet wird, aber was für die Figuren innerhalb von der Fiktion ganz alltäglich ist und wo die sich nicht sonderlich drüber wundert. Also auch Keanu Reeves hat sich erstaunlich wenig gewundert darüber, dass er Briefe aus der Zukunft hatte, fand ich.
0: Weißt du auch noch den Film, über den wir gesprochen haben, wo das schwarze Loch im Körper der Wissenschaftlerin auftaucht? Ne? Das, ich glaube, da haben wir wahrscheinlich, habe ich wahrscheinlich auch mal
1: vielleicht
0: gesagt,
1: hast du
0: das ist magischer Realismus.
1: Genau.
0: Vielleicht,
1: dass wir es nochmal, also da müsste man wahrscheinlich auch noch viel mehr drüber lernen.
0: Ja, aber sag mal die Kriterien weiter.
1: Genau, zweitens,
0: Omniloop, da habe ich es direkt vor mir. Ja.
1: Mhm. Zweitens, die reale moderne Welt, also zum Zeitpunkt des Schreiben sozusagen, spielt auch eine große Rolle in großem Detailreichtum oft. Also wenn ich habe nicht viel magischen Realismus im engen Sinne gelesen. Das bezieht sich ja oft eher so auf südamerikanische Literatur vor 60 Jahren oder so, das Geisterhaus.
0: Ja.
1: Noch im Geisterhaus gibt es halt so sehr viele, sehr konkrete politische Details und du weißt, wer gerade Regierungschef ist und so. Und drittens, verstörende Zweifel bei den Lesern. Man fragt sich vielleicht so, was passiert ja eigentlich, verstehe ich das überhaupt richtig? Ist gemeint, dass jemand verrückt wird oder soll das irgendwie echt sein? Wie ist es gemeint? Was ist los? Viertens, Welten verschmelzen oder treffen aufeinander, verschiedene.
0: Ja.
1: So wie jetzt in diesem Her Blue Sky ist das sehr wörtlich. Es gibt so Szenen, wo Shino im Schuppen ist, im Probeschuppen, Proberaumschuppen. Und die anderen stehen außen und er versucht rauszugehen, aber da ist wie eine unsichtbare Barriere und sie stehen sich gegenüber, aber kommen nicht aneinander, kamen nicht zueinander. In Your Name war es, glaube ich, ziemlich genauso. Also die finden dann einen Weg, wie sie sich doch treffen können in ihren getauschten Körpern. Aber sie können sich nicht wirklich ganz nah kommen. Aber die Welten stehen, treffen so irgendwie aufeinander. Mm. Fünftens, Störung von Zeitraum und Identität.
0: Ja, das.
1: Das haben wir hier auf jeden Fall. Ne? Und wir können mal
0: Identität.
1: Genau, beim Lake House fand ich übrigens auch interessant. Ich habe dann geguckt, was es darüber für Informationen gibt. Und das basiert auf einem koreanischen Film. Also es ist ein Remake einfach, So ziemlich 1:1 von einem koreanischen
0: Frechheit.
1: Film. Ich auch gleich gefragt, so wie ist das mit solchen Genrebegriffen? Also macht das überhaupt Sinn, jetzt das so zu nennen, wie man. Also macht das Sinn, das aus diesem südamerikanischen Kontext zu lösen und dann zu sagen, oh, ich erkenne das hier wieder.
0: Ja, es macht halt Sinn, wenn wir das für uns produktiv nutzen können.
1: Nutzen können. Ja.
0: Und natürlich, wenn du Genres überträgst, dann auf andere Kulturen, dann hört das vielleicht auf, produktiv zu sein. So.
1: Vielleicht, ne?
0: Ich habe gerade zum ersten Mal einen singaporeanischen Film gesehen. Und das war, im Prinzip war das ein Reisefilm mit so einer Selbstfindung, Familiengeschichte. Und der war wahnsinnig süßlich, würde ich das mal nennen. Und dann habe ich eine Review gelesen und die sagte, naja, das ist halt oft so bei südostasiatischen Filmen. Mhm. Oh, hoffentlich habe ich die richtige Richtung in Asien gerade gesagt. Und dann ja, okay, ja, dann, naja, dann ist ja klar. Ja, verstehe.
1: Ja. Ja. Ich glaube, was ich von diesen Punkten irgendwie besonders interessant finde, ist schon dieses, was ist ein irreducible, ein nicht reduzierbares Element, ne? Weil ich glaube, dass die Frage ist vielleicht für uns doch produktiv. Ja. Wir sind es ja nicht magischer Realismus nennen. Aber ich glaube, dieses, oder können wir auch gerne, ich glaube, schlimm ist es. Nee. Also, was bedeutet es, das, was so unerklärlich ist? Also, was, wenn es dann wie in Zurück in die Zukunft einfach eine Erfindung gibt oder so, die eine Zeitmaschine ist? Ist das eine Erklärung?
0: Ah, ja.
1: Irgendwie schon, aber was ist mit diesem Reuegeist? Ist das nicht auch eine Erklärung?
0: Ist das nicht dann einfach auch nur eine sehr oberflächliche Unterscheidung zwischen was ist so Fantasy und was ist Science Fiction? Bei Science Fiction ist die Erklärung, ist es eine Maschine, Punkt. Und bei Fantasy ist das nur ein Geist. Oder das ist einfach das Genre, da passieren einfach Dinge.
1: Ja, genau. Und ich glaube, beides nennen wir eigentlich oft dann Casual Sci-Fi, wenn dieses Alltagselement da ist, oder? Mhm. Also wenn trotzdem viel das alltägliche Leben von allen gezeigt wird. Und ich denke, was in ist vielleicht auch ein bisschen was bei Zurück in die Zukunft fehlt, ist so, dass das irgendwie so nebeneinander steht und dann dass du auf der einen Seite so diese Geisterwelt hast, auf der anderen die historische, echte, uns bekannte Welt und dann die Elemente so sich aufeinander prallen.
0: Ja, ja. Na, vor allem im zweiten Teil, der in die Zukunft reicht, der aber jetzt schon in der Vergangenheit liegt und aber irgendwie auch komisch was mit der Jetzt-Gegenwart zu tun hat.
1: Stimmt, ne? Ja.
0: Aber das ist so von außen auf den Film übergestülpt worden, dass der magisch realistisch wurde.
1: Ja, also ich glaube, ich würde das mal so im Kopf behalten, wenn wir weitere Filme uns mal angucken, ob uns das irgendwie erhält.
0: Ich habe zwei Kommentare dazu. Vor allem diese Irreduzibilität.
1: Wow.
0: Vor allem, wenn es um einen Aspekt geht, ne? Und wir haben ja schon über die kleinen Variablen bei Ursula Le Guin gesprochen, ne? Und da kann man das vielleicht sogar besser analysieren, ist diese Variable reduzierbar oder nicht, ne? Oder vielleicht spielt das da auch keine Rolle, weil das dann doch Science Fiction ist. Ich denke da so darüber nach, weil ich gerade die Fantasy-Teile, Bücher von Le Guin gelesen habe.
1: Du hast die Teile jetzt alle gelesen.
0: Ja, zwei Teile der großen Fantasy-Geschichte. So,
1: man kann das schon Teile nennen.
0: Und dann kann man das, und die stehen so gegenüber den Science-Fiction-Teilen.
1: Ja. Stimmt, das ist interessant. Ja. Lass uns das
0: Kommt gleich mehr.
1: Und ich glaube, vielleicht interessant ist auch, finde ich, ich hatte mich weit aus dem Fenster gelegt und über und über Picnic at Hanging Rock gesprochen.
0: Sehr gut.
1: Ich meinte, also ist jetzt ein bisschen übertrieben vielleicht, da diese Frage zu stellen, aber an sich ist es auch interessant, wenn ein Film damit spielt oder offen lässt, was das jetzt von beidem ist, sozusagen, was dahinter steckt, genau.
0: Das sind die Zweifel, die bei uns als ZuschauerInnen passieren.
1: Die Zweifel, so, ne? Und die es dann vielleicht so in Richtung Horror bringen kann, wenn das einen sehr verstört.
0: Ja.
1: Also, ich werde weiter drüber nachdenken.
0: Ja, es ist interessant, über die Genre-Transzendenz nachzudenken vielleicht.
1: Ja.
0: Aber auf meiner To-Do-Liste steht auch der neue Jane Schönbrunn-Film. Ich könnte mir vorstellen, dass das da auch sehr abhängig ist davon, wie hart dein Magen ist, wie sehr du das als Horror empfindest.
1: Ja.
0: Ich könnte mir auch vorstellen, dass die Backrooms-Geschichte auch damit zu tun hat. die Genre-Uneindeutigkeit.
1: Ja.
0: Und die ganze Zeit habe ich einen Film mitlaufen lassen bei dieser Checkliste. Vor allem auch, glaube ich, vielleicht, weil du A, Anime gesagt hast und B, ich den gerade nochmal geschaut habe. Unser alter Freund Porco Rosso, lieber ein Schwein als ein Faschist. Wo alle fünf Dinge erfüllt werden. Ne? Vor allem also die berührenden Welten.
1: Ja.
0: Dass man nicht so richtig weiß, was ist das jetzt eigentlich? Ne? Wieso ist der ein Schwein?
1: Wieso ist der ein Schwein? Es ist halt so.
0: Ist halt so. Aber er war nicht immer ein Schwein. Er wurde irgendwie verwandelt, aber wir wissen nicht warum.
1: Ja. Ja, ich habe auch Alex gefragt, was er darüber denkt. Und er hat als Beispiel Chihiro gebracht, wo er meinte, für ihn wäre das dann aber anders, weil er da eher das Gefühl hat, Chihiro begibt sich aus der einen Welt in die andere Welt, eher so ein bisschen wie man nach Narnia geht oder so.
0: Ja. Das Portal, ne?
1: Durch das Portal. Weiß nicht mehr genau wie, aber.
0: Bei entweder Chihiro oder dem anderen verwandten Film, den ich oft verwechsle, Das wandelnde Schloss. Mhm. Bei einem von beiden gehen die tatsächlich durch einen Tunnel. Na, also wirklich
1: das
0: ein
1: ist,
0: Portal.
1: Das ist, glaube ich, in Chihiro.
0: Chihiro, ne?
1: Ja. Stimmt, und dann, wenn sie dort ist, da ist es wirklich nicht mehr alltäglich. Da ist es sehr abgefahren.
0: Richtig, genau. Und wir hatten das gerade in der letzten Folge bei Le Guin mit Beginning Place, was auch mehr Young Adult ist und wo es wirklich dieses Place gibt und dann das Tor, durch das wir die andere Welt betreten.
1: Ja.
0: So, ne?
1: Stimmt. Während alles, was vor dem Portal ist, sehr casual.
0: Also der magische Realismus. Es ist dann, glaube ich, eben kein magischer Realismus, weil höchstens das, was wir mitnehmen davon, ist dann, dass die Zeit unterschiedlich schnell verläuft. Mhm. Aber sonst nehmen wir nur Verletzungen mit aus der magischen Welt und die spielen aber nicht.
1: Die verschmelzen nicht.
0: Genau, sie berühren sich nur am Portal.
1: An einem Punkt.
0: Während Porco Rosso berührt uns an vielen Punkten.
1: Vielen Punkten.
0: Das ist, glaube ich, jetzt der Moment, um Piggy Bank zu hören.
1: Perfekt.

0: Und schon wieder zurück, wieder ein schneller Punk-Song von Piggy Bank vom Album Pattern Recognition, eine Band aus Portland, hier unter Creative Commons Attribution, natürlich nicht kommerziell, aber auch keine Derivatives. 2025 erschienen und wir haben davon gehört, No Codes hieß der Song. So, ich habe gelesen, magisch-realistisch, Fragezeichen? Nee, eigentlich ist es ziemlich eindeutig Fantasy. Mhm. Fortsetzung des Ursula K. Le Guin Buchclubs, nachdem wir letzte Folge gesprochen haben über die ersten Bücher im Heinisch-Zyklus und dann noch zwei, die so außerhalb, halb außerhalb davon stehen. Jetzt habe ich angefangen, den Earthsea, den Erdsee-Zyklus zu lesen. Und zwar die ersten zwei Teile von 68 und 72 oder 71. Wizard of Earthsea und The Tombs of Atuan, die Gräber von Atuan. Hast du die eigentlich schon gelesen?
1: Ja.
0: Jetzt oder schon vor längerer Zeit?
1: Schon lange her. Deswegen bin ich auch wieder gespannt, was du erzählst, damit ich mich zurückerinnern kann.
0: Oh, da muss ich. Und du hast mir auch eine Vierer-Ausgabe, die ersten vier Teile, mitgebracht. Und ich habe dir schon gesagt, so, verdammt, die sind auf den Covern, sind die aufgemalt, wie die aussehen und machen mir mal.
1: Das deine Fantasie überschreiben? Darf ich gucken, wie die aussehen?
0: Meine Fantasie ist erstaunlich unüberschreibbar. Der Protagonist sieht aus wie einer von den Typen aus dem Hobbit. Geht einfach nicht aus meinem Kopf.
1: Denn?
0: Einer, der so aussieht wie Aragorn, aber ich hab Hobbit nicht mehr so richtig auf dem Schirm. Einer von den Menschen, glaube ich, die da mitspielen.
1: Ah ja, okay.
0: Ich habe mir nicht die Mühe gemacht zu gucken, wie er heißt, aber einer, der hat auch so eine große Nase, lange schwarze Haare. Einer aus Herr der Ringe, genau. Einer von, sehen alle so relativ ähnlich aus.
1: Irgend so ein Fantasy-Typ.
0: Die Zwerge sind nicht so richtig klein da. Genau. Erstaunlich fand ich, dass das erschienen ist ein Jahr vor Left Hand of Darkness.
1: Ah ja.
0: Und erstaunlich daran fand ich eben, dass es eigentlich so die linke Hand der Dunkelheit, scheint mir so deep zu sein. Mhm. Und das scheint mir so ein spaßiger Fantasy-Roman
1: zu sein. Aber du hast ja letztes Mal auch schon gesagt, diese eine Geschichte, ne, die schon fantasymäßig aufgebaut war mit dieser, mit den Gefährten, die herumreisen, obwohl es Aliens waren.
0: Ja.
1: Du meintest ja schon, die folgen gewissen Mustern. Oder ich hatte ja gefragt, warum sind das eigentlich alles Typen. Mhm. Und meint es sehr wahrscheinlich, um
0: das Genre zu erfüllen,
1: ja. Was da so, wie das so funktioniert hat.
0: Und ich glaube, das ist genau der Fall hier auch. Mhm. Vor allem zusätzlich, weil die auch noch angelegt wurden, mehr oder weniger als für jüngere LeserInnen. Mhm. Ne? Mhm. Also in dem Fall nicht unbedingt für Kinder, sondern so wurden sie, glaube ich, vermarktet. Naja, es ist kompliziert so, ne? Mhm. Jedenfalls war das das erste Fantasy-Buch von Le Guin und da liegt nahe, dass sie sich orientiert hat. Und ich muss aber auch sagen, ich glaube, ich habe mich auch ein bisschen fehlleiten lassen. Ich glaube, sehr viele Leute haben sich an diesen Büchern später orientiert.
1: Na, man denkt so, ja, das ist so ein komischer Effekt, dass man denkt, ich habe das ein bisschen. Wenn ich Pratchett zum Beispiel lese, so die ersten Bücher, denke ich so, ich verstehe schon, es ist witzig, aber ich habe den Witz jetzt schon so oft gehört bei anderen Leuten inzwischen, dass es nicht mehr ganz zündet, richtig. Was überhaupt nicht
0: und
1: Pratchetts Schuld ist, im Gegenteil.
0: Das hier ist noch ein Schritt zurück und ich habe mich die ganze Zeit gedacht, das hatte ich aber bei Pratchett nur irgendwie witziger.
1: Und halt ein Jahrzehnt später.
0: Oder zwei sogar. Ne?
1: Aber wo sind wir jetzt zeitlich?
0: 68 und 71.
1: Oh, krass. Okay. Ja,
0: so ungefähr. Ja. Ne? Es ist auf jeden Fall sehr gut lesbar. Ich bin durchgeballert durch die zwei Teile.
1: Diese Dinge.
0: Und habe mich dann erst wieder abgebremst, indem ich jetzt die Sprache gewechselt habe. Mal sehen, vielleicht wechsle ich wieder zurück. Weil es macht auch noch so wie die ersten Heinisch-Sachen eine bestimmte Fantasy-Sprache so emuliert ist. So, das Ganze, also was hier einzigartig ist, würde ich sagen, zumindest für mich, war, dass es auf, ist das Worldbuilding mal wieder. Es spielt auf Inseln, auf einem Archipel. Und das führt dazu, dass wir ganz viele kleine abgeschlossene Welten haben, die so für sich Kulturen haben. Ne? In dem Fall sind das nicht die Planeten im Heimischzyklus, die für sich stehen, ne? Sondern Inseln, die schwer zu erreichen sind. Und das hat viel mit Bootfahren, Segeln zu tun. Ne? Was auch noch, ja, ich weiß nicht, die Welt einfach belebt und so eine Spezifizität reinbringt. So, ja. Dann haben wir viele Tierchen, die mehr oder weniger Entsprechungen zu uns haben. Ne? Wir haben Drachen, die noch eine wichtige Rolle spielen. Und wir haben einen Otak. Unser Protagonist, Ged.
1: Oder Jed? Jed.
0: Oh-oh.
1: Gif, ich dachte Gif, immer, ne? Er heißt Jed.
0: Oh. Naja, hätte ich mal ein Hörbuch gehört. Huh?
1: Naja, ist auch ein bisschen arbiträr.
0: Arbiträr, richtig, ja. Genau. Außerdem ist ja nicht unbedingt Englisch, sondern...
1: Nee, das ist wahr.
0: Er hat einen Otak und ich war mir fast sicher, dass das eine Katze sein soll, die auf seinen Schultern mit ihm rumreist und so. Und er krollt die manchmal am Kinn und sie... Ja. Hilft ihm, aus dem dunklen Reich wieder zurückzukommen ins Leben.
1: Gut, so einen Otak zu haben.
0: Einen Otak zu haben. Sprache spielt eine wichtige Rolle. Eine wichtige Komponente ist, die wahren Namen von etwas zu kennen. Also nicht nur unbedingt die Namen, die wir von unseren Eltern bekommen haben, sondern die irgendwo tiefer liegen. Mhm. Bei Tieren und Felsen und Pflanzen kommen die irgendwo her? Bei Menschen werden die verliehen, wenn du erwachsen wirst und dann zufällig eine Ausbildung zum Zauberer ohne Gendern machst, dann wird dir der Name verliehen oder irgendwie rausgefunden, was der wahre Name ist. Mhm. Und dann verrätst du denen nur deinen Vertrauenspersonen, weil, wenn man den wahren Namen kennt, dann kann man über Sachen verfügen. Das heißt, wenn du den wahren Namen von Otax kennst, dann kannst du ihnen befehlen, was zu sagen. Befehlen, was zu sagen. Das auch.
1: Zum Glück kennst du meinen wahren Namen nicht.
0: Genau, das die Ausbildung zum Zauberer spielt eine wichtige Rolle. Ich habe dir einen Screenshot geschickt, der mich ein bisschen aus den Latschen gekippt hat. Ne? Das zweite Kapitel vom ersten Band heißt direkt The Wizard School. Na? Und ich dachte mir, aha. Wir haben dann auch mehrere Lehrer in dieser Schule, die unseren allen männlichen Auszubildenden bestimmte Fähigkeiten in ihrer Ausbildung zuschreiben, mitgeben. Einer ist für die Namen zuständig, der andere ist für
1: Tränke.
0: Tränke, ganz genau so, ja, genau. Und die wohnen dann ein bisschen in diesem Internat und dann gibt es so ich dachte mir vorhin so, cool, diesmal musste ich nichts essen, um eine Aufnahme hier zu überleben. Jetzt langsam merke ich so, die Energie nimmt ab. Okay, wir kommen noch zum Schluss. Genau, der Name spielt eine Rolle. Dann gibt es so Eifersuchtskonstellationen, die eine wichtige Rolle spielen und vor allem Selbstüberschätzung und so. Und die führt zum ersten großen Plot-Moment, wo unser Held Jed sich übernimmt und dann angeben will vor einem Mädchen noch und dann ein Loch in das Universum reißt und da kommt ein fieser Schatten raus und der verfolgt ihn dann das ganze Buch. Das ganze Buch ist eine Verfolgungsgeschichte eigentlich, aber es ist weniger ein Le Guin'scher Marsch, sondern mehr, es ist noch mehr so in Episoden aufgeteilt. So, ne? Und da haben wir die Drachen, da haben wir diese Insel, da müssen wir das abhaken und so. Ne? Könnte auch gut, glaube ich, ein Computerspiel sein. So.
1: Ja.
0: Mit kleinen Missionen und so.
1: Ich glaube, wir beantragen gleich ein paar Steuergelder.
0: Und was den Trope der Wizard School angeht, ist es so, dass sich Le Guin irgendwann tatsächlich beschwert hat, dass Rowling behauptet hat, dass sie alles selbst ausgedacht haben. Und es ist eindeutig nicht so. Also ich habe mich in ein paar Faktoren sehr erinnert gefühlt an. Naja, also ich meine, die Schöpfungshöhe ist jetzt nicht wahnsinnig hoch, aber auch so, wie ähnlich das ist. So, ne? Umgekehrt ist das vielleicht ein ganz gutes Ding, um die Harry Potters mal loszuwerden und was anderes zu lesen. Ne? So als kleiner Tipp. Ein bisschen schade ist, dass die Hexen, also die weiblichen Counterparts von unseren Zauberern, meistens so eher als schwächlich und ein bisschen lächerlich dargestellt werden. Also die Tante von Jed, Ged, gibt ihm so die ersten Skills mit, aber spielt dann keine Rolle mehr. Und auch so die, ja, wenig Kräfte und ja, das ist aber auch die Prä-Feminismus-Phase von Le Guin, wo, ja, musste sie auch selber erst dazu finden. Finde ich auch spannend, ja, immer wahrzunehmen. Ja.
1: Das wird dann auch nochmal sehr spannend sein, wenn du die da weiter vordringst in die nächsten Bände.
0: Der zweite Teil nämlich wird schon spannend. Da haben wir eine weibliche Protagonistin, die eine hohe Priesterin ist. Also eine andere Variante von so einem Chosen One-Ding. Ne? Also sie wird von einem fiesen Kloster auserwählt mit so ein bisschen Nachhelfen. Weil die Suche schon relativ lange gedauert hat und so, naja, so zum Vollmond geboren, ja.
1: Ungefähr passt. Ne?
0: Während unser Jed wirklich vom Schicksal irgendwie auserwählt wird, weil er halt besondere Kräfte mitbekommen hat von wo auch immer so, ne? Und das ist dann die Story im zweiten Teil von den Gräbern von Arthuan. Da ist die Spezifik vor allem das Labyrinth, das unter dem Kloster liegt. 30 Kilometer, sehr dunkel, aber gar nicht so groß räumlich, sondern anscheinend sehr einfach spiralförmig verwinkelt. Oder sowas verwinkelt, ja. Genau. Und wie beschrieben wird, wie sich unsere Heldin Tenaal dadurch bewegt, fand ich sehr spannend, vor allem in Buchform. Ne? Also weil sie muss sich mit Berührung und Abzählen und Weitergeben von geheimem Wissen und so dadurch bewegen. Und wer taucht irgendwann in diesem Labyrinth auf? Okay, das vielleicht als Teaser, so für Leute, die das auch noch lesen wollen, ja. Genau. Auch schön ist, dass da bestimmte Momente aufgegriffen werden aus dem ersten Buch. Eine sehr tragische Geschichte über ein Geschwisterpaar ausgesetzt auf einer einsamen Insel findet da die Erklärung und so. Und es ist so angenehm, weil das so ganz kleine Momente sind und nicht so Lore-Kram, wie der gerade Trend ist, ne, wo möglichst alles dann erklärt und eingebaut werden muss und das sind einfach nur so kleine Sprengsel, die sehr angenehm sind zu lesen. Wie dann, bei Pratchett war es dann schon auch mehr so, ne, das wurde dann alles in...
1: Es wurde sehr detailliert ausgearbeitet.
0: Ausgearbeitet, genau, und verzahnt und sowas. So... Und das Buch teilt sich dann in zwei Momente. Das erste ist sehr viel Labyrinth und Kloster. Und das zweite, da haben wir dann den Liguinschen Marsch durch die Wüste. Endlich.
1: Endlich.
0: ich glaube, das reicht.
1: Ja, dann verraten wir soweit nicht mehr. Ja.
0: Was angenehm ist, ist auf jeden Fall, dass das beides so Coming-of-Age-Sachen sind, wenn man die mag natürlich. Und dass es wenig Romantik gibt. Also vor allem im zweiten Teil war ich erleichtert, dass es da nicht ganz so viel ich hatte schon befürchtet, oh nein.
1: Nee, das wird dann eher so eher in die Richtung Magengrube. Wenn meine Erinnerung nicht täuscht.
0: Sehr gut, dass du das erwähnst. Da gab es nämlich einen Schlüsselbegriff, der mir begegnet ist, was ich schon bei den Heinisch-Sachen irgendwo erwähnt habe, dass das angenehm furchtbar alles ist. Alles Schlimme wird passieren, weil, meistens passieren halt schlimme Dinge so, ne? Und es ist selten, dass das Chosen One-Geschichten so eigentlich so glatt laufen, ne?
1: Ja.
0: Und, hier bei Wikipedia, übrigens beide Artikel zu beiden Büchern sind sehr, sehr gut ausgearbeitet. Hier gibt es einen George Slusser, einen Wissenschaftler, hat die Earthsea, die Erdsee-Romane beschrieben, dass sie ein Gegengewicht zum exzessiven Pessimismus der Heinisch-Romane sind. Und das klingt erstmal, das stimmt vielleicht im ersten Teil.
1: Ja, ne? Weil ich bin auch sehr gespannt, was du erzählen wirst. Ja. Weil so genau weiß ich es nicht mehr storymäßig, was passiert. Ja. Aber ich würde jetzt so als Teaser sagen, dass soweit ich mich erinnere, mein Gefühl ist, das, was du beschrieben hast, als das ist noch so stereotypisch Fantasy im ersten Band. Alle Lehrer, Zauberlehrer sind männlich und stark und die Hexen sind haben nicht so viel Macht und so. Das ist ja, kann ja auch eine Ausgangsbasis sein für eine ziemlich bittere Spiegelung von unserer Welt.
0: Genau das geht auch im zweiten Teil schon los. Ja, nämlich, sie ist da in diesem Kloster gefangen. Es wird auch relativ schnell klar, welche Funktion hat denn dieses Kloster politisch gesehen? Mhm. Weil es hat eine spezifische Funktion, aber der König, vielleicht hat das dann nur noch so eine repräsentative Funktion, wie Religion bei uns, so, ne? Mhm. Und da deutet sich das schon an, nämlich, es ist shitty, aber weil die Welt shitty ist, die es widerspiegelt, ne?
1: Genau.
0: Nur das fehlt noch im ersten Teil, da gibt es kaum Andeutungen darüber, ne? Die kommen erst dann
1: aber
0: später.
1: Aber es ist eine spannende Ausgangslage, weil wenn jetzt schon quasi in der Zauberschule es gleichberechtigte Lehrerinnen und Lehrer gäbe, könnte man gar nicht so eine bittere Erwartung aufbauen, was daraus wohl noch werden könnte. Ich bin gespannt, was du sagst, wie bitter das wohl wird, weil ich weiß nicht genau, wie viel ich da jetzt
0: sehr gut.
1: Meinen eigenen Gedanken rein projiziere. Ja. In
0: wie spannend. Das ist ein guter Teaser, glaube ich.
1: Mal sehen.
0: Ja,
1: mal sehen, wie sehr diese Zauberschul-Sachen zum Beispiel noch vorkommen.
0: Der dritte Teil, den habe ich jetzt halb durch. Kaum. Mhm. Und das geht erstmal wieder wie so ein Abenteuer weiter.
1: Okay.
0: Hat auch... Also je tiefer ich da reingehe, desto mehr Pratchett wird es auch. Also so eine ähnliche Entwicklung mit, dass es mehr um Politik geht, als um jetzt ein Abenteuer von einem Dude.
1: Bin ich gespannt, was noch folgt.
0: Cool, dann war es das für diese Woche. Wir hören jetzt noch zum Abschluss, würde ich sagen, Ellie Bell. Davon hören wir Years Go By Easier. Das ist doch ein guter Abschluss.
1: Ja.
0: Unter Creative Commons Attribution, nicht kommerziell, no derivatives. Vielen Dank fürs Einschalten. Wir hören uns wieder in 4 Wochen oder im Podcast immer. Tschüss.
1: Bis dann.
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1: Herzlich willkommen in Mrs. Pepsteins Welt. Wenn ihr diese Sendung jetzt gerade bei Radio Blau hört, dann vermutlich ist es Ende September und das ist dann schon die zweite Ausgabe von Mrs. Pepsteins Welt im September. Das passiert manchmal, weil Radio Blau einen 4-Wochen-Rhythmus hat und je nachdem, wie die Dienstage fallen, fallen dann manchmal auch 2 in einen Monat, so auch in diesem Jahr 2026. Ich habe heute 2 ganz fantastische Künstlerinnen zu Gast. Deswegen spreche ich auch so schnell, weil ich Ihnen den Raum geben möchte. Ihnen und Ihren neuen Alben. In Stunde 1 habe ich zu Gast Ebbo. Jüngst veröffentlicht das Album Typologie eines Lebens. Warum Ebbo so einen vielleicht sperrigen Albumtitel gewählt hat, was das Lamm auf dem Cover zu tun hat und was dieses Album mit ihrer persönlichen, in Klammern, Familien Klammer zu, Geschichte zu tun hat, das hört ihr in der ersten Stunde. Und in der zweiten Stunde hört ihr mein Interview mit Mine zu deren Album Killer, das jetzt auch erst vor kurzem erschienen ist. Und das hört ihr in Stunde 2. Jetzt geht's erstmal los mit einem Song von Ebbo, auch von dem besagten neuen Album. Und der Song heißt Lauf der Dinge und der hält mich gerade extrem über Wasser. Vielleicht tut er das auch mit euch. In diesem Sinne, viel Spaß jetzt hier mit neuer Musik und spannenden Gesprächen in Mrs. Pepsteins Welt.

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1: Ja, herzlich willkommen, Ebbo, in Mrs. Pepsteins Welt. Wir nehmen das Interview jetzt auf am Montagmorgen in deiner Album-Release-Woche. Wie geht's dir?
2: Mir geht's ganz gut. Ich bin sehr aufgeregt. Ich bin ein bisschen müde. Ich habe gestern beim Butch Walk in Berlin performt, was super schön war. Und genau, ich freue mich jetzt auf die Release-Woche.
1: Ja, der Titel deines Albums ist Typologie des Lebens. Darunter hast du es jetzt nicht gemacht. Das ist ja schon auch irgendwie groß. In der Architektur ist es die Beschreibung dessen, wie ein Gebäude aufgebaut ist. Inwiefern überträgst du das auf die Musik oder wie bist du auf den Titel gekommen?
2: Genau, das Album heißt Typologie eines Lebens und die Idee war es zu versuchen, anhand von verschiedenen Songs verschiedene Themen des Lebens festzumachen. Und mit der Hoffnung auch, dass selbst wenn jemand eine ganz andere Biografie hat als ich oder ganz andere, ja, sich ganz anders irgendwo zugehörig fühlt etc., dass man so aufzeigen kann, dass wir Menschen eigentlich in dem, was wir brauchen und wollen und unseren Bedürfnissen eigentlich ziemlich ähnlich sind. Und als ich Ebro Story rausgebracht habe, wo es ja eigentlich um meine Outing-Story geht, dass mir Leute geschrieben haben oder Leute total berührt waren, die eigentlich gar nicht queer sind und gar nicht diese Geschichte haben. Aber da ging es auch am Ende des Tages darum, dass man so akzeptiert werden will, wie man ist. Und dass man von seiner Familie geliebt werden will oder von seinen Freundinnen. Und ich glaube, das ist halt dieser Kernpunkt, der mir überhaupt diese Idee gebracht hat von, okay, ich möchte gerne Songs über mein Leben schreiben, aber ich möchte sie so schreiben, dass andere sich auch gesehen fühlen.
1: Du hast ja selbst auch ein Architekturstudium gemacht und auch abgeschlossen. Hast du da irgendwas gelernt, was du aufs Musikmachen überträgst?
2: Auf jeden Fall die Herangehensweise, wie ich mit Musik arbeite. Also bin da schon sehr konzeptionell. Ich fange mit der visuellen Geschichte auch schon an, bevor überhaupt irgendwas ist, weil das für mich so verschiedene Bausteine sind, die so zusammengehören. Oder beziehungsweise, das ist für mich so ein Ding von, ich muss davor schon wissen, was ich erzählen will oder was sind die Rahmenbedingungen. Und das ist in der Architektur eigentlich ziemlich ähnlich.
1: Und das gilt dann auch fürs ganze Album oder gibt es gibt es da nicht den Moment, wo du sagst, oh nee, jetzt doch noch ein Carport, ich habe da noch so einen Song.
2: Nee, es ist wirklich, also ich muss sagen, bei FC Chaya war Free gar nicht für das Album erstmal gedacht, aber der musste da drauf. Mhm. Also sowas passiert dann schon aber super selten.
1: Ja, und wie würde so ein Haus von Ebbo aussehen eigentlich?
2: Oh, ich glaube, das Schlimmste ist, wenn man selbst als Architektin irgendwie oder halt Architektur studiert hat, man hat so viele schöne Gebäude gesehen. Ich wäre total überfordert, wenn ich das erste, mein eigenes Haus entwerfen dürfte.

0: Nach dem ersten Track Wasser, der ja so ein Intro ist, auch für das Album, kommt dann gleich der schöne Utopie-Song, auch wenn da auch so ein bisschen Selbstkritik mit drin ist, ne? Mhm. Aber das ist so ein, ja, ein Song über an das schöne Leben, wie es sein könnte, und eine Kooperation mit Troy
1: Denalani.
0: Ja, genau. Danke. Ja, du hast ja selbst auch schon auf der Platte von Max und Troy mitgemacht. Wie kam es jetzt zu der Zusammenarbeit? Ihr seid ja auch, wenn ich das so auf Social Media beobachte, schon auch irgendwie connected in Berlin.
1: Ich bin so happy, dass ich sie überhaupt auf diesem Album habe, weil sie ist echt so eine Ikone und ich bin mit ihrer Musik aufgewachsen. Und ich habe sie einfach gefragt, ich habe gesagt, hey, könntest du dir das vorstellen? Dann habe ich gewartet und gehofft und dann hat sie mir geantwortet und gesagt, ja, klar, machen wir. Und ich bin ihr so dankbar, wirklich. Vor allem, dass so große Künstler mit so nischigen Künstlern kooperieren, ist super selten.
0: Und der Song an sich ist eine Ode ans Leben eigentlich, oder?
1: Ja, der Song heißt ja Neues Leben und eigentlich geht es darum, dass so manchmal denke ich mir so, oh, es wäre so schön, wenn alles einfach von neu anfangen könnte oder wenn man so ein neues Leben hätte, wo so alles perfekt ist und was weiß ich. Aber wir haben halt alle nur dieses eine Leben und wir müssen so unser Bestes dafür tun, dass dieses Leben so schön wie möglich für uns und für unsere Mitmenschen ist. Und ja, darum geht's so, das ist so die Botschaft vom Song, würde ich sagen.
0: Ja, da empowert er ganz gut in die Richtung, auf jeden Fall. In Neues Leben gibt's auch diesen Moment, wo du selbst dann auch so Selbstkritik übst. Also du sagst jetzt nicht nur so, hey, schönes Leben. Ein Stück weit steckt es auch drin in Lauf der Dinge. Ich denke, das hätte auch eigentlich der Albumtitel so ein bisschen sein können, denn das ist in mehreren Songs so auf deinem neuen Album, dass die Tracks so zwei Seiten auch aufzeigen. Und bei Lauf der Dinge ist es so, sich alleine fühlen, aber eigentlich Freunde haben, mit denen man gern Zeit verbringt und sich dann halt trotzdem auch alleine fühlen. Eigentlich dankbar sein zu können für das, was man geschafft hat oder für ein privilegiertes Leben, aber trotzdem ist einem manchmal alles zu viel. Das ist ein Track, der auch so ein Sinnbild unserer Zeit ist, so. Also dieses zu viel und dieses, kann man nicht irgendeinen Punkt finden, wo man irgendwie ankommt.
1: Jeder, der schon mal Depressionen erlebt hat oder depressiv war, so kennt dieses Gefühl, so eigentlich glücklich sein zu wollen und die ganze Zeit zu sehen, so hey, okay, es gibt Gründe, so wofür man dankbar sein kann und es einfach nicht zu schaffen in dem Moment, dieses Glück zu empfinden. Ich glaube, darum geht es mir auch sehr stark bei Lauf der Dinge. Auch traurig darüber zu sein, dass man in solchen Situationen eben nicht diese schönen Dinge wahrnehmen kann. Mhm. Und gleichzeitig natürlich auch dieses Gefühl von, okay, eigentlich ist alles gut, aber dann schaut man hinaus in die Welt und ist irgendwie auf Social Media und so weiter und denkt sich so, wow, es ist eigentlich auch alles ziemlich beschissen.

0: Ja, dann lass uns mal über Independent sprechen, Clio. Ja, so dein eigenes Reich aufbauen, deine eigene CEO sein oder Clio sein. Ja, wie wichtig ist dir deine künstlerische Autonomie und was sind da aktuell so die größten Hürden eigentlich als Künstlerin?
1: Ich würde sagen, als Künstlerin, meine größte Hürde ist halt wirklich so nicht bei einem Major-Label zu sein und trotzdem die Gelder aufbringen zu müssen, um überhaupt weiterhin Musik zu machen. Also wenn man keinen Einblick in die Industrie hat, checkt man nicht, wie teuer überhaupt ein Album ist, wie teuer Musikvideos sind, wie viel ich eigentlich von meinem eigenen Geld reinstecke, um überhaupt Musikerin sein zu können, um überhaupt weitermachen zu können, wie oft man an dem Punkt ist, wo man sich denkt, so wofür mache ich das alles hier überhaupt? Und gleichzeitig bin ich so dankbar, dass ich mir über die Jahre hinweg, weil ich das auch schon so lange mache, eine Community aufgebaut habe, die mich unterstützt, die zu meinen Konzerten kommt, die irgendwie Merch bestellt und mich damit unterstützt, weil all das Geld, was man sozusagen bei mir ausgegeben, so für Vinyls und das landet direkt bei mir, das landet nicht bei irgendeiner großen Firma und es fließt einfach direkt wieder in die Musik rein. Und das garantiert überhaupt, dass ich halt weiterhin was etwas machen kann.
0: Aber es ist halt verrückt, ne, dass dieses Gespräch oder dieser Zustand, der hält ja jetzt schon mehrere Jahre an, eigentlich für viele KünstlerInnen, die gerade in dem Bereich unterwegs sind, wie du, oder auf dem Bekanntheitslevel, sage ich jetzt mal, oder noch drunter. Was wünschst du dir da, was sich da mal ändert? Oder hast du eine Idee, was sich da mal ändern kann?
1: Also am Ende des Tages ist die Musikindustrie auch nur eine Industrie, so wie jede andere Industrie, wo ganz viele weiße Männer an der Spitze sitzen und darüber entscheiden, was wie gefördert wird. Und solange das so ist, und es ist total kapitalistisch, also es ist alles so profitgetrieben, es geht gar nicht mehr darum, ist dieser Song gut, sondern es geht darum, können wir den irgendwie, ist er vielleicht polarisierend genug oder können wir den irgendwie schnell genug bewerben oder brauchen wir überhaupt noch Musiker oder können wir das alles mittlerweile über AI machen und haben dann auch keine Künstlerinnen mehr, die irgendwie krank werden oder mal aussetzen oder denen es mal nicht gut geht. Also es ist total erschreckend, wie Kapitalismus natürlich auch etwas wie die Musikindustrie kaputt macht.
0: Da müsste man dann nochmal zu neues Leben zurück und quasi so eine Utopie schaffen, wo
1: Ja,
0: man
1: genau.
0: einfach dann vielleicht mit Lebensmittel und Wohnraum bezahlt wird oder
1: Ja,
0: so.
1: total.

0: Ja, in dem Zusammenhang können wir dann gleich auch über Arbeit sprechen. Den Track hast du ja am 1. Mai passenderweise veröffentlicht. Ja, warum braucht es denn deiner Meinung nach so eine neue Arbeitshymne?
1: Ich glaube, es braucht immer eine Arbeitshymne. Es gibt immer so diese Erzählung vom Tellerwäscher zum Millionär, die so gerne im Rap erwähnt wird. Und die macht auch absolut Sinn, weil halt viele Leute, die Rap-Musik machen, so wie ich, eher in ärmlichen Verhältnissen aufgewachsen sind und das natürlich zelebrieren wollen, dass sie finanziell dann sichergestellt sind. Aber das ist halt eine Lüge. Und weil wenn du nicht von Geld kommst, selbst wenn du viel Geld verdienst, ist die Wahrscheinlichkeit, dass du dein Geld wieder verlierst oder nicht weißt, wie du mit Geld umzugehen hast und dein Geld unnötig ausgibst und bla bla, super hoch. Da ging es mir in Arbeit auch voll drum, um zu zeigen, so das finanzieller Status, das ist auch etwas, was so über Generationen hinweg geht. Ne? Das hat auch damit zu tun, wie meine Großeltern gelebt haben, wie meine Eltern gelebt haben, meine Urgroßeltern gelebt haben.
0: Visuell hast du das auch cool umgesetzt und bist so in verschiedene Berufsdinger eingestiegen, inklusive eigenem Delivery Service.
1: Also wir mussten, auch aus finanziellen Gründen, 3 Musikvideos in 3 Tagen drehen. Und das war auf jeden Fall auch anstrengend, vor allem für die Regisseurin Julia Patey, die halt alles konzipiert hat. Und ich muss aber sagen, ich hatte ein super tolles Team. Es hat super viel Spaß gemacht, das Ganze so überhaupt durchzuchoreografieren, vor allem bei Arbeit. Wir haben mit tollen Leuten gedreht. Es sind super schöne Videos entstanden. Ich bin da sehr, sehr glücklich damit. Mhm.
0: Arbeit endet ja mit dem Skit von Semra Ertan,
1: ja.
0: Eine türkischstämmige Schriftstellerin, die in 80er Jahren in Hamburg gestorben ist, auf sehr grausame Weise auch gestorben ist. Kannst du über sie noch kurz was erzählen?
1: Also Semra Ertan ist, finde ich, eine der wichtigsten Autorinnen in Deutschland und hat viel zu wenig Aufmerksamkeit bekommen. Die ist im Alter von 25 Jahren an einem, an den Verletzungen von einer Selbstverbrennung gestorben, also sie hat sich selbst angezündet, ist dann leider an den Verletzungen gestorben. Und das war als Protest gegenüber all dem Rassismus und der Ausgrenzung, die sie eben in Deutschland erfahren hat. Und wenn man sich so überlegt, was 25 Jahre überhaupt bedeuten, das ist nichts. Du bist so jung noch und in dem Alter hat sie schon so wichtige Texte geschrieben. Und ich bin so stolz drauf und so glücklich überhaupt, ihr Gedicht auf meinem Album drauf haben zu können. Und ich kann echt nur jedem empfehlen, sich das Buch zu holen mit ihrer Gedichtsammlung, was auch von ihrer Familie beziehungsweise von der Semra Ertan, von Semra Ertan e.V. rausgebracht wurde, sich zu holen und wirklich sich das durchzulesen, weil es hat sich nicht so viel geändert.

0: Der nächste Track, der ist auch mit migrantischer Geschichte verknüpft, aber auch mit deiner persönlichen Geschichte, weil in Novoline geht es um die Spielsucht deines Vaters. Mhm. Inwiefern ist sozusagen diese Spielsuchtgeschichte auch mit migrantischer Geschichte verknüpft? Und warum wolltest du und konntest du das erzählen?
1: Wenn Männer eben Spielsucht haben und vor allem, wenn sie einen migrantischen Background haben, so wie mein Vater, der auch nicht die besten Deutschkenntnisse hat, dass es auch super schwierig ist, sich Hilfe zu suchen. Das Musikvideo fängt an mit einer Gruppentherapie-Session, ne? Und man hört, wie die Therapeutin fragt, so, und wie war es bei Ihnen? Und man hört seine Gedanken aber auf Türkisch. Und alles, was er sagen kann oder sagen will, ist gut. Mhm. Weil er eben gar nicht erst formulieren kann, was ihn beschäftigt. Also der Song ist für mich total wichtig, weil ich weiß, dass sehr viele Männer, sehr viele Väter vor allem von Glücksspielsucht betroffen sind und es eigentlich so gut wie nie richtig im Deutschrap vor allem oder in der Musik so thematisiert wird. Also was bedeutet jemand mit Sucht haben in der Familie? Wie viel macht das kaputt? Und es muss nicht nur Glücksspielsucht sein, es kann jede Art von Sucht sein. Darüber wird nie gesprochen. Es wird eher immer aus einer Männerperspektive gesprochen, wie schlimm es ist, dass sie süchtig sind oder dass sie das vielleicht sogar cool finden oder das ist Teil von ihrem Leben oder was auch immer. Aber mir war es wichtig, diese andere Perspektive zu erzählen. Mhm. Und vor allem der Song ist ja aus der Position oder aus der Sicht der Sucht selbst geschrieben, um auch aufzuzeigen, wie so eine Sucht funktioniert und nicht nur so dieses, ich bin sauer auf dich, dass du süchtig bist, sondern ich denke, so funktioniert die Sucht.
0: Ich finde das gerade so toll an dem Song, also dass die Sucht dann spricht so und das ist ja auch so ein bisschen, erstmal checkt man es ja auch nicht gleich so, wer spricht da? Ist dir das leicht gefallen? Oder?
1: Nein, das war total emotional und es war so, ich habe mich echt versucht, so da hineinzuversetzen und auch so durch Gespräche, die ich mit meinem Papa hatte, aber auch einfach durch meine ganze Kindheit und Jugend, was ich so erlebt habe.
0: Und was sagt deine Familie zu dem Song?
1: Ja, ich habe denen das gezeigt und die haben größtenteils einfach geweint und es berührt die alle natürlich sehr.

0: 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Ja, Chesir.
1: Viel mit deiner Familie wahrscheinlich auch verknüpft ist so ein Stück weit die Spiritualität auf dem Album. Also du bist vorne auf dem Cover mit einem Lamm zu sehen, was man jetzt so in der christlichen Religion ja auch verbindet, aber was im alevitischen Glauben halt auch so für Reinheit, unschuldig und vor allen Dingen für so ein friedfertiges Zusammenleben steht. Warum war dir dieser spirituelle, religiöse Aspekt an dem Album so wichtig? Also ich glaube, man hat vorher auch schon in Tracks, ups, bei dir das gehört, sicher eine Spiritualität, aber das ist jetzt doch hier sehr prägend und klar mit dem Lamm auf dem Cover auch sehr, sehr präsent.
0: Also ich bin auch ein sehr spiritueller Mensch und ich bin ja Alevitin und ich finde das Alevitentum extrem schön und bin sehr glücklich, Alevitin sein zu können. Und ich finde, wenn man so ein Lamm sieht, also was ich so auf dem Cover halte, dann denkt man viel so an, das ist ja auch so ein neues Leben, das ist irgendwie religiös, wie du schon gesagt hast, sehr behaftet. Das macht irgendwie so ganz viele Bilder auf. Und ich wollte auch, dass wenn man das Cover sieht, dass man nicht unbedingt gleich weiß, was für ein Genre es ist.
1: Mhm.
0: Das ist so eine Sache. Und dann im Album, dieser Song wie zum Beispiel Bete für mich, da geht's mir halt schon viel darum, dass ich, seitdem ich klein bin, viel bete, meine Familie viel betet und mir aber auch immer beigebracht wurde, und das ist auch Teil vom Alevitentum, dass Gott überall ist. Also es ist egal, wo du betest. Ich habe als Teenager, ich habe auch schon in Kirchen gebetet, ich habe überall schon gebetet, weil ich halt irgendwie glaube, dass es so eine Göttin gibt. Und ja, und das, also so irgendwie eine Energie gibt, mit der wir connected sind. Und ich finde das sehr schön und ich finde den Gedanken sehr schön, dass es Menschen gibt, die für einen beten. Das ist so etwas Wertvolles, egal ob man religiös ist oder nicht, aber eine Person zu haben, die ihre Wünsche und Träume für einen selbst ins Universum spricht, weil sie hofft, dass es so wird, ist so ein schönes Gefühl.
1: Ja, bei Bete für mich habe ich auch so ein bisschen gedacht, es ist auch so ein bisschen die Fortsetzung von Ebrus Story.
0: Weil interessant.
1: Weil okay. Es ja auch so ein bisschen um deine, gerade um die Frauen in deiner Familie geht, die für dich beten so.
0: Ja.
1: Und ja, weiß nicht, dachte so, ja, das ist so ein Stück weit auch, wie das gut ausgegangen ist, so, weißt du?
0: Ja, ja, ja. Oh, voll schön, ja. Ist ein schöner Gedanke.
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0: Kommen jetzt natürlich noch zu den queeren Love-Songs auf deiner Platte, weil kein Ebo-Album ohne Love-Songs, right? Ich meine, die letzte Platte war ja einfach so ein Statement für queeres Begehren und queere Partnerschaft und queere Liebe und so weiter. Das führst du jetzt hier in ein paar Songs natürlich auch weiter. Und ich möchte jetzt erstmal von dir wissen, was ist dein Lieblings-Love-Song auf dem Album und warum?
1: Was ist mein Lieblings-Love-Song? Ich würde sagen, es gibt ja gar nicht so viele Love-Songs diesmal wie bei FC Chaya. Deswegen, ich würde sagen, ja, mein Lieblings-Love-Song ist der letzte Song, Sonne und Mond, wo es gar nicht so explizit um Liebe geht, sondern es geht viel so um Dankbarkeit und ja, dankbar dafür zu sein für die Dinge, die man hat. Und es ist irgendwie so ein Love-Song ans Leben.
0: Ja, okay, cool. Dann sprechen wir, zu dem habe ich eigentlich noch eine Frage, deswegen frage ich dich jetzt einfach erstmal noch zu den anderen. Was eine super geile R&B-Hymne ist Club 1990 featuring Fahim. So eine schöne R&B-Nummer, auch ein ganz, ganz schönes Video, wie ich finde.
1: Ja, wow.
0: Auch sehr lustig, flirty und so. Ja, kannst du was dazu erzählen? Vielleicht auch zu der Zusammenarbeit mit Fahim oder zu dem Video, was auch immer du jetzt zu dem Song erzählen willst.
1: Also bei dem Song war es mir super wichtig, dass ich ein Video habe, wo ich einfach auch mal knutsche oder so queeres Begehren wirklich zeige, weil ich das Gefühl hatte so, ey, ich mache schon so lange Musik. Und ich bin jetzt so geoutet, auch in meiner Familie und so weiter. Und ich habe kein einziges Musikvideo, wo wirklich so queeres Begehren gezeigt wird. Es ist maximal mal so ein Blick oder sowas gewesen. Und deswegen dachte ich so, ey, wir gehen full in und wir zeigen so eine Knutschszene und wir zeigen so, wie schön auch Flirten ist. Ne? Uns war super wichtig zu zeigen so, hey, dass es alles nur über Blicke und so weiter stattfindet. Und gar nicht so dieses, oh, ich bin so cool, ich laufe direkt auf dich zu, sondern eher so natürlich sich ergibt.
0: Ja, und die Musik ist auch so eine Ode an Musik, die du liebst, oder?
1: Total, absolut. Absolut. 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
2: Ja, dann sprechen wir natürlich noch über Butch im Tank. Das ist eine Ode an alle Butches und Dykes mit auch sehr sweetem Video auf so, das ist irgendwie so ein, wie sagt man da, so ein Trainingsspielplatz quasi, ne, so ein Outdoor-Trainingsort. Ja, ja, ja. Sehr sweet. Ja, und in der Mitte gibt's dann aber auch irgendwie nochmal so Real Talk an Hater, habe ich irgendwie.
3: Ja, ja, ja, ja. Ja, total. Ich liebe den Song. Ich wollte schon immer mal sagen, lutsch mein Strap. Einfach aus dem simplen Grund, dass in Rap immer sehr oft gesagt wird, so suck my dick und so weiter. Und es gab immer kein Pendant dazu. Es war immer so ein Ding von, wenn Frauen sowas gesagt haben, haben sie gesagt, hätte ich einen, würde ich sagen, lutsch mein Schwanz oder so, ne? Und es ist aber so queer-coded. Ich stelle mir auch vor, wie so ganz viele Typen sich vor den Kopf gestoßen fühlen, weil sie nicht wissen, was ein Strap ist. Oder weil Strap auch im Rap, eigentlich im Ami-Rap, ein Synonym für Knarren ist. Und to be strapped bedeutet eigentlich, dass du halt Knarren bei dir trägst. Und so dieses Meta-Level davon fand ich ganz geil.
2: Und wird es dann beim Konzert so sein, dass du dann sagst, so jetzt hier alle Butches in die erste Reihe, oder?
3: Nee, aber wir haben uns was anderes überlegt. Dafür müssen die Leute aber zu dem Konzert kommen.
2: Ja.
3: Das wird sehr cool. 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

0: Für immer fand ich auch einen richtig tollen Song, der sozusagen darum geht, dass dieses Versprechen für immer halt irgendwie kein Versprechen für immer ist. Ganz zarter Song eigentlich, der so auch ein bisschen die schüchterne Ebbo auch präsentiert.
1: Für immer hätte eigentlich schon auf FC Chaya drauf sein sollen. Und hat es aber dann leider nicht drauf geschafft, weil ich arbeite schon so lange an diesem Song. Ich weiß gar nicht, wie lange es diesen Song schon gibt. Ich denke, locker seit 5, 6 Jahren gibt es diesen Song. Ich habe bestimmt schon 40 verschiedene Versionen von vorne und also von der ersten und von der zweiten Verse gehabt. Es gab so viel, was ich damit schon ausprobiert habe. Und irgendwie hat es jetzt gepasst und ist auf dem Album gelandet. Und ich liebe diesen Song. Und der hat mich halt echt über die Jahre hinweg nicht losgelassen. Weil, also natürlich einerseits, so wie du sagst, es geht darum, dass es dieses für immer nicht gibt. Aber Liebe an sich ist ja für immer. Es ist etwas, was so alles überdauert und übersteht. Und es ist so etwas Schönes. Und ich finde diesen naiven Gedanken, den man in seiner ersten Beziehung hat, zumindest hatte ich das von so, wir werden jetzt für immer zusammen sein, und den man dann aber über die Jahre hinweg verliert, weil man eben checkt, okay, Dating läuft ganz anders ab. Ich finde eigentlich, das ist so ein schönes Gefühl und ich denke, der Song ist so ein bisschen diesem Gefühl gewidmet auch.

0: Ja, vielleicht sprechen wir dann noch über Heval, das heißt Freund oder Freundin.
1: Genau.
0: Wenn ich es richtig verstanden habe, geht es da auch um kurdische Geschichte. Wie wichtig sind denn politische Lieder für dich? Und würdest du Typologie eines Lebens auch als ein politisches Album sehen? Vielleicht dein politischstes?
1: Wow, kann gut sein. Ja, das kann gut sein. Heval ist für mich extrem wichtig gewesen, weil nicht, weil ich die erste Künstlerin bin, die über kurdischen Schmerz singt oder rappt, sondern weil ich das einfach für mich selbst einmal machen musste, um auch, es ist so viel Gewalt, die auch immer noch stattfindet gegenüber Kurdinnen. Und ich habe das Gefühl, es geht immer so unter oder dem wird nicht genug Aufmerksamkeit geschenkt. Und gleichzeitig gibt es so viele kurdische Artists. Und selbst, also so im Fußball, ne, so ein Deniz Undav, der so viel antikurdischen Hass abbekommt und gleichzeitig Rassismus ausgesetzt ist. Das ist so ein Wahnsinn. Und viele Leute kennen gar nicht die Geschichten, die eben Kurdinnen passiert sind, die Massaker, die Kurdinnen überstanden haben oder durchlebt haben. Und genau, deswegen war das mir sehr wichtig. Und der Song ist featuring Savo. Savo ist auch eine kurdische Sängerin. Und es war mir auch so wichtig, dass sie die Hook schreibt und einsingt im Kurdisch, weil alles andere hätte sich falsch angefühlt.
0: Ich möchte jetzt auf jeden Fall noch über Sonne und Mond sprechen, weil dein Album fängt ja an mit Wasser. Das ist ja so ein lebensspendendes, kostbares Element und endet mit Sonne, Mond. Und es ist vielleicht auch so ein bisschen, dachte ich, eine Antwort auf Lauf der Dinge. Und dann habe ich mir aber so überlegt, und das passt natürlich total gut dazu, dass du gesagt hast, es ist dein Lieblings-Love-Song auf dem Album, weil ich gedacht habe, wie geil ist es eigentlich, einen eigenen Song zu haben, den man sich selbst so zum Mut machen anhören kann, wenn es einem schlecht geht. Also du musst eigentlich immer nur, wenn es dir scheiße geht, musst du immer nur den Song anhören.
1: Oh Mann, ja, wahrscheinlich, ne? Stimmt. Ich glaube einfach, dass es auch genau für mich das war, dass ich mir einmal so sagen musste, für was ich alles dankbar bin.
0: Mhm. Ja. Können wir, glaube ich, ja so stehen lassen. Dann würde ich dich jetzt noch fragen, du spielst ja demnächst in Leipzig und du hast ja auch eine sehr stabile und große Fanbase und hast auch uns, sag ich mal, in FC Chayan einen Verse gewidmet. Was gefällt dir an der Leipziger Crowd?
1: Die sind immer so am Start, die sind da, die sind einfach, ich weiß nicht, die haben so viel Energie und gute Energie. Ich finde, Leipzig ist immer sehr, sehr wholesome, ich bin immer sehr glücklich, wenn ich dort performen kann. Und sehr dankbar für die Leute, die dort kommen.
0: Und dann hast du ja meist noch oder oft die James Crew mit auf der Bühne.
1: Ja, total. Ich liebe die.
0: Also für diejenigen, die die James Crew nicht kennen, das ist so eine echt junge Flinter-Tanz, so ein Tanzkollektiv vielleicht auch, die in Leipzig so ihre Homebase haben, die aber auch darüber hinaus agieren und die haben schon sehr oft auf deinen Konzerten performt. Das war jedes Mal wirklich auch super schön, denen zuzugucken einfach. Ja, das ist sehr,
1: ja, total.
0: Das ist sehr, sehr, sehr empowernd auf jeden Fall, das zu sehen. Dann würde ich dich zum Schluss noch fragen, was wünschst du dir für dich und deine Familie und Freundinnen für die nahe Zukunft?
1: Also was ich mir für meine Familie wünsche oder Leute, die ich liebe, ist einfach, dass sie alle glücklich sind natürlich, dass sie gesund sind, gesund vor allem und glücklich und dass sie, ich denke, es kommen auch schwere Zeiten auf uns zu und dass sie Halt ineinander finden, ja.
0: Okay, dann danke dir ganz dolle.
1: Danke auch, vielen Dank.
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1: 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Das ist das Podcast-Format meiner Radiosendung Mrs. Pepsteins Welt. Und das Allerallerschönste ist, am 15. Oktober kommt Ebbo nach Leipzig ins Werk 2 und ihr könnt sie live erleben. 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Und jetzt kommt gleich eine Veranstaltungsankündigung einer Person aus dem Leipziger Unterhaltungssektor, die ich neulich auf einem Vernetzungstreffen kennengelernt habe. Und ja, Vernetzung soll man ja nutzen, und das haben wir beide gemacht. In diesem Sinn jetzt mikrofrei für Else.
2: Moin ihr Lieben, hier ist Else. Ich bin Sonderpädagogin und Künstlerin. Mein Künstlerinname ist einfach Else. Und bevor ich anfange, jetzt irgendwie Werbung für meine Show zu machen, wollte ich einmal ein großes Dankeschön an Mrs. Pepstein ausrichten, weil ich weiß nicht, ob ihr es mitbekommt, aber diese Frau reißt sich schon seit Jahrzehnten den Arsch auf und will sich vernetzen und coole Sachen machen. Und ich bin sehr dankbar, dass ich diese Minute Zeit bekomme. Und also supportet nicht nur mich. Am 14. Oktober in der Moritzbastei, wo die Einfach-Else Late-Night-Show stattfindet, sondern auch sie. Genau, jetzt habe ich schon gesagt, 14. Oktober in der MB, 20 Uhr geht's los. Es gibt wieder Gäste, es gibt Comedy, es gibt wahrscheinlich eine Rolle. Ich werde zum ersten Mal eine Tanzperformance machen. Vorverkauf ist über Ticks for Gigs, und wenn ihr Zeit und Lust habt, würde ich mich freuen, wenn ihr vorbeikommt. Das ist wirklich ein einzigartiges Live-Erlebnis. Es war bisher 3-mal ausverkauft von 4-mal, das spricht Bände. Deswegen überzeugt euch einfach selber, und ich wünsche euch ganz viel Spaß. Wie gesagt, Tickets gibt's bei Tickets.

0: Das war Uchiyara mit ihrem Song Ring Ring, gerade frisch erschienen auf dem Album Bodyscanner. Und jetzt geht's hier in der zweiten Stunde von Mrs. Pepsteins Welt weiter mit meinem Interview mit Mine zu ihrem aktuellen Album Killer. Und am Anfang frage ich sie, was sie mit Darmstadt zu tun hat. Hintergrund, wir haben uns auf einem Festival getroffen, das in Darmstadt stattgefunden hat. Jetzt euch viel Spaß mit dem Interview. Ich sitze jetzt hier beim Golden Leaves Festival in Darmstadt mit Mine. Hi, was so mit dir und Darmstadt? Gibt's da eine Connection?
1: Oh ja, es gibt eine ganz lange Connection schon. Ich habe ja lange in Mainz gewohnt und ich habe tatsächlich auch mit sehr vielen Leuten aus Darmstadt gearbeitet, immer wieder mal. Im Videobereich, die ersten Musikvideos habe ich alle gemacht mit Leuten aus Darmstadt und ja, ich kenne Darmstadt auch ganz, ganz okayisch. Ja.
0: Ich war immer nur auf Maschinenbaupartys, als ich noch kleiner war. Weil so meine älteren Freunde, die so aus der Region kommen, die haben ja alle Maschinenbau studiert. Ja. Das waren jetzt aber trotzdem ganz lustige Partys eigentlich. Ja, wir sprechen jetzt aber über dein neues Album. Das kommt Anfang September raus. Killer heißt es. Es ist so eine Häutung, auch irgendwie was, hat viel mit Trennung zu tun. Irgendwie auch Beschreibung der aktuellen gesellschaftlichen Lage und alles ohne Orchester, dafür mit sehr viel Synthis. Passt das so als Zusammenfassung für dich?
1: Ja, voll. Ja, tatsächlich, ja. Also ja, ein paar Streicher habe ich auch noch drauf und einen Chor, aber es ist tatsächlich sehr, sehr synthi-lastig geworden, ja.
0: Ja, ich war auch neulich im Synthesizer-Museum in Berlin, das kennst du ja safe auch.
1: Ich kenn's, aber tatsächlich war ich immer noch nicht da. Ich war nur im Schneidersladen, die finde ich auch richtig geil. Das ist so ein sehr vernerdeter Laden mit tollen Leuten, die sehr nett sind und auch offen sind für Leute, die sich noch nicht so gut auskennen, weil das ist ja oft so ein Nerdtum, dass die dann nicht so geil finden, wenn man so ein Newbie ist. Aber die sind sehr, sehr nett.

0: Ja, lass uns über ein paar Songs vom Album sprechen. Dicht kommt gleich am Anfang so als Hilferuf irgendwie daher, ne? Lass die Läden runter, lass mich nicht alleine, so mach alles dicht. So viel kann ich vielleicht vorwegnehmen. Auf der Platte kommt dann schon raus, helfen kann man sich nur selbst. Warum war es dir wichtig, am Anfang des Albums gleich so einen Tiefpunkt zu setzen?
1: Tiefpunkt? Ja. Gute Frage. Ich habe ehrlich gesagt gar nicht so drüber nachgedacht, ob das inhaltlich das jetzt so aufmachen soll, aber ich finde, es beschreibt halt auch ganz gut diese Verzweiflung in der gesamtgesellschaftlichen Situation für mich, weil ich habe schon das Gefühl, dass, also ich bin jetzt nicht hoffnungslos, und aber ich bin schon sehr frustriert und auch nicht so, ich habe jetzt nicht so ein positives Gefühl momentan, dass sich das alles jetzt schon irgendwie regeln wird, sondern ich habe tatsächlich schon eher die Befürchtung, dass das nicht so gut aussieht, auch wenn ich trotzdem nicht aufgeben möchte, wenn man das so sagen kann. Aber deswegen finde ich es trotzdem eigentlich passend, wenn ich so drüber nachdenke.

0: Eigentlich geht es dann auch mit Lichter düster weiter. Es wird aber halt deutlich, der Zustand, den du beschreibst, das ist auch irgendwie Musik. Und musikalisch ist es auch eher, geht es dann doch wieder in Richtung Hoffnung. Also bestätigt so ein bisschen das, was du gesagt hast. Du hast die Hoffnung noch nicht ganz aufgegeben.
1: Ja, also ich finde es schwierig halt, weil ich finde, was halt oft passiert, wenn man so eine naive, hoffnungsvolle Perspektive hat, was ja erstmal schön ist, ist ja auch, dass man den Ernst der Lage manchmal noch nicht so begreift und dann auch diese Eigenverantwortung nicht so richtig annimmt und sich ein bisschen so aus der Situation rauszieht, was natürlich auch ein sehr großes Privileg erstmal ist. Also die meisten Leute, die so positiv guckend in die Zukunft leben, die sind vor allem Menschen, die jetzt nicht direkt von Diskriminierung betroffen sind und die es bestimmt auch nicht als erstes treffen wird, wenn die AfD an der Macht sein wird. So. Und ja, also
0: Und die dann wie vielleicht bei Either Rich auch gewisse Privilegien haben, wo man sich vielleicht auch noch rausfinden kann aus irgendeiner schwierigen gesellschaftlichen Lage, weil man einfach Privilegien hat.
1: Ja, genau, und halt einfach die Möglichkeit, das Land auch zu verlassen, ne? Oder halt sich in Sicherheit zu wiegen, dass man irgendwie weiß, okay, eine Gesellschaftsgruppe ist bedroht, zu der man vielleicht auch gehört, aber man selber wird nicht derjenige sein, der diese Gefahr aushalten muss am Ende.
0: Aus Baden
1: oder so. Ausbaden muss, danke, ja, das habe ich, hab ich gesucht.

0: so ein Stück weit habe ich auch gedacht, einig ist ja so ein, der spielt auf ein gesellschaftliches Ding an, aber eigentlich ist es auch ein Trennungssong und der ist nicht besonders versöhnlich. Ja, und gleichzeitig hast du da so eine Kinderliedmelodie drin. Also ein bisschen ist ja auch fies, finde ich.
1: Ja, ich finde auch, der klingt ein bisschen gruselig, aber ich mag das irgendwie total. Das ist tatsächlich einer meiner Lieblingssongs auf dem Album, weil ich finde, der ist perfekt geworden. Ich mag alles daran. Ich mag den Text, den Verlauf, ich mag die verschiedenen Beleuchtungen in den Versen, weil es geht ja auch schon um unterschiedliche Themen teilweise. Und ich mag aber die Produktion auch sehr. Das ist irgendwie, ist überhaupt nicht singelig und so, wie man so sagt, oder radiotauglich. Aber von mir ist es auf jeden Fall einer meiner Lieblingstracks am Album.
0: Der hat auch so, da gibt es noch einen anderen Song auf dem Album, der auch so was Mantraartiges hat. Und das hat eigentlich auch, ne?
1: Ja, stimmt, das ist die Versform. Ja, ja, ich habe irgendwie auch so eine Schwäche für so Trailer-Songs und auch für so Versform. Also das habe ich ja schon auch öfter, dass ich halt kein Refrain habe, sondern dass es so Verse sind mit so einem wiederholenden ersten Satz und so. Das ist irgendwie so eine alte Art von Lyrik auch, die ich sehr geil finde. Ich mag das eh, wenn so Dinge immer wieder aufgegriffen werden, aber sich dann verändern und weiterentwickeln. Das finde ich irgendwie spannend, textlich.

0: Ja, dann kommt einer meiner Lieblingssongs, über den wir jetzt sprechen, nämlich Hau.
1: Ja.
0: Oh, ich liebe diesen Song.
1: Ja, Hau. Heute live.
0: Nein.
1: Ja.
0: Sehr gut. Ja, How Can I Get Over This?
1: Ja.
0: Ja, ich gehe zur Therapie, ich weiß, woran es liegt. Das klingt ja erstmal wie ein Versprechen, ne? Aber dann ist es doch irgendwie ein langer Prozess.
1: Ja, das Problem bei so Reflexion ist ja auch ganz oft, dass der Kopf manchmal Dinge weiß, was man noch nicht so richtig umsetzen kann emotional. Oder man halt auch einfach manchmal Muster erkennt und sie trotzdem immer und immer wieder auslebt. Wo man weiß, dass es nicht gut ist. Oder manchmal auch diese Muster immer erst in der Retroperspektive entdeckt und denkt schon wieder. Ich kenne auch super, super viele Leute, die auch in Therapie sind und diese Muster schon auch irgendwie sich dessen bewusst sind. Aber das ist halt, danach fängt ja dieser verhaltenstherapeutische Prozess erst an. Also wenn du es erkannt hast, dann musst du erstmal anfangen zu üben und dann dauert es halt teilweise Jahre, Jahrzehnte, bis man da aus irgendwelchen Mustern raus ist.
0: Aber der Song geht ja nicht so lang.
1: Nee, das waren 3 Minuten mit durch.
0: An der Stelle können wir ja mal drüber sprechen, wie du an den Songs gearbeitet hast. Du hast dich ja zwar instrumentenmäßig reduziert, aber minimal sind die Keys jetzt auch nicht wirklich.
1: Ja, da sind auf jeden Fall viele übereinander gestapelte Spuren. Das auf jeden Fall. Oh, das hat auch so gebockt, ne? Das war alles neue Welt für mich. Und diese ganzen Arpeggiator übereinander laufen zu lassen, das ist schon ein ganz toller Spaß.
0: Hast du dann aber immer mit einer Melodie angefangen und dann rumprobiert? Also gibt es mehrere Versionen von den Songs oder wie muss ich mir das vorstellen?
1: Es gibt ganz, ganz viele Versionen von den verschiedenen Arpeggiatoren und die habe ich dann halt so zusammengeschnitten und so. Aber es gibt jetzt nicht verschiedene Gesangsmelodien oder so, sondern das bezieht sich für mich nur auf die Produktion. Aber da gibt es schon verschiedene Versionen, aber gar nicht mal so viele. Ich bin ja eher so ein Mensch, der immer sehr linear arbeitet. Also es gibt ja viele, die ich auch kenne, die springen dann immer wieder zu anderen Stellen zurück. Und bei mir ist es immer relativ linear. Also ich höre mir das an und wenn mir was gefällt, dann logge ich das auch direkt ein, dann bleibt es auch so. Also das passiert quasi nie, dass ich nochmal zu einem anderen Punkt zurückgehe und wirklich dann nochmal so eine andere Reihenfolge oder so mache.
0: Kannst du für diejenigen, die es nicht wissen, erklären, was Arpeggiator ist?
1: Arpeggiator, genau, natürlich, sorry. Ein Arp, wie man so sagt. Das ist, wenn man quasi auf dem Keyboard einen Akkord drückt und das Keyboard oder der Synthesizer selber die Töne nacheinander abspielt. Dann manchmal gibt es von unten nach oben oder von oben nach unten. Oder es gibt auch die Funktion Random, die gibt es auch immer. Dann spielt es quasi immer irgendwelche, die dazugehören. Und man kann auch einstellen, wie viele Oktaven das machen soll, ob es so sehr hoch gehen soll oder nicht. Man spielt dann quasi nur 3 Töne, aber rauskommen halt sehr, sehr viele kurze, schnelle Töne.
0: Ja, wie wirst du das auf Tour umsetzen? Gibt es dann so einen großen Synthi-Turm? Wie so 80er-Jahre-Konzerte stelle ich mir so vor, weißt du, wo dann jemand steht mit so 10 Keyboards links und Synthesizern.
1: Tatsächlich haben wir dieses Mal, morgen fangen wir an zu proben und wir machen tatsächlich ein rein Synthesizer-Set mit 2 Drummern und haben jetzt ganz viele Synthis, die wir ausprobieren, aneinander schließen und sogar Hannes, der hier gerade reinkommt und Gitarre spielt, der hat auch immer schon Synthes gespielt, aber wir haben jetzt alle quasi nur noch Synthesizer, auch Froni, und spielen Synthes. Also keine Garantie, dass das genauso dann auf Tour wird, weil wir haben gesagt, wir lassen uns diese Möglichkeit offen, wenn irgendwas nicht geil klingt, dann gehen wir natürlich auch wieder mal zu Seiteninstrumenten zurück. Aber das erste Setup, was wir jetzt ausprobieren, ist erstmal wirklich rein tastenbasiert und es klingt auch voll geil mit den alten Songs. Ja, der Hannes hat schon ein bisschen rumprobiert bei so 2 und hat mir Sachen geschickt und ich dachte wirklich nicht, dass es so gut funktioniert, aber es funktioniert so gut und es wird so geil.

0: Bild von mir. Das ist eine Kooperation mit Eleo. Ihr habt schon bei deiner Orchestertour zusammengearbeitet und auch auf einem Track von Eleo hast du mitgewirkt. Mir hat es damals auf der Tour so richtig gut gefallen, dass du der Person so viel Raum gegeben hast. Du bist so von der Bühne weggegangen. Eleo hat deine Bühne so eingenommen und einen Song performt. Ja, kannst du dir das vorstellen, in Zukunft noch mehr MusikerInnen so zu fördern? Und was müssten die da für dich mitbringen? Also zu fördern oder zu kooperieren oder wie auch immer?
1: Ich habe immer Bock auf Kooperation. Das ist ja auch nicht das erste Mal. Eigentlich haben ja alle in der Band immer auch schon Parts geschrieben. Und das ist im Prinzip auch das Gleiche für mich. Und muss auch ehrlich sagen, mich inspiriert es total, mich da so auszutauschen, weil ich schreibe ja alles alleine, das kann ich nicht so gut mit anderen zusammenschreiben, aber solche Zusammenarbeiten sind halt mega schön und gerade bei Eleo war es eh so Match made in heaven, weil Nora spielt, also Noras Projekt ist Eleo und Nora spielt Keys und als wir uns das erste Mal getroffen hatten, hat Nora mir deren Songs gezeigt und ich fand das von Sekunde 1 an hat mich das so geflasht, ich habe das so selten, ne? Und ich freue mich riesig, dass wir, also für mich ist es eine total krasse Ehre tatsächlich, dass es auch von Nora so matcht, dass wir zusammen diesen Track gemacht haben und ich muss auch sagen, ich liebe diese Melodie, ich habe die ganze Zeit so einen heftigen Ohrwurm davon, es ist so
0: mua. Und hast doch lustige Videos im Fichtelgebirge oder wo du doch immer warst mit
1: Kühen. Stimmt, ich war im Fichtelgebirge. Ja, wir waren 10 Tage campen oder so in der Schließzeit und da habe ich halt immer auf Campingplätzen Videos gemacht.
0: Du veröffentlichst Killer jetzt ja auf deinem eigenen Label. Von außen betrachtet hattest du ja auch immer vorher schon ein hohes Maß an künstlerischer Autonomie, aber mit einem eigenen Label, da kommt mehr Freiheit, aber sicher auch viel mehr Verantwortung. Wie kamst du der Entscheidung?
1: Na, der Vertrag war einfach ausgelaufen und ich hatte diese Möglichkeit auch daraus, also aus dem Vertrag rauszukommen. Ich bin sehr, sehr dankbar dafür, dass ich mit dem Team zusammenarbeiten durfte, mit dem ich gearbeitet habe, weil obwohl ich bei einem Major-Label war, hatte ich immer die komplette künstlerische Freiheit. Das heißt, also dahingegen hat sich nie was geändert und ich mag auch total die Leute, mit denen ich gearbeitet habe. Die haben wirklich auch sehr, sehr, sehr viel da reingegeben und das Projekt wäre nicht da, wo es ist, hätten sie nicht mit mir gearbeitet. Dennoch ist es halt ein Major-Label mit Major-Label-Strukturen. Und das sind auch Strukturen, die ich auch gegenüber der Angestellten echt nicht okay finde, ehrlich gesagt. Und ich bin jetzt froh, dass ich den Vertrag ausgefüllt habe und dass ich jetzt mit meinem eigenen Label weitermachen kann. Und ich habe ja die ersten 2 Alben auch schon da mit meinem damaligen Management zusammen rausgebracht. Und ich muss sagen, dass ich da sowieso auch da hier wieder ein sehr krasses Privileg habe, weil mein Management macht fast alles. Also klar, man muss mehr so hinterher sein, was macht man, was hat man für Ideen und so. Also da kommt jetzt niemand und erinnert einen die ganze Zeit daran, sondern muss schon selber auch viel kommen. Aber das meiste bleibt nicht an mir, sondern die meiste Arbeit macht tatsächlich Charakter. Ich auch sehr dankbar bin, dass sie diese Entscheidung mit mir mitgehen, weil das bedeutet für sie ja auch viel mehr Arbeit.
0: Und das ist dein Management quasi.
1: Genau, Charaktermanagement, ja, ja. Genau.

0: Ja, gerade in den aktuellen Zeiten ist es ja sicher auch ein Wagnis, sozusagen ein eigenes Label zu machen. Da können wir direkt bei Dunkel weitermachen. Auch so ein Hit einfach, so über unsere eigene Dummheit als Menschheit, dass wir wissen, dass wir alles kaputt machen, aber es trotzdem irgendwie kaputt machen. Was sind neben Musik machen so deine Strategien in so düsteren Zeiten, nicht zu zweifeln oder zu verzweifeln?
1: So eine Mischung aus Dinge machen, die ganz neutral sind. Also ich beschäftige mich gerne mit Sachen, die nichts mit gesellschaftlichen Themen zu tun haben, wie zum Beispiel Physik oder so. Aber auf der anderen Seite halt auch wirklich reingehen in das Thema. Also sich zu bilden, Leuten zuzuhören vor allem, ne? Zu versuchen, diese Verantwortung auch anzunehmen und sich dann nicht rauszustehlen und im Alltag halt so gut wie es geht versuchen, da mit Leuten ins Gespräch zu gehen und das halt nicht so einfach durch einen durchziehen zu lassen.
0: Ich habe gestern mir noch die Kurzstrecke angeguckt mit Pierre M. Krause, da hast du gesagt, du findest es eigentlich wichtiger, so im Alltag auch Stellung zu beziehen oder so mit Leuten ins Gespräch zu kommen, als wirklich jetzt als Künstlerin so eine öffentliche Bekenntnis oder sowas zu machen. Oder ist es so?
1: Ja, das Ding ist halt, es ist auch wichtig natürlich, irgendwie vor allem gerade, wenn man halt ein Publikum hat, bei meinem Publikum ist es ja sowieso sehr babbelig links, ne? Weil ich ja auch einfach, mein ganzes Umfeld ist halt so, und weil ich auch selber einfach, ja, mich da einordnen würde. Aber gerade, wenn man halt selber so Texte macht, die halt auch manchmal so ein bisschen zweideutig sind, ne? Nicht so richtig Kante zeigen und dann man auch weiß und sich dann aus wirtschaftlichen Gründen dann aber nicht dazu äußert, machen ja sehr viele. Immer sagen, ja, Politik gehört da nicht rein und so. Ich immer so, naja, jede Person und alles, was man tut, ist immer auch politisch. Das kann man nicht einfach so sagen, ich bin unpolitisch. Es gibt nicht unpolitisch, das gibt es einfach nicht. So. Deswegen finde ich eine Äußerung prinzipiell auch wichtig. Ich glaube aber, dass es halt manchmal Leute gibt, die gar nicht richtigen Hintergrundwissen haben und sich dann so ein bisschen aktivistisch darstellen und aber von Dingen erzählen, von denen sie eigentlich gar keine Ahnung haben. Und dann wird es halt wiederum auch ein bisschen gefährlich, weil ich mir denke, okay, man muss schon richtig deep in der Materie drin sein, wenn man so viele Leute hat, die einem zuhören, dass man halt auch nicht Scheiße erzählt. So. Und dann finde ich es halt zum Beispiel besser, vielleicht in manchen Momenten nicht selber irgendwas dazu zu sagen, sondern erstmal jemanden reden zu lassen oder halt vielleicht auch Sachen zu teilen von Leuten, die halt sich dahingehend beschäftigt haben. Im Alltag erlebt man ja, wenn man die Augen offen hält, erlebt man jeden Tag Situationen, wo andere Leute diskriminiert werden. Das ist einfach so. Und dass man diese Situation ernst nimmt und da ins Gespräch geht und halt wirklich den Leuten sagt, nee, das finde ich jetzt gerade nicht so in Ordnung. Weil ich glaube, wenn das jeder machen würde, der das auch denkt, dann würde das viel, viel mehr transportiert werden. Aber die meisten Leute lassen solche Situationen halt immer so ein bisschen so an sich vorbeiziehen. Und dadurch gibt man ja irgendwie auch im Stillen so ein bisschen recht. Also es ist halt, ich erwarte das ja auch von Männern, wenn die da so dumme sexistische Witze machen, dass sich halt jemand anders dazu meldet. Und das versuche ich natürlich dann auch, wenn es mich nicht betrifft, halt dann auch zu machen. Weil es ist ja meistens so, dass diskriminierende Sachen fallen meistens dann, wenn betroffene Menschen nicht im Raum sind. Weil man sich dann ja so sicher fühlt, weißt du?
0: Über die auch herzuziehen oder sowas.
1: Ja, oder halt Witze zu machen. Ja. Die Witze, in Anführungsstrichen, sind ja keine Witze, sondern es ist einfach Diskriminierung.
0: Ja, können wir doch passen, da weiß ich jetzt mal, bis einer Wein sprechen.

0: als ich das Elite das erste Mal gehört habe, da habe ich mir nur so eine Notiz ins Handy gemacht, es muss so Spaß gemacht haben. Ja. Hat es Spaß gemacht? Es
1: hat mega Spaß gemacht. Ja, weil eigentlich ist es ja ein sehr belastender Song. Weil ich habe ja schon gerade das Gefühl, manchmal geht es gar nicht mehr um die Sache. Die Leute verlieren so ein bisschen die Sache aus dem Blickfeld, sondern es geht wirklich nur darum, Recht zu haben und sich über den anderen so zu erheben und aufeinander einzudreschen. Und da gewinnt ja wirklich niemand. Da ist auch niemand mit geholfen. Aber irgendwie finde ich diesen Satz, bis einer weint, ist ja so ein Ding, ne? Irgendwie fand ich das in dem Augenblick auch ein bisschen witzig.
0: Ja, und dann ist halt die Melodie und so, das ist halt einfach so übelst geil.
1: Ich mag ihn auch richtig gerne, den Song.
0: Schon so Schweineorgel-mäßig auch.
1: Ja, genau.
0: Ja, und irgendwie dachte ich, passt der Song auch zu deiner Reihe, die du auf Insta gemacht hast, wo du so Monologe von so toxischen Dudes perfekt synchronisiert hast. Wie bist du da drauf eigentlich gekommen und ist es nicht auch super eklig, diese Texte auch manchmal auswendig zu lernen?
1: Ja, die ersten paar Momente sind auf jeden Fall eklig, weil man dann ja, also wenn man das zum ersten Mal, zum zweiten Mal, zum dritten Mal hört, das ist ja wirklich, ich muss da manchmal lachen, weil ich das so absurd finde. Und ich bin da drauf gekommen, weil ich tatsächlich nur diesen allerersten, den ich synchronisiert hatte, Alex Petrovic, habe ich im Fernsehen gesehen und ich fand es einfach so krass, so eine Audacity zu haben. Also so 3 Minuten aufzunehmen und also so da auch nicht mal selber auf die Idee zu kommen, wie peinlich das gerade ist. Aber ich fand es auch irgendwie so ein Move, den am Stück auszustrahlen und dachte dann halt, es wäre witzig, das nochmal so eine offene Synchronebene zu machen, weil das habe ich ja nicht erfunden. Das gibt's ja schon, Synchronvideos. Das haben so viele Leute gesehen und dass ich dann gedacht habe, okay, ich springe jetzt auf den Zug auf und mache das noch bei anderen Leuten, weil mir da spontan auch direkt einige eingefallen sind, mit denen ich mich auch teilweise schon angelegt hatte.
0: Okay, aber du hast jetzt kein persönliches schlechtes Feedback von denen bekommen, also Anfeindungen oder so?
1: Nee, also viele Fans haben sich gemeldet und viele, viele, viele wütende Leute. Und ich denke mir so, das ist halt so witzig eigentlich wieder, ne? Weil ich mir denke so, ich habe ja literally nur wiederholt, was sie gesagt haben. Ich habe ja gar nichts gesagt. Ich habe sie weder angegriffen noch, ich habe nur rezitiert. So, und das reicht schon aus, so. Dann würde ich mir mal Gedanken machen. Der Einzige, der sich gemeldet hat, war Finch. Und der hat auch wirklich fleißig mitdiskutiert, aber der hat sich auch irgendwie dann selber widersprochen, weil auf der einen Seite hat er gesagt, also hat er halt so seinen Kommentar verteidigt und hat so ein bisschen gesagt, ja, es ist ja so, weil, und hat von mir gefordert, dass ich beweisen soll, dass es nicht so ist, obwohl es dazu Statistiken gibt, aber er wollte Statistiken nicht sehen. Und zum anderen hat er aber gesagt, dass ich das aus dem Kontext gerissen hätte und ja jetzt bei News anfangen könnte, weil ich das so extrahiert hätte, wo ich mir denke, also beides gleichzeitig kann schon auch schon nicht stimmen. Aber der war einfach sauer, ist ja auch okay. Ich komme damit aber auch klar, ja. Ich bin nicht von seiner Zuneigung abhängig.

0: da kommen wir jetzt zu deinem musikalischen Feminismus-Requiem, nämlich Killer ist der Titeltrack des Albums. Also für mich ist es so der offensichtlich feministischste Track, weil klar, ich meine, hier ist das berühmte Cher-Zitat drin, sondern weil du ja auch mantramäßig wiederholst, es hat gearbeitet, es war harte Arbeit, ich will aber jetzt nicht weniger und so, und das, ich finde, das ist einfach so mega offen, selbstbewusst und stark. Ja, wie fühlt sich das an?
1: Ja, gut. Ich kriege gerade Gänsehaut auch voll, weil ich, ja, die letzten Jahre oder so insgesamt, ne, eigentlich seitdem das so losging mit dieser ersten MeToo-Debatte, das hat schon in mir und sehr viel mit meinem Leben gemacht, zum Positiven. Natürlich sind wir gerade an einem sehr rückschrittigen Weg wieder. Faktisch sichtbar auch daran, dass Hebammengehälter gekürzt werden, Psychotherapien gekürzt werden, Berufe drunter leiden, die vor allem Frauen machen. Aber trotzdem hat es für mein ganz individuelles Leben sehr viel Gutes bewirkt, mich mit diesem Thema auseinanderzusetzen. Ja, und das da auch so ein bisschen mit raus geglitzert. Und natürlich ist Cher einfach ein Icon, das soll man sagen. Ja, man muss auch überlegen, wann sie das gesagt hat. Also jetzt würde es jeder beklatschen, aber ich bin sicher, damals hat das niemand beklatscht. Und das finde ich das Krasse daran eigentlich. Auch so jemand wie Lady Gaga, ja, die schon immer für die ganze queere Community so gesprochen hat und auch vor allem für die Trans-Community, wo ich mir denke, so, das sind halt auch Zeiten, wo man bestimmt, ich kann mir gar nicht mal ansatzweise vorstellen, was sie aushalten musste und muss. Oder auch jemand wie Ikimel jetzt, so, sind halt so Leute, die wirklich so viel bewegen. Und das finde ich sehr, also ist ein großes Vorbild für mich auf jeden Fall.

0: und dann ballert dann gleich hinterher die Hyperpop-Nummer Oxytocin, so über eine konsensuelle sexuelle Begegnung. Das ist eine Collab mit Lionstorm. Wie habt ihr euch gefunden und kannst du was über die erzählen?
1: Ja, also Lionstorm ist ein Duo bestehend aus Stars and Ski und ja, das ist eine Rap-Crew aus der Niederlande, aus den Niederlanden. Lionstorm habe ich das erste Mal live auf der Fusion gesehen. Das werde ich niemals vergessen, weil ich war mit einer Freundin auf der Fusion und sie spricht auch Niederländisch und hat gesagt, da ist voll die coole Rap-Crew und da gehen wir mal hin. Und ich war so geflasht von der Show und fand es übelst geil. Und habe mir dann direkt danach irgendwie Merch von Lionstorm geholt. Und dann habe ich gedacht, ich frage einfach übers Internet. Und dann habe ich gefragt und dann war das direkt ein Match und die beiden haben mir Spuren geschickt und dann haben wir uns das erste Mal getroffen, als wir tatsächlich Promaterial in Berlin gedreht haben. Das war super spannend. Ja.

0: Ja, können wir vielleicht noch kurz über gegen die Wand sprechen? Das ist ja nicht ganz das Gegenteil von Oxytocin, aber irgendwie geht es halt da um eine toxische Beziehung. Also schon so ein bisschen ist es so ein Counterpart auch, fand ich, zu Oxytocin.
1: Ja, es geht so ein bisschen um häusliche Gewalt einfach, ne? Also ich glaube, viele Frauen, die meisten Frauen in Hetero-Cis-Beziehungen, haben einfach so Verhalten schon erlebt. Ich bin auch damit aufgewachsen, dass das relativ normal ist, dass halt Männer so diese Aggression haben und sich eigentlich nur zeigt, ob sie einen lieben, wenn sie so aggressive Eifersucht ausleben oder halt in diese Richtung. Und ich hatte tatsächlich auch schon ein paar Mal so stalkende Ex-Freunde, die auch gerne mal nachts vor meiner Tür standen und so und halt dann auch so dieses nie, jetzt immer anrufen und nie locker lassen und so. Und wie beängstigend sowas ist, wenn man ja so eine Person dann in so einem Augenblick auch nicht einschätzen kann. Vor allem sind das ja dann Dynamiken, die sind dann oft auch wirklich bedrohlich in manchen Situationen. Ja, darum geht's in dem Song.
0: Ja, dann kommt Ohne dich. Danke erstmal dafür. Es ist so ein Choral eigentlich, wie bei einer Beerdigung oder auch wie bei einem Schlaflied. Aber eigentlich ist es so ein tröstliches Mantra, finde ich, wenn man an so einer Trennung knabbert, dass es gut ist, dass es richtig ist. Und ja, gut zu wissen, dass es einem besser gehen kann, weil man diesen Schritt gegangen ist. So. Und ja, irgendwie dachte ich aber auch so, es ist so ein bisschen auch ein Abschied an das alte Ich. Und dann war ich auch echt so ein bisschen geschockt von dem Ende, weil das Ende ist ja dann eben nicht so ein tröstliches Mantra, sondern es geht ja schon in so eine
1: Ja, stimmt.
0: Warum?
1: Wegen dem musikalischen Ende meinst du einfach, ich fand's geil, wenn es nochmal so richtig so macht am Schluss. Also es geht ja so mal so, so lauter und so. Weiß ich, diese Universum-Sachen, das ist so ein letztes Aufbau. Blitzen, wie so eine Explosion und dann ist es so aus, bevor es dann ganz verschwindet. Fand ich irgendwie schön. Aber es hat jetzt gar nicht so textlich, da habe ich gar nicht so viel drüber nachgedacht. Das war tatsächlich eher so eine musikalische Entscheidung. Ich würde eigentlich gerne was total Tiefgründiges reininterpretieren. Aber ich kann sagen, ich habe mir dabei gedacht.
0: Ich dachte so, es ist ja auch der letzte Song und dann endet es ja mit so einem Bäm halt.
1: Ja, aber ich mag das auch. Als ich den Song geschrieben habe, wusste ich, dass es der letzte Track ist. Ich habe den direkt nach unten geschoben. Ich wusste, das ist ein super guter Abschlusstrack irgendwie. Weil der lässt einen so zurück, ohne dass man direkt was anderes machen will. Das mag ich gerne. Ich höre ja selber immer nur Alben meistens. Und ich mag es gerne, wenn der letzte Track einem nochmal so kurz Ruhe gibt und man danach mal kurz gar nichts hören will. Und dann so ein bisschen nachwirken zu lassen.
0: Ja. Also man kann den auch schlecht auf One Repeat hören, weil dann hat man ja immer dieses Ende.
1: Ich glaube, es ist auch kein Repeat-Song so richtig. Nee.
0: Obwohl es wie ein Mantra auch ist, finde ich.
1: Ja, so, aber da finde ich Dunkel zum Beispiel, ja. Den kann ich wirklich, also jetzt kann ich ja gar nichts mehr davon hören. Wenn das fertig ist, dann gibt mir das nur noch auf, also, aber Dunkel habe ich damals, als ich den geschrieben hatte, boah, ich habe den die ganze Zeit rund gehört. Das ist ein richtiger Loop-Song.
0: Letzte Frage, was ist denn dein Lieblingstrennungssong von einer anderen Künstlerin?
1: Boah, ich muss erst mal überlegen, was es für Trennungssongs gibt. Ich habe ja nie Lieblingssongs, ne? Ich muss halt direkt an Cranberries denken, ne? Aber das ist halt einfach auch so, weil ich mit denen so verbunden bin. Und immer, wenn es mir richtig, richtig beschissen geht, dann höre ich immer dieses Album. Immer. Und das höre ich auch in so Trennungssituationen. Also No Need to Argue, das ganze Album. Aber ich könnte dir jetzt gar nicht, mir fällt ehrlich gesagt nicht mal ein Trennungssong ein. Fällt dir einer ein?
0: Nothing Compares to You.
1: Ah, ja, aber ja, ich finde ja Sinead O'Connor mega geil, aber das Original ist ja von Prince. Yeah. Und ich muss sagen, ich finde die Originale von Sinead O'Connor von ihren Songs viel, viel geiler wie diesen Track. Just Like You Said It Would Be habe ich letztes Jahr so viel gehört, den Song. Der ist so geil rough. Ja.
0: Leider nicht mehr da. Ja. Mine, ich wünsche dir ganz viel Spaß mit dem Album und auf Tour und vielen, vielen lieben Dank.
1: Danke, ich freue mich, dass wir uns wieder gesehen haben.

Tja, wenn es nach Mino und mir gehen würde, wäre hier jetzt Schluss. Aber ich muss jetzt euch natürlich und möchte euch doch nochmal sagen, dass am 15.11. Mine in Leipzig im Täubchental spielt. Es gibt noch ganz wenige Resttickets. Also wenn ihr dabei sein wollt, dann besorgt euch ein Ticket. Oder ihr fahrt einfach in eine andere Stadt. In Chemnitz spielt sie zum Beispiel auch am Tag vorher, soweit ich weiß. Das war Mrs. Pepsteins Welt für heute. Wir hören uns wieder in 4 Wochen. Das war wunderbar mit euch. Ich freue mich über Feedback von euch unter briefkasten@mrspepstein.de oder einfach via Direktnachricht auf Insta. Tschüss, gehabt euch wohl. Bis zum nächsten Mal, sagt eure Mrs. Pepstein.

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